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1: Wer noch klar umrissene Erinnerungen an die späten Kinderjahre hegt, wird sich vielleicht an das Phänomen der Invasion unerwarteter Feindesbrüder erinnern. Es tauchte oft dann auf, wenn man einen vermeintlich schwachen und mit wenig Rückhalt gesegneten Schulkameraden in den Kartenraum gesperrt oder mit Wasserbomben weich und nass geschossen hatte. Plötzlich tauchten einflussreiche und verteidigungsbereite Freunde von dem armen Tropf auf, die man bisher gar nicht kannte oder von denen man eher vermutet hätte, sie hegten ebenfalls eine Abneigung gegen den Gefolterten. Es wurden ihrer immer mehr, so viele, dass man beinahe von einer Art breitem Sympathisantentum für den Erniedrigten reden konnte. Am Ende fand man sich womöglich selbst im finsteren Kartenraum wieder und starrte, nass und windelweich geschossen, auf die ungefähre Stelle im Meer, wo die Insel Monte Cristo in der Fantasie des großen Kerkerseelenkenners Alexandre Dumas gelegen haben muss. Niemand weiß genau, wie es im Inneren von Friedrich Merz aussieht. Man weiß nur so ungefähr, dass Merz Malaisen zu erdulden hatte, die keinem Kanzler vor ihm zugemutet worden waren. Man weiß dies, um ausnahmsweise die Quelle zu verraten, von Merz selbst. Kritische Merzianer deuteten gelegentlich an, dass Merz selbst auch Mitverursacher dieser Schmerzen sein könnte, aber das ist schwer zu verifizieren. Der gegenwärtig schmerzliche und, wie es aussieht, noch für längere Pein taugliche Vorgang um den Kanzler und seinen Verkehrsminister könnte dem oben beschriebenen Gruß aus dem Kartenraum verwandt sein. Friedrich Merz beschied seinem Verkehrsminister Patrick Schnieder am Wochenende, er habe jetzt gefälligst sein Büro zu räumen. Als Kanzler darf Merz das. Als Kanzler mit schlimmen Umfragewerten sollte er dergleichen allerdings besser nicht tun. Nun kann man vielleicht Patrick Schnieder eine gewisse Glanzlosigkeit als Verkehrsminister zuschreiben. Es hat vor Schnieder Verkehrsminister gegeben, denen man

0: heißt und Ministerpräsident ist. Der hat eine Wasserbombe gefüllt. Peter Altmaier hat den Kartenraum aufgesperrt, in dem schon Wolfgang Bosbach wartet, den erhobenen Zeigefinger auf die Stelle im Mittelmeer gerichtet, wo die Insel Monte Cristo liegen soll.
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1: Im Stadtkern von Delitzsch in Sachsen stehen an einem kalten Sonntagabend etwa 150 Menschen mit Lichtern, Kerzen und Laternen. Männer und Frauen, jung und alt, Familien mit Kindern. Eine Europalette dient als Podium. Wer will, kann spontan ans Mikrofon treten.
2: Ja, hallo, ich bin Elke. Ich hatte nicht vor zu reden.
1: Elke und die anderen sind hierher gekommen, um ein Zeichen zu setzen. Gegen rechts.
2: Ich bin genau wie Sie, jemand, der eigentlich seine Ruhe haben will und ich läge jetzt auch lieber auf der Couch. Das sage ich ganz ehrlich. Aber es ziehen immer wieder Menschen an meinem Fenster vorbei, die sind sehr laut und sie schreien, sie seien das Volk. Und das, ganz ehrlich, das macht mich ein Stück weit wütend, weil wer bin dann ich?
1: In Delitzsch gegen die AfD auf die Straße zu gehen, das ist nicht so leicht wie in Berlin oder Köln. In so einer kleinen Stadt kennt man sich. Und hier zeigt auch die Gegenseite demonstrativ Präsenz. Während die Menschengruppe ihre Lichter schwenkt, stehen auf der gegenüberliegenden Straßenseite drei schwarz gekleidete Männer. Einer hat die Kapuze übers Gesicht gezogen. Jedes Mal, wenn hier Menschen wie Elke davon sprechen, dass die AfD stärkste Kraft werden könnte, jubeln und grölen die drei.
2: Das erfordert Mut. Auch dass ich hier stehe, erfordert Mut. Also mir zittern in gewisser Weise die Knie. Ich habe von einer sehr tollen Frau einen Spruch auf WhatsApp bekommen, der hieß: Wenn wir heute nicht aufstehen, werden wir morgen so leben wie vorgestern. Darauf habe ich keinen Bock. Und das ist das, was die AfD will. Und das müssen wir verhindern. Vielen Dank.
1: Aber die drei Männer sind eben nur zu dritt. Und auf der anderen Seite sind es 150. Peter Buscher hat die Demo mitorganisiert. Angetrieben haben ihn die Berichte von Korrektiv über ein Treffen von Rechtsextremisten, AfD-Mitgliedern und Neonazis in Potsdam, bei dem es um die Vertreibung von Millionen von Menschen aus Deutschland ging. Der verharmlosende Begriff, den die neue Rechte dafür benutzt, heißt Remigration.
3: Ja, wir waren alle aufgeregt, als das da die Nachrichten aus Potsdam kam. Und dann sagte der Erste, wir müssen uns zusammensetzen. Der Zweite sagte auch, die Dritte sagte, ich wollte sowieso. Ja, und dann sind wir jetzt ungefähr 20 Bürger hier, Bürgerinnen, die sich schon seit Wochen ganz regelmäßig treffen, um zu sagen, komm, wie kriegen wir den Rechtsruck aus Delitzsch raus? Wie kann Delitzsch für Demokratie stehen?
1: Schon bei der letzten Landtagswahl hat jeder dritte Delitzscher für den AfD-Kandidaten gestimmt. Roland Ulbrich heißt er. Sein Büro ist 500 Meter von hier entfernt. Und er ist schon häufiger dadurch aufgefallen, dass er Begriffe aus dem Nationalsozialismus verwendet. Roland Ulbrich ist offenbar so rechtsextrem, dass selbst die sächsische AfD ein Ausschlussverfahren gegen ihn eingeleitet hat. Und das will schon was heißen, denn die Sachsen-AfD ist selbst gesichert rechtsextremistisch. Der sächsische Verfassungsschutz hat den gesamten Landesverband der AfD Sachsen Ende 2023 so eingestuft. Im Gutachten dazu steht:
4: Zahlreiche inhaltliche Positionen des Landesverbands richten sich gegen die Grundprinzipien unserer freiheitlichen demokratischen Grundordnung, zum Beispiel in der Migrationsfrage gegen die im Grundgesetz verankerte Garantie der Menschenwürde.
1: Und trotzdem darf die AfD bei der diesjährigen Landtagswahl in Sachsen auf noch mehr Stimmen hoffen als 2019. Aktuelle Umfragen sehen sie bei mehr als 30%. In dieser Region, in der ich seit Wochen unterwegs bin, um zu verstehen, was sich verändert, wählen ziemlich viele Leute eine rechtsextreme Partei. Eine Partei, die offiziell den Ausstieg aus dem Kohleausstieg fordert. Und die nach der Landtagswahl im September hier gerne den Ministerpräsidenten stellen will. Was will die AfD mit Blick auf den Strukturwandel? Wählen die Leute hier AfD trotz der Veränderungen, die im Revier gerade passieren, oder genau deshalb? Und wie viel kann sie gegen den bestehenden Kurs noch ausrichten? Ich bin Joanna Voss. Und das ist Nach der Kohle. Folge 11. Elefant im Raum. Bisher habe ich die AfD in diesem Podcast bewusst ausgeklammert. Ich wollte erstmal unabhängig von Parteipolitik verstehen, worum es den Menschen im Revier geht. Zu oft wird der Osten Deutschlands und vor allem Sachsen in den Medien mit Nazis gleichgesetzt. Bei der Demo in Delitzsch sieht man schnell, dass das nicht stimmt. Aber es gab bei meiner Recherche immer wieder Momente, in denen Gesprächspartner, die gerade noch sachlich und ruhig argumentiert haben, plötzlich einen anderen Ton angeschlagen haben. Einen schimpfenden Ton, aus dem Elitenkritik, Misstrauen gegenüber Medien und teilweise auch Rassismus rauszuhören war. Die AfD war für mich auf dieser Reise immer wieder ein Elefant im Raum. Mitte März trifft sich der Landesverband der sächsischen AfD in Glauchau. Landeschef Jörg Urban bekräftigt das Ziel für die sächsischen Landtagswahlen. Die AfD will stärkste Kraft werden und die Regierung stellen. Über Jörg Urban schreibt der Verfassungsschutz übrigens, dass seine Aussagen ein Anhaltspunkt dafür seien, dass die AfD einen völkischen Nationalismus vertritt. Er sagt solche Sätze wie: Ein Volk kann nur die eigene Einigkeit und Freiheit bewahren, wenn es weitgehend homogen bleibt. Beim Landesparteitag sagt Urban das hier:
5: Ganz Deutschland wartet auf uns. Lassen wir am 1. September hier in Sachsen die blaue Sonne der Freiheit und der Vernunft über unser geliebtes Deutschland aufgehen. Vielen Dank.
1: Stellt sich für mich natürlich die Frage, was passiert unter der blauen Sonne der Freiheit und Vernunft mit der Kohle? 2019 hat der Parteichef auf Bundesebene, Tino Chrupalla, bei der Bundestagsdebatte zum Kohleausstiegsgesetz Folgendes gesagt:
6: Dieser Kohleausstieg ist völlig überhastet, der schadet der deutschen Wirtschaft und überhaupt hat er nur ideologische Gründe.
1: Er spricht von einem ökonomischen Selbstmord und ruft das Parlament dazu auf, für den Ausstieg aus dem Kohleausstieg zu stimmen. Zum Strukturwandel sagt er:
6: Ich habe nämlich inzwischen den Eindruck, dass Strukturwandel ein freundliches Wort für Zerstörung ist. Zerstörung und Zerschlagung gewachsener Strukturen. Frei nach der Kanzlerin, wir krempeln alles um, was umgekrempelt werden kann.
1: Diese Position gegen den Kohleausstieg reiht sich ein in eine Programmatik der AfD auf Landes-, Bundes- und EU-Ebene, die Klimafakten leugnet. Auch im Wahlprogramm für die Europawahl 2024 steht, dass die AfD alle Klimaschutzgesetze abschaffen will und dass Wind- und Solarenergie nicht mehr subventioniert werden sollten. Die Kohle dagegen soll erstmal bleiben, fordert die AfD im Sächsischen Landtag. Zumindest bis genug Kernreaktoren zurück am Netz sind. Denn während erneuerbare Energien laut der AfD Sachsen eine Sackgasse sind, soll die Kernenergie günstig, sicher und umweltverträglich sein. Dabei waren die Gründe für den Atomausstieg vor allem sicherheitspolitische. Der Kohleausstieg dagegen hat vor allem klimapolitische Gründe. Aber auch die hält die AfD für ungerechtfertigt. Die AfD behauptet, mithilfe moderner Technologien sei die Kohleverstromung sogar emissionsfrei möglich. Ich will wissen, was die AfD genau vorhat mit der Kohle. Dafür will ich mit Roberto Kunert sprechen. Er ist bergbaupolitischer Sprecher der AfD Sachsen und kommt aus dem zweiten Kohlegebiet in Ostdeutschland, der Lausitz. Einer, der gerne mal von Corona-Diktatur und ganz ominösen Spritzen spricht, mit denen die Bevölkerung angeblich drangsaliert wurde. Die landesweiten Proteste gegen einen Rechtsruck in Deutschland, die seit den Korrektiventhüllungen stattfinden, nennt er eine Hetzkampagne gegen die AfD und wähnt Deutschland deshalb auf dem Weg in ein faschistisches System. Aber er ist eben auch bergbaupolitischer Sprecher seiner Partei. Und in dieser Funktion will ich mit ihm reden.
7: Kunert, hallo.
1: Überraschenderweise will Kunert im Interview mit mir gar nichts davon wissen, dass die AfD den Ausstieg aus dem Kohleausstieg fordert.
7: Also der Kohleausstieg ist ja festgeschrieben. Das haben wir natürlich auch in der Form so akzeptiert. Und ich als jemand, der in dieser Region ja beheimatet ist, dort aufgewachsen ist, sagt, die Kohle ist endlich nicht, weil sie nicht mehr vorhanden wäre, sondern weil wir nicht bereit sind, noch mehr unserer Kulturlandschaft entsprechend herzugeben.
1: Hä? Die Bundes-AfD will raus aus dem Kohleausstieg, Sachsen akzeptiert ihn aber. Wie passt das zusammen?
7: Also der Termin 2038 ist ja gesetzlich festgeschrieben. Und ich persönlich, der ja aus dieser, wie ich vorhin sagte, Region stammt, akzeptiert dieses Datum auch. Das heißt, diese Zahl akzeptieren wir und sagen, ja, wenn es dann so ist, sollte es dann auch so sein. So laufen jetzt im Moment die Planungen. Und da würde ich persönlich mich jetzt auch gar nicht so dagegen stellen und würde das parteiintern auch so diskutieren.
1: Kunerts Begründung ist ziemlich vage. Und dass er den Ausstieg deshalb akzeptiert, weil er gesetzlich beschlossen ist, klingt ja erstmal nach einer ziemlich bürgerlichen Position. Dass Kunert aber persönlich 2038 aus der Kohle raus will, ist vor allem deshalb überraschend, weil er das Hauptproblem an der Kohle, die CO2-Belastung, gar nicht für gefährlich hält.
7: Ich sage ganz einfach, klimatische Veränderungen, die würden wir nie leugnen, weil die hat es immer gegeben, seit Jahrmillionen. Und die gab es schon auf diesem Planeten, bevor der Mensch überhaupt befähigt war, ein Feuer anzuzünden. Und
1: das heißt, Sie leugnen nicht den Klimawandel an sich, aber Sie leugnen schon den menschengemachten Klimawandel?
7: Ja, da würde ich jetzt aber ein bisschen vorsichtig sein, dass ich sage, ich leugne menschengemachtes. Ich halte diese Fokussierung auf das Kohlendioxid als die Ursache überhaupt, halte ich für überzogen, für übertrieben und vor allen Dingen auch für die Grundlage eines, und das sage ich jetzt ganz deutlich, riesigen, gewaltigen Geschäftsmodells, wenn man ganz einfach in neue Wege gehen möchte und die müssen auch finanziert werden.
1: Dass wir aus der Kohle aussteigen müssen, weil sie zu hohe CO2-Emissionen verursacht, hält Kunert für Angstmache.
7: Und Fakt ist ja eins, ohne Kohlendioxid, was ja nur ein Spurenelement ist in der Luft, wäre gar kein Leben möglich. Ich meine, das haben wir alles in der Schule gelernt, die Photosynthese, wie die funktioniert. Und dass das Kohlendioxid die einzige Grundlage ist, damit jede Pflanze überhaupt eine Zelle bilden kann, um überhaupt Kohlenstoff aufzunehmen. Von daher ist es verrückt zu sagen, wir müssen Kohlendioxid als etwas verteufeln, was es de facto nicht ist.
1: Roberto Kunert sagt hier, dass Kohlendioxid gar nicht schädlich sei. Das ist eine beliebte Falschinformation bei Leuten, die sich selbst als KlimaskeptikerInnen bezeichnen. Genauso wie die These, dass es keinen wissenschaftlichen Beweis dafür gibt, dass der menschengemachte CO2-Ausstoß für den Klimawandel verantwortlich ist. Der Weltklimarat hat aber ganz eindeutige Daten und sagt:
4: Kohlendioxidemissionen sind die Hauptursache für die künftige globale Erderwärmung. Die Emissionen der Vergangenheit haben uns das heutige Klima beschert, aber jede Tonne Kohlendioxid, die wir von nun an die Atmosphäre emittieren, wird das Klima weiter erwärmen. Die Begrenzung der Erderwärmung hängt davon ab, wie schnell wir unseren CO2-Ausstoß stoppen können.
1: Okay, wo steht die AfD denn jetzt in Sachen Kohleausstieg?
8: Hallo?
1: Das will ich Nadine Lindner fragen. Sie berichtet für den Deutschlandfunk über die Transformationsprozesse in Ostdeutschland und das Erstarken der AfD. Für diese Arbeit erhält sie dieses Jahr den Preis der Bundespressekonferenz. Und Lindner sagt schon, das, was die AfD primär anbietet, ist der Ausstieg aus dem Kohleausstieg. Und zwar macht die AfD dieses Angebot auf zwei Arten. Erstens, indem sie die Notwendigkeit des Kohleausstiegs in Frage stellt. Zum Beispiel mit Blick auf die deutschen Klimaschutzgesetze.
9: Das Ziel ist ja 2045 dann auch klimaneutral hier zu leben und natürlich halt auch zu wirtschaften. Und da hat Braunkohleverstromung bzw. Braunkohleabbau, Verarbeitung dann schlicht und ergreifend keinen Platz mehr. Das wird von der AfD immer wieder in Frage gestellt. Wenn man zum Beispiel ins Bundestagswahlprogramm von 2021 reinschaut, da würde ich sagen, ist es doch halbwegs abenteuerlich. Da wird dann unter anderem darauf verwiesen, dass Wärmephasen in der Menschheitsgeschichte auch immer wieder Blütephasen waren. Die Menschen müssten sich an den Klimawandel, der nicht geleugnet wird, es wird aber vor allem der Einfluss des Menschen bestritten. Da wird dann gesagt, naja, die Menschen müssten sich halt einfach anpassen, wie Pflanzen oder Tiere auch sich immer angepasst hätten. Und es wird auch in Frage gestellt bzw. abgelehnt, diesen CO2-Reduktionspfad auf null bis zum Jahr 2045, den will man nicht mitgehen.
1: Und zweitens argumentiert die AfD gegen den Kohleausstieg, indem sie die Kohle als sichere Bank für unsere Energieversorgung darstellt.
9: Stattdessen verteidigt man den Braunkohleabbau, sagt, naja, es ist sowohl Wertschöpfung, der in bestimmten Regionen stattfindet, als auch ein sogenannter grundlastfähiger Energieträger. Also das heißt, man ist da nicht von Sonne und Wind abhängig, sondern das ist ein Energieträger, der einfach immer eingesetzt werden kann. Und deshalb ist er gut. Die ganzen negativen Auswirkungen, Umweltauswirkungen etc., die werden nicht wirklich adressiert.
1: Und wählen die Menschen hier jetzt AfD wegen dieser Anti-Ausstiegsposition oder trotz? Sachsen hat zwei Kohlereviere, die zusammen um die 10.000 Menschen beschäftigen. Eigentlich würde man doch denken, dass der Kohleausstieg also ein super wichtiges politisches Thema ist. Tatsächlich bespielt die AfD das Thema aber gar nicht so offensiv. Das überrascht auch Nadine Lindner.
9: Wenn man sich jetzt so die parlamentarische Arbeit der AfD in Sachsen anschaut, fand ich das doch wirklich ein bisschen erstaunlich, weil die AfD-Landtagsfraktion in Sachsen, die hat vier große Kampagnen auf ihrer Homepage genannt. Da ist unter anderem Corona dabei, dann hat man die Bildungspolitik im Blick, da ist man gegen die sogenannte Frühsexualisierung bzw. gegen Gender-Themen in Schulen. Man ist für Atomkraft, man ist gegen Windkraft, aber dieses doch, finde ich, für dieses Bundesland oder auch für die Region Leipzig ja wichtig, Thema Strukturwandel, hat da ehrlicherweise keinen eigenen Platz in diesen Kampagnen und das hat mich dann schon ein bisschen gewundert.
1: Aber vielleicht muss die AfD das Wort Strukturwandel gar nicht in den Mund nehmen, um trotzdem genau die Verlustängste anzuzapfen, die damit zusammenhängen. Dass die Erinnerung an den Strukturbruch hier in der Region sehr schnell getriggert wird, ist uns im Podcast ja auch schon oft begegnet.
9: Grundsätzlich ist es schon so, dass die AfD versucht, an bestimmte negative Erlebnisse der Vergangenheit anzuknüpfen und es dann gleichzeitig aber auch in so eine größere Erzählung einzubetten. Da gibt's unter anderem aus der Bundestagsfraktion dann Vertreter, die sagen, ja, es ist eine Umwälzung in historischem Maß. Es wäre eine Revolution von oben. Deutschland Wirtschaft schrumpft und die Bürger leiden unter Preissteigerungen. Sie vermissen eine günstige Energieversorgung. Also das heißt, da wird dann auch versucht, diesen Begriff Transformation, der ja auch eng mit dem Strukturwandel zusammenhängt, ich finde halt auch von Seiten der AfD negativ zu besetzen, um dann halt auch, glaube ich, dann so bestimmte politische Prozesse auch zu diskreditieren.
1: Die AfD punktet also unter anderem mit dem Versprechen, dass sich überhaupt nichts ändern muss.
9: Die AfD suggeriert in Sachsen, aber auch im Bund, in anderen Bundesländern immer wieder, dass einfach alles so bleiben kann, wie es ist. Beim Strukturwandel, bei der Braunkohle mit dieser Message, nichts muss sich verändern und das, was sich verändert, das ist quasi ein böser politischer Wille. Und ich glaube, das sind vereinfachende, pauschale Botschaften, mit denen die AfD in Teilen aber auch große Erfolge feiert.
1: Der Kohleausstieg ist beschlossene Sache. Der Strukturwandel läuft. Die Prozesse, die damit zusammenhängen, sind auf 18 Jahre angelegt. Wie viel kann die AfD daran überhaupt noch ändern? Angenommen, die AfD wird im September tatsächlich stärkste Kraft in Sachsen. Welche Hebel hat sie dann, um am bestehenden Kurs zu rütteln?
9: Es ist dann die Frage, selbst wenn die AfD stärkste Kraft ist, heißt es ja noch nicht automatisch, dass sie auch Teil der Landesregierung wird, weil eigentlich keine Partei oder keine größere Partei wirklich mit ihr koalieren will. Also das heißt, diesen Automatismus sehe ich noch nicht. Aber wenn man sich jetzt mal auf dieses Gedankenexperiment einlässt und sagt, okay, gut, die AfD könnte in Sachsen an der Macht beteiligt sein, da gibt's natürlich unterschiedliche Möglichkeiten, weil die Landespolitiken in Sachsen, aber teilweise auch in Brandenburg, die legen die Förderrichtlinien fest, nach denen zum Beispiel diese ganzen Gelder aus dem Strukturwandelfonds ausgegeben werden können. Das heißt, die könnten zum Beispiel die sogenannten Adressatenkreise ändern, könnten da restriktiver zum Beispiel unterwegs sein. Dann gibt's in Sachsen noch die wichtige Sächsische Agentur für Strukturentwicklung. Und da könnte es dann halt auch sein, dass bestimmte Förderprojekte dann dort ein bisschen ausgebremst werden oder dass zum Beispiel noch Nachforderungen gestellt werden. Dann gibt's den regionalen Begleitausschuss als Gremium, wo unter anderem Vertreter von Kommunen drin sind, aber halt auch von Landräten, aber auch Vertreter der Landesregierung. Da könnte es dann halt auch sein, dass sich da die Zusammensetzung ein bisschen ändert und dass da bestimmte Projekte vielleicht auch verzögert werden oder halt einfach nicht mehr so zum Zuge kommen.
1: Heißt, im Falle einer Regierungsbeteiligung könnte die AfD Einfluss auf die Fördermittelvergabe nehmen. Nadine Lindner sagt aber auch, die AfD könnte die Energiewende bremsen.
9: Ein Punkt ist halt auch noch wichtig. Es geht natürlich um den Strukturwandel. Es geht aber parallel dazu ja auch um den Aufbau von erneuerbaren Energien. Und man sieht es durchaus, dass größere Firmen in Sachsen, die viel Strom brauchen, gerne grünen Strom hätten, auch gerne eigene Parks, eigene Erzeugungskapazitäten zum Beispiel aus Wind und Strom sich einrichten wollen, aber auf große Widerstände in den umliegenden Gemeinden stoßen. Und da könnte es dann durchaus sein, wenn die AfD noch stärker wird, dass das halt noch schwieriger wird. Also ich glaube, dass dann mit einer erstarkten AfD einfach der Gegenwind gegen Strukturwandel, gegen Transformation, gegen den Aufbau von erneuerbaren Energien auf regionaler, auf kommunaler Ebene, vielleicht auch auf Landesebene dann noch stärker wird.
1: Und dann ist da noch das Thema Zuwanderung. Ob der Strukturwandel gelingt, hängt maßgeblich davon ab, ob die Region es schafft, neue Arbeitskräfte anzulocken, auch aus dem Ausland. Die AfD schürt jetzt schon Rassismus und Zuwanderungskritik mit Slogans wie Make Europe Beautiful and White Again oder Zwei Dinge sollten immer weiß sein, Deutschland und Weihnachten. Dass eine Partei, die so etwas verbreitet, hier so präsent ist, ist nicht gerade das Aushängeschild, das man braucht, um Fachkräfte und Arbeitskräfte aus dem Ausland anzuwerben. Nadine Lindner vom Deutschlandfunk sagt, der Erfolg der AfD ist eine echte Bedrohung für den Zuzug von Fachkräften. Und damit auch für den Strukturwandel.
9: Also das ist ein Thema, was sowohl Politiker als auch Vertreter der Wirtschaft total beschäftigt. Das ist mein Eindruck. Es gibt da ja verschiedene Dimensionen. Also zum einen gibt es neue Ansiedlungen, unter anderem in Sachsen.
1: Neue Fabriken, Firmen und Forschungszentren sollen sich im Zuge des Strukturwandels in Sachsen ansiedeln. Die kommen nur, wenn es hier auch die nötigen Arbeitskräfte gibt.
9: Wenn man sich die Demografie anschaut, wird es halt abseits des Strukturwandelthemas ohnehin schon schwierig, weil viele Menschen in Rente gehen. Sachsen verliert bis zum Jahr 2030 allein 400.000 Arbeitskräfte. Das muss irgendwie kompensiert werden. Und da ist die Furcht halt einfach groß, dass da eine starke AfD ein Hemmschuh ist. Man hört es immer wieder, dass Fachkräfte absagen, weil zum Beispiel auch Familienangehörige, Frauen oder dann auch die Kinder Vorbehalte haben, nach Sachsen zu kommen. Und ich glaube, jetzt ist es fast egal, oder sagen wir es mal so, wenn dann es der AfD gelingen sollte, stärkste Kraft bei den Landtagswahlen zu werden, dann auch bei den Kommunalwahlen stark abzuschneiden. Ich glaube, das wird ein wirklicher Hemmschuh auch für dieses Bundesland.
1: Was sagt Roberto Kuhner zum Thema Zuwanderung, der bergbaupolitische Sprecher der AfD? Ich habe ihn gefragt, wo die Menschen herkommen sollen, die für den Strukturwandel gebraucht werden. Kuhner sagt allerdings, es gibt gar keinen Fachkräftemangel im Revier. Das lässt sich im Zweifel dann auch nur über Zuzug regeln. Die AfD will stattdessen mit einer Remigrationsagenda in den Wahlkampf ziehen. Wo sollen denn aus Ihrer Sicht die Leute herkommen, die in den sächsischen Braunkohlerevieren gebraucht werden?
7: Da haben wir eine ganz klare Position dazu. Erstmal werden diese vielen, vielen Menschen in den Braunkohlenrevieren, so wie sie bezeichnet werden, so nicht gebraucht.
1: Durch Hochtechnisierung, sagt er, werden hier in Zukunft gar nicht mehr so viele Arbeitskräfte gebraucht. Trotzdem, bei einer Gesellschaft, die so überaltert ist, müssen ja irgendwo neue Arbeitskräfte herkommen. Ich frage nochmal nach, aber Roberto Kuhnert findet, es braucht keinen Zuzug. Die Menschen, die jetzt schon hier leben, die sollen einfach mehr Kinder kriegen.
7: Das zweite Problem ist, dass man Anreize schaffen muss für junge Leute, für Familien, damit sich mehr junge Leute entscheiden, Familie zu gründen und sich Kinder anzuschaffen.
1: Zurück bei der Anti-AfD-Demo in Delitzsch. Ich frage ein bisschen rum. Die meisten Teilnehmenden sagen, der Erfolg der AfD hat nicht viel mit dem Kohleausstieg zu tun. Es gehe um ostdeutschen Wendefrust, höre ich immer wieder. Also um die Erfahrungen des Strukturbruchs. Dass die Angst davor wiederum beim Strukturwandel geweckt wird, das haben wir im Podcast schon oft genug gehört. Peter Buscher, der Organisator der Demo, spannt diesen Bogen auch.
8: Haben Sie den Eindruck, dass der Zuspruch für die AfD was zu tun hat mit dem Kohleausstieg? Oder ja, dem klar. Strukturwandel?
3: Ja, natürlich, selbstverständlich. Ich sag mal so, es ist ganz normal, dass Menschen vor Veränderungen Angst haben. Ich stürze mich auch nicht freiwillig in jede Veränderung rein, weil man weiß ja nicht, wo das hingeht. Man hat einen Arbeitsplatz, der ist bekannt, die Kollegen, Kolleginnen sind bekannt, das ist einem vertraut. Und jetzt erzählt einem jemand, dass das nicht mehr weitergeht in der Braunkohle.

0: Die AfD verspricht ihren WählerInnen eine Welt von gestern und gefährdet damit den Konsens, dass sich das Mitteldeutsche Revier verändern muss. Aber es gibt eine Sache, die Peter Buscher Hoffnung macht.
1: Es gab ja nie eine gemeinsame Veranstaltung zwischen CDU, SPD, Linken und Grünen. Gab es nicht. Undenkbar. Und jetzt durch diese Korrektivangelegenheit aus Potsdam, da ist das alles zusammengerückt und man macht sich schon Gedanken, wie man diesem Rechtsruck entgegentreten kann. Und ich glaube auch, dass es nach der Landtagswahl möglich sein wird, wieder eine demokratische Regierung hier in Sachsen hinzukriegen. Ich hoffe das und dafür bewegen wir uns ja in den nächsten Monaten, dass das noch passieren wird. Und dass sie keinen Durchmarsch hinkriegen. Also insofern bin ich da gut gelaunt und optimistisch.
0: Das war schon die vorletzte Folge von Nach der Kohle. Wenn bis hierhin eins deutlich geworden ist, dann, dass Strukturwandel gleichzeitig zurück und nach vorne schauen muss. Der Blick zurück auf die Bedeutung der Braunkohle für die Region und die Identität der Menschen hier. Und der Blick nach vorn auf das, was kommt, wenn die Kohle mal nicht mehr ist. In der nächsten Folge reise ich an einen Ort, der eine Brücke schlägt zwischen Trauerarbeit und Aufbruch. Die Festival-Location Ferropolis, die Stadt aus Eisen. Wo früher Bergleute Kohle gefördert haben, tanzen heute junge Leute unter den alten Kohlebaggern zu elektronischer Musik.
2: Ich bin sehr, sehr sicher aus vielen Erfahrungen, dass diese Art von Begegnung und Austausch nicht dazu führt, dass plötzlich alle einer Meinung sind. Das wäre ja auch furchtbar, aber dass trotzdem dann sowas wie ein Respekt gegenseitig entsteht.
0: Das hört ihr in der letzten Folge, nächsten Samstag. 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
1: Ist kein Erdbeerjoghurt mehr im Kühlschrank? Ein Keks zerbrochen? Oder haben die Nudeln auf dem Teller die Erbsen berührt? Und das Kind rastet komplett aus? Dann ist dieser Podcast möglicherweise interessant für euch.
2: Die Kleine ist noch nicht mal 5. Mhm. Sie kann Wut im Augenblick nur so ausdrücken. Und wichtig wäre, ihr eine Alternative zu geben. Und wichtig wäre, ihr Gefühl zu spiegeln und nicht über dein Gefühl zu reden, sondern zu sagen, ich sehe, dass du dich ärgerst, so sehr ärgerst du dich, so wichtig ist das. Das heißt, sie braucht eigentlich jemanden, der sie auf der emotionalen Ebene abholt und sozusagen an ihrer Seite steht. Ohne, das heißt nicht, weißt du, wenn man Verständnis gibt jemandem, heißt es nicht, dass du einig sein musst damit, dass sie Dinge schmeißt. Du kannst aber sagen, aus deiner Sicht kann ich verstehen, dass du dich ärgerst und du kannst ihr Worte geben dafür und du kannst einen Raum schaffen dafür, dass sie das, was sie so in sich trägt, gerade als wie so ein, das ist ja viel Druck auch, scheint da zu sein, dass sie das ein bisschen loswerden kann.
1: Das ist die Diplompädagogin Katja Saalfrank im Podcast Familienrat. Den empfehlen wir euch heute. Ihr hört den Podcast von Detektor FM. Im Familienrat kommen Podcast-Host und Vater Matze Hielscher und Katja Saalfrank zu Gesprächen über Erziehung und Familie zusammen. Dabei ist klar, jedes Kind ist einzigartig, entwickelt sich auf seine Weise und in seinem eigenen Tempo. Egal wie unterschiedlich Familien ticken, die Herausforderungen im Alltag und die Sorgen, die Eltern umtreiben, sind oft dieselben.
2: Wir sprechen über Medienkonsum, wir sprechen darüber, was ist, wenn Kinder nicht mehr auf uns Erwachsene hören. Wir sprechen über Grundbedürfnisse, wir sprechen überhaupt über Gefühle, aber wir sprechen auch über ganz praktische Sachen. Was kann ich tun, wenn mein Kind sich nicht anziehen lassen möchte und ich morgens trotzdem aus dem Haus muss?
1: Katja Saalfrank arbeitet in Berlin in einer Praxis für Eltern- und Familienberatung. Bei ihrer Arbeit geht es darum zu verstehen, warum sich ein Kind so verhält, wie es sich verhält. Warum es zum Beispiel wegen Kleinigkeiten ausrastet. Denn nur wer versteht, wo die Gefühle herkommen, kann unerfüllte Bedürfnisse stillen und die Gefühle des Kindes besser begleiten und regulieren. Und nur so entstehen enge Bindungen, sagt Katja Saalfrank.
2: Denn jedes Verhalten von Kindern hat einen Sinn, auch wenn wir den nicht immer verstehen. Mhm. Und ich finde, es macht einfach wahnsinnig Sinn, an dieser Stelle tatsächlich das Verhalten auch zu hinterfragen und zu gucken, was liegt denn eigentlich für ein Gefühl darunter und welches emotionale Grundbedürfnis wird gerade versucht, sich zu erfüllen. Und emotionale Grundbedürfnisse, da werden wir bestimmt noch ganz viel drüber sprechen, weil die haben wir alle, ja, mhm. Nach Geborgenheit, nach Liebe, nach Nähe, nach gesehen werden, nach gehört werden, so wie wir heute, nach verstanden werden, wertvoll zu sein für einen anderen und das ist für Kinder eben ganz wichtig, dass sie da eine sichere Bindungs- und Bezugsperson haben, die sozusagen um diese Bedürfnisse weiß und die immer auch wieder an bestimmten Stellen sieht erstmal und dann auch Möglichkeiten findet, die zu berücksichtigen. Und wir Erwachsenen haben, wenn es gut läuft, die Möglichkeit schon, uns das selbst zu erfüllen und Sprache gefunden, über Gefühle und über Bedürfnisse zu sprechen und Kinder eben nicht.
1: Und dann gibt es Momente, die liegen einfach scheinbar außerhalb jeder Vernunft. Wir kommen zum Endgegner. Du stehst am Badewannenrand, in der Hand die Shampooflasche, das Kind weint, du vielleicht auch schon längst. Bevor überhaupt irgendwas passiert ist, liegen die Nerven blank. Klar, es geht ums Haarewaschen.
2: Haarewaschen heißt halt, da kommt sehr viel Wasser, da kommt vielleicht Schaum ins Gesicht und dann kommt Wasser ins Ohr und in die Nase und so weiter. Und wenn man ganz doll Pech hat, dann auch noch, verschluckt man sich auch noch. Also ich bin desorientiert. Ja, das ist auch das, was passiert körperlich. Ja, ich finde ja diesen Perspektivwechsel immer sehr hilfreich. Wenn du dir vorstellst, du stehst irgendwie in der Badewanne und jemand anders duscht dich, kannst du das nur, also schüttet dir Wasser über den Kopf, kannst du das nur regulieren, weil du ein reifes Nervensystem hast, was eine Erwartung in ein Bild setzt, sodass dein Körper etwas erwarten kann, also etwas regulieren kann. Und das ist bei Kindern eben noch nicht der Fall. Und ich zum Beispiel habe mit meinen Kindern das so gemacht, Also wir hatten ein ganz süßes Spiel, das muss ich jetzt mal erzählen, das hieß Blümchen gießen. Und das heißt immer, dass die, also dass ich ganz wenig Wasser aus der Brause gemacht habe und dass die Kinder alle, das ist auch sehr süß, die saßen dann zu viert in der, ich hoffe, ich darf es jetzt mal erzählen, aber die saßen dann zu viert in der Badewanne und dann haben wir Blümchen gießen gemacht. Also ich habe immer erst das eine, dann das andere, ganz vorsichtig. Also Blümchen gießen heißt nicht überfluten. Ja. So, und dann sind die gewachsen, dann durften die aufstehen und irgendwann standen sie dann alle. Ja. Also deswegen, ich wäre da immer achtsam und würde das Tempo des Kindes aufnehmen und die Verweigerung erscheint nur, wenn es zu schnell ist.
1: 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Wir hören uns.

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1: In Großbritannien und anderen Ländern, da gibt es sie schon und nun plant auch Deutschland eine sogenannte Zuckersteuer. Aber bringt das wirklich was? Darum geht's heute bei uns hier im Spektrum-Podcast. Mein Name ist Marc Zimmer. Schön, dass ihr dabei seid.

0: Cola, Limos, Süßigkeiten und überhaupt hochverarbeitete Lebensmittel, sie alle enthalten eine Menge Zucker. Und statistisch betrachtet essen wir alle zu viel davon. Das wirkt sich negativ auf unsere Gesundheit aus, so viel ist klar, ne? Diabetesrisiko, Übergewicht, Herz-Kreislauf-Erkrankungen sind nur einige der möglichen Folgen. Wie also kriegt man die Leute dazu, weniger Zucker zu essen? Das ist eine Frage, die die Politik schon länger beschäftigt und eine Antwort, die immer wieder mal genannt wird, ist eine sogenannte Zuckersteuer. Großbritannien hat diese vor einigen Jahren eingeführt und zwar auf Softdrinks. Und anders als bei einer klassischen Steuer für Verbraucher zahlen hier die Hersteller. Jetzt plant auch die Bundesregierung eine Abgabe auf zuckergesüßte Getränke und orientiert sich dabei auch an diesem britischen Modell. Die Idee dahinter ist klar, Unternehmen sollen einen Anreiz bekommen, den Zuckergehalt ihrer Produkte zu senken. Was bringt das alles? Funktioniert das wirklich? Darüber will ich heute sprechen und zwar mit Frank Schubert. Der ist Biologe und Redakteur bei Spektrum der Wissenschaft. Hallo Frank.
1: Hallo Marc.
0: Ja Frank, was genau plant denn die Bundesregierung bezüglich dieser Zuckersteuer?
1: Momentan ist die genaue Ausgestaltung noch offen, das ist noch im Gespräch, aber die Experten regen eine Herstellerabgabe an und die soll gekoppelt sein an den Zuckergehalt von Süßgetränken. Also im Gespräch ist, dass weniger als 5 Gramm Zucker pro 100 Milliliter soll demnach steuerfrei sein. 5 bis 8 Gramm Zucker pro 100 Milliliter, da soll dann eine Abgabe von 26 Cent pro Liter fällig werden. Und bei mehr als 8 Gramm Zucker pro 100 Milliliter, da sollen es dann 32 Cent pro Liter sein. Fruchtsäfte und Getränke mit Süßstoffen sollen wahrscheinlich abgabenfrei bleiben, also nach dem momentanen Entwurf. Und das Ganze könnte dem Fiskus schätzungsweise 450 Millionen Euro pro Jahr bringen und könnte langfristig helfen, bis zu 170 Millionen Euro jährlich im Gesundheitssystem einzusparen.
0: Ja, das sind also so die Schätzungen und interessant bei eurem Artikel in Spektrum fand ich auch, es ist interessanterweise überhaupt nicht die erste Zuckersteuer in Deutschland, ne?
1: Ja, genau, das fand ich auch interessant. Tatsächlich gab es schon 1841 die erste Zuckersteuer in Deutschland. Damals hat der preußisch dominierte Deutsche Zollverein eine Steuer eingeführt auf Runkelrüben für die Zuckerbereitung. Und er hat dann in den Folgejahren die Sätze immer weiter erhöht und bald auch schon nicht mehr auf die Rüben erhoben, sondern auf den daraus gewonnenen Zucker. Und das stieß schon damals nicht auf ungeteilte Begeisterung der Hersteller. Die Zuckerfabrikbesitzer haben 1850 aus Protest dagegen den Verein für die Rübenzuckerindustrie im Zollverein gegründet. Und das war tatsächlich auch der erste deutsche Industrieverband überhaupt.
0: Ja, also sowas wie Lobbyarbeit im Grunde auch dann, ne?
1: Auf jeden Fall.
0: Ja, das wird auch gleich noch eine Rolle spielen, auf jeden Fall. Also, Frank, vielleicht erstmal nochmal so zur Klärung des Status quo. Welche gesundheitlichen Folgen werden denn eigentlich mit hohem Zuckerkonsum so in Verbindung gebracht?
1: Das sind mehrere. Also hoher Zuckerkonsum ist erwiesenermaßen ein wichtiger Risikofaktor für chronische Krankheiten. Also er erhöht das Risiko für Übergewicht und für Adipositas, also krankhaftes Übergewicht. Er erhöht auch das Risiko für Stoffwechselkrankheiten, allen voran Diabetes Typ 2, aber auch für Herz-Kreislauf-Erkrankungen. Und in Deutschland nehmen Menschen im Schnitt 20 Gramm Zucker täglich über Süßgetränke auf, haben Untersuchungen ergeben. Das ist ungefähr ein Viertel des durchschnittlichen Pro-Kopf-Konsums freien Zuckers in Deutschland. Und dieser Pro-Kopf-Konsum, der liegt deutlich über der Empfehlung der Weltgesundheitsorganisation. Die Weltgesundheitsorganisation empfiehlt maximal 50 Gramm Zucker, also 50 Gramm freien Zucker täglich. Und da ist man in Deutschland mit durchschnittlich 80 Gramm doch sehr eindeutig drüber. Und deshalb sprechen sich medizinische Fachgesellschaften, die Bundesärztekammer und Wissenschaftler und so weiter auch mehrheitlich für eine Süßgetränkesteuer aus.
0: Ja, auch krass, wie hoch der Anteil dann tatsächlich an diesen Softdrinks mit dem Zucker ist, ne? Also wenn du sagst, die WHO empfiehlt irgendwie 50 Gramm und wir nehmen ungefähr 20 Gramm allein durch Softdrinks im Schnitt auf, das ist ja fast die Hälfte.
1: Ja, das ist schon heftig.
0: Das ist schon krass, ja. So, und in Großbritannien hat man ein ähnliches Problem und da hat man es wohl erkannt und so eine Zuckersteuer auf Softdrinks erhoben. Wie sieht das denn bei denen genau aus?
1: Großbritannien hat das 2018 eingeführt. Übrigens, Großbritannien ist nicht das einzige Land weltweit, was eine Süßgetränkesteuer hat. Tatsächlich sind es über 100 Staaten, also 114 Staaten waren es im Jahr 2024 laut WHO-Angaben, die eine Süßgetränkesteuer etabliert hatten. Großbritannien hat das 2018 eingeführt, und zwar als Steuer auf zuckerhaltige Softdrinks, die allerdings Hersteller, es ist eine Herstellerabgabe, also die betrifft Hersteller und Importeure und nicht direkt die Verbraucher. Und diese Steuer wächst mit dem Zuckergehalt, also je höher der Zuckergehalt, umso höher ist dann auch die Steuer, so ähnlich wie wir das ja eben auch schon hatten bei den Überlegungen zur deutschen Zuckersteuer. Und ja, der Zweck dieser Abgabe ist, dass den Herstellern Anreize geboten werden, den Zuckergehalt ihrer Produkte zu senken, die sogenannte Reformulierung. Ja, das ist so das Ziel gewesen, und diese britische Zuckersteuer ist auch durchgesetzt worden mit gut organisierten politischen Kampagnen. Kommt auch nicht von ungefähr, dass das in Großbritannien früher auf dem Schirm war als beispielsweise in Deutschland, weil in Großbritannien finanziert sich das Gesundheitssystem über Steuern statt über Beiträge. Und deshalb, ja, kommt dort Kostendruck, der irgendwie mit dem Gesundheitssystem in Verbindung steht, schneller auch mal auf die politische Agenda.
0: Und 2018 hast du gesagt, das ist also schon eine Weile her. Mhm. Kann man denn schon sagen, welche Auswirkungen diese Zuckersteuer dort hat oder hatte? Also hat das was gebracht?
1: Ja, schon. Also auf jeden Fall. Das ist allerdings ein durchwachsenes oder nicht so ganz eindeutiges Bild, was sich da ergibt. Also was man auf jeden Fall sagen kann, ist, dass die Steuer dazu geführt hat, dass der Zuckergehalt in vielen Getränken deutlich abgesunken ist. Im Schnitt um fast 45%, also das ist schon ganz schön ordentlich. Mhm. Die Hersteller haben ihre Produkte oft sogar noch vor Inkrafttreten der Steuer angepasst. Und ein Ergebnis davon ist beispielsweise, dass die internationalen Marken von Coca-Cola und Fanta Orange deutlich weniger Zucker enthalten als die entsprechenden deutschen Produkte. Also ist schon erstaunlich. Ich glaube, der Unterschied ist so 4,5 zu 7,5 Gramm ungefähr. Also ist schon ein deutlicher Effekt. Und wegen dieser Steuer in Großbritannien nehmen Kinder dort schätzungsweise täglich 3 Gramm freien Zucker weniger auf und Erwachsene sogar 5,2 Gramm. Also macht schon ein bisschen was aus. Mhm. Und wenn man das jetzt auf das Jahr umrechnet, dann haben Einwohner in Großbritannien ihre Energiezufuhr aus Softdrinks um schätzungsweise 6.600 Kilokalorien pro Jahr reduziert wegen dieser Steuer. Wie gesagt, sind alles Schätzwerte. Also auf der Produktebene hat es auf jeden Fall ganz klare Auswirkungen gehabt. Weniger klar ist, was das für gesundheitliche Auswirkungen hat. Also es gibt so ein paar Dinge, die eindeutig sind. Beispielsweise haben sich die Krankenhausaufenthalte von Kindern wegen kariesbedingter Zahnextraktionen, die sind deutlich zurückgegangen nach Einführung der Steuer, was ja jetzt auch nicht so wahnsinnig verwunderlich ist. Klar, wenn man jetzt weniger Zucker über Süßgetränke zu sich nimmt, dann gibt's auch weniger Karies, ist jetzt nicht so überraschend. Weniger klar ist, ob die Steuer dazu beiträgt, Übergewicht und krankhaftes Übergewicht, also die seltener zu machen oder die Zunahme von Übergewicht und Adipositas zu bremsen. Das ist nicht so ganz klar. Man kann das vermuten, dass das so ist. Das ist sehr plausibel, dass das so ist. Aber es ist bisher empirisch noch nicht sicher nachgewiesen, einfach weil das jetzt auch noch nicht so lange her ist. Also 2018 ist ja jetzt 8 Jahre her. Und um solche Effekte eben Public Health-mäßig nachzuweisen, das dauert einfach ein paar Jahre. Und deswegen hat man diesen empirischen Nachweis noch nicht. Man hat schon Hinweise darauf, dass das so ist. Also bei älteren Mädchen beispielsweise ist es relativ klar erkennbar, dass dieser Effekt schon eingetreten ist, aber eben nicht in anderen Altersgruppen und auch nicht bei Jungs. Und deswegen ist es insgesamt noch nicht empirisch gesichert. Man kann aber mit guten Gründen davon ausgehen, dass es so sein wird, dass diese Steuer eben auch zumindest dem Anstieg von Übergewicht und Übergewicht entgegenwirkt.
0: Also du hast ja jetzt schon einige positive Effekte aufgezählt, ne?
1: Ja, auf jeden Fall.
0: Jetzt haben wir diese Steuer in Großbritannien, und du hast gesagt, das hat die Hersteller auch dazu bewegt, dann da weniger Zucker reinzumachen. Und insgesamt, Frank, das wirst du vielleicht auch beobachten, wenn du im Supermarkt oder im Getränkemarkt bist, seit einigen Jahren sind ja so Zero-Produkte auch wirklich omnipräsent. Also ich habe das Gefühl, jeden Softdrink, den ich als Kind getrunken habe, kann ich jetzt auch in einer Null-Kalorien-Variante mit irgendwelchen Süßstoffen mir kaufen. teilweise wird aber auch über diese Süßstoffe sehr viel gestritten, auch politisch, ne? Ja. Wie ist denn das zu bewerten? Also ist das gesünder oder hat das auch Risiken?
1: Ja, also du hast auf jeden Fall recht. Also das ist auch mein Eindruck, dass so diese Zero-Getränke, dass das sehr stark zugenommen hat. Ja, die sind umstritten und was die gesundheitlich jetzt machen oder nicht machen, das ist auch noch nicht so ganz klar. Also in Großbritannien haben die Hersteller auf die Zuckersteuer reagiert, indem sie massenhaft Zucker in Getränken gegen künstliche Süßstoffe ausgetauscht haben. Das erklärt einen großen Teil dieses Effekts, dass eben immer mehr Zero-Produkte eben aufgetaucht sind in den zurückliegenden Jahren. Frankreich hat das interessanterweise von vornherein gleich unterbunden mit einer pauschalen Abgabe auf süßstoffhaltige Getränke. Was da wissenschaftlich für eine Evidenz dahinter steht, ist noch nicht so ganz klar. Manche vermuten ja, dass solche Süßstoffe unseren Geschmackssinn auf süß trimmen und damit das Problem vielleicht sogar eher noch verschärfen, weil man sich halt dran gewöhnt, dass immer alles süß ist und dann will man irgendwann auch immer alles süß haben. Das ist aber nicht so klar, ob das stimmt. Es ist auch nicht so klar, ob Süßstoffe tatsächlich, also künstliche Süßstoffe tatsächlich unbedenklich sind, jetzt im Hinblick auf Stoffwechselerkrankungen, ob sie beispielsweise das Diabetesrisiko steigern

0: Untersuchungen von Gehirn von Menschen und die deuten darauf hin, dass unser Gehirn, in unserem Gehirn springt ja eine Belohnungsreaktion an, wenn wir Süßes essen. Das ist ja auch der Grund, warum das Verlangen nach Süßem so hoch ist. Und diese Belohnungsreaktion scheint aber offenbar nur anzuspringen, wenn Süße und Energiezufuhr kombiniert sind. Und wenn man künstliche Süßstoffe konsumiert, dann hat man zwar die Süße, aber nicht die Energiezufuhr. Und damit offensichtlich auch nicht so eine starke Belohnungsreaktion im Gehirn. Das spricht wiederum dafür, dass Süßstoffe vielleicht doch ein guter Weg sein könnten, vom Zucker wegzukommen, indem man eben erstmal Zucker ja austauscht gegen Süßstoffe und damit eben erreicht, dass man zunächst erstmal nicht auf den gewohnt süßen Geschmack verzichten muss und dann vielleicht so nach und nach auch von den künstlichen Süßstoffen wegkommt.
1: Verstehe, okay. Und Frank, jetzt mal angenommen, nach allem, was wir jetzt gehört haben, Deutschland führt diese Zuckersteuer demnächst wirklich dann ein. Ist da mit einer echten Verbesserung der Situation zu rechnen?
0: Ja, wahrscheinlich eher nicht, weil diese Tendenz, dass Übergewicht und Adipositas zunimmt in der Bevölkerung, das ist eine ziemlich starke Tendenz. Langzeituntersuchung des Robert-Koch-Instituts hat gezeigt, dass Adipositas beispielsweise von 2003 bis 2023, dass die Häufigkeit gestiegen ist von 12 auf ungefähr 20%. Also das ist schon ein ziemlich krasser Anstieg in der Bevölkerung. Und da gibt es viele Gründe, warum das so ist, warum Übergewicht und krankhaftes Übergewicht so stark zunehmen. Da spielt natürlich die Ernährung eine große Rolle, das ist klar, und damit auch freier Zucker. Aber spielen noch viele weitere Dinge eine Rolle, also Bewegungsgewohnheiten beispielsweise. Und wenn man jetzt eine Zuckersteuer einführt auf Süßgetränke, dann ist es ja nur eine Schraube, an der man da dreht. Und diese Steuer, die ist ja jetzt auch nicht so hoch, dass die jetzt riesige Ausgaben für die Betroffenen nach sich zieht. Und damit ist auch der Druck nicht sehr groß, um große Verhaltensänderungen zu bewirken. Und deshalb kann man davon ausgehen, dass eine Süßgetränke Steuer allein wahrscheinlich oder sehr wahrscheinlich nicht reichen wird, um den Anstieg von Übergewicht und Adipositas in der Bevölkerung umzukehren. Sie wird wahrscheinlich dazu beitragen, den Anstieg zu verlangsamen. Aber wenn man jetzt wirklich eine Trendumkehr wollte, also dass wirklich vielleicht die Häufigkeit von Übergewicht und krankhaften Übergewicht in der Bevölkerung wieder sinkt, dann müsste man sehr, sehr viel mehr tun, als nur eine Süßgetränkesteuer einführen.
1: Ja, dann lass uns das doch zum Schluss vielleicht noch einmal darauf gucken, mal abgesehen von solchen Steuern. Also welche weiteren Maßnahmen wären denn denkbar oder nötig, um dann so zuckerbedingte Krankheiten auch wirksam zu bekämpfen?
0: Ja, das sind einige. Also vor allem eben im Hinblick auf Kinder und Jugendliche, weil bei denen, wenn man die sozusagen in einem, ich sag jetzt mal, in einem Umfeld sozialisiert, wo es ständig alles süß ist und ständig billige, süße Lebensmittel im Überfluss gibt und so weiter, dann ist das ja eine Prägung, die man da anlegt. Und diese Prägung hält ja dann irgendwie, weiß man ja, hält ja dann lebenslang oder zumindest über große Teile des Lebens an. Deswegen zielen viele Maßnahmen auf Kinder und Jugendliche ab. Und was da Experten beispielsweise fordern, ist, dass man ein ausgewogenes und gesundes Kita- und Schulessen verbindlich für alle Kinder einführt, dass man eine verbindliche Nährwertkennzeichnung auf Lebensmittel einführt, dass man die Mehrwertsteuer auf Obst und Gemüse absenkt, dass man ein Werbeverbot ausspricht für ungesunde Lebensmittel, insbesondere ungesunde Kinderlebensmittel, um da eben solche Prägungseffekte und Anreize abzusenken. Auf jeden Fall hilfreich wäre auch, einen körperlich aktiveren Lebensstil zu fördern, weil Bewegung hat ja einen sehr großen Einfluss auf das Übergewicht und Adipositas-Risiko. Und das könnte beispielsweise passieren über einen attraktiveren Schulsport, über attraktivere Bewegungsangebote an Kinder und Jugendliche, beispielsweise über AGs oder über Vereine. Naja, und dann gibt's ja noch überhaupt das Problem, wie gestaltet man städtische Infrastruktur, um Menschen allgemein zu mehr Mobilität anzuregen. Also im Moment haben wir ja in ganz vielen Städten die Situation, der Verkehr, der ist eigentlich fürs Auto ausgelegt. Und wenn dann noch ein bisschen Platz ist, dann gibt's noch ein bisschen was anderes. Dann gibt's vielleicht noch irgendwo einen Bürgersteig, wo vielleicht auch mal jemand langgehen kann oder so. Und das muss sich mit Sicherheit ändern. Also auch aus anderen Gründen, dass man eben weg von diesem Primat des Autos kommt, dass man mehr Rad- und Fußwege anlegt, dass man mehr Grünanlagen schafft in Städten, auch aus anderen gesundheitlichen Gründen und dass man generell ein attraktiveres urbanes Umfeld schafft, das einfach mehr dazu einlädt, draußen zu sein und sich auch draußen zu bewegen. Das wird sicherlich auch eine Rolle spielen müssen.

0: Also, wir kriegen vielleicht demnächst eine Zuckersteuer auf Süßgetränke in Deutschland. Jedenfalls gibt es diese Pläne und ja, was dafür und dagegen spricht, das haben wir hier erörtert. Mehr dazu erfahrt ihr auch auf spektrum.de. Da gibt es einen Artikel dazu, könnt ihr nochmal nachlesen. Und Frank, dir sage ich vielen, vielen Dank fürs Erklären.
1: Ja, danke von mir.
0: Und für diese Woche war es das bei uns hier im Spektrum-Podcast. Vielen Dank euch fürs Zuhören. Gerne auch kommende Woche wieder dabei sein. Wie immer am Freitag gibt es dann eine neue Folge von uns. Bis dahin freue ich mich, wenn ihr den Podcast abonniert, wenn ihr kommentiert, bewertet und teilt. Das hilft uns sehr. Auch dafür vielen Dank. Mein Name ist Marc Zimmer und ich sag tschüss und macht's gut.

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1: Hier ist der Antritt, der Fahrrad-Podcast auf Detektor FM mit der dritten Juli-Ausgabe 2026. Mein Name ist Gerolf Meyer und ich bin nicht allein in diesem Studio. Wer sind denn Sie?
2: Ich bin Christian Bollert. Vielleicht hat mich der oder die eine andere schon mal hier und da gehört. Schön, mal wieder hier zu sein. Mensch.
1: Finde ich auch. Hallo ja. Christian. Grüß dich.
2: Gleichfalls. Ich grüße dich. Ja. Wie geht's?
1: Gut.
2: Gut?
1: Ja.
2: Ja. Ist wie so ein, wenn ich bekannte Kinder frage, wie es ihnen geht. Ja, gut. Wie war es in der Schule? Gut.
1: Ja.
2: Ja. Gibt's noch mehr zu sagen als gut oder?
1: Ja, schon. Wahrscheinlich. Also du sprichst mich jetzt auf den Fahrradteil meines Lebens an, wahrscheinlich.
2: Ja. Ja, ja. Kannst du mir auch eine Zahnarztgeschichte erzählen?
1: Ach Gott. Nee, das lass mal lieber. Obwohl, ich werd besser. Ah. Das ist gut. Aber ja, fahrradmäßig, ich habe ein schönes Tandemwochenende neulich gehabt. Das fand ich sehr gut. Das hat sehr viel Spaß gemacht. Dieser Gegenstand ist einfach, ja, ich kann es nur immer wieder sagen, das ist einfach ein super Gegenstand und bin ein bisschen rausgekommen, weil eigentlich war es vorher nicht so toll, weil ich war krank. Ich wollte eigentlich in Urlaub fahren, das hat nicht geklappt. Mhm. Das heißt, mir fehlt so ein bisschen das, was du dir, glaube ich, abgeholt hast in den letzten Tagen oder Wochen. Mhm. Aber es wird einfach so ein bisschen nachgeholt werden und ja, so ist es halt manchmal. Kann man nichts machen. Passiert.
2: Kann man nichts machen, ja. Stimmt. Ich saß relativ lange im Auto die letzten Tage.
1: Mhm.
2: Insgesamt 4 Tage.
1: Ja. Insgesamt 4 Tage?
2: Ja.
1: Okay.
2: Also, ja.
1: Ich werde dich in dieser Ausgabe, werde ich dich noch dazu befragen, zu dem, was du da gemacht hast. Du warst in den Pyrenäen. 4 Tage Auto klingt nach 2 Tage hin und 2 Tage Rückfahrt.
2: Das kann man so sagen, genau. Übrigens mit dem Elektroauto, hat sehr gut geklappt.
1: Ei.
2: Ja.
1: Ja, okay.
2: Die Frau in der Ausleihe hat mich ganz verdattert angeguckt, hat gesagt, das hat ja noch nie jemand gemacht. Da habe ich gesagt, naja, das glaube ich nicht. Also die dachte so, das geht ja gar nicht, da muss man überall 4 Stunden warten und so. Es ist krass, wie selbst Mitarbeiterinnen und Mitarbeiter der Autovermietung einem noch erzählen, dass man mit dem Elektroauto nicht 3 Meter fahren kann.
1: Das okay.
2: ist wirklich interessant.
1: Also von Leipzig bis in die Pyrenäen.
2: Ja.
1: Wie habt ihr es gemacht? Erzähl doch mal.
2: Ja, im Prinzip Mietwagen genommen, Elektroauto genommen und halt die Route sich mal angeguckt und dann sieht man, sind so knapp 1600, 1700 Kilometer, je nachdem, wo man hin will. Das muss man mit dem Auto fahren, wenn man die Räder hinten reinpacken will. Oder das war so unsere Idee, weil Zug, bisschen kompliziert, gerade dann vor Ort.
1: Muss man vorher jemanden fragen, der sich auskennt.
2: Das
1: nervt auch manchmal, ja.
2: So kann nerven und wir haben irgendwie entschieden, nee, machen wir mal mit dem Elektroauto und dann halt Auto ausgeliehen, Zwischenstopp geplant, natürlich irgendwo, ich sag mal, zwischen Elsass und Besançon, so jeweils. Ja. Und also auf dem Hinweg.
1: Also in der burgundischen Pforte sozusagen.
2: Richtig, richtig. Da, wo der Comté genossen wird und der Dijon-Senf. Also auf der Hinfahrt waren wir in Besançon und auf der Rückfahrt in Mühlhus. Man kann es auch sagen, mit dabei war Gregor, unser Musikchef. Wir sind da zu zweit runtergedüdelt. Und es hat super geklappt. Also klar, man hat bei, ich weiß nicht, wer sich auskennt mit Elektroautos, das große Problem ist nicht unbedingt, dass es zu wenig Ladesäulen gibt, sondern dass es ungefähr 30 Trilliarden Anbieter gibt und man immer irgendwie so ein bisschen oder immer mal wieder genötigt wird, sich irgendwo einen Account anzulegen und es ist manchmal ein bisschen kompliziert, ein bisschen nervig, sind Berichte ab, Vorgang irgendwie ab, dann ist die Säule defekt oder so. Aber ganz ehrlich, ich weiß nicht, wie oft wir jetzt geladen haben. Puh, lass mich, vielleicht 8, 9 Mal oder so. 2 Mal gab es ein bisschen größere Hassel mit, man muss nochmal neu starten, man muss nochmal irgendwie eine andere Säule fahren, weil die nun gerade wirklich defekt ist, aber noch niemand gesagt hat, dass sie defekt ist. So. Aber das hat an sich so gut geklappt. Also du kannst mit dem Ding länger fahren, als du fahren solltest, weil du musst eh irgendwann mal eine Pause machen. Also wir haben dann immer so nach 2,5, 3 Stunden eine Pause gemacht. Da musst du eh mal einen Kaffee trinken und nach 20 Minuten ist das Ding wieder voll. Also diese Schnellladesäulen an den Autobahnen, das funktioniert richtig, richtig gut. Man muss ein bisschen darauf achten, dass man halt Schnellladesäulen findet und dass man jetzt nicht irgendwie so eine ganz poplige Steckdose an einer Supermarkttankstelle irgendwie sich nimmt. Dann dauert es wirklich 4 Stunden, so wie die Frau in der Autovermietung dachte, dass man überall 4 Stunden gefangen ist an jedem Rastplatz. Aber wirklich nach 20 bis 40 Minuten ist das Auto proppevoll wieder und du kannst einfach weiter 3,5, 4 Stunden fahren, wenn du möchtest. Hat sehr, sehr gut geklappt und ich muss sagen, irgendwie fühlt es sich auch besser an, wenn man an den Tankstellen vorbeifährt und dann an die Ladesäule irgendwie. Ja, nee, hat gut geklappt, war super.
1: Ich bin im Winter mit einem Freund von Frankfurt in die Provence gefahren, auch mit dem Elektroauto, und war da auch ganz gespannt drauf, wie das läuft. Und da hatte ich das so, dass man so, also er hat das, es ist ein Firmenwagen von ihm und hat da auch eine entsprechende Routine. Und ich habe so festgestellt, okay, man muss halt manchmal bei verschiedenen Anbietern, man muss auf verschiedenen Seiten oder Apps irgendwie suchen, wo man irgendwie was findet.
2: Obwohl mittlerweile, das muss man sagen, der QR-Code lustigerweise da so ein Revival feiert. Mhm. Mit QR-Code kann man meistens direkt bezahlen. Und da muss man meistens dann nur noch die Kreditkarte eingeben. Manchmal geht nur PayPal oder Google Pay oder irgendwie sowas, aber in der Regel funktioniert das gerade an den Autobahnen mit den QR-Codes ganz gut.
1: Genau, wenn man da ist. Ne? Ja. Aber die verschiedenen Säulen zu finden, das war irgendwie da so ein Ding. Ja. Also er hatte da so verschiedene Quellen. So,
2: aber das Auto, was wir zum Beispiel ausgeliehen haben, ohne jetzt zu tief einsteigen zu wollen, das hat dir auch immer vorgeschlagen, wo du laden sollst, und hat dann schon gesagt, da kommst du mit 12% Ladung an, da ist eine Schnellladesäule, davon sind 6 frei von 12 oder irgendwie so. Also du kannst auch in den bewährten Kartendiensten dieser Welt ganz einfach nach Ladesäule suchen und du findest unendlich viel. Du musst halt eher gucken, ist es eine Schnellladesäule, muss ich mich da irgendwie extra nochmal anmelden oder so.
1: Genau, und das hatte bei uns auch eigentlich dann ganz gut funktioniert. Und ich fand irgendwie, auch wenn man sich da ein bisschen umstellen muss, ne, weil man dann halt einfach irgendwie solche Sachen noch checkt, und bei einer klassischen Benzin-Diesel-Tankstelle ist das ja nicht so, ne? Da fährst du ran, da weißt du, gibt es irgendwie da deinen Saft, den du da brauchst.
2: Ja. Das stimmt.
1: Ich fand es aber trotzdem irgendwie entspannter.
2: Ja, ich finde, ich bin auch irgendwie ein großer Freund. Ich fahre schon seit Jahren tatsächlich auch in Urlaub mit Elektroauto. Habe ich mir ein bisschen auch von Gregor abgeguckt, muss ich sagen. Der hat damit, glaube ich, angefangen vor ein paar Jahren. Und da dachte ich so, ach so, du fährst auch nach Dänemark mit dem Elektroauto und so. Und dann stellt man übrigens fest, die Ladeinfrastruktur in Dänemark ist deutlich besser als in Deutschland. Also es ist eigentlich gar nicht so kompliziert. Und nee, also ich kann es wirklich nur empfehlen. Wenn man ein bisschen Lust hat, sich darauf einzulassen und eben ein bisschen auch mal zu suchen und so. Aber es ist jetzt wirklich nicht, also ich war vorher so ein bisschen abgeschreckt, dass ich so dachte, oh Gott, das könnte wahnsinnig kompliziert sein. Ist es aber nicht. Also wirklich. Also
1: ist ja auch normal, oder? Wenn man das, bevor man das erste Mal probiert hat, so ging mir auch so. Aber ich muss auch sagen, das hat bei uns da richtig gut funktioniert. Ich wusste das gar nicht, dass ihr jetzt so lange gefahren seid. Lustig, jetzt haben wir hier so eine...
2: Ja, am Ende, ich vergleiche das so ein bisschen mit, als ich angefangen habe, mit dem Handy zu bezahlen. Da war ich am Anfang auch so, ah, geht das? Und muss ich da immer noch eine Karte mitnehmen und so? Und dann klappt es mal nicht, weil irgendein Supermarkt die Kasse ausgefallen ist oder so. Aber so ähnlich ist das. Aber nicht schlimmer. Also ganz im Gegenteil. Also ich fand es ziemlich bequem und angenehm. Und man kommt, das fand ich auch interessant, an spannende Orte. Zum Beispiel, ich glaube, unser allererster Stopp war irgendwo in Baden-Württemberg. Das war so ein zweistöckiger Bäcker, der hätte dir auch gut gefallen. Der war mitten in der Pampa, so, neben einem großen Werk von Wirth. Also offensichtlich ist das da so eine Art Kaffeeversorgung von Wirth. Und die hatten aber extra Ladesäulen. Und ich dachte, wie klug. Da standen alle Autos und die Leute haben natürlich einen Kaffee getrunken, haben einen Kuchen gegessen, und da waren Leute, die ihren Sonntagsausflug mit dem Rad gemacht haben, und Leute, die im Elektroauto von der Autobahn da runtergefahren sind. Also mega klug.
1: Und das sortiert sich so ein bisschen um, ne? Was so für Geschäftsmodelle damit verbunden sind. Und genau, da gibt's so Betriebe, die dann irgendwie ihre Chance sehen, so, okay, stellen wir uns halt so eine Säule hin.
2: Ja, wie klug. Also du musst quasi nichts ausgeben für Akquise. Im besten Fall verdienst du noch mit an der Elektrosäule. Total gute Idee. Also ich meine, andere geben dafür Geld für Werbung aus oder so, und du kommst automatisch dahin, weil du brauchst diese Schnellladesäule oder du möchtest sie gerne haben. Ja.
1: Und die Rolle der klassischen Tankstelle, die ändert sich auch so, ne? Also ich kenn's so vom Brevet-Fahren so ein bisschen die Überlegung. Da war früher das ja, okay, du nimmst halt als Checkpoint, nimmst du irgendeine Tankstelle, weil da ist immer jemand da und die hat offen. Ja. Und das ist nicht mehr so. Und ich kenne hier auch Orte, ich hatte irgendwie letztes Jahr, hatte ich in einer kleinen Stadt an der Elbe so ein Gespräch in so einer Tankstelle, weil da gab's einen Klassiker leider, ne? Gab's nicht mehr so viel zum Einkehren, und dann waren wir in der Tankstelle und haben uns dann auch gefragt, so, okay, was passiert, wenn die Tankstelle auch nicht mehr diese Rolle übernimmt, die sie ja teilweise hat?
2: Ja, Brötchen und so diese ganzen kleinen, absolut.
1: Und das wird auch für die Brevet-Szene, oder hat es wahrscheinlich schon längst, beinhaltet das auch Änderungen, Änderungen. So seine Checkpoints zerlegt.
2: Aber um das auch vielleicht noch zu sagen, wo du es gerade erwähnt hast mit der Tankstelle, ich habe es auch mindestens zweimal erlebt, dass ich so dachte, wie klug von Tankstellengesellschaften, die haben mittlerweile ja auch oft 4 oder 6 Ladesäulen. Kann ja gut sein, dass in ein paar Jahren es dann nur noch ein paar Benziner oder gar keine mehr gibt und die schon auch diesen Ort bewahren, weil wenn du lädst, brauchst du ja auch einen kleinen Moment, das heißt, dann kannst du auch wieder einkaufen gehen, und das hört man ja immer wieder, dass für die Tankstellenpächter das Benzin gar nicht so interessant ist, sondern die Snacks und so, und damit kannst du dir eigentlich auch wieder die Kunden ranholen, wenn du genug Ladesäulen hast, die sind dann halt 20 Minuten da, die trinken bei dir einen Kaffee, die essen ein Eis, die kaufen irgendwas aus der Auslage. Also so doof ist das gar nicht. Deswegen, also ich kann es ganz konkret sagen, eine deutsche Firma und eine französische, da dachte ich so, ah, okay, das geht so in die Tankstelle der Zukunft. Also das könnte auch irgendwie, also von daher.
1: Und das ist interessant. Total interessant, ne? Wie sich dieser Ort. Ja. Der eigentlich früher mal so, wenn man sich überlegt, wo dieser ganze, also alles, was irgendwie mit Diesel und Benzin betrieben ist, das ist ja eigentlich das Backbone sozusagen. Das ist die Struktur, die das ganze System aufrechterhält. Ja. Und diese Struktur ändert sich jetzt. Das ist ziemlich spannend. Ja, du hast vorhin gesagt, es fühlt sich auch besser an, irgendwie dahin zu fahren mit dem Elektroauto. Warum fühlt es sich besser an für dich?
2: Naja, weil man natürlich irgendwie weiß, hey, also in allermeisten Fällen steht auch an den Säulen, dass sie mit Ökostrom irgendwie betrieben werden, dass man eben doch umweltfreundlicher unterwegs ist. Ich weiß, Akku, Batterie und so, auch alles nicht so easy peasy, aber irgendwie ist es schon besser, als da zu wissen, okay, hier gehen jetzt, weiß ich nicht, 6, 7, 8, 9, 10 Liter dauerhaft irgendwie fossile Energie aus dem Auspuff raus und dann ist irgendwie besser. Und ehrlicherweise auch ein ziemlich komfortables Fahren. Also sehr entspannt, sehr easy. Gute Beschleunigung, muss man auch sagen. Also, ja, macht Spaß.
1: Da habt ihr wahrscheinlich auf den Bergstraßen in den Pyrenäen. Ja, da nickt er. So, aber wer hätte das gedacht, dass hier ist der Fahrradpodcast antritt? Wir sprechen aber erstmal 10 Minuten über ja Elektromobilität auf dem Weg zum
2: Fahrradfahren.
1: Zum Fahrradfahren. Kann auch mal so sein, so ist es halt, wenn Christian Bollert hier zu Gast ist. Eigentlich ist er hier nicht ganz zu Gast. Er wohnt ja immer noch ein bisschen so mit.
2: Ich habe immer noch ein Zimmer.
1: Genau, ja. Er hat immer noch ein Zimmer in diesem Podcast. Und wenn er dann mal wieder da ist, dann kann es auch sein, dass wir über sowas sprechen. Wir werden aber noch weiter über Christians Erlebnisse in den Pyrenäen sprechen. Und zwar mit dem Rad und ums Rad. Und darum geht's nämlich in diesem Podcast.

0: Lukas ist Ingenieur und beschäftigt sich mit untertägigen Gasspeichern und um die zu erreichen, ist er immer wieder auf langen Dienstreisen unterwegs. Vor ungefähr einem Jahr hat er sich entschieden, diese Dienstreisen statt mit dem Auto lieber mit Zug und Rad durchzuführen. Und wie das funktioniert, gerade auch wenn man nicht gerade an einem Fernverkehrsdrehkreuz wohnt, darüber spreche ich mit Lukas in diesem Podcast. Und erstmal geht's hier aber um Christians Erlebnisse rund um die Königsetappe der Tour de France in den Pyrenäen. Christian, jetzt habe ich schon ziemlich fundiert erfahren, wie du in die Pyrenäen gekommen bist und welches Verkehrsmittel das deiner Wahl gewesen ist. Jetzt möchte ich eigentlich mal wissen, warum bist du denn in die Pyrenäen gefahren?
1: Ja, es gibt, glaube ich, mehrere Gründe. Der eine ist relativ plausibel und einfach. Ich war noch nie da. Das heißt, es stand schon länger auf meiner Liste und ich dachte, irgendwann machst du das mal. Und diesen Gedanken habe ich bestimmt schon seit ein paar Jahren und irgendwie dachte ich so, irgendwann. Und dann gab es mal so einen Punkt, wo ich so dachte, irgendwann ist natürlich auch irgendwie Quatsch, mach's doch einfach mal. Du warst letztes Jahr da, war sicher auch nochmal ein kleiner Auslöser. Dann habe ich mir die Strecke angeguckt von der diesjährigen Tour und dachte so, interessant, in Spanien starten, Barcelona, dann da irgendwie so rüber, könnte ja passen. Dann wusste ich, unser Musikchef Gregor habe ich schon kurz erwähnt, mit dem ich mit dem Auto her in die Pyrenäen gefahren bin und auch wieder zurück. Gregor ist wahrscheinlich der größte Tour de France-Fan, den ich hier in unserem Büro wenigstens kenne und wahrscheinlich auch nördlich der Alpen. Der ist schon nach Kopenhagen gefahren zum Start. Der ist nach Italien zum Start gefahren und wieder zurück über die Alpen. Er war, glaube ich, in Düsseldorf beim Tourstart. Also er ist ständig irgendwie beim Tourstart, so am Anfang. Und da dachte ich so, wenn ich das kombiniere und ihn mal frage, ob er sich das vorstellen könnte, könnte sich das ausgehen? Und tatsächlich war er, glaube ich, relativ schnell überzeugt, damit dabei zu sein. War auch noch nie in den Pyrenäen. Und dann haben wir einfach, ich glaube, irgendwann im Januar mal geguckt, ob es noch Unterkünfte gibt, waren dann relativ positiv überrascht, dass da noch gar nicht so alles ausgebucht ist. Das ist in den Alpen ein bisschen anders. Da ist, sobald die Strecke raus ist, kannst du vergessen, dass du in Alpe d'Huez oder so noch ein Zimmer bekommst. Aber in den Pyrenäen scheint das alles ein bisschen entspannter zu sein, weil es ja auch weiter weg ist. Und da haben wir zwei aus unserer Sicht sehr, sehr schöne Unterkünfte gefunden. Einmal in Aix-les-Thermes und einmal in Beausson. Das ist so ein bisschen südlich von Lourdes. Und ja, dann haben wir gesagt, gut, dann machen wir das mal. Fahren wir mal hin. Und es war relativ klar, dass wir so 4 Tage mitnehmen können, 4 Tage Tour, aber wollten logischerweise auch selber ein bisschen fahren und haben das dann auch gemacht.
0: Wenn du sagst 4 Tage Tour mitnehmen, heißt das, ihr habt bei 4 Etappen am Streckenrand gestanden?
1: Das war die ursprüngliche Idee. Tatsächlich haben wir bei 3 Etappen am Streckenrand gestanden. Die eine Etappe haben wir dann aus logistischen Gründen in einem Radcafé am Fuße des Tourmalet geguckt, was auch nicht die schlechteste Idee war. Ganz im Gegenteil, es war super. Da haben wir mal ein bisschen Piano gemacht und sind nur so eine kleine Talrunde gefahren. So der ganz klassische Coffee Ride. Also es war für uns eine Überführungsetappe, ein Ruhetag und aber gleichzeitig auch ein Coffee Ride. Ja.
0: Ich habe davon mitbekommen, dass ihr bei dieser Etappe irgendwie in der Nähe wart. Ich dachte auch, es wäre die einzige. Deswegen wollte ich dich auf die ansprechen. Jetzt scheint es mir so, dass ihr bei anderen vielleicht noch ein bisschen näher dran gewesen seid am Renngeschehen.
1: Also bei der Tourmalet-Etappe waren wir direkt oben auf dem Tourmalet.
0: Ihr wart direkt oben?
1: Ja.
0: Okay.
1: Ja.
0: Ich habe in der Übertragung, ich habe es live gesehen, ich habe geschaut, ob ich euch sehe. Ich habe euch nicht gesehen, okay.
1: Ja, dann, wir hatten auch Regenjacken an, deswegen waren wir schwer zu erkennen. Aber tatsächlich waren, wir haben es im Nachhinein nochmal schnell geguckt, ob die Kamerabilder uns irgendwie eingefangen haben, aber die waren immer auf der anderen Straßenseite.
0: Okay, also ihr wart nicht zu sehen.
1: Genau, und haben dann auch einmal umgeschnitten, als gerade Vingegaard bei uns, also wirklich ein paar Sekunden später. Aber ja, nee, also die haben wir mitgenommen. Ich kann auch sagen, wir waren in Les Angles. Das war unsere erste Etappe. War auch ehrlicherweise unsere längste Etappe. Also damit sind wir eingestiegen. Dann haben wir, wie gesagt, so einen Tag Überführungsetappe gemacht. Da haben wir uns in ein Café gesetzt, in so ein Fahrradcafé und sehr entspannt mit Kuchen die Etappe geguckt. Und dann sind wir an die Strecke der Flachetappe nach Pau. Und dann zum großen Finale sind wir den Tourmalet hoch von der Seite, wo sie runtergefahren sind und haben dann einen fantastischen Blick gehabt. Also darüber könnte ich jetzt noch Stunden reden, aber du möchtest mich ja auch noch ein bisschen was
0: fragen. Genau, ich möchte genau über diesen Tag was von dir wissen, weil da kommt irgendwie ganz viel zusammen. Du hast gesagt, Gregor ist der größte Tour de France-Fan, den du kennst.
1: Ja.
0: Muss er ein größerer Fan sein als ich oder Jens? Das ist, das ist möglich, aber das ist auch erstmal, ne?
1: Ja.
0: So, dann seid ihr an diesem Berg gewesen und du hast schon erwähnt, ich war letztes Jahr da, ich war auch vorletztes Jahr da. Also dieser Berg ist Also für mich hat er eine große Bedeutung. Wie ist das für dich? Du bist zum ersten Mal in den Pyrenäen. Ja. Du näherst dich zum ersten Mal dem Tourmalet. Ist das ein Pass wie jeder andere? Oder was passiert da mit Christian Bollert? Wie fährt er dort hoch? Wie ist das an so einem Tag?
1: Also für mich war... Es war schon anders, weil es war ja der letzte Tag. Also es war irgendwie klar, für uns war es auch quasi die Abschlussetappe, Königsetappe, was auch immer. Klammer auf. Anstrengungsmäßig glaube ich gar nicht, weil wir hatten, am ersten Tag haben wir uns ziemlich abgeschossen mit 110 Kilometern und 3000 Höhenmetern. Das war deutlich anstrengender. Aber klar, es war irgendwie vollkommen abzusehen, dass es dieser legendäre Tourmalet ist, den man da irgendwie hochfährt, dass wir sehr wahrscheinlich eine Vorentscheidung der Tour dort erleben werden. Und ich hatte tatsächlich eher so die ganze Zeit so ein paar Fragen. Wo zur Hölle verbringe ich die 4 Stunden da oben in der Sonne im Schatten, damit ich nicht verbrenne mit meiner weißen Haut? Was machen wir da überhaupt dann die ganze Zeit? Wo stellen wir uns hin? Also so logistische Fragen haben sich so ein bisschen gestellt. Finden wir vielleicht noch ein Café, wo wir eine Stunde abhängen können im Schatten oder irgendwie so, damit wir nicht die ganze Zeit irgendwie auf der Wiese sitzen mit allen anderen und warten? Und dann beim Hochfahren hatte ich so das Gefühl, und es lag natürlich daran, dass wir ja schon 3 Tage vorher in den Pyrenäen waren, dass der sich ganz gut fahren ließ, ehrlicherweise. Also es war jetzt gar nicht so ein ekliger Berg oder so, sondern es war eigentlich ein ziemlich gleichmäßiges Bergauffahren. Wir haben dann noch, vielleicht hast du das dann in den letzten Jahren ja auch mitbekommen, es gibt ja noch so eine Nebenstrecke, die sie extra gebaut haben.
0: Den alten, ja. Oder es gibt diese alte Laurent, Alternative.
1: Laurent-Fignon-Weg, ja, genau. Nennen sie den jetzt, glaube ich, mittlerweile. Die haben wir genutzt, um hochzufahren.
0: Ja, okay.
1: Mhm. Wird auch empfohlen, da lieber nicht runterzufahren, sondern hochzufahren, weil es doch sehr schotterig ist teilweise und hier und da so ein bisschen schlechte Straßen. Aber zum Hochfahren war das ziemlich cool, zumal wir das beide gesehen haben. Wir wären beide fast vorbeigefahren. Ich hatte da gerade, glaube ich, eine Banane gegessen oder so. Dann habe ich gesagt, hey, ist nicht hier dieser Weg? Und dann, ja, zack. Aber der ist landschaftlich auch sehr schön, weil das kommt einem dann so ein bisschen vor, als ob man wandern ist. Also wirklich so ganz klassisch irgendwie. Man fährt dann nochmal durch so ein Tal, wo so ein Fluss durchfließt, und da sind dann auch eigentlich nur Wanderer und noch 5 andere Radfahrer oder so. Und insgesamt ging das ganz gut. Also wie gesagt, aber ich glaube, wir hatten natürlich auch so einen kleinen Trainingseffekt von den anderen 3 Tagen. Deswegen, wenn ich den jetzt aus dem Stand gefahren wäre, wäre er vielleicht doch noch ein bisschen anstrengender gewesen. Und oben fand ich es dann schon sehr beeindruckend, weil wir sind ja quasi von der Rückseite gekommen, dann so diesen krassen Blick ins Tal zu haben. Und wir hatten natürlich nicht nur den krassen Blick ins Tal, sondern ja auch noch den krassen Blick ins Tal mit überall sind Menschen und Wohnwagen und so. Also wir konnten so, das lässt sich immer so ein bisschen schwer schätzen, 2, 3, wenn es hochkommt, vielleicht 4 Kilometer weit runter gucken, die Strecke. Und hatten damit natürlich auch sehr früh dann so das Gefühl, da kommen sie. Das muss irgendwie, also man konnte im Prinzip bis zu diesem letzten Ort gucken.
0: Lamangie, da wo die großen, Hotelburgen, die dort stehen. Okay, und das...
1: Aber ich hatte jetzt keinen so Gänsehaut-Moment oder so. Ich fand es schon sehr cool, da zu sein und beeindruckend, aber jetzt auch nicht irgendwie... Also ich habe, glaube ich, nicht so eine ganz spezielle Verbindung, so wie du, wie
0: jetzt
1: ich das
0: zu diesem
1: so
0: Berg.
1: Zu diesem Berg, okay. Genau.
0: Ja. Ja. Habt ihr diese Statue gesehen?
1: Ja.
0: Ja, okay.
1: Gregor hat auch gleich ein Bild gemacht.
0: Sehr gut. Ja. Du kennst die Geschichte der Statue, ne? Ich habe das, glaube ich, hier im Podcast auch schon mal erzählt. Also es gibt da so ein ganz schönes Ritual, sagt man Statue dazu? Also ja. Es ist so eine Metallskulptur, genau. Ja. Es ist eine Skulptur und die wird im Herbst, wird die runter ins Tal gefahren, ich glaube auf die Westseite.
1: Da sind wir gekommen, ja.
0: Genau, von dort seid ihr gekommen, können wir auch noch dazu sagen, ich habe es eben kurz eingegeben. Ja. Also der Anstieg, den ihr gut trainiert, da halbwegs locker hochgedrückt habt, ja. So 1400 Höhenmeter, ein bisschen mehr, es ist 18 Kilometer, also ist schon ein Stück. Und,
1: aber eben keine 30 oder so.
0: Im Frühjahr zur Eröffnung des Passes, zur Wiedereröffnung, wird diese Skulptur auf einem LKW hochgefahren mit musikalischer Begleitung und es wird ungefähr in Radtempo wird es gemacht und wird halt von hunderten Radfahrern und Radfahrerinnen begleitet und da steckt schon so ein bisschen, wenn man sich da so ein paar Videos von anschaut, da steckt schon so ein bisschen von dieser Bedeutung drin, die dieser Berg hat, also für die Leute, die dort zumindest Radfahren, wahrscheinlich auch für ein paar mehr. Und das ja, für mich war das die zweimal, wo ich da gewesen bin, war das so ein Ding, okay, du bist jetzt hier an diesem Ort, den du aus so vielen Übertragungen kennst und ja, aus so vielen Geschichten.
1: Fand, also es war ja ein Donnerstag, ne? Mhm. Und es war trotzdem natürlich brechend voll. Also klar, es waren so Typen wie wir, die sich Urlaub genommen hatten für irgendwie eine Woche Pyrenäen. Wir hatten in unserer Unterkunft auch zwei englische Pärchen. Die auch, also eins war so richtig into it, die sind auch jetzt dann nochmal in den Alpen und so, also die sind dann da für das Wochenende extra angereist und so. Und aber auch ganz viele Französinnen und Franzosen haben ja offensichtlich sich freigenommen, saßen am Rand, auch in der Abfahrt, das finde ich auch immer interessant, da sitzen dann Leute, verbringen den ganzen Tag da, um dann in der Abfahrt die Leute kurz vorbeizischen zu sehen. Ja. Aber ja, dann sitzen die da an ihren Tischchen, essen ihren Kartoffelsalat und ist schon interessant. Ja.
0: Und das finde ich krass, ne? Welche Stärke dieses Event hat, diese Rundfahrt, die auch so lang geht und wie sie immer wieder für so viele Leute und nicht nur für irgendwelche Radbekloppten, sondern generell
1: für die Leute, die da wohnen, eine
0: Anziehungskraft hat. Und okay, ihr fahrt da hoch bis zum Pass. Und ihr wart da 4 Stunden vorher, bevor sie durchgefahren sind, hast du gesagt.
1: Also ungefähr.
0: Ja, nimm uns mal kurz
1: wir
0: mit.
1: Wir waren eine Stunde zu früh, als wir eigentlich dachten, weil wir hatten ein bisschen Puffer eingeplant.
0: Ja, aber hattet ja einen Trainingseffekt aus den letzten Tagen. Nimm uns mal ein Stück mit, erzähl uns mal, was da so passiert, bevor das Feld oder dann das auseinandergerupfte Feld dort durchkommt. Weil das ist ja nochmal so ein eigenes Ding, ne?
1: Ja.
0: Also du bist da oben, es sitzen schon ein Haufen Leute rum, was passiert dann?
1: Ja, also als allererstes machen natürlich alle erstmal ein Foto von dem Passschild, ne, was natürlich total zugeklebt ist. Ja. Und eben aber auch von der Statue. Und dann gucken erstmal alle, dass sie irgendwie sich versorgen. Also dann, da gibt es so einen Shop, da in dem Fall standen da auch ein paar Grills und so, weil natürlich wirklich tausende Leute da irgendwie oben waren. Und es war ein gutes Geschäft, glaube ich, für die beiden Cafés, die es da gab. Da war eine riesen Leinwand aufgebaut. Und wir hatten dann tatsächlich Glück, dass wir so ein bisschen aus Zufall, würde ich sagen, in dem einen Café wirklich noch einen Platz gefunden haben. Ich glaube, es war ein bisschen, war nicht so gedacht. Es war eigentlich irgendwie reserviert für irgendwelche Leute. Die kamen aber erst später und dann saßen wir halt da und so. Da haben wir noch einen schönen Kaffee gekriegt, aber man hat schon gemerkt, es wurde dann immer voller und jeder suchte sich dann da irgendwie so seinen Platz und guckt, wo er vielleicht noch irgendwie an der Strecke was sehen kann. Die aber natürlich schon ewig da sind, sind die Wohnwagenleute, die sich da ihre besten Spots gesichert haben.
0: Und da gibt es nicht viele, ne?
1: Da gibt es nicht viele Spots. Aber wir haben dann tatsächlich einen, ich bin ja hier ein ziemlich heller Hauttyp. Wir haben dann einen, also nachdem wir erstmal da noch so eine Stunde dann Kaffee getrunken haben in dem Café, haben wir uns dann auch erstmal einen Platz gesucht, auch nochmal was zu essen geholt. Und also kulinarisch ist das Angebot da jetzt natürlich auch nicht so herausragend, muss man sagen. Da gibt es dann ein bisschen Würste und Baguette oder so und ein Käsebaguette. Das ist dann so die Auswahl, die man hat. Viel Bier wird getrunken, interessanterweise. Also hätte ich auch nicht gedacht. Also viele Leute stellen sich da echt einige Biere rein. Und wir haben dann aus unserer Sicht sehr clever einen super Platz hinter einem Wohnwagen gefunden, im Schatten, mit Blick ins Tal. Und dann konntest
0: auf die Ostseite, wo sie hochkommen.
1: Okay. Das war fantastisch. Sind dafür aber natürlich auch erstmal mit den Radschuhen da irgendwie durch die Gegend gestolpert und ein bisschen hier über den Fels und da nochmal vorbei, weil überall sitzen ja Leute und haben irgendwas aufgebaut, haben Tische aufgebaut und so weiter und so fort. Und in diesem Wohnwagenschatten hatten wir einen fantastischen Blick und dann geht es natürlich so ein bisschen los. Dann kommt die Werbekarawane irgendwann und
0: erzähl doch mal was zu dieser Werbekarawane.
1: Es ist wirklich, es ist interessant, weil ich glaube, die allermeisten Leute sagen so, ja, ach, die Werbekarawane ist gar nicht so. Aber 90% der Leute drehen komplett durch. Egal, was da rausgeworfen wird, irgendwelche Schlüsselanhänger.
0: Das müssen wir vielleicht ein bisschen erklären, ne? Ja. Was das eigentlich ist. Also wie lang ist das? Sind das ganz normale Autos, die dort fahren? Nee, sind es genau. Nämlich nicht. Ne?
1: Ja, also das sind schon extra dafür produzierte Wagen, kann man sagen. Ein bisschen vielleicht wie Karneval. Also ich finde, ich hatte schon so, es war so eine Mischung aus, also ich war auch schon dankenswerterweise häufiger bei der Tour. Es ist immer so eine Mischung aus Karneval und Hotel-Animationsurlaub. Weil die Typen, die da draufstehen, die Frauen und die Männer, die schreien die ganze Zeit, die sind irgendwie, klar, am Tourmalet erst recht, die wissen dann, okay, bis oben muss ich noch schreien, dann ist irgendwie Feierabend. Die ballern, die Musik, laut läuft irgendwelche Musik und soll die ganze Zeit so Partystimmung sein und so. Ich glaube, Gregor und ich, wir haben uns das eher so angeguckt, aber man hat gemerkt, auch die älteren Leute und so, die rennen dann, die werfen halt irgendwelche Goodies dann immer rein, weiß ich nicht. Dann gibt es eine M&M-Packung und dann gibt es ein Schlüsselband und irgendwie so. So richtig großartig wertvoll ist das alles nicht, aber es soll natürlich so ein bisschen Stimmung anheizen und die Produkte irgendwie näher bringen, die es da irgendwie gibt. Da gibt es dann irgendwie den Weichkäse von Lavache Kiri, die gibt es, glaube ich, schon seit 800 Jahren so gefühlt. Und natürlich M&Ms, aber dann auch so irgendwelche Hotelketten oder irgendein der neue Spider-Man-Film. Dann kommt halt so eine Spider-Man-Figur, die dann so hochgefahren wird und so. Und interessanterweise auch so Etappenstartorte. Also ich glaube, Monaco hat sich da auch eingekauft und so. Und klar, was sollen die da auch verschenken? Steuererklärungen oder so, also dementsprechend also es ist jetzt nicht so, also aus einer reinen Konsumentensicht jetzt nicht so attraktiv, da unbedingt alles abzugreifen, aber Kinder finden es natürlich wahnsinnig geil und sehr, sehr viele Leute haben dann auch wirklich Spaß dran und das ist dann schon, hat dann schon so eine gewisse Partyatmosphäre und am Tourmalet war das schon auch so, du hast dann auch Leute, die natürlich sich besonders Mühe geben mit irgendwie Kostümen oder so, also wir hatten so eine Disco-Queen, so ein Typ im Schweinskostüm, natürlich die üblichen Borat-Anzüge und so. Also da sind schon Leute, die dann wirklich darauf hinarbeiten, sozusagen, wenn dann die Werbekarawane kommt, spätestens in ihrem Outfit zu sein und auch irgendwie Gas zu geben und irgendwie Spaß zu haben. Ja.
0: Man sieht es in der Übertragung manchmal, dass so Leute mit diesen Bergwertungs so Shirts an der Seite stehen, so ganz viele, ne? So, ja. Die haben dann ganz viele Leute in weißen Shirts mit roten Punkten, genau. Ja, und das sind so Sachen, wo ich dann immer denke, okay, ihr habt alle zugegriffen, ihr habt alle irgendwie was gefangen.
1: Auch die Mützen und so. Ja, ja.
0: Ich habe eine wunderbare Galerie gesehen bei Escape Collective, wo so die besten Fahrzeuge der Werbekarawane so der letzten 20, 30, 40 Jahre gezeigt wurden. So diese Themenfahrzeuge. Also ich glaube, in diesem Jahr ist so eine Honigmelone richtig gut dabei und eine Erdbeere muss da irgendwie durchfahren, habe ich gesehen.
1: Das kann sein.
0: Ja, eine meiner Favoriten aus den...
1: Ich fand Dachfenster ganz toll.
0: Ja, also die Autos sind dann halt wirklich so gestaltet. Ne? Und einer meiner Favoriten...
1: Die hatten auch Schatten, da dachte ich so, oh, smart. Ja.
0: Einer meiner Favoriten war so ein kleiner Renault, der für Patex Werbung gemacht hat und Patex hat dann einfach auf das Dach des Renaults das baugleiche Auto verkehrt rum nochmal drauf geschraubt oder irgendwas und das war dann das Patex-Auto. Also ist auf
1: es
0: jeden Fall so.
1: Es gab auch so ein paar sehr skurrile Gefährte, die so auf allen vier, also die vier Räder hatten, aber die wie so Spaßgefährte, die man so links und rechts so ein bisschen und die dann auch so gewackelt haben und so, das fanden die Leute natürlich richtig geil. Und es gab bei uns in der Kurve, war es ein bisschen steil, das heißt 4-5 Autos sind da liegen geblieben.
0: Das frage ich mich immer, weil die fahren die komplette Tour mit und fahren immer davor und ich frage mich, okay, was passiert dann, wie ist die Logistik, wie viel Puffer ist eingeplant, wenn die mal an so einem Pass verrecken, weil das ist ja wirklich steil und eng.
1: Ich glaube, 4 der 5 Fälle haben es die Leute aus dem Publikum gelöst und einfach angeschoben.
0: Die haben dann die Erdbeere da hochgeschoben.
1: Ja, genau. So. Geil. Und einer hat aber irgendwie, ich glaube, er hat ehrlicherweise einfach nur die Nerven verloren. Der hat dann da abgeparkt. Also der ist dann rückwärts, hat dann alle weggehen lassen und so. Und der ist dann, nachdem die ganze Karawane durch war, haben sie ihn am Ende auch angeschoben und ist er weitergefahren. Der hätte das auch geschafft, aber er hat sich irgendwie nicht getraut, glaube ich, den Leuten zu sagen, hier, schieb mich mal an. Oder war da ein bisschen nervös. Aber ja, es war interessant. Es fuhr auch so ein Abschleppauto mit. Also es fährt auch ein Abschleppauto mit, was, glaube ich, dann im Fall der Fälle doch die Strecke irgendwie nochmal freiräumt.
0: Weil man muss da hochkommen, man muss dann auf der anderen Seite ja auch schnell runter sein.
1: Ja, vor allen Dingen dürfen die ja nicht verrecken, wenn das Feld kommt. Also genau. Das ist dann nicht mehr so viel Zeit. Also bei uns war schon so, man hat schon so gemerkt, ui, aber in einer Dreiviertelstunde kommt das Feld, da möchtest du nicht, dass die Erdbeere noch im Weg steht, wenn Pogacar gerade
0: angreift. Und man fährt da, also ne, Pogacar, da gab es dann so den einen Schwenk wieder auf den Motorradtacho, der war glaube ich bei 104 km/h oder so. Mhm. Also da wird schon, ob die Erdbeere das schafft, um dann kurz vor ihm runterzufahren. Aber okay, also diese Werbekarawane finde ich immer noch mal so ein, also das hat irgendwie
1: auch
0: so
1: die Zeit, weil natürlich alle warten irgendwie und trinken da ihr Bierchen oder so und wenn die Werbekarawane kommt, dann weiß man auch, jetzt geht's los. Und wenn die Werbekarawane durch ist, dann dauert es noch so, eine Viertelstunde oder so. Und dann kommen die Helis.
0: Das wollte ich dich gerade fragen. Dann hörst du den Hubschrauber.
1: Dann kommen diese vier Übertragungshelis, wo ich auch irgendwann mal gelernt habe, drei davon brauchst. Einer ist irgendwie Ersatz oder so. Das muss wohl irgendwie so ähnlich sein wie bei GPS, dass die drei das dann das Signal der anderen Helis weiter übertragen und so. Und dann kamen bei uns aber tatsächlich auch noch so fette Limousinen. Und wir dachten, Macron lässt sich wieder hochfahren. War auch so. Aber wir haben dann im Nachhinein gesehen, es war nicht nur Macron, es war auch noch Xi Jinping. Also der chinesische Staatspräsident war gerade zu Besuch und
0: der Macron, war auch vor Ort
1: Macron hat Tourmalet. Ihm den Tourmalet gezeigt, weil das habe ich auch gelernt, irgendwie Macrons Großmutter kommt aus der Gegend und die Geschichte erzählt er wohl auch sehr oft und deswegen hat er auch eine ganz besondere Verbindung zu den Pyrenäen und zum Tourmalet und deswegen guckt er sich die fast jedes Jahr an. Und er hatte aber eben gerade einen kleinen Business-Tag mit Xi Jinping und dann hat er den mitgenommen und offensichtlich ist er da ein paar hundert Meter weiter von uns, war der chinesische Staatspräsident. Wir sind auch aus diesem Café rausgeschmissen worden, weil eine chinesische Delegation dann irgendwann kam. Also ich glaube, für die war das eigentlich reserviert. Also da war nochmal extra Aufriss, weil da war dann auch richtig so Sicherheitsalarm und so. Also wirklich so, sagen wir mal, 8 gepanzerte Limousinen und so Soldaten und der ganze Pipapo. Und da dachten wir erst, hui, Macron ist aber wichtig. Aber Xi Jinping war die Erklärung.
0: Wenn du da jetzt oben stehst und dann ist die Karawane schon durch und dann kommen die Helis, macht das was mit dir?
1: Das hatten wir jetzt schon tatsächlich dann 2 Tage vorher immer so gehabt. Aber es ist schon cool, weil die Vorfreude steigt dann so ein bisschen. Also das ist schon nochmal so, dann fängt man an zu gucken, ist da hinten schon ein rotes Auto hier von der Tour sozusagen, der Rennkommissär? Und kommt da vielleicht auch schon Pogacar oder Vingegaard und so? Also dann geht's so endgültig los, dann wartet man eigentlich. Dauert dann meistens nochmal einen kleinen Moment, aber dann steigt die Spannung.
0: Ja, ich habe mich gefragt, weil ich dich ja auch so ein bisschen kenne, ne? Du hast neulich hier vom Konzert in Manchester erzählt, vom Oasis-Konzert, bei dem du warst und du gehst öfter so auf Konzerte und ich weiß nicht, wenn so, ne, hier Oasis, Manchester, Fucking in the Bushes, dieser erste Track läuft, so, okay, jetzt geht's los und ich habe mich gefragt, okay, wenn dann die Helis kommen, ist das da oben das gleiche Gefühl, dass man so denkt, okay, jetzt.
1: Ja, ist ein bisschen so. Ist ein bisschen so, als ob das Licht ausgeht.
0: Ja, ich merke schon, so ganz.
1: Beim Konzert, ja,
0: so,
1: ja, ja.
0: So ganz Manchester war es nicht für dich oder ganz, nee, London warst du, glaube ich.
1: Das war Manchester,
0: egal.
1: Doch.
0: London, ja.
1: Na,
0: egal.
1: Doch.
0: Hello Manchester.
1: Nein, das war schon, okay. Ich würde schon sagen, also ich hatte, also ehrlicherweise so die richtigen Gänsehautmomente hatte ich, als die Fahrer dann vorbeigefahren sind. Da habe ich gemerkt, krass, das ist schon irgendwie nochmal was anderes.
0: Wie ist das gewesen? Was macht da Gänsehaut? Was ist da passiert? Also ja, die Helis waren da, die 4 Helis, die
1: genau,
0: sind
1: dann dauert es nochmal 20 Minuten, dann kommen irgendwie die Fahrer und dann, klar, Sie wissen ja mittlerweile, glaube ich, alle, Pogacar war da schon ausgerissen, hatte dann so gefühlt für uns und das war wohl auch so eine gute halbe Minute Vorsprung und dann, der kam da vorbei und als Vingegaard dann kam und man sah, wie er auch gelitten hat irgendwie und wie ihm aber auch irgendwie klar war, ich kriegt den Typen nicht und jetzt kommt auch noch die scheiß Abfahrt und da ist er noch, noch mal schneller. Das war schon hart zu sehen. Dann kam die andere Gruppe mit Lipowitz und so, auch im Nachhinein ganz spannend, weil
0: Remco.
1: Lipowitz war offensichtlich viel stärker am Berg oder in der Situation stärker am Berg und ich glaube, er dachte da auch, okay, heute zeige ich es ihm, dem Remco, aber Remco ist ja dann in der Abfahrt wieder reingefahren, aber das war in dem Moment noch nicht klar. Da war Remco ein bisschen weiter hinten. Und dann, ja, dann kommen die deutschen Fahrer und dann kommen irgendwie so Leute wie Viktor Campenaerts oder so, die ja auch irgendwie einen coolen Style haben und irgendwie einfach witzig sind. Und den zum Beispiel habe ich auch sehr direkt gesehen und er hat auch ein bisschen gelächelt, weil ich habe ihn dann auch irgendwie angebrüllt, angefeuert.
0: Der hat dich erkannt.
1: Ja, nee, er hat mich nicht erkannt, aber er fand es irgendwie gut. Während zum Beispiel, weiß ich nicht, Vingegaard oder so, die sind so richtig im Tunnel, da passiert auch fast nichts. Und dann, wenn dann so die allerletzten oder der Typ im Bergtrikot wusste, das ist mein letzter Tag, der hat sich da feiern lassen. Für den war das nochmal eine Genussfahrt über den Tourmalet. Und dann gab es auch einen, der hat wirklich in jeder Kurve irgendwie einen Wheelie gemacht. So, also der hat sich da total hochfeiern lassen. Das war schon ganz cool dann zu sehen, vor allen Dingen im hinteren Bereich, weil an dem Tag war keine Gefahr, aus dem Reglement zu fliegen. Und die hatten dann auch teilweise richtig Spaß und haben irgendwie auch abgeklatscht mit den Leuten und solche Sachen. Also das war schon eine sehr coole Atmosphäre.
0: Und dann kommt irgendwann der Besenwagen und was passiert dann? Kommt danach noch irgendwas?
1: Ja, Chaos. Weil alle wollen weg, alle wollen auf einmal los und das war schon ein bisschen, also ich habe es einmal erlebt in Alpe d'Huez, da war es noch deutlich schlimmer. Da fahren dann alle zusammen quasi in Schritttempo diesen Berg wieder runter, weil so viele Leute sind. Das war zum Glück bei uns nicht so, sondern man konnte ganz gut runterfahren. Aber wenn der Besenwagen kommt und ehrlicherweise schon kurz vorher, dann fangen die ersten an schon loszufahren. Dann ruppen die wieder runter von der Straße und so. Und da war einmal nochmal so richtig Chaos. Da mussten diese Limousinen mit Xi Jinping und Macron, die mussten auch noch durch. Das heißt, da wurde erstmal wieder eine Gasse gebildet und so. Da war aber schon alles voll. Da war so ein bisschen, war so 10 Minuten ein bisschen Chaos auf dem Berg. Aber dann hat sich das so ein bisschen sortiert. Dann sind die Fahrradfahrer halt links und rechts irgendwie, je nachdem in welches Tal sie wollten, wieder gefahren. Ja, das war dann eigentlich ganz cool. Ja, und die Etappe war ja auch noch nicht zu Ende. Das heißt, wir sind dann runtergefahren und haben dann später noch geguckt, wie es irgendwie weitergeht. Ja.
0: Dieser ganze Wahnsinn, dass da so viele Leute da hinkommen, also bis zu Xi Jinping und allem Möglichen. Was ist das, was sie da hinzieht? Kannst du das benennen? Weißt du, was das ausmacht? Also klar, die Tour de France, aber was?
1: Ja. Na, ich glaube, es ist schon das, was du auch mal gesagt hast, dass das Stadion quasi die Straße ist, so dieses, also dass man so dicht dran ist. Ich glaube schon auch, das weiß ich jetzt nicht, das ist ein gefährliches Halbwissen, dass Xi Jinping, also Macron, weiß man, der fährt ja auch immer mit. Also die gucken sich das schon an, die wollen nicht nur oben im VIP-Bereich stehen und die mal für ein paar Minuten durchfahren sehen, sondern die wollen schon auch mal die Strecke hochfahren und dieses dieses Flair einfach mitbekommen von, da trifft sich ja die ganze Welt, das muss man einfach sagen. Da sind Leute aus der ganzen Welt, die extra ihren Urlaub nehmen und dahin fliegen, um einmal am Tourmalet zu stehen, wenn die Tour vorbeikommt. Und das ist schon besonders. Und das ist auch eine sehr friedliche Atmosphäre. Es ist irgendwie, ja, also...

0: wir sind alle informiert und in der, also in jedem Café und überall stehen so auch so Anwohnerinformationen. Hier, ab um 10 ist das gesperrt, ab um 12 ist das gesperrt, da kannst du nicht mehr lang und so. Also das macht natürlich auch ganz viel mit der Region.
1: Ja. Vielleicht ist ja auch was, worauf sich alle irgendwie einigen können. Also es ist nicht kontrovers, wo man jetzt irgendwie...
0: Die allermeisten also, jedenfalls. Ich genau, glaube, es wird schon auch sagen, Leute geben, die sagen, oh, jetzt, heute wäre ich aber gerne über den Türmalehme im Auto gefahren.
1: Gut, aber, die bleiben dann einfach fern, das interessiert die nicht, aber es ist nicht so kontrovers, sondern es ist ja eher was in vielen Leuten irgendwie positive Gefühle hervorruft und dann fahren die alle hin und wie du gesagt hast, die ganze Welt trifft sich.
0: Ist dann auch so eine weltweite Aufmerksamkeit auf deinen Heimatort, das ist ja auch geil. Also ich glaube, das genießen die Leute schon auch. Ja. Und im Prinzip ist dieses Bild von den Helikoptern auch ein gutes Bild, weil für den einen Moment ist der Tourmalet halt im Mittelpunkt mit den 4 Helikoptern der Übertragung und dann noch den 2 Helis, die halt dem Feld irgendwie folgen. Also, ja.
1: Die ganze Welt trifft sich am Tourmalet und manchmal kommt es dazu, dann kann Viktor Campenaerts Christian Bollert grüßen, der da rumsteht und ihm zujubelt. Und Christian hat mir und uns davon erzählt. Vielen Dank, Christian.
0: Sehr, sehr gern.
1: Hier im Antritt geht's um alle möglichen Fahrradthemen und das sind nicht etwa nur Sport, Politik, Branche und Technik. Nein, jeden Tag werden Millionen Fahrräder bewegt und viele Menschen, die leben einfach mit dem Fahrrad. Und diese Alltagsgeschichten, die finden wir sehr interessant und in den letzten Wochen hat mich die Geschichte von Lukas aus Freiberg hellhörig werden lassen. Denn Lukas hat uns geschrieben und er hat seit ungefähr einem Jahr das Fahrrad in seine Dienstreisen integriert und darüber möchte ich gern mehr erfahren. Ich kann mit Lukas sprechen und grüße herzlich nach Freiberg in Sachsen. Hallo Lukas, willkommen im Antritt.
2: Ja, hallo. Schön, dass ich dabei sein darf.
1: Lukas, ich freue mich, dass wir drüber sprechen können. Du hast einen Job mit Dienstreisen und Nachtschichten. Was machst du genau?
2: Ja, also ich bin Projektingenieur für untertägige Gasspeicheranlagen. Also wir betreuen verschiedene Gasspeicher in Deutschland und auch Europa. Und ja, da müssen wir als Bauleiter auf verschiedenen Baustellen dann mitwirken und ja, das hat sehr viel Reisetätigkeit mit.
1: Okay, und ihr macht das auch teilweise nachts und wenn ich höre untertägig und Freiberg, dann denke ich sofort an die Bergakademie. Hat das was damit zu tun? Hast du dort studiert?
2: Also genau, in Freiberg habe ich studiert mit einem kurzen Auslandsaufenthalt und bin seitdem auch in Freiberg ansässig. Also ich bin dann quasi hier auch geblieben. Hab mir hier meinen Job gesucht und gefunden und bin auch ganz glücklich, dass ich hier bin. Genau, das ist eine kleine, feine Stadt mit sehr ruhigen Ecken und auch einer recht anspruchsvollen Fahrradtopografie, sage ich mal.
1: Ja, um die beneide ich dich ein bisschen. Ich bin nicht so weit entfernt, aber halt in der Tieflandsbucht. Aber ab und zu bin ich auch bei dir in der Gegend. Du hast mir geschrieben, dass du ungefähr vor einem Jahr entschieden hast, deine Dienstreisen mit Rad und Zug zu machen. Wie hast du die denn vorher gemacht?
2: Ja, ganz klassisch mit dem Dienstwagen. Also hier in Freiberg losgefahren, bis zu meinem Dienstort, bis zum Hotel gefahren und dann gewartet, bis die Nachtschicht anfing. Das war teilweise sehr anstrengend, da wir auch 12 Stunden Schichten dann haben. Und ja, die Autofahrt, die hat einen dann recht geschafft schon. Viel Zeit zum Ausruhen war dann nicht, bevor es auf Arbeit ging. Und ich habe mir dann gedacht, probier es doch einfach mal anders. Nimm dein Fahrrad mit, im Zug kannst du ausruhen und eventuell noch die eine oder andere E-Mail beantworten, was du im Auto auch nicht kannst. Und ja, so ist es gekommen.
1: Und ist das, was ihr da macht auf den Dienstreisen, ist das was hauptsächlich in Nachtschichten stattfindet?
2: Nein, nicht nur. Also wir haben größtenteils 24/7 Dienst. Also immer ungefähr eine Woche bis 10 Tage, die wir auf der Baustelle sind, bevor dann die Ablöse durch einen Kollegen kommt. Wir haben immer 2 Kollegen dann vor Ort. Einer für die Tagschicht, einer für die Nachtschicht. Aber ich bin viermal Nachtschicht, sodass ich da im Prinzip am Tag des Schichtbeginns quasi losfahren muss in der Frühe und so ist die Dienstanteilung bei uns.
1: Ja, Gasspeicheranlagen, untertägige, hast du gesagt. Ist es eigentlich was Gefährliches? Also klingt für mich auch so ein bisschen so, ne?
2: Nee, gefährlich ist das nicht. Also wir speichern im Prinzip in größeren Hohlräumen Gas, also nicht nur Erdgas. Jetzt sind seit neuem auch Wasserstoff, andere Gase. Druckluft kann man speichern beispielsweise. Helium wird gespeichert. Die stehen unter einem gewissen Druck, aber gefährlich ist das an sich nicht, wenn die Technik beherrscht wird, was in Deutschland ja sehr hohen Sicherheitsregularien entspricht. Von daher kann ich eigentlich sagen,

0: Und das ist eine relativ sichere Angelegenheit.
1: Ja, ich finde trotzdem so, dass dieses stundenlang Autofahren und dann danach in die Nachtschicht gehen, das klingt zumindest ganz schön anstrengend. Gab es für dich irgendeinen konkreten Impuls, der dich so auf die Idee gebracht hat, ich mache das jetzt mal anders und integriere auch das Fahrrad rein? Gab es da irgendeinen Auslöser?
0: Ja, ein Kollege von mir hat es auch schon gemacht, zwar nicht mit dem Zug, der hat sein Fahrrad dann mitgenommen im Auto und ist dann vom Hotel zur Baustelle immer mit dem Fahrrad gependelt. Ich habe mich mit ihm dann mal auf einer Dienstbesprechung mehr oder weniger mit ihm unterhalten und es hat eigentlich den Anreiz gegeben, das auch mal auszuprobieren. Ich habe das dann erst an einer Baustelle gemacht, die nicht so weit vom Hotel entfernt war. Das war ein 5 Kilometer Radweg. Inzwischen mache ich es aber auch bei anderen Baustellen, wo wir auch schon mal 10 bis 15 Kilometer pro Strecke haben. Ja, das ist eigentlich ganz angenehm, dann nach der Nachtschicht früh, dann, wenn man müde ist, noch mal kurz Frischluft zu bekommen und am Hotel dann müde und relativ schnell auch in den Schlaf zu kommen. Das hat sich eigentlich ganz gut bewährt.
1: Das klingt jetzt irgendwie ziemlich angenehm. Also ich stelle mir das gut vor, so gerade nach einer Nachtschicht dann irgendwie noch ein bisschen frische Luft zu bekommen, so wie du das beschreibst. Ich finde es auch interessant, wenn man das in Gegenden macht, in denen man nicht wohnt, die vielleicht ein bisschen unbekannt sind. Also kriegt man ja auch immer schöne Sachen mit. Aber gibt es denn auch Nachteile?
0: Ja, mit dem Zug das Fahrrad mitzunehmen ist relativ kompliziert in Deutschland. Man kann halt nicht einfach einsteigen und das Fahrrad mitnehmen. Man muss es vorher schon relativ gut planen. Also ich plane dann auch relativ viel Zeit beim Umstieg ein, dass ich da auch meine Zugverspätung mal ausgleichen kann. Gerade wenn man im Fernverkehr unterwegs ist, braucht man ja für jeden Zug eine Reservierung. Dann wäre es doof, wenn man unterwegs strandet und sein Fahrrad dann nicht mehr im Zug mitnehmen kann, wenn ein Zug Verspätung hat und man den Anschluss nicht bekommt. Das würde ich jetzt als einzigen Nachteil betrachten. Ja gut, und manchmal regnet es halt, dann zieht man sich halt eine Regenjacke drüber. Das sehe ich allerdings jetzt nicht als Nachteil. Ich fahre eigentlich relativ gern bei Regen, da die Sonne dann nicht so auf den Kopf scheint und es nicht so warm ist. Also es bringt dann auch ein bisschen Abkühlung. Das finde ich eigentlich ganz angenehm.
1: Du hast mir geschrieben, dass deine Kollegen anfangs ziemlich skeptisch gewesen sind. Sind sie das immer noch? Und warum überhaupt?
0: Ja, durchaus. Also wir arbeiten in einer Branche, die jetzt nicht so viel für den Fahrradverkehr tut, sage ich mal. Also wir sind in der Erdöl- und Erdgasbranche ja doch eher auf der Schiene Auto- und Verbrennungstechnologie unterwegs. Ja, die Kollegen sind jetzt auch nicht so die Fahrradfahrer. Das wurde anfangs eher belächelt, von einigen auch relativ skeptisch betrachtet. Ja, schafft er es denn rechtzeitig auf Arbeit? Bekommt er jeden Zug oder strandet er unterwegs? Aber inzwischen haben sie es einigermaßen akzeptiert. Beim Dienstreiseantrag steht dann auch kein Auto mehr als Standard dann drauf, sondern da wird erstmal gefragt, womit ich denn nun fahren möchte. Also das hat sich schon eingepegelt. Der eine oder andere schaut dann trotzdem ein bisschen verdutzt, wenn ich dann sage, ja, ich fahre wieder mit dem Fahrrad dahin. Aber bisher hat es alles funktioniert und ich denke, die Kollegen haben sich auch darauf eingestellt.
1: Okay, aber immerhin den Dienstreiseantrag, den hast du dann schon ein bisschen verändert, ein bisschen beeinflusst. Jetzt mal unabhängig davon, ob das deine Intention ist, da irgendwie andere zu inspirieren. Meinst du, dass das so ein bisschen auch so einfach Leuten so vor Augen führt, hey, guck mal, das kann hier auch vorteilhaft sein, wenn man das Ganze so organisiert, dass das Leute zum Nachdenken bringt?
0: Bestimmt. Also wir haben einige Kollegen, die auch in der Freizeit viel mit dem Fahrrad fahren, jetzt nicht unbedingt immer zur Dienstreise. Aber ich kann mir vorstellen, dass vielleicht in der Zukunft der eine oder andere das doch mal vielleicht ausprobieren wird, vielleicht auch mal bloß ein Fahrrad ausleiht. Also ich hoffe es, dass es vielleicht so wird. Ja, ansonsten in allen Situationen lässt sich das leider nicht umsetzen, aber auch viel hin und her transportieren müssen. Das lässt sich dann im Zug und mit dem Fahrrad ein bisschen schlecht organisieren, aber für dort, wo es möglich ist, könnte man das durchaus mal anbieten.
1: Ja, und du meintest jetzt sowas, wo man irgendwie Material mitnehmen muss und so, ne? Wahrscheinlich.
0: Ja, genau. Also wir haben im Prinzip unsere ganze Ausrüstung, die wir im Baubüro dann brauchen, Drucker, PC und so weiter, die muss ja alles transportiert werden. Wenn ich jetzt zu Beginn oder zum Ende eines Projekts dann fahre, dann muss ich schon überlegen, dann doch mit dem Auto zu fahren, weil sich es anders nicht organisieren lässt. Aber ja, in anderen Perioden des Projekts, da kann man schon mal mit dem Fahrrad fahren. Das lässt sich ganz
1: gut machen. Okay, ich verstehe. Also ihr richtet dann quasi wie so ein kleines zeitweiliges Büro da vor Ort ein mit euren ganzen Materialien.
0: Genau, wir sind dann auf der Baustelle vertreten mit einem Bürocontainer und haben dann unsere unseren Standort dann quasi dort direkt und sind dann auch Ansprechpartner für die anderen Unternehmen, die dann auf der Lokation dann arbeiten. Ja.
1: Jetzt hast du vorhin gesagt, du musst fürs Fahrrad reservieren im Fernverkehr. Also entnehme ich dem, gehe ich davon aus, dass es kein Faltrad ist. Was ist denn für ein Fahrrad, was du damit hast?
0: Also ich habe ein relativ einfaches Mountainbike mir vor ein paar Jahren zugelegt, einfach für den Stadtverkehr und beziehungsweise auch für ein paar Touren hier in der Umgebung. Da wir doch viele nicht befestigte Wege hier haben, hat sich das ganz gut bewährt. Und das nehme ich auch mit zu Dienstreisen. Also es ist ein stinknormales Fahrrad, mehr oder weniger, mit ein bisschen Ausrüstung noch zum Transport. Also ein Gepäckträger hat es noch bekommen dann im Nachhinein. Ein paar Gepäcktaschen und das eine oder andere Gadget, dann Flaschenhalterung und so weiter, damit man auch mal längere Passagen mal überbrücken kann. Aber das ist jetzt nichts Besonderes, also ein reines Alltagsfahrrad eigentlich.
1: Jetzt bist du ja nicht nur Radfahrer, sondern du bist auch, wie du mir geschrieben hast, Schienenfreund, so umschreibe ich das zumindest mal, so wie ich das auch ein bisschen bin. Du bist jetzt durch dieses neue Dienstreiseverhalten mehr auf die Bahn angewiesen als vorher, bist nicht so unabhängig. Wie zufrieden bist du denn mit der Bahn?
0: Also verbesserungswürdig ist das. Das kann man unbestritten sagen. Es gibt andere Länder, in denen es wesentlich unkomplizierter vonstatten geht. Sei jetzt zum Beispiel die Schweiz mal angedacht. Aber ich bin jetzt schon seit einigen Jahren immer mal wieder mit dem Zug unterwegs. Also ich mache jetzt keine Statistik, aber so im Durchschnitt denke ich mal, so 10.000, 15.000 Kilometer kommen im Jahr schon zusammen, die ich mit dem Zug fahre. Von daher ist man da auch schon ein bisschen geübt darin. Man vermeidet dann kurze Umstiegszeiten. Man schaut, wo sind die Umstiege, wie viele Bahnsteige muss ich in dieser Zeit überbrücken. Und dahingehend plant man dann seine Umstiegszeiten dementsprechend. Und wenn man ein bisschen mehr Gepäck mit hat, vielleicht noch ein Fahrrad, was man auch mal eine Treppe hoch und runter tragen muss, dann ja, versucht man schon Verbindungen zu suchen, die einem da am besten passen. Das nimmt manchmal ein bisschen mehr Zeit in Anspruch, aber das entspannt dann auf der Reise, wenn man nicht von einem Bahnsteig zum nächsten hetzen muss, sondern sich da auch ein bisschen Zeit lassen kann.
1: Ich kenne das große Problem bei Reisen mit dem Rad, wenn man mehr als einen Zug benutzt, ne, und also umsteigen will und dann zum Beispiel ein Zug von denen wird gestrichen oder kommt so weit zu spät, dass man den anderen verpasst und dann ist das, wenn man als Person unterwegs ist, nicht ganz so schlimm, weil man nimmt halt den nächsten. Radreservierung hat man dann aber in dem Fall ja nicht für den nächsten Zug. Ist das für dich ein Problem oder konntest du solche Fälle, also tangieren die dich nicht so?
0: Direkt auf der Reise ist mir das zum Glück noch nicht passiert. Im Vorfeld dann schon. Das war bei mehreren Reisen inzwischen schon so, dass ein Zug im Vorfeld schon gestrichen wurde. Das wurde dann ein paar Tage vorher angekündigt. Da hatte man dann noch Zeit zum Reagieren und sich eine neue Verbindung rauszusuchen. Wie ich das jetzt auf einer Reise mache, wenn mir dann kurzfristig ein Zug ausfällt, das weiß ich jetzt auch noch nicht. Ob ich damit mit dem Nahverkehr dann versuche weiterzukommen oder dann schnell schaue, dass ich noch einen anderen Zug bekomme. Ja, das ist mir zum Glück noch nicht untergekommen. Das Einzige, was mir mal passiert ist, ist, dass die Fahrradreservierung in einem ICE in einem einen Zugteil war, also das Fahrrad am einem Zugende war und ich im Abteil dann im anderen Zugteil war und ich somit nicht durch den Zug gehen konnte, um mein Fahrrad zu holen. Das ist dann ja unterwegs mir erst aufgefallen, dann habe ich noch schnell am Schalter dann eine Umbuchung vorgenommen. Das hat auch relativ unkompliziert geklappt. Das war somit das Aufregendste, was mir jetzt auf einer dieser Reisen da passiert ist.
1: Ja, okay, also so ein zweiteiliger Zug, wo man auch nicht im Zug dann irgendwie in einen anderen Zugteil rübergehen kann, wahrscheinlich während der Fahrt.
0: Ja, genau.
1: Ja, okay. Ja, bei dem anderen Fall ist zumindest meine Erfahrung, es hilft manchmal, wenn man dann irgendwie mit dem Personal freundlich redet. Also habe ich auch schon erlebt, dass dann Sachen möglich gemacht werden. Oder was zum Beispiel auch sein kann, ne, irgendwie ein anderes Triebfahrzeug ist da, eine andere Baureihe, die noch keinen Fahrradtransport hat. Auch da kann man ja manchmal reden. Nun habe ich mal geschaut, wie das so ist mit den Verbindungen von Freiberg. So Dienstreise per Rad und Zug. Da könnte ich mir jetzt vorstellen, wenn das jemand aus Berlin sagt oder aus Erfurt oder Kassel oder Frankfurt oder so, ne, dann wäre das irgendwie klar, weil von dort ist man schnell in alle möglichen Richtungen unterwegs. In Freiberg habe ich pro Tag nur 2 Fernverkehrsverbindungen gefunden. Wie machst du das? Fährst du dann über Dresden und ist das trotzdem für dich noch konkurrenzfähig schnell zum Auto?
0: Also ja, wir haben nur 2 Verbindungen zurzeit. Eine ganze Zeit lang war es auch gar keine. Dann musste ich mit Regionalbahn dann erst nach Dresden fahren. Ja, also konkurrenzfähig, zeitmäßig ist es definitiv nicht. Also mit dem Auto brauche ich, wenn ich gut durchkomme, 5 Stunden, 5,5 Stunden. In dem Zug sind es dann doch mal 8 bis 9. Allerdings habe ich dann halt die Möglichkeit, im Zug noch zu arbeiten. Ich kann im Zug schlafen, ich kann ein Buch lesen, ich kann Musik hören. Gut, das kann ich im Auto auch, aber ich bin relativ frei in meiner Reisegestaltung. Im Auto bin ich ja dann doch eher ans Lenkrad gefesselt, sage ich mal. Und das ist eigentlich schon ein Grund, weshalb ich da mit dem Zug fahre, einfach um nicht so, ja, gestresst anzukommen und dann doch ein bisschen Entspannung während der Fahrt zu haben. Das macht für mich eigentlich schon den Reiz dieser Fortbewegungsart aus, weshalb ich die auch gerne nutze, sei es auch wenn sie dann mal 3 oder 4 Stunden länger dauert.
1: Kannst du dich erinnern, jetzt so aus dem letzten Jahr, in dem du das so gemacht hast mit Rad und Zug, an eine Baustelle, wo du sagst, da hat das besonders gut für mich funktioniert, da war meinetwegen die Bahnfahrt richtig gut und dann auch die Fahrt vor Ort dann hin zwischen Hotel und Baustelle? Also ich sag mal, so eine kleine Ausfahrt des Monats, vielleicht eine Ausfahrt des Eisenbahnfahrradjahres?
0: Ja, also eine Baustelle bzw. ein Projekt ist da recht günstig gelegen, weil ich dann auch nur 2 Umstiege hatte, einmal in Dresden und einmal in Dortmund. Da konnte ich durchfahren. Das war die Baustelle war im Münsterland gelegen. Relativ günstig auch, im Ort war direkt ein Bahnhof. Das Hotel war nur 2 Kilometer vom Bahnhof entfernt und die Baustelle war auch bloß 5 Kilometer vom Hotel. Also das lief alles sehr gut. Ich hatte nicht die Angst, dass ich da einen Zug verpasse, zwecks Fahrradbindung und so weiter oder Reservierung. Ich konnte mit dem Fernverkehr ohne Umstieg von Dresden bis Dortmund durchfahren. Das war ganz angenehm. Man konnte 6 Stunden durchschlafen, mehr oder weniger, oder arbeiten. Das ließ sich ganz gut machen. Ja, ansonsten die andere Baustelle, wo ich öfters bin, die ist in Ostfriesland. Dort ist das Hotel dann 10 Kilometer vom Bahnhof entfernt, 3 Orte weiter. Da muss man erstmal hinkommen und dann vom Hotel sind es auch nochmal 12 bis 15 Kilometer, je nach Lokation, wo wir sind. Ja, und die Fahrzeit nimmt dann auch entsprechend mehr in Anspruch durch häufigere Umstiege, durch ja kürzere Fahrten teilweise. Also ist man manchmal bloß eine halbe Stunde im Zug. Aber an und für sich lässt sich das trotzdem relativ gut machen.
1: Ja, klingt für mich so, dass du das jetzt nicht nur für ein Jahr mal so ein bisschen gemacht hast und wieder zurückwechselst, sondern schon so, dass du jetzt da so einen neuen Modus gefunden hast für Dienstreisen. Ist es so?
0: Ja, definitiv. Also ich versuche das auch in Zukunft so beizubehalten, dass ich die nach Möglichkeit dann diese Variante nutze. Und ja, das hat sich eigentlich bewährt. Also ich mache das recht gerne. Man kommt relativ entspannt am Hotel an, geht dann entspannt in die Nachtschicht und dann ist dann früh dementsprechend müde, dass man dann gleich ins Bett sich legen kann und ausschlafen kann. Und dann ist man abends wieder fit, hat noch ein bisschen Bewegung zwischendurch und kommt eigentlich an den Orten, wo ich war, auch relativ mit dem Fahrrad gut zurecht. Es gibt überall Radwege, außerorts, im Ort jetzt selber manchmal nicht, aber im Gegensatz zu anderen Regionen in Deutschland ist man dort relativ rücksichtsvoll den Fahrradfahrern gegenüber, habe ich so den Eindruck gehabt. Von daher mache ich das recht gerne und werde es auch zukünftig weiter so forcieren, dass ich diese Reiseart nutze.
1: Lukas aus Freiberg in Sachsen ist Ingenieur und beschäftigt sich mit untertägigen Gasspeichern. Dafür ist er ziemlich viel unterwegs auf Dienstreisen und er hat das umgestellt, wie er die Dienstreisen gestaltet. Er macht es nicht mehr mit dem Auto, sondern jetzt mit Bahn und Fahrrad. Und ich finde es ziemlich interessant, das zu hören, wo man vielleicht auch sonst sagen würde, naja, so richtig so lange Dienstreisen, da geht das ja nicht mit Zug und Fahrrad. Es scheint doch so zu sein, auch wenn man nicht direkt an einem Fernverkehrsdrehkreuz wohnt. Lukas, ich sag vielen Dank dafür, dass du mir davon erzählen hast und vor allen Dingen viel Spaß auch auf den kommenden Dienstreisen.
0: Ja, vielen Dank. Schön, dass ich dabei sein durfte. Viele Grüße in die Runde und auf Wiedersehen.
1: Manchmal passt es. Es ist gar nicht so explizit geplant gewesen, aber auch in dem Gespräch mit Lukas ging es darum, wie man mit verschiedenen Verkehrsmitteln zu einem Ziel kommt, was manchmal nah ist, manchmal ein bisschen weiter entfernt. Und so ist es ja auch bei Christian gewesen, der in den Pyrenäen gewesen ist. Ganz zum Abschluss, Christian, noch die Pyrenäen für dich. Hat es sich gelohnt? Wirst du wieder hinfahren?
2: Ja, auf jeden Fall hat sich gelohnt. Ich werde auch wieder hinfahren, wahrscheinlich jetzt nicht morgen, aber es wird nicht das letzte Mal gewesen sein, dass ich da bin. Und es gibt auch noch ein paar Pässe, die ich noch fahren will.
1: Und damit ist es mit Christians Pyrenäen-Ambitionen so wie mit diesem Podcast-Ding gibt's auch nochmal. Das dauert aber nicht so lang. Und zwar schon in der nächsten Woche wird's den geben, am kommenden Freitag, am 24. Juli. Ihr erreicht uns unter antritt@detektor.fm und bei Instagram und Mastodon. Und ich kann sagen, ich freue mich sehr auf all die Leute, die das jetzt hier vielleicht gerade hören, während sie unterwegs sind, zum Treffen mit dem Antritt Peloton. Da sind ein paar Leute unterwegs nach Leipzig. Wir nehmen den Live-Podcast auf am Wochenende. Ich freue mich sehr drauf und wünsche allen, die da unterwegs sind und auch allen anderen, die hier zugehört haben, gute Fahrt.
2: Und darauf freue ich mich auch sehr. Es ist wirklich, also für mich persönlich, für Antritt, der Termin des Jahres. Also dementsprechend, dem fieber ich auch entgegen. Mindestens genauso wie dem Tourmalet.
1: Wollte ich gerade sagen, steht ja vielleicht noch über dem Tourmalet.
2: Ja.
1: Alles klar. Dann gehen wir ins Wochenende. Ciao.
2: Tschüss.

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1: Wenn du halt keine Kohle hast, kannst du halt dann manchmal auch einfach nichts machen. Auf der anderen Seite ist es so, dass du, gerade wenn du keine Kohle hast, auf Ideen kommst, auf die du nicht kommst, wenn du Kohle hast. Die Realität ist, dass eine Situation vermeintlich schlecht aussieht, aber im Endeffekt gar nicht so schlimm ist. Und wir halt keine Referenz dafür haben, weil wenn ich jetzt, sagen wir mal, nur aus der Schule komme und irgendwie noch nie sowas gesehen habe, dann werde ich natürlich von Zahlen und dieser Intensität der Realität natürlich schon übermannt. Wenn ich es aber schon ein paar Mal gesehen habe, dann ist es halt auch langweilig. Ich glaube, das ist wie wenn ich mit einem, was weiß ich, Tiger aufgewachsen bin und dann läuft einer vorbei, dann läuft halt einer vorbei. Aber wenn jetzt bei mir ein Tiger vorbeikommt, dann mache ich wahrscheinlich 2 Backflips.
2: Das sagt Tobias Klaasens. Kurz nach dem Abi eröffnet er einen Club und häuft in Rekordzeit einen unfassbar hohen Schuldenberg an. Über 2 Millionen Euro. Wie das einen mit Anfang 20 prägt und wie der Schuldenberg wieder geschrumpft ist und was er heute macht, erzählt er in dieser Folge vom Flopcast.
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2: Tobias Klaasens hat sein Vordiplom gleichzeitig mit dem Abi in der Tasche. Neben Deutschkurs und Mathearbeit hat er noch Wirtschaftswissenschaften studiert. Kaum aus der Schule raus gründet er sein erstes Unternehmen und fährt es dann fast krachend an die Wand. Wie es der Firma heute geht und wie Tobias Klaasens heute über sein jüngeres Ich und das Gründen denkt, erzählt er uns jetzt einfach selbst. Hallo Tobias.
1: Hallo, hi.
2: Tobias, du hast schon studiert, da hattest du dein Abi noch gar nicht in der Tasche. Konntest du es damals gar nicht abwarten, endlich zu arbeiten oder wie kommt's?
1: Ich wollte tendenziell eher der Schule entfliehen, würde ich mal sagen, weil mir das nicht so Spaß gemacht hat da.
2: Und das Studium war spaßiger?
1: Naja, würde ich jetzt nicht unbedingt sagen. Es hat auf jeden Fall noch mehr Schmerz bereitet, aber es war eine Idee, um das System ein bisschen zu bypassen und ein bisschen schneller zu sein als der übliche Weg, ja.
2: Ich wusste tatsächlich im Vorfeld gar nicht, dass das so geht, also dass man schon studieren kann, bevor man das Abitur überhaupt hat, wieder was gelernt.
1: Ja, wusste ich auch damals nicht. Ich habe überlegt, was ich machen kann und hatte eigentlich eher vor, eine Klasse zu überspringen und war aber nicht sonderlich gut. Hat mein Schulrektor gesagt, nee, das läuft nicht, du bist viel zu schlecht. Und dann habe ich gesagt, was kann ich dann machen? Habe ich gesagt, ja, guck mal, ob man während der Schulzeit studieren kann. Und das war so 2007, würde ich sagen, ja 2007 war das oder 2006 und dann habe ich was gefunden in Heidelberg und habe mich da beworben. Es ging dann relativ weite Kreise bis zum hier Minister von Baden-Württemberg und Bildungsminister musste unterschreiben und Schule musste unterschreiben und das Ergebnis war halt, dass ich Scheine schreiben durfte an der Uni, die wurden aber erst anerkannt in dem Moment, wo ich das Abitur bestanden habe.
2: Ah, verstehe.
1: Davor waren die so schwebend unwirksam, würde ich mal sagen.
2: Und dann konntest du nach dem Abi einfach mit weiteren Kursen anfangen oder wie ging dann der Weg weiter?
1: Also ich hatte mit dem Abi das Vordiplom fertig. Das lief so ab quasi, dass ich so die ersten Klausuren geschrieben habe. Und dann in der Abi-Woche hatte ich 4 Abi-Klausuren und 4 Uni-Klausuren, die Vordiplom-Prüfungen quasi in Wirtschaftswissenschaften. Und ich kann mich noch gut daran erinnern, weil es war ein bisschen intensiv. Ich hatte morgens zum Beispiel, weiß nicht mehr, wie lang es ist, 4 bis 6 Stunden für die Deutschklausur. Und da musste ich aber nach 2 gehen, weil ich musste nach Frankfurt fahren, um dann, weiß nicht, Wirtschaftsmathe zu schreiben.
2: Es klingt so grauenvoll.
1: Ja, es war aber geil auch ein bisschen. Und dann habe ich meine Uni-Klausuren da halt geschrieben, alle mit wesentlich besserer Note als in der Schule. Und die Abi-Klausuren und ja, dann hatte ich das Vordiplom und das Abi gleichzeitig fertig.
2: Vielleicht sollte man für die Bachelor-Master-Generation noch kurz erklären, was das Vordiplom ist. Ist es richtig, dass es so eine Art Bachelor ist?
1: Ja, ich weiß nicht, ob es genau so bezeichnet werden würde, aber es sind halt so das ist so das Grundstudium. Ich denke, das Vordiplom ist ein bisschen weniger als Bachelor und das Diplom ist wahrscheinlich so wie mit Master zusammen quasi.
2: Ja. Okay.
1: Also der Bachelor würde wahrscheinlich nach dem Vordiplom, vorm Diplom irgendwo in der Mitte sein, aber es ist sehr nah dran. Der Vorteil war, dass ich keine Bindungsfristen hatte, was die Klausurschriftzeiten anging. So, ich konnte halt schreiben, wann ich wollte, wie viel ich wollte. Und das hat dann darin resultiert, dass ich 2007, ich bin mir nicht ganz sicher, wann ich fertig war, so 2019 dann irgendwann final, weil dazwischen viel passiert ist und das Studium dann an Priorität verloren hat, dass ich dann so auf jeden Fall die 20-Semester-Marke easy geknackt habe.
2: Fürs Diplom dann?
1: Ja, also insgesamt, genau.
2: Ja.
1: Ja, ich glaube, ich habe mehr als 10 Jahre studiert dann nachher.
2: Ja, wir kommen gleich auch noch dazu, was da alles so dazwischen gekommen ist. Ja. War dir denn aber zu dem Zeitpunkt auch schon klar, dass du unter die Gründer gehen willst? Oder hast du gedacht, ich gucke einfach mal, was passiert?
1: Ja, also cool, es war eine coole Vorstellung, das zu tun. Es war aber noch nicht so 100% klar, ob es klappen würde. Da spielt ja auch immer eine gewisse Unsicherheit mit bei sowas. Kann ich das überhaupt? Kriege ich das hin? Habe ich überhaupt eine Idee? Das sind meistens die Sachen, die am Anfang so mitschwingen. Und es wird dann mehr zu, ich habe zu viele Ideen, was mache ich nicht? Ich habe gedacht, da ich ja jetzt Abitur und Vordiplom schon fertig hatte und dachte, okay, wenn ich Gas gebe, bin ich in einem Jahr mit dem Studium fertig. Dann muss ich noch sowas Richtiges machen und habe so eine Ausbildung angefangen beim Steuerberater, Bekannten von uns. Aber nach 2 Wochen ungefähr wieder gekündigt, weil ich festgestellt habe, dass die Art und Weise des Arbeitens so irgendwie nicht für mich war und ich da auch gar keine Perspektive für mich gesehen habe. Und ohne Perspektive habe ich festgestellt, ziemlich früh gehe ich ein.
2: Ich muss tatsächlich sagen, ich hoffe, du verzeihst mir den Vergleich. Ich musste gerade so ein bisschen an dieses Video denken. Das kennst du sicherlich auch vom jungen Christian Lindner, wie er dort mit seiner Igelfrisur sitzt und so Sachen sagt wie Herausforderungen sind nur dornige Chancen und so. Warst du auch so drauf?
1: Das ist heftig, das Video, wie er in seiner S-Klasse hinten sitzt mit so einem richtig alten Handy. Ich finde es richtig geil. Nee, also ich muss sagen, ich war leider nicht so drauf. Also nicht so, in dem Alter war ich noch nicht so schlagfertig, weil ich grundsätzlich eher introvertiert und schüchtern bin. Und alles Extrovertierte mir hart antrainieren musste. Ich glaube, er hat da schon sehr viel klarere Bilder gesehen als ich. Ich dachte nur, ich will halt irgendwie was machen. Aber was das Machen war, hat sich damals als total klar angefühlt. Jetzt von hinten drauf geschaut, hatte ich gar keinen Plan. Habe halt irgendwelche Sachen ausprobiert, um mal irgendwas zu machen. Und das war, glaube ich, auch ganz gut. Ich glaube, der dornige Chancen-Christian war da sehr viel straighter in dem, was er getan hat.
2: Aber der dornige Chancen-Christian hätte vielleicht auch nicht einfach ein halbes Jahr nach dem Abi einen Nachtclub gegründet. Und das ist euch ehrlich gesagt, ich glaube, du hast das nicht alleine gemacht, das ist eher so zufällig passiert. Wie gründet man zufällig einen Nachtclub mit 18, 19?
1: Ja, ich war ja tatsächlich auch dann schon 20, weil ich bin in der 3. Klasse mal sitzen geblieben.
2: Dann ist es natürlich was ganz anderes.
1: Ja, da ist schon ein Jahr mehr Erfahrung. Das sind 5% auf das Lebensalter noch. Das macht dann schon noch was aus. Nee, aber ich habe viel aufgelegt. So. Fand das DJ-Sein lustig in einer jungen Altersklasse. So. Und dann hatte ich schon ein bisschen Kontakt mit dem Nachtleben und habe hier und da mal Sachen mitbekommen. Und dann habe ich mit einem Freund zusammen überlegt, hey, wir machen mal so eine Eventreihe. Und dann sind wir durch die Clubs von Stuttgart getingelt und in Heilbronn und ein bisschen in Heidelberg und haben gefragt, hey, dürfen wir bei euch ein Event machen? Die haben uns alle rausgeschmissen und gesagt, nee, könnt nichts bei uns machen. Und einer hat uns gesagt, ja, dann müsst ihr halt einen eigenen Laden aufmachen. Da habe ich gesagt, ich bin ja nicht so dumm und mache einen eigenen Laden auf. Und das ist mir in Erinnerung geblieben, weil 2-3 Wochen später kam dann einer und gesagt, guck mal, hier die Fläche kann man mieten. Die hat nur 1000 Quadratmeter und kostet nur 20.000 netto im Monat. Da könnt ihr einen Club aufmachen. Und dann haben wir gedacht, genau, Schnäppchen. Also wir haben das nicht so richtig, ja, wir haben das nicht zu Ende gedacht und haben gesagt, hey, ein eigener Club wäre auch geil. Lass uns mal drüber nachdenken. Und dann haben wir angefangen, einen Businessplan zu machen, ohne zu wissen, was netto und brutto ist. Natürlich erstmal so Kleinigkeiten, die aber dann doch schon viel ausmachen nachher. Und wir sind dann zum Entschluss gekommen, hey, wir brauchen so 200.000 Euro und dann können wir das easygoing starten. Das war dann nicht so easygoing, wie es anfänglich erhofft war und hat dann eher zu ein bisschen anstrengenderen Lebensphase geführt.
2: Aber wer gibt denn überhaupt 20-Jährigen immer eben 200.000 Euro? Also wie kommt man denn überhaupt an so eine unfassbar große Kreditmenge in dem Alter?
1: Also die Geschichte war, dass wir einfach rumgetingelt sind, so im Bekanntenkreis, Freunde, ein bisschen Familie. Und es ist statistisch erwiesen, dass die Familie häufig der Seed-Investor ist in jedem Business, weil dann die Mutter oder der Onkel oder der Bruder oder der Cousin halt auch sagt, ja komm hier. Da habe ich so ein bisschen eine soziale Kontrolle drüber, selbst wenn es schief geht, dann stottern die das halt ab über ein paar Jahre. Und zwar nicht einer gibt uns 200.000, es waren viele, die uns ein bisschen Geld geliehen haben hier und da. Und auch nicht auf einen Schlag, sondern so sukzessive, dann hat es sich für uns auch nicht so groß angefühlt. Von hinten drauf geschaut war es dann doch für das Alter schon viel Geld, würde ich sagen. Hängt natürlich immer davon ab, wo man herkommt und was man macht, aber für uns war es auf jeden Fall viel Kohle. Und hat halt nicht gereicht. Wir haben halt gedacht, es reicht, aber es war weit, weit, weit entfernt von dem, was man dafür braucht.
2: Da frage ich auch gleich nochmal nach, aber zunächst würde mich nochmal interessieren, zwischen hier, guck mal, da ist eine Fläche frei, kostet nur 20.000 im Monat und Mietvertrag unterschrieben und erste Cluböffnung. Wie viel Zeit ist da so vergangen? Also wie viel Planung ist in dieses Vorhaben gesteckt worden im Vorfeld?
1: Also ich weiß es noch sehr genau. Am 23.12.2009 haben wir den Mietvertrag unterschrieben. Die GmbH hatten wir gegründet so Ende September 2009. Mhm. Und am 3. Januar 2010 hatten wir dann schon angefangen umzubauen über die Weihnachtszeit, weil wir dachten, wir machen schnell auf in 4-5 Wochen. Ja, da kam dann die Baupolizei und hat wieder zugemacht, hat gesagt, hey, wo ist eure Baugenehmigung? Und dann haben wir gefragt, was ist eine Baugenehmigung? Die haben uns dann gesagt, ja, Baurechtsamt, Bauantrag, Nutzungsänderung, alles Wörter, die jetzt nicht so häufig bei uns im Wortschatz vorkamen. Und dann ging so ein bisschen eine Misere los, weil wir dann festgestellt haben, hey, die Brandschutzauflagen, die in einem ehemaligen Lamborghini-Autohaus gelten, funktionieren nicht für einen Nachtclub. Wir müssen einen anderen Boden reinmachen, wir müssen eine andere Decke reinmachen, wir müssen da Schallschutz reinmachen, wir müssen Brandschutz reinmachen, wir brauchen andere Türen und wir brauchen andere Toilettenanlagen und was auch immer. Es war echt viel dann auf einmal und dann wurde das Umbaubudget auf jeden Fall ein bisschen größer. Ist dann schnell eher Richtung 1 Million gegangen und was natürlich auch noch schädlich dazu kam, wir mussten halt einfach mal diesen Bauantrag einreichen und in Deutschland dauert es halt seine Zeit leider. Die Ämter sind hier nicht so mega schnell. Das war auch nicht wirklich digital, sondern wir haben halt Papiere gedruckt, dann vom Architekten, vielfach kopiert und hingetragen und haben gewartet. Und es ging, bis es dann wirklich genehmigt war, bis 2013, also so 3 Jahre ungefähr. Und es war elendig. Und der Zwischenschritt dazwischen war, weil wir ursprünglich gedacht haben, wir machen sowas mit ein bisschen Gaming, wo man quasi mit Nintendo Wii spielen kann in der Gruppe, so interaktiv. Eigentlich so das, was die VR-Play-Räume jetzt gerade so werden, so langsam, waren wir ein bisschen zu früh. Hat dann dazu geführt, dass wir Play hießen und das hat darum dazu geführt, dass die ehemalige Leiterin des Baurechtsamts in Stuttgart gedacht hat, wir haben uns jetzt ein tolles Konzept ausgedacht, um die aufs Ohr zu hauen, sodass wir da eine Casino-Konzession kriegen, um dann nachher einfach Spielautomaten reinzustellen und geschickt Betreiber eines Casinos zu werden. Die Idee haben die uns dann vorgeworfen, nach so 2 Jahren, haben wir gesagt, ja okay, ist nett, dass ihr uns jetzt damit konfrontiert. Das wäre grundsätzlich eine geile Idee gewesen. Das hätten wir sofort gemacht, wenn wir auf die Idee gekommen. Dann hätten wir schneller unseren wirtschaftlichen Erfolg erzielt. Aber wir wollen da halt das nicht machen. Wir wollen das machen, was wir in unsere Nutzungsbeschreibung reingeschrieben haben. Das wurde uns dann nicht geglaubt. Dann ging es hin und her. Und irgendwann waren dann, keine Ahnung, 5 Anwälte auf beiden Seiten. Und dann haben wir die Stadt verklagt. Und dann ging es durch. Und das wurde dann auch tatsächlich kritisch für die Dame, weil die ja halt einfach intern so gesagt hat, hey, das sind 2 20-Jährige, die können sowas nicht. Wir können es denen nicht erlauben. Ja, im Endeffekt haben wir dann eine vorbehaltliche halbe Genehmigung für was bisschen anderes, also eher so eine Gaststätte bekommen. Da haben wir dann Clubbetrieb irgendwie versucht zu machen, haben immer wieder auf den Sack bekommen, weil es nicht genehmigt war und haben ewig gebraucht, bis wir dann tatsächlich die wirkliche Clubgenehmigung hatten. Das ist wirklich nicht so leicht zu erwirken. Bin mir nicht sicher, was schwerer ist, Bordell oder Club. Auf jeden Fall hat sich Club extrem schwer angefühlt.
2: Mhm. Und wie häufig in diesem Zeitraum hast du gedacht, boah, wieso habe ich diesen blöden Mietvertrag unterschrieben? Hätte ich es doch einfach mal gelassen und ein bisschen, keine Ahnung, Work and Travel in Australien gemacht oder so.
1: Boah, das wäre so geil gewesen. Weil, also, es ist ja nicht so, dass du da nichts hast, sondern du haftest ja persönlich. Und vielleicht kurzer Ausflug, wir waren eine GmbH und Co. KG und keine GmbH. Das führt dazu, dass wir nicht insolvent, aber überschuldet sein können. Und das waren wir ab Tag 1 bis, glaube ich, keine Ahnung, 6 7 Jahre in den Geschäftsbetrieb rein. Es war einfach unheimlich belastend, weil ich erinnere mich noch gut an die Zeit. Ich bin dann morgens aufgewacht und dann hatte ich schon so 20, 30 Anrufe auf dem Handy von halt allen möglichen Leuten, denen wir Geld schulden, die halt eine Antwort wollten oder Kohle. Und das war mit manchen handelbar, mit manchen nicht. Einmal hat uns einer mit einer Brechstange durch unseren Laden gejagt. Das war ein Klimabauer, der hat irgendwie noch 40, 80.000 Euro von uns bekommen. Ich weiß nicht mehr, was der Betrag war, aber der wollte uns halt umbringen. Ich verstehe es wahrscheinlich, stand seine Firma auch auf der Kippe und wir haben es halt nicht bezahlt. Ja, das war anstrengend und das ging ewig so. Das hat mich aber auch gleichzeitig sehr entspannt gemacht, was Krisensituationen angeht, weil es mir gezeigt hat, dass es häufig viel, viel, viel weiter geht, als wir uns vorstellen können. Ja, aber Work and Travel wäre auch auf jeden Fall sehr nice gewesen in Australien. Ich hätte sehr gerne sehr hart gearbeitet für sehr wenig Geld, einfach nur um auch nicht das zu haben an, sagen wir mal, Belastung. Ich würde das auch als die schwierigste Zeit meines Lebens beschreiben.
2: Wieso habt ihr denn dann aber nicht die Reißleine gezogen? Ging es einfach nicht? Ihr wart schon zu weit vorgelaufen oder was war das Problem? Also ihr hättet ja auch einfach sagen können, ja gut, dann melden wir jetzt halt Insolvenz ein. Jetzt hat es halt nicht geklappt mit unserem Club.
1: Ja, das hätten wir machen können. Aber ich kann nicht genau sagen, was das endgültige Entscheidungskriterium ist. Da lässt mich mein Unterbewusstsein nicht vorstoßen. Ich vermute, dass da eine gewisse Portion Ego mitspielt. Das nicht aufgeben zu wollen. Wir haben tatsächlich auch teilweise die Reißleine gezogen und versucht, das zu tun, aber es wurde dann durch behördliche Schritte verhindert, dass wir Insolvenz anmelden. Also eigentlich hat uns das Universum davon abgehalten. Ich will jetzt nicht zu arg in die Tiefe gehen, aber es war teilweise ironisch schon fast, weil wir haben ja regelmäßig aufgegeben, so einmal am Tag, wenn es wenig ist, eher 50 Mal. Und auf der anderen Seite war es halt so, dass wir da auch schon wussten, das war eigentlich eine gute Idee und das hätte eigentlich auch irgendwie funktionieren müssen, aber irgendwie hat es noch nicht funktioniert. Und viele Menschen haben uns angeboten, Geld zu geben, aber ich hatte damals glücklicherweise früh verstanden, dass Geld das Problem nicht löst, sondern das Konzept ist das Problem. Also wir haben kein System, das Geld erschafft, sondern ein System, das Geld verbraucht. Und in dem Moment, wo ich in ein geldverbrauchendes System Geld reintue, wird es nicht besser. Karstadt zum Beispiel, deutscher Staat. Das ist jetzt ein weit hergeholter Vergleich, aber es ist genau das Gleiche. Das System funktioniert nicht, es bringt nichts, wenn man es künstlich aufrechterhält, wenn man es nicht grundsätzlich ändert. Und irgendwie haben wir dann uns im Kreis gedreht, immer wieder und immer wieder was versucht. Und hier und da gab es dann halt auch Lichtblicke. Also ich erinnere mich zum Beispiel an einen Abend, das war der erste Abend, wo wir eine Veranstaltung hatten, wo wir so viel Umsatz gemacht haben, dass wir sogar einen kleinen Deckungsbeitrag jetzt nur auf den Tag gerechnet gehabt hätten. Und da habe ich gesagt, ja okay, es funktioniert. Und das ist so 2,5 Jahre nach Eröffnung passiert, einmal. Das waren dann 20.000 Euro an einem Abend Umsatz. Klar, dann gehen die Steuern weg und die Kosten und so, aber dann waren da so 1.000, 2.000 Euro Deckungsbeitrag übrig. Und haben wir gedacht, cool, wenn das jetzt 8-mal im Monat funktioniert, dann kriegen wir es hin. Das hat halt teilweise dann auch nochmal so ein bisschen ein Lichtblick am Ende des Tunnels war das so ein bisschen.
2: Tatsächlich, bis es dann bergauf ging, du hast vorhin schon gesagt, hat es ein paar Jahre gedauert, bis ihr überhaupt aufmachen konntet. In dem Zeitraum habt ihr mehrere Millionen Euro Schulden gemacht. Zu Höchstzeiten waren es ein bisschen mehr als 2. Mit immer noch Anfang 20, sollte man da vielleicht dazu sagen. Mhm. Wie habt ihr euch denn da wieder rausgezogen? Also allein manifestieren, wie man es heute auf Social Media so gerne liest, bringt da, glaube ich, nicht so viel. Also wie habt ihr es geschafft, das Ruder rumzureißen?
1: Ja, also es gibt dazu eine Geschichte, die ist so halb legal, aber ich erzähle sie trotzdem.
2: Wir haben, ist bestimmt verjährt.
1: Ist verjährt, ja. Und außerdem ist es bezahlt, deswegen interessiert es auch keinen mehr. Wir haben natürlich Mietzahlungen gehabt, die haben wir dann irgendwann ausgesetzt, haben gesagt, hey, wir können nicht zahlen. Hat er gesagt, ja, kein Problem. Das hat sich natürlich trotzdem aufgehäuft. Das war schon mal die erste Million, die sich so über die Jahre dann aufgehäuft hat. Die ist übrigens weg inzwischen, um gleich das Ende vorwegzunehmen. Aber die Zwischenzeit war halt so, dass wir dann immer wieder Kohle gebraucht haben. Und dann haben wir halt irgendwann mal mehrere exklusive Brauereidarlehen abgeschlossen. Das hat dann zu witzigen Situationen geführt, weil der eine Vertreter zum anderen sagt, hey, ich habe einen neuen Club, der andere sagt, hey, ich auch. Und wie heißt deiner? Pure, deiner auch Pure. Oh, cool.
2: Ach, du meinst, du hast mehrere Exklusivverträge vertickt?
1: Genau, und das ging dann sehr schnell sehr schief, aber dann hatten wir die Kohle schon und haben sie schon verteilt. Es hat dann zu verschiedenen gelben Briefen geführt. Einmal auch ein roter, der war sehr unangenehm. Wie dem auch sei, und dann haben wir aber halt ein Problem nach dem anderen geschafft zu lösen. Das war unsere Zwischenfinanzierung, die mehr oder weniger genehmigt wurde. Ja, wie man das auch immer ausdrücken möchte.
2: Ich würde das jetzt mal in Anführungszeichen setzen.
1: Genau, und, aber es ging nicht anders. Und es hat nachher jeder sein Geld gekriegt, auch mit sehr guter Verzinsung. Das heißt, alle von denen haben eigentlich ein geiles Investment gemacht. Wenn man das so mal runterrechnet, was da passiert ist, fast schon Private Equity mäßig. Aber die Übergangszeit war einfach, da kommt auch dieses Cash is King wieder zum Tragen. Wenn du halt keine Kohle hast, kannst du halt dann manchmal auch einfach nichts machen. Auf der anderen Seite ist es so, dass du, gerade wenn du keine Kohle hast, auf Ideen kommst, auf die du nicht kommst, wenn du Kohle hast. Weil dann, ich gehe mal nur von mir aus, dann werde ich halt vielleicht ein bisschen träger, ein bisschen gemütlicher. Ich habe doch noch ein bisschen Rücklagen, ist nicht so schlimm, ich muss nicht so hart. Aber wenn ich einfach schlichtweg keinerlei verfügbare Liquidität habe, dann muss ich Ideen finden, um aus dem Nichts Geld zu erschaffen. Und das war eine gute Schule, die uns sehr früh gelehrt wurde. Und da bin ich auch sehr dankbar drüber, weil im Endeffekt ist es so, wenn ich nicht ohne Geld Geld machen kann, kann ich kein Unternehmen gründen. Und wenn ich halt externes Geld brauche, um das zu tun, ist die Wahrscheinlichkeit, dass ich es schaffe, sehr gering. Deswegen gehen auch viele von diesen VC-Dingern halt vor die Hunde, weil die Damen und Herren der Gattung da einfach nicht wissen, wie man Geld ohne Geld macht. Und dann kann ich ja nichts erzeugen, weil ich muss ja in ein System 1 Euro reintun, dann kommt 1,10 raus, dann funktioniert's. Aber wenn ich halt 1 reintun, 90 Cent kommen raus, dann habe ich irgendwann ein Problem. Oder
2: mit
1: Refinanzierung.
2: VC meinst du Venture Capital, ne?
1: Ja, genau.
2: Okay.
1: Und das war eine coole Lehre des Lebens, weil wir dann irgendwann verstanden haben, okay, so können wir ohne Geld Geld produzieren. Gibt's auch ein gutes Buch dazu, Power of Broke heißt es. Ist von dem Gründer von FUBU. Das kann ich nur intensiv empfehlen. Der macht das auch immer so, vor allem bei seinen ganzen Venture-Capital-Beteiligungen, dass er guckt, dass die Leute ohne Kapital es schaffen, ein Produkt zum Beispiel durch virales oder schlaues Marketing bekannt zu machen.
2: Du hast ja eben schon gesagt, die 1 Million, die ist schon wieder zurückgezahlt. Was ist mit dem Rest? Habt ihr immer noch Schulden, an denen ihr knabbert? Oder ist das Kapitel mittlerweile abgeschlossen?
1: Also wir hatten quasi das Ding abgezahlt und hat original eine einzige Kreditrate von 3.300 Euro gefehlt und dann kam Corona. Und dann dachten wir so, hey, das kann nicht sein. Wir haben es eigentlich jetzt geschafft. Und dann haben die uns, so die ersten 2 Wochen waren noch so, Ja, das Corona-Ding, das macht halt in China jetzt ein bisschen so schweinegrippenmäßig rum, aber da wird nichts Großartiges passieren. Und dann kam halt so die ersten Meldungen, keine Ahnung, das und das Land schließt das und das und hier sind Hotels zu und wir so, Und irgendwann war dann der Freitag und dann hieß es donnerstags oder auch, glaube ich, ich glaube, es war dasselbe Tag sogar, hey, heute Abend ist, ab heute sind Clubs geschlossen. Und wir so, ey, nicht dein Ernst. Und dann waren die ersten 2-3 Wochen natürlich erstmal krass. Wir waren gut gefundet zu dem Zeitpunkt. Das heißt, wir hatten so 3-4 Monate Liquidität. Das heißt, wir hätten auch jetzt noch mal ein paar Monate aushalten können. Aber wenn halt die 4 Monate vorbei sind, dann wäre es wirklich zu Schluss gewesen. Natürlich kamen dann die ganzen Corona-Hilfen, die die ganzen Fixkosten dann auch abgedeckt haben sukzessive. Das hat dann dazu geführt, dass wir trotzdem Gewinn gemacht haben, ironischerweise, den wir aber nicht haben, weil wir das Geld halt gebraucht haben, um Lücken zu stopfen aus der Corona-Zeit dann. Aber das war ganz cool. So konnten wir das überleben. Und nach Corona ging es dann richtig ab, weil die Leute mega Bock hatten auf, wie soll ich sagen, Fortpflanzung und Trinken. Mhm. Und danach ist es ein bisschen abgeflaut wieder. Und was wir jetzt gemacht haben, vor kurzem erst quasi ohne Schulden, also wir waren dann zu dem Zeitpunkt wieder schuldenfrei tatsächlich, dass wir nochmal ein bisschen Geld in die Hand genommen haben, um den Club gerebrandet haben und dem ein neues Label gegeben haben. Weil nach 10 Jahren so langsam mal Zeit war, das Ding mal wieder auf Vordermann zu bringen. Du kannst dir vorstellen, in einem Nachtclub passieren intensive Sachen und davon viele. Und da ist die Abnutzung von allem einfach durchaus hoch.
2: Ich gebe zu, ich kann mich nicht dran erinnern, wann ich das letzte Mal im Nachtclub war.
1: Ja, ich bin tatsächlich.
2: Wahrscheinlich war das so mit 18 so im Musikpark in Ludwigshafen oder sowas.
1: Mhm. Ja, das ist ja bestimmt auch witzig da. Da war ich noch nicht, aber ich war schon in vielen anderen Musikparks. Also da.
2: Ja, das Konzept ist ja wahrscheinlich
1: immer identisch, das ja.
2: Tatsächlich muss man ja aber sagen, ihr habt dann so lange an diesem Projekt gearbeitet, mit so vielen Höhen und Tiefen. Und jetzt machst du stattdessen den Immobilien. Was ist denn da passiert? Wieso hast du dem Nachtleben den anteiligen Rücken?

0: Cashflows, weil ich das einfach ein cooles Konzept finde und glaube, das sollte jeder in einer gewissen Art und Weise haben oder aufbauen. Und dann haben wir halt angefangen, ein bisschen Geld in Immobilien zu investieren und dann hatte ich irgendwann mal meine erste Wohnung und die hat 100 Euro passiven Cashflow im Monat gemacht. Dann hatte ich 100 Euro im Monat, ohne was dafür zu tun und das fand ich so geil. Das hat so ein bisschen den Funken gezündet und dann ging das halt immer weiter und irgendwann ging es halt mal los, dass wir auch mal was wieder verkauft haben nach ein paar Jahren und das hat dann auch gut Gewinn gemacht und dann haben wir das wieder investiert und dann irgendwann wurden es Häuser und ja, das lief tatsächlich dann auch eine ganze Weile ganz gut bis zu einem Punkt, da war es dann genau andersrum, da haben wir sehr viel Geld verdient und Gewinn gemacht, hatten aber überhaupt keinen Zweck oder Purpose da drin, also das war einfach nur Kapitalvermehrung und das war irgendwie tatsächlich dann auch unbefriedigend und dann sind halt verschiedene Leichname durchs Büro gelaufen. Und dann haben wir uns nochmal über den Haufen geworfen, also nichts irgendwie geschlossen oder so, aber einfach unsere komplette Ausrichtung geändert und da sind wir jetzt heute. Wir machen was ganz bisschen Klareres und was auch quasi unserem eigenen, sagen wir mal, Bestreben oder Purpose dient.
1: Ich nehme an, du sprichst da über die Currily AG.
0: Ganz genau.
1: Über die sprechen wir auch gleich noch. Tatsächlich will ich aber erst nochmal nachfragen, weil das klingt jetzt so, ja, dann hatte ich eine eigene Wohnung, dann habe ich gemerkt, ja gut, da kommen irgendwie 100 Euro rum, da gucke ich doch mal, ob da noch mehr geht. Das klingt wieder wie so eine Nachtclub-Geschichte. So, ach ja, guck mal, hier ist eine Fläche frei, mieten wir die mal? Mhm. Oder war das diesmal ein bisschen strukturierter, ein bisschen geplanter, ein bisschen,
0: ja.
1: Habt ihr was gelernt aus dieser Nachtclub-Zeit?
0: Also ich habe halt schon auch gelernt, dass das größte Risiko mit den größten Erträgen einhergeht. Und ich habe auch gelernt, dass Risiko in Deutschland leider negativ konnotiert ist und bei mir sehr positiv. Mhm. Also wenn was kein Risiko hat, ist es aus meiner Perspektive im realistischen Sinn, also im wirklichen Wortsinn, risikoreich, weil das Risiko, dass ich nichts damit verdiene, ist sehr hoch. Das ist, wenn ich was Risikoreiches mache, anders, weil meistens ist es dann als risikoreich empfunden, weil die ganzen Leute, die es probiert haben, aufgegeben haben und nicht wirklich gescheitert sind, sondern eher es aufgegeben haben. Wenn du halt an was dranbleibst, dann geht es halt weiter im Regelfall. Vielleicht nicht in die Richtung, die es dir vorgestellt hast, aber dann musst du halt anpassen und dann weitermachen. Deswegen, aber es war schon ein bisschen kontrollierter, weil auch Banken mit im Spiel waren. Die prüfen natürlich sowas genauer als ich konnte, weil ich gar keinen Plan hatte, was ich gemacht habe. Aber grundsätzlich hatte ich schon auch keine Ahnung, ja. Das kann man schon so zusammenfassen.
1: Aber dann würdest du schon sagen, dass du einfach einen neuen Traum, ein neues Ziel gebraucht hast. So, Nachtclub läuft jetzt, gucken wir doch mal, was sonst noch so geht.
0: Ja, vielleicht auch eine Perspektive wieder, weil bei mir ist immer so dieses Perspektiventhema, wo ich mich immer wieder im Kreis drehe, weil es einfach mir zu langweilig ist dann irgendwann. Mhm.
1: Du sagst ja, du hast irgendwie einen Purpose gebraucht, du wolltest irgendwie auch machen, was dich irgendwie so ein bisschen erfüllt, aber tatsächlich ist es ja so, dass Immobilien ankaufen und später zu einem höheren Zeitpunkt, zu einem höheren Preis weiterverkaufen, also Wohnungen als Spekulationsobjekte, das hat ja so in der aktuellen Wohnungsmarktlage ein ziemlich negatives Image. Ja. Stört dich das oder siehst du dich da irgendwie als Teil des Problems oder hast du das Gefühl, dass das hat für dich trotzdem irgendeinen Sinn, dass das gemacht wird?
0: Also es gibt da verschiedene Perspektiven drauf, logisch. Es muss alles immer im Rahmen sein. Wenn ich jetzt Immobilien kaufe und sie maximal überteuert weiterverkaufe, führt es meistens zu nichts, außer dass der, der es vertreibt, Geld verdient und der, der es kauft, Geld verdient. Auf der anderen Seite ist es so, dass wir uns in einem wirtschaftlichen System bewegen, in dem die Objekte halt auch mal wieder saniert werden müssen. In der öffentlichen Debatte wird über Neubau gesprochen. Wir sind jetzt zum Beispiel nur im Bestand unterwegs. Die Sachen werden aber nicht besprochen und im Bestand gehen halt sehr viele Wohnungen vor die Hunde, so sukzessive, ein paar hunderttausend pro Jahr, die du halt kernsanieren musst, damit du sie wieder vermieten kannst. Und wenn du sie vermieten willst als kernsanierte Wohnung, musst du die Kernsanierung irgendwie finanzieren können. Und wenn ich jetzt zum Beispiel aktuell eine Standardwohnung, 30, sagen wir mal 50, 60 Quadratmeter kernsaniere, zahle ich so 40.000 dafür. Jetzt kann sich jeder ausrechnen, was die Finanzierung allein dafür kostet. Und wenn ich die Wohnung dazu noch nehme, ist es mir nicht möglich, in irgendeiner innenstädtischen Lage eine Wohnung jetzt ohne Marge zu erwerben und zu renovieren, ohne dass der Mietpreis wahrscheinlich irgendwo zwischen 14 und 18 Euro ist den Quadratmeter. Das ist halt die Realität und auch die Realität der Inflation. Und die Debatte dreht sich da natürlich drum und sagt, ja okay, der Wohnraum muss bezahlbar bleiben, definitiv. Aber in dem Moment, wo ich halt auch gleichzeitig ein Land bin, in dem Großstädte wachsen, dann werden die Großstädte halt teurer, dann kann die Person, die halt vorher in der Innenstadt von Berlin gewohnt hat, vielleicht da nicht mehr wohnen. Das will keiner hören, aber das ist halt

0: weltweit die Realität. Und ich meine, im Vergleich zum europäischen Markt, ich will gar nicht jetzt irgendwo anders hingehen, Amerika oder irgendwie Asien, ist Deutschland halt sau billig. Und das sieht auch keiner. Der Effekt, der eintreten wird, und der tritt jetzt schon ein, weil einfach die zu enge gesetzliche Lage es nicht ermöglicht, dass der Wohnungsmarkt sich von alleine reguliert. Die Wohnungen werden halt verkommen und es wird halt ganz viele beschissene Immobilien geben, die extrem schlechte Energiewerte haben und überhaupt nicht benutzbar sind. Das ist die eine Seite. Oder die andere Seite ist, die Dinger sind halt teurer, aber sie funktionieren. Viel dazwischen gibt es nicht. Es gibt noch eine Politik, die versucht, es zu klären. Ja, kann sie machen, aber dann wird es nicht funktionieren. Dann wird es so laufen wie, keine Ahnung, was habe ich letztens in Berlin gehört? Da verkaufen die Leute jetzt halt die Wohnung oder vermieten die Wohnung zu einem guten Preis. Ich sag mal 10 Euro den Quadratmeter. Aber du musst halt den Kellerraum dazu mieten für 2000 im Monat. Da gibt es keine Regulierung drauf auf den Kellerraum. Also das wird nie funktionieren, weil der Markt sich von alleine regeln will und das wird er auch sicherlich tun. Zu diesem überteuerten Verkaufsthema vielleicht noch. Wir machen das, dass wir Wohnungen verkaufen. Wir versuchen uns da in Quadratmeterpreisen zu bewegen, die, sagen wir mal, im normalen Immobilienspektrum sich bewegen, also nicht über den Durchschnittswerten, die halt aktuell üblich sind, weil wir einfach versuchen, sehr günstig einzukaufen, weil die Objekte halt einfach vielleicht kaputt sind. Und was wir aber auch sehr viel machen, ist, dass wir sehr viel behalten. Und ich muss selber sagen, ich war mal in dieser Phase, wo ich gedacht habe, geil, maximale Rendite. Und seit vielen Jahren bin ich in der Phase, geil, minimaler Aufwand und akzeptiere sehr viel niedrigere Mieten und sehr viel weniger Ertrag daraus, dafür, dass ich einfach meine Ruhe habe und gleichzeitig auch angenehmere Mieter, die auch nicht irgendwie am Limit sein müssen mit dem, was sie da machen, miettechnisch.
1: Das ist ja vielleicht auch mit so einem Grund, warum ihr auch die Körreli AG gegründet habt 2022, denn da geht es darum, ein passives Einkommen durch Immobilien zu schaffen, was ja so ein bisschen dafür spricht, dass man einen niedrigen Aufwand hat, sonst wäre es ja nicht sonderlich passiv. Was genau macht ihr bei Körreli AG?
0: Also die eigene Idee erstmal kam aus der Erfahrung, wie es ist, wenn passiver Cashflow entsteht. Und gleichzeitig mit zunehmendem Wohnungsbestand kam dann ein gewisser Verwaltungsaufwand, den ich selber auch gar nicht haben will. Und deswegen haben wir uns Gedanken gemacht, wie wir das machen können. Und dann kommt noch was anderes dazu. Für viele Leute ist die Immobilieninvestition schlichtweg nicht möglich, weil sie eine so große Kapitalbarriere erstmal mit sich bringt. Also ich brauche erstmal eine Menge Kohle, um mir eine Wohnung kaufen zu können. Meistens geht es schon so mit 10.000, 15.000 Euro. Aus meiner Perspektive können sehr viele Leute es schaffen, sich so viel Geld zusammenzusparen, wenn sie nicht unbedingt 8 iPhones haben und 12 Netflix-Abos. Das ist aber eine ganz andere Baustelle. Und wir wollten halt was schaffen, wo man sehr, sehr kleinteilig investieren kann, weil die Realität ist die, wenn ich 500.000 Euro Einmalanlagebetrag habe, kann ich Private Equity und Venture Capital machen und habe hohe Erträge, aber habe ich 50 Euro im Monat, mache ich das halt nicht, weil ich dazu keinen Zugang kriege. Also das System an sich ist natürlich schon so, dass es sagt, hey, die Reichen können die geilen Investments machen und die keine Kohle haben, die können halt nicht so geil investieren, was eigentlich total kontraproduktiv ist. Weil, sagen wir mal so, würde Deutschland den kleinen Sparern, zum Beispiel diese ganzen Freibeträge und so auf Dividendenerträge, totaler Bullshit, eigentlich kannst du es direkt abschaffen, weil es begrenzt einfach die anfangen, minimale Erträge zu machen. Und gerade diese Kapitalerträge sind, glaube ich, das wesentlichste Tool, um ein freies, unbestimmtes Leben zu führen aus finanzieller Sicht. Und das wollen wir ein bisschen halt möglich machen, dass man sagt, okay, ich kann auch mit 10 Euro im Monat damit machen und habe relativ gute Verzinsungen im Vergleich zu dem, was ich halt sonst selber machen kann.
1: Das heißt, anstatt die Wohnung alleine zu kaufen, investiert man bei euch, ihr kauft die Wohnungen und die Leute werden anteilig beteiligt.
0: Im Großen und Ganzen kann man es so zusammenfassen, ja.
1: Okay. Habt ihr denn das Gefühl, dass ihr dort in eine Nische eingedrungen seid? Also ich meine, mit Immobilien spekuliert wird überall. Der Immobilienmarkt ist auch ein beliebtes Objekt für Kapitalanlagen. Was also macht Körreli genau anders als vielleicht andere Firmen?
0: Ich glaube, das ist ein bisschen schwierig, aus eigener Perspektive zu sagen. Was wir versuchen, ist, dass wir das Ganze menschlich cool machen, was natürlich in der Branche nicht immer passiert und gleichzeitig auch einer gewissen Gruppe zugänglich, die vorher halt nicht investieren kann, weil es schlichtweg die Einstiegsbarriere zu hoch ist. Wir versuchen das so menschlich wie möglich irgendwie zu gestalten, aber nach wie vor trotzdem halt gute Erträge zu machen. Und das führt eigentlich zu ganz guter Akzeptanz. Also wir sind mit unserem, sagen wir mal, Endprodukt noch nicht live. Wir machen das in kleinem Kreise, im Bekanntenradius machen wir das schon, aber sind da noch nicht so public, sagen wir mal. Das wird noch passieren, vielleicht im Laufe des Jahres, vielleicht nächstes Jahr, aber alles zu seiner Zeit. Braucht ja auch viel Vorbereitung.
1: Und hast du das Gefühl, dass du was lernen konntest aus deiner ersten Gründungserfahrung, was du jetzt anwenden kannst bei dieser Gründung und auch beim Führen des Unternehmens? Also hast du aus diesem Scheitern, das beim Nachtclub, auch wenn ihr nicht komplett gescheitert seid, ich würde das schon...
0: Phasenweise sind wir gescheitert, doch.
1: Ja. Ja. Hast du daraus was gelernt für dein jetziges Unternehmen?
0: Ja, total. Vor allem totale Entspanntheit, weil einfach die Realität ist, dass eine Situation vermeintlich schlecht aussieht, aber im Endeffekt gar nicht so schlimm ist. Und wir halt keine Referenz dafür haben, weil wenn ich jetzt, sagen wir mal, nur aus der Schule komme und irgendwie noch nie sowas gesehen habe, dann werde ich natürlich von Zahlen und dieser Intensität der Realität natürlich schon übermannt. Wenn ich es aber schon ein paar Mal gesehen habe, dann ist es halt auch langweilig. Ich glaube, das ist wie wenn ich mit einem, was weiß ich, Tiger aufgewachsen bin und dann läuft einer vorbei, dann läuft halt einer vorbei. Aber wenn jetzt bei mir ein Tiger vorbeikommt, dann mache ich wahrscheinlich 2 Backflips.
1: Du hast ja neben deiner Tätigkeit als Geschäftsführer auch noch Social Media als Standbein. Auf Instagram zum Beispiel folgen dir 55.000 Leute und hören sich an, wie du Tipps zu Immobilien gibst. Dann hast du jetzt gerade noch ein Buch geschrieben. Ist dir irgendwann mal langweilig?
0: Ja, relativ schnell sogar. Die Frage ist ja auch immer, das ist jetzt vielleicht nicht populär, aber laufe ich vor irgendwas vielleicht weg, um mich mit den ganzen Themen so zu überladen oder habe ich einfach Bock? Da bin ich jetzt auch noch nicht so ganz am Ende der innerlichen Meditation angekommen, aber ich beschäftige mich schon viel damit. Weil ich könnte ja auch einfach mal chillen ein bisschen. Das fällt mir durchaus schwer. Das ist aber eine meiner größeren Aufgaben. Ja, das Social-Media-Thema ist halt aufgekommen, weil mich der Immo-Tommy hat mir gesagt, hey Tobi, mach auch mal so Videos, weil wir kennen uns, der kommt hier aus der gleichen Ecke wie ich. Und ich hatte gar keinen Bock, hab's gemacht, das hat gut funktioniert und das war erst TikTok und dann kam Instagram über den Steuerfabi noch und anfangs hatte ich null Plan, was ich damit machen soll, weil es ist schnell gewachsen, die Leute haben halt Fragen gestellt, ich habe halt was dazu erzählt und ich monetarisiere das bis heute halt auch nicht, weil ich das auch nicht so will, sondern das eher als kostenlose Anleitung geben will, damit noch mehr Leute anfangen können, sich was zu kaufen und ein bisschen Vermögen aufzubauen, weil ich in dem Aufbau des Vermögens und der Fähigkeit der Leute aus einem Teil ihrer Kapitalerträge zu leben, eine extreme Zukunftsperspektive auch für Deutschland sehe. Weil es würde, glaube ich, jeder, ganz viele Leute, wenn die 100 Euro passiv im Monat hätten, die würden das richtig geil finden. Ich sehe das ja, wie das ist, wenn jemand dann anfängt, so die ersten kleinen Erträge zu haben und was das für Veränderungen bewirkt. Ich glaube, das hat auch auf gesamtwirtschaftlicher Sicht einen riesen Hebel, weil dann die Leute vielleicht mehr machen, was sie wollen. Und wenn ich das mache, was ich will, bin ich produktiver und erzeuge automatisch einen höheren Output für die Gesellschaft. Und das sehe ich als relativ großes Thema, vor allem für die ganze Generation, die jetzt kommt, so vielleicht auch in unserer Altersgruppe, die halt, naja, in ein Rentensystem einzahlt, also ich jetzt nicht, aber in ein Rentensystem einzahlt, das halt nicht geil funktioniert. Und teilweise noch nicht verstanden hat, wenn sie sich nicht selber drum kümmern, dann wird sich halt niemand um sie kümmern. Und da ist es, glaube ich, sinnvoll, relativ früh einen Riegel vorzuschieben und zu sagen, hey, jetzt machen wir mal was nachhaltig irgendwie Vermögen aufbaut für alle.
1: Du sagst, man ist produktiver, wenn man was macht, was man gut findet. Gründest du nochmal ein Unternehmen? Bist du da nochmal produktiv genug oder sagst du, ich bleibe jetzt erstmal bei dem, was ich mache oder kommt da noch was Neues von dir?
0: Also ich trainiere mich ja im Fokus und habe viele alte Sachen schon losgelassen und werde auch noch mehr loslassen, weil einfach ich mich auf eine Sache konzentrieren will und ich sehe da drin schon ein bisschen meine Aufgabe, weil mir das auch viel Spaß macht und ich da auch schon coole Feedbacks bekommen habe. Und die menschlichen Themen sind natürlich viel krasser als irgendwelche finanziellen Themen. Und bei uns in der Satzung, in der AG sowas drin, dass wir 10% unserer Einnahmen an die 10% der Ärmsten geben können. Wie genau das stattfindet, ist nicht definiert, weil es sich ganz schwer planen lässt, aber wir möchten das ungefähr so machen, dass einfach 10% unserer Erträge in Cashflows ausgeschüttet werden an Leute, die sich halt einfach Sparen nicht mal leisten können, sodass da auch ein bisschen was passiert, weil ich habe was gesehen beim Kitesurfen, da war ich irgendwie während Corona Kitesurfen oder irgendwie zwischen diesen Phasen, wo man halt mal kurz weg durfte und da war ich in Ägypten und da war einfach niemand außer mir und dann waren da so 5 Jungs, die halt da gearbeitet haben. Und ich habe denen 50 Euro gegeben, weil die halt mir 2 Wochen lang alles geholfen und gemacht haben, was sie gar nicht hätten machen müssen, aber denen war halt scheiß langweilig. Und dann haben die halt fast geweint, weil sie mir dann erzählt haben, dass sie halt das sonst irgendwie im Monat verdienen.
1: Ja, das ist ja auch so, dass gerade, wenn man wenig Geld hat, ist es ja auch furchtbar schwer, günstig zu leben tatsächlich. Das ist ja dieses Paradoxon, dass man kann dann einfach nicht sparen und man muss zum Beispiel viel häufiger Dinge ersetzen, weil man günstigere gekauft hat, dann das ist stimmt. es insgesamt letzten Endes teurer und so weiter. Aber das ist, glaube ich, nochmal eine ganz andere
0: Nimm mal nur Klamotten
1: Da könnte man auch nochmal eine halbe Stunde drüber reden.
0: Wenn ich mir, ich muss jetzt nichts übertrieben Teures kaufen, aber wenn ich mir was normal Ordentliches kaufe, das hält halt viel länger, als wenn ich jetzt wirklich nur die günstigsten Sachen kaufe. So ist es ein bisschen so mit der Curly-Kapitalgeschichte.
1: Das sagt Tobias Klaasens. Er hat kurz nach dem Abi einen Nachtclub gegründet. Heute leitet er ein Immobilieninvestmentunternehmen, ist auf Instagram und TikTok erfolgreich und hat gerade erst ein Buch geschrieben. Seine Geschichte zeigt, dass man sich auch neue Träume suchen kann, selbst wenn die alten gar nicht geplatzt sind. Vielen Dank für das Gespräch, Tobias.
0: Vielen Dank für die Einladung.
1: Redaktion für diese Folge waren Stefan Ziegert und ich. Produziert wurde das Audio von Florian Drexler. Ich bin Rebea Schlotz und das war die dritte Staffel des Flopcasts. Das war die letzte Folge. Ciao, ich verabschiede mich.
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2: Es sind ja immer wieder die klassischen Fragen, die wir uns stellen. Mit welchen Pflanzen kommen wir gut durch den Klimawandel? Also welche Pflanzen kommen klar mit Trockenheit, mit Hitze, können trotzdem auch Regenphasen aushalten? Und dann wäre da auch noch die Frage, blühen die auch schön? Duften sie? Passen sie ästhetisch zum Rest? Und sind sie pflegeleicht und freuen sich auch Insekten drüber? Die Antwort heißt, probiert doch mal Garrigpflanzen. Kleinsträucher aus dem mediterranen Raum. Einige dieser Pflanzen kennen wir auch schon. Lavendel zum Beispiel, Rosmarin, Salbei, Zistrosen. Und wie wir deren Potenzial als Pflanzengesellschaften am besten nutzen können, darüber spreche ich jetzt mit Gärtner Janek Weber hier in unserer Alexianer Klostergärtnerei. Hallo Janek.
3: Hallo Heike.
2: Eine Frage ist schon beantwortet. Wir stehen hier vor einem Tisch, den du mit sogenannten Garrigpflanzen bestückt hast. Und es duftet hier wirklich wie in Südfrankreich.
3: Genau, das ist wirklich das Schöne. Wenn man durch die Garrigue gehen würde, dann hätte man das Gefühl, man würde durch ein sehr gutes Gewürzregal laufen, was auch noch wunderschön blühen würde.
2: Und klären wir vielleicht erstmal den Namen, Garrigue.
3: Das ist eine Heidelandschaft, die durch die immerwährende Benutzung durch den Menschen weniger Bäume hat. Das ist eine sehr baumlose Landschaft, wo wirklich nur Zwergsträucher entstanden sind. Das ist so die Nachstufe von der Macchia, das kennen vielleicht auch viele.
2: Dieses dornige Gebüsch, genau. Wo man kaum durchkommt.
3: Genau, das sind dann eher so etwas höhere Bäume und Sträucher. Die Macchia ist dicht und da fällt wenig Licht auf den Boden. Und durch die Übernutzung der Macchia, durch Ziegenweiden, durch Schafe, durch Brandrodung entsteht dann die Garrigue. Das leitet sich ab von dem Gebirge in Frankreich, weil das so eine typische Landschaft Südfrankreichs ist. Viele, viele niedrige Gehölze, viele Stauden, viele Zwiebelpflanzen, die im Frühjahr das interessant machen. Aber es ist eine sehr lichte, offene, sonnige Landschaft, die auf sehr magerem Boden steht. Das ist auch noch entscheidend.
2: Dann drehen wir uns jetzt mal rum zu diesen wunderschönen Pflanzen. Was haben wir denn hier alles?
3: Also einer der Merkmalspflanzen der Garrigue ist die Zistrose. Wir haben hier zwei verschiedene, eigentlich haben wir drei, hier ist noch eine. Hinter uns eine niedrige und eine etwas höhere Zistrose. Das ist die markanteste Pflanze in der Garrigue. Dann haben wir hier ein Brandkraut, Flomis. Wir haben Klassiker, die in die Garrigue gehören, wie die Weinraute oder wie hier das Currykraut, Immortelle. Das ist eine tolle Ölpflanze. Ich habe jetzt keinen Lavendel hier hingestellt, weil die meisten Leute wirklich den Lavendel kennen. Einmal der echte Lavendel und einmal sogar der Schmetterlingslavendel, der in Südfrankreich ja winterhart ist. Dann haben wir hier alle möglichen Kräuter, die das wirklich spannend machen, weil Thymian ist ja eine typische Pflanze für die Garrigue, für Südfrankreich. Das ist ein niedriger Thymian, aber es gibt ja auch eine Wildform, die so kugelförmig wächst. Wir haben Bohnenkraut, wir haben Rosmarin, wir haben verschiedene Salbeiarten. Das sind ja alles botanische Zwergsträucher. Da merkt man das eigentlich erstmal, wenn man da durch die Garrigue, durch die Landschaft geht, dass die auch gar nicht so niedrig bleiben, wie man das bei uns erkennt. Das sind so typische Sträucher. Wermut haben wir hier noch. Dann haben wir als Begleitung haben wir noch eine Choisya, eine Orangenblüte, die die gleichen Ansprüche hat. Also das ist eine kleine Auswahl an Vielfalt. Es gibt noch viel mehr.
2: Aber das heißt ja, wenn das Zwergsträucher sind, die auch größer werden sollen, dann müssen die bei uns auch den Winter überstehen.
3: Ja.
2: Tun die das überall oder nur in den milderen Regionen?
3: Also in den milderen Regionen tun sie es ohne Bedenken. Das heißt im Breisgau, aber hier in der Rheinebene auch oder hier in der Kölner Bucht ohne Bedenken. In Bayern, im Allgäu würde ich jetzt vielleicht weniger über Garrigue nachdenken, aber ich würde es zumindest nicht ganz ausschließen. Oder das Kontinentalklima in Ostdeutschland, also in Brandenburg oder im Erzgebirge. Das ist nicht ganz der richtige Standort. Es gibt so Landschaften bei uns in Deutschland, die vielleicht nicht ganz ideal dafür sind. Wobei ich wirklich auch von Projekten in Erfurt gelesen habe, also das ist ja im Thüringer Becken, und ich habe auch Projekten in Bayern gelesen und in Süddeutschland auf der Schwäbischen Alb oder in Niederösterreich. Das sind ja ganz andere Klimahabitate und trotzdem scheint es zu funktionieren.
2: Ja, weil es ist tatsächlich auch seit einiger Zeit in der Diskussion als Straßenbegleitgrün auf Verkehrsinseln, weil die es nicht nur schön ist, sondern eben auch pflegeleicht. Wenn die durchkommen, dann brauche ich mich nicht viel kümmern, dann halten die Regen aus, sind sehr pflegeleicht. vielleicht, also das, was sich wirklich viele
3: Hitze
2: wünschen.
3: Die aus. Die Idee dahinter ist, dass man mit dem Klimawandel ein bisschen besser umgehen kann. Ideen einfach aus Südeuropa dann übernimmt. Das macht auch die Garrigue oder das macht das Mittelmeerklima oft aus. Im Frühjahr, Winter gibt es Regenphasen, aber dafür gibt es wirklich im Sommer von Mai bis in den September hin, gibt es wirklich fast Dürre und kaum Regen. Da ist wirklich Trockenheit das große Thema und eigentlich möchte man ja die öffentlichen Grünanlagen kaum noch gießen, um Wasser zu sparen. Aber man möchte ja auch nicht nur Beton oder Rasen sieht ja auch nicht besonders schön aus, wenn es 6 Wochen am Stück mal trocken wäre. Und das Schöne ist eben, dass die Pflanzen aus dem Mittelmeerraum diese Phasen sehr gut überstehen, wunderbar auch noch blühen und oft auch insektenfreundlich sind und nicht nur die Schmetterlinge und Bienen anlockt, sondern oft sogar auch Nahrungspflanzen sind, also für die Raupen und für die Grundlage des Insektenlebens.
2: Oder vielleicht mal an mit dem Eyecatcher, finde ich hier, mit der Zistrose. Die ist schon verblüht, ne?
3: Genau, die ist leider schon verblüht, aber die würde eben nochmal nachblühen. Das ist das Schöne bei den Zistrosen, dass die wirklich eine Blütezeit haben, die wirklich von Mai bis in den September hingeht und immer wieder neue Blüten bildet. Man sieht hier schon einzelne Knospen wieder. Man sieht auch die verblühten Blüten. Die trocknen jetzt ein und fallen auch runter. Der Vorteil ist, dass die Zistrose bei uns nicht invasiv ist bis jetzt. Das heißt, sie breitet sich auch nicht unkontrolliert aus. Ist ein sehr schöner Strauch, den es in verschiedenen Höhen gibt. Es gibt Zwergsorten, die dann nur 30, 40 Zentimeter werden. Und es gibt eben höher werdende Zistrosen, die dann locker auch 1 Meter hoch werden oder 1,20 Meter.
2: Zistrose, ist das auch eine Rose?
3: Nein, botanisch ist das keine Rose. Also wenn man sich die Blüte anguckt, würde man sagen, es könnte auch ein Prunus sein, also ein Rosengewächs. Aber es ist botanisch keine Rose. Es ist eine völlig andere Familie. Und der Vorteil ist eben, dadurch, dass die Garrigue-Pflanzen alle im Sommer die Insektenvielfalt nutzen wollen, blühen die auch fast den Sommer durch. Also viele. Es gibt natürlich die Frühlingsblühe, aber es gibt eben die Klassiker, wie die ganzen Gewürzkräuter, aber eben auch die Zistrose oder auch hier das Brandkraut. Die blühen wirklich den Sommer durch. In der prühenden Hitze blühen die und schaffen das wirklich dann, viel, viel Insekten anzulocken. Und im Herbst, Winter, dann säen die sich eigentlich aus, beziehungsweise bilden Samen. Ja, aber in unseren Breiten eigentlich nie gekeimt. Also ich habe noch keine verwildernden Zistrosen in den Gärten gesehen.
2: Also hier die Verblühte, die hatte Blüten pink mit mehreren Augen, ockerfarben und dunkelrote Tupfen drumherum. Es ist wie gemalt. Oder hier haben wir eine Weiße, die hat ein gelbes Auge und mit 5 roten Tupfen auf dem Blatt. Die sieht aus wie von einem Maler in Südfrankreich entworfen.
3: Genau. Und das ist halt das Schöne, es ist eine sehr offene Blüte. Das heißt, da können alle Insekten landen, von großer Hummel bis zum Schmetterling. Das ist also, das spricht eben für Zistrosen. Die sind sehr nektarreich und haben auch noch eben diese besonderen, sehr rauen Blätter, wenn man die mal anfasst. Und die Blätter sind auch nicht besonders groß. Das ist jetzt eine salbeiblättrige Zistrose. Die hat sehr kleine Blätter, aber auch raue Blätter. Und das verhindert, dass sie eben sehr viel Wasser verdunsten. Und wenn die mal ausgepflanzt sind, nicht, dann sind die wirklich im Sommer völlig selbstständig. Die muss man dann wirklich nicht gießen.
2: Aber ich meine, ich werde ja zu Hause meinen Garten nicht brandroden oder Ziegen da durchjagen. Ich nehme an, ich muss sie schneiden oder was mache ich mit denen?
3: Genau, das kann man machen. Und das deutet sich ja schon bei dieser etwas Verblühten an. Die würde hier, man sieht das im unteren Bereich, treibt die eigentlich schon wieder neue frische Triebe. Und dann hat sie so ein Zwischenelement, wo dann sehr wenig Laub ist. Das ist auch eine typische Anpassung im Sommer, dass die Pflanze als Verdunstungsschutz einen Teil der Blätter verliert und trotzdem aber weiter blüht. Man sollte die im Frühjahr, Februar, März um die Hälfte von der Höhe zurückschneiden, damit die einfach von unten her nicht so verkahlt. Das ist natürlich in der Garrigue, ist das egal. Dann ist die halt einfach unten etwas kahl, wenn die Ziegen nicht sich durchgefressen haben. Ansonsten würde die nach und nach von unten auch wieder durchtreiben über die Jahre. Aber man möchte ja eigentlich eine schöne, dichte Pflanze haben. Und es spricht auch nichts dagegen, das zu machen.
2: Das heißt, ich behalte dann kleine Sträucher.
3: Genau.
2: Zistrosen, muss ich die düngen?
3: Ja, die kann man düngen. Aber eigentlich sind das alles, was wir hier haben, diese Mittelmeerpflanzen, sind alle für einen nährstoffarmen Boden gedacht. Also die kann man düngen, aber sehr wenig. Und dann am besten wirklich mit organischem Dünger, Hornspäne, vielleicht Animalien, aber doch in sehr kleinen Mengen, eigentlich wenig düngen. Vielleicht nur alle 2 Jahre, das reicht.
2: Und welchen Boden brauchen die?
3: Die brauchen kalkhaltigen Schotterboden. Also was das Schlimmste ist für all die Pflanzen, und wir hatten das ja auch schon mal bei der Lavendelfolge, das Schlimmste ist, wenn man diese mediterranen Pflanzen im Winter auf nassem, lehmigen, festen Boden hat und dadurch Staunässe entsteht, weil dann verfaulen die im Winter. Das ist egal, ob das die Zistrose ist oder der Salbei oder der Lavendel oder der Rosmarin. Das ist nichts, was im Winter Staunässe mag. Das heißt gut durchlässiger, kalkhaltiger Boden.
2: Also das heißt, wenn mein Boden ist nicht ideal, was mische ich dann drunter?
3: Sand und Kies oder feinen Schotter. Graben Sie mal ein Loch so groß wie ein 10-Liter-Eimer Wasser. Und dann schütten Sie den 10-Liter-Eimer Wasser rein. Wenn Sie zugucken können, wie das abläuft, dann ist der Boden an der Stelle ideal. Wenn aber das Wasser in diesem Loch dann stehen bleibt, dann wissen Sie, dass Sie einen sehr, sehr staunassen Boden haben und dass das Wasser deutlich schlechter absickert. Dann muss man entweder über eine Bodenverbesserung nachdenken oder über andere Pflanzen.
2: Ihr habt jetzt drei verschiedene Sorten davon. Ist das was, was im Moment auch wirklich sehr im Kommen ist, die Zistrose?
3: Ja, also die Nachfrage nach Zistrosen ist wirklich im Moment groß. Ich glaube, das ist eine Kombination aus, dass wirklich in den Fachzeitschriften, aber auch in den Laienzeitschriften über Zistrosen wirklich mal gesprochen wird. In meiner Ausbildungszeit war das kein Thema, Zistrosen. Das war so eine sehr spezielle Geschichte. Aber es ist immer mehr ein Thema geworden. Und man bringt manchmal Sachen mit aus dem Urlaub und dann hat das natürlich so einen Dominoeffekt. Dann sieht das der Nachbar. Also die Nachfrage ist nach Zistrosen deutlich gestiegen. Aber alles, was so vom Mittelmeer kommt, ist ohnehin immer beliebter.
2: Und da hast du es ja schon angesprochen. Es ist jetzt Urlaubszeit. Viele sind ja in diesen Gegenden jetzt unterwegs, wo man diese Garrigue-Landschaften finden kann. In Portugal, in Spanien, in Frankreich, in Italien, in Griechenland. Man soll sich ja oft nichts mitbringen. Ja. Aber selbst wenn ich in eine Gärtnerei ginge und kaufe mir dann da sowas, ist das sinnvoll oder nehme ich lieber eine Pflanze, die hier schon das Licht der Welt erblickt hat, wegen der Anpassung?
3: Ja, eigentlich spricht was dafür, die hier zu kaufen, weil die natürlich unseren Bedingungen produziert wurde. Vieles ist auf Grundlage von der Wildform entstanden. Manches ist auch einfach die Wildform, also hier diese Cistus critius oder hier die seibelblättrige Zistrose. Aber ich würde das hier wirklich kaufen, zum einen, weil dieser Wechsel eben zwischen den Klima wirklich schwierig ist. Die haben dann noch nie einen ernsthaften Winter gehabt, die man dann in Vence oder in Cannes oder irgendwo im Süden Frankreichs kauft, dann sind die das nicht gewohnt. Aber gehen Sie mal ruhig in Frankreich oder in Italien in eine Gärtnerei und dann gucken Sie mal, was die für Preise haben, weil die sind nämlich deutlich teurer als in Deutschland, die Pflanzen. Das ist vielleicht ein kleiner Exkurs, aber in Deutschland produzierte Pflanzen sind wirklich sehr günstig. Der Deutsche ist da, was das angeht, sehr technisiert und die Franzosen und Italiener oder Portugiesen und Spanier, die produzieren kleine Mengen, in einer guten Qualität auch, aber diese kleinen Mengen sind dann oft sehr teuer.
2: Gucken wir noch mal weiter. Hier steht jetzt ein herrliches Brandkraut, das gelb blüht. Das ist auch ein Kleinstrauch?
3: Genau, das ist ein Kleinstrauch. Das ist nicht das klassische Brandkraut, was man bei uns kennt, sondern das ist Phlomis fructicosa. Das ist ein hochwerdendes Brandkraut. Nicht der Bodendecker, den man bei uns hat, sondern das kann, wenn man es nicht zurückschneidet, auch ein Meter, bis ein Meter 20 hoch werden. Und das hat den Vorteil, dass es eben viel, viel länger blüht als das bodendeckende Brandkraut. Es gibt es allerdings nur in Gelb. Aber ich finde, gerade in so einem sonnendurchfluteten Beet gehört natürlich auch Gelb dabei. Und es gibt eben ein paar Klassiker, die einfach grundsätzlich gelb sind. Also hier das Brandkraut, die Immortelle, die Weinraute zum Beispiel blüht auch gelb. Aber gelb ist eigentlich eine Sommerfarbe, die gehört dazu.
2: Ich stehe hier mit meiner Nase etwa 20 Zentimeter von der Immortelle, also dem Currykraut. Hm. Und ich muss sagen, die ganze Zeit habe ich diesen Geruch in der Nase, obwohl das ja noch relativ klein ist. Also da kann ich mir wirklich, gerade auch mit dem Currykraut, so eine richtig Nase voll mediterranen Süden in den Garten holen.
3: Ich weiß, das ist ja das Schöne bei diesen Dingen. Da muss ja nur der Wind leicht drüber streichen oder man selber geht mal kurz drüber und schon hat man das Gefühl, man wäre wirklich in Südfrankreich. Ja.
2: Dann haben wir hier so zwei Kleinsträucher mit gelblichem Laub und mit grünem Laub. Das sind
3: Choisya ternata, Orangenblüte, wird auch empfohlen für diese Garrigue-Beete. Zum einen ist es ein immergrüner Strauch, der im Winter völlig belaubt ist. Es gibt eben die deutlich grüne Version und diese gelbgrüne Version, die in den Spitzen immer sehr schön wirklich leuchtend gelb ist. Und das ist ein toller Frühlingsblüher, der von April bis in den Juni hinein viele, viele kleine, weiße, duftige Blüten hat, die insektenfreundlich sind und hat halt den Vorteil, dass es auch im Winter Struktur in die Beete gibt, weil einige Kräuter sind eben dann doch nicht im Winter belaubt, also wie gesagt schon mal die Weinraut oder der Oregano, die ziehen sich ja komplett in den Boden zurück. Ansonsten gibt es natürlich einiges an immergrünen Zwergsträuchern.
2: Also wer vom Laub her ja wirklich hier auch aus der Masse rausstricht, ist die Weinraute. Die hat ein silbergraues Laub, aber das ist ja auch so ein ganz filigranes, wie Korallen fast. Ist das auch ein Kleinstrauch?
3: Ist auch ein Kleinstrauch, ist auch ein Gewürzstrauch. Wobei ich jetzt nicht der große Experte bin, was die Verarbeitung von Gewürzen angeht. Aber es ist ein sehr spezieller Duft, ein bisschen bitter, wenn du es ein bisschen zerreibst. Dann, aber es erinnert mich auch nicht direkt an Gewürz, sondern vielleicht
2: an Autowerkstatt. Autowerkstatt?
3: Na, auf jeden Fall irgendwas. Also Herbes auf jeden Fall. Aber es ist eine sehr schöne, doldenförmige, gelbe Pflanze, die dann eine Höhe von 60, 80 Zentimeter hat, lange, lange blüht und auch sich gerne aussät. Das heißt, sie wandert gerne mal durch den Garten, aber sie gibt durch diesen silbergrauen Anteil und diese ja, löffelförmigen, in Gruppen zusammengesetzten Blätter gibt die natürlich was Besonderes. Und es ist eine sehr schöne Falterpflanze. Welche Falterart, weiß ich nicht mehr, aber es ist auf jeden Fall als Nahrungspflanze für die Raupen.
2: Und wenn wir jetzt nur mal auf die Kräuter gucken, also wir haben die Weinraute, wir haben hier einen kleinen Thymian, wir haben, das ist das Currykraut, wir haben Wermut, Bohnenkraut, Rosmarin, Salbei.
3: Oregano, Thymian.
2: Und nochmal ein Salbei. Ja. Wenn ich das jetzt zur Gestaltung der Landschaft brauche, dann könnte ich ja auch mal wegdenken von diesem klassischen, das pflanze ich alles ins Kräuterbeet, sondern damit gestalte ich meine Beete.
3: Genau. Und dann überlege ich auch, wie blüht das zum Beispiel. Im Kräuterbeet bin ich ja gar nicht auf die Blüten so orientiert und auch nicht auf die Grundhöhe, auf dieses größer werden der Kräuter oder der Zwergsträucher, sondern ich überlege mir, klar, kombiniere ich am besten so ein blaublühendes Bergbohnenkraut vielleicht mit einem rosablühenden Oregano, dann ist das ein schöner Kontrast, oder blaublühenden Salbei mit pinkfarbenen Thymian oder vielleicht ein Teppich aus Thymian. Dahinter setze ich einen schönen Lavendel kombiniert mit einem Salbei. Und im Hintergrund setze ich zum Beispiel das Brandkraut oder eine Zistrose. Also da kann man eine schöne Staffelung reinbringen, auch eine Tiefe. Aber selbst ein kleines Beet von 1-2 Quadratmetern an der Straße könnte ich zum Beispiel mit diesen Garrigpflanzen belegen.
2: Ja, du wirst ja nicht jetzt alles dann umgrubbern, um dir einen Garrigpflanzengarten anzulegen. Also wie könnte ich denn diese Pflanzen für mich nutzen, vielleicht so nach und nach, immer wenn ich wieder was ersetze? Ja. Nützt ja nichts, wenn ich eine Zistrose neben eine Hortensie, die viel Wasser braucht, bringt ja nichts. Ja. Also wie würdest du da vorgehen?
3: Ja, dieser Übergang ist natürlich schwierig. Natürlich das, was mir eingeht im Garten, weil es den falschen Standort hat, vielleicht die Hortensie, die dann doch zu sonnig steht, aber Stück für Stück könnte man natürlich die Pflanzlöcher für die Pflanzen besser machen. Also für die, die keine Staunässe mögen, für die Wasserdurchlässigkeit. Bereiche, großes Loch, eine gute Schicht als Drainage in diesen Bereich und dann da reinpflanzen. Und dann hat man vielleicht nächstes Jahr daneben etwas, was dann hinüber ist. Und dann würde ich auch da ein großes Loch machen mit einer Drainageschicht, auch den Boden verbessern. Und über kurz oder lang hat man wahrscheinlich irgendwann Abschied genommen von diesen sehr wasserbedürftigen klassischen Sommersachen.
2: Wie ist es, wenn mir ein Baum eingeht? Könnte ich dann auch auf der Baumscheibe hier mit diesen anspruchslosen Sträuchern?
3: Man müsste den Boden gut lockern. Wenn man natürlich den Baum nur abgesäbelt hat, dann ist das nochmal eine Herausforderung, den Boden wieder tiefgründig zu lockern. Aber das ist machbar, genau. Was natürlich wichtig ist, die mögen alle keinen Schatten. Das sind jetzt keine Waldpflanzen. Es gibt zwei, drei Sachen, die man eben eher aus der Macchia kennt, die auch ein bisschen höher würden und trotzdem wasserdurchlässigen Boden mögen und Hitze mögen. Aber das ist eben der Unterschied zwischen der Garrigue und der Macchia, dass eben da wirklich niedrige Sachen sind, die sich auch nicht gegenseitig so viel Schatten werfen. Also unter einem Baum ein Trockenbeet, das wäre der falsche Platz dafür.
2: Du hast eben schon gesagt, die verstehen sich unglaublich gut mit Zwiebelpflanzen. Genau. Mit welchen denn?
3: Ja, es gibt so Sachen wie Aphodil oder Lilienähre. Das sind so frühlingsblühende. Das eine ist eine Narzissenart, das andere ist eine Lilienart mit einer weißen Blüte. Es gibt auch sehr schöne Krokusarten, die aus dem Mittelmeer kommen, die man nehmen könnte. Da würde ich aber sowieso im Herbst nochmal schauen. Zwiebelsortiment, aber es gibt das spanische Hasenglöckchen zum Beispiel. Das kennt man in unseren Breiten. Das zieht sich dann über Sommer zurück. Da würde ich empfehlen, im September bei Ihrer Gärtnerei des Vertrauens nochmal im Grundsortiment nachzuschauen. Es gibt auch Wildtulpen, die am Mittelmeer wachsen mit einigen kleinen Blüten. Das ist natürlich nicht vergleichbar mit einem Tulpenbeet, was man aus Holland kennt, oder mit einem Osterglockenbeet. Aber der Vorteil bei diesen Zwiebelpflanzen ist, dass diese Nässe, die im Frühjahr dann doch bei uns herrscht, also Februar, März, April, sehr gut brauchen auch, um die Kraft wirklich für den Sommer zu sammeln. Dann wunderbar blühen, auch noch alle insektenfreundlich sind, sich aber dann natürlich im Mai langsam verabschieden, langsam verblühen und die Blätter einziehen und im Sommer komplett weg wären. Also man müsste die dann auch gut kombinieren in der Nähe von dann langsam austreibenden Zwergsträuchern. Das könnte man machen, ja.
2: Und jetzt fängt es gerade bei uns an zu regnen. Und Klimawandel heißt ja nicht, dass man nicht auch verregnete Sommer haben kann. Packen die das trotzdem auch, die Garrigpflanzen?
3: Ja, wenn der Boden richtig ist, auf jeden Fall. Also was man nochmal wiederholen muss vielleicht, ist wirklich, dass der Boden durchlässig ist. Durchlässig. Lehmiger, staunasser Boden, das wäre der falsche Bereich.
2: Ja. Da sieht man schon wieder kleine Insekten, die sich an die Zistrose ranwanzen.
3: Was man noch vielleicht so als Idee übernehmen kann aus der Garrig, ist, dass da die Bauern oder die Sammler auch oft die Pflanzen zurückschneiden. Da wird natürlich Thymian gesammelt, da wird Salbei gesammelt und da wird natürlich auch Rosmarin aus den Wildbeständen gesammelt. Aber was die nicht machen, ist natürlich die Pflanze wegnehmen, sondern da wird im Sommer, wenn die Pflanzen blühen und wenn die auch im vollen Saft stehen, also die meisten Aromen haben, dann schneiden die Bauern in Frankreich oder die Sammler in Frankreich Thymiane und eben auch alle anderen Kräuter, die Immortelle oder Currykraut heißt das bei uns, ist ja eine sehr angesagte Pflanze mittlerweile, weil man da Öl draus machen kann.
2: Öl zum Essen oder zum Einreiben?
3: Das hat medizinische Wirkung. Zum Essen wäre jetzt zum Beispiel Öl aus Rosmarin oder Öl aus Thymian oder Salbeiöl, das wäre was zum Essen, aber aus dem Currykraut, klar könnte man das auch essen, die Pflanze, aber es ist doch sehr intensiv.
2: Also ich muss bzw. ich darf schneiden, genau. Das machen viele Leute ja auch gerne.
3: Genau, und das wäre eben das Wichtigste, im Sommer nachzuschneiden, wenn die Sachen blühen. Wenn man es dann im Sommer nicht machen möchte, weil man natürlich die Blüte lange haben möchte, dann sollte es spätestens im Februar, März sein, dass man dann alles, was über Winter stehen geblieben ist, dann um die Hälfte, zwei Drittel von der Höhe zurückschneidet.
2: Wenn ich jetzt höre, Garrigpflanze, wie finde ich die? Ich meine, das steht ja nirgendwo dran. Worauf muss ich dann achten? Ich meine, okay, wir haben jetzt hier ein paar genannt. Ja. Eigentlich kann ich mir merken, Zistrose.
3: Zistrose ist das Wichtigste.
2: Und mediterrane Kräuter.
3: Und dann gibt es natürlich noch ein paar Zwerggehölze. Aber natürlich kann man vorher ein bisschen googeln. Es gibt tolle Listen. Also ich habe selbst bei Wikipedia eine schöne Liste gefunden. Da zählen auch noch Palmen zum Beispiel dazu. Zwergpalmen, die auch in der Garrig wachsen. Googeln. Da findet man sehr viel und Fragen. Also,
2: und es gibt ja auch schon viel Forschung im Moment. Da findet man einiges. Ne? Botanische Gärten probieren das aus. Oder auch ganze Gemeinden. In Österreich hatten wir beide eine Gemeinde gefunden. Und die gucken dann, wie es eben auch im öffentlichen Raum funktioniert. Und wenn es da funktioniert, funktioniert es ja auch zu Hause.
3: Genau. Also es gibt ja auch über den Staudenring so Musterpflanzungen. Das heißt dann nicht Garrigpflanzen, sondern das heißt dann Trockenkünstler bei denen. Und da taucht auch relativ vieles auf. Das ist allerdings ein Projekt, das ist schon 10, 15 Jahre her. Da waren die Zistrosen noch nicht das große Thema. Aber das kann man als Grundlage schon mal nehmen. Da gibt es natürlich noch andere Sachen, wie zum Beispiel Blauraute, Perovskia. Das ist jetzt keine Mittelmeerpflanze, aber trotzdem eine, die da gut hinpassen würde. Oder eine Bartblume. Das sind so Pflanzen, die als Kombination dazu sehr gut passen. Bienenfreundlich, trockenheitsverträglich, sonnenliebend und gut durchlässigen Boden mögend. Das Thema kann man ja sogar noch ein bisschen über das Mittelmeer hinaus aufmachen. Diese Standorte, die in Frankreich Garrig heißen, die gibt es ja auch in Kalifornien. In Australien gibt es vergleichbare Standorte. Da könnte man noch mehr Ideen herholen und da sollte man auch nicht scheu sein, mal vielleicht außereuropäische Sachen zu nehmen. Könnte auch noch eine Fackellilie dabei stehen, die kommt aber dann eher aus Südafrika, aber ist eine wunderschöne blühende Sache oder.
2: Und was mir auch noch aufgefallen ist, wenn man aber diese Pflanzenlisten sieht, dann steht da oft echter Salbei, echter Lavendel.
3: Ja. Genau, finde ich ja ohnehin ein schwieriges Thema. Natürlich den echten Lavendel, den die da meinen, ist natürlich der Lavendula angustifolia, aber es würde natürlich auch zum Beispiel eine Sorte würde auch funktionieren, zum Beispiel Hitcourt Blue oder Sens, auch das hatten wir ja schon mal als Podcast, die haben die gleichen Ansprüche. Die Idee dahinter ist natürlich, möglichst den Wildstandort zu spiegeln und dann mit den Wildpflanzen auch zu arbeiten, aber wie gesagt, ich habe da in Südfrankreich natürlich auch den Schmetterlingslavendel gesehen, der hier natürlich überhaupt nicht funktionieren würde, aber sie würden auch hier den echten Lavendel bekommen. Das ist eigentlich oft ein Frühlingsartikel, weil der sehr, sehr früh blüht. Aber fragen Sie nach echtem Lavendel. Sie können aber auch den anderen, diese Kulturformen können Sie auch ohne weiteres verwenden.
2: Und echter Salbei?
3: Salvia officinalis. Und auch da ist eigentlich in den Listen, sieht man dann doch die Sorte Berger.

0: lohnt sich das bei mir, hält das als Kleinstrauch durch, so Zeigerpflanzen, woran ich erkennen kann, also wenn da eine Feige steht oder ein Olivenbaum, dann kann ich auch einen Salbei pflanzen.
1: Genau, genau. Das wäre ja auch eine Kombination, zum Beispiel eine Olive da dazu zu setzen, wenn man das in einem etwas höheren Gehölz kombinieren möchte oder im Fußbereich von einer Feige, wenn die sehr schön locker wäre. Und wenn die beiden funktionieren oder vielleicht eine Zwergpalme, die man vielleicht schon im Garten hat, wenn das da gut funktioniert, ohne großen Aufwand, dann passt das alles gut zusammen.
0: Hast du Garrigpflanzen bewusst eingesetzt zu Hause?
1: Also ich habe auf jeden Fall welche da. Ich habe mir Zistrosen auf jeden Fall geholt und ich habe selber schon seit Jahren Brandkraut bei mir im Garten an der Stelle, wo ich noch nie gegossen habe. Einmal beim Einpflanzen und seitdem habe ich seit 5 Jahren noch nie an der Stelle gegossen und es ist wunderschön. Was bei mir leider nicht funktioniert, sind die Mittelmeerkräuter, Salbei, Rosmarin, Lavendel, weil ich an anderen Stellen leider zu lehmigen Boden habe und ich das ein bisschen noch scheue, diesen Aufwand mit dem Boden verbessern. Aber ich stelle fest, dass natürlich die Wasserrechnung im Kleingarten nicht unerheblich ist. Je nachdem, was das für ein Wetter ist im Jahr oder einiges kaputt geht.
0: Na, ich würde sagen, probieren wir es doch einfach mal mit Garrigpflanzen. Ich danke sehr herzlich Jannik Weber, Gärtner hier in der Alexianer Klostergärtnerei.
1: Danke dir auch.
0: Viel Spaß beim Ausprobieren und bei der Wasserrechnung dann auch später, ne? Vielleicht. Ich sage herzlichen Dank fürs Abonnieren, fürs Weitersagen, fürs Unterstützen und vor allem fürs Hören. Mein Name ist Heike Sikoni. Machen Sie es gut.
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1: In der nächsten Folge sind wir zu Gast bei Karl Rheinländer, einem Sensenlehrer in Rheinland-Pfalz. Er selbst sagt, er hat eine Sensenmission, denn eine Wiese, die mit einer Sense gemäht wurde, ist in Sachen Artenvielfalt von Flora und Fauna einer mit dem Rasenmäher gemähten Wiese um Längen voraus. 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Sie bewegt sich irgendwo zwischen traditionellem Handwerk, Naturschutz und Meditation. Musik.

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1: Fußballspiel. Verlängerung. Es steht 0-0. Jetzt gibt es einen Elfmeter für die Heimmannschaft. Jetzt kommt der Chef der Staatskanzlei, legt den Ball auf den Elfmeterpunkt. Dann sorgt er dafür, dass der Torwart abgelenkt wird. Und wenn der Ministerpräsident schießt, hält der Chef der Staatskanzlei den Fuß hin, damit der Ball ins Tor geht.
2: Der Ball ist jetzt VDE 8?
1: Der Ball ist VDE 8.
3: Eigentlich war dieses Spiel schon längst entschieden. Eigentlich hatte Bernhard Vogel schon den Siegtreffer geschossen und VDE 8 nach Erfurt geholt. Aber wenn in Deutschland eine Neubaustrecke gebaut wird, dann kann immer ein Schiri kommen und sagen, der Treffer zählt nicht. Also, Thüringen gegen Sachsen, 0-0. Verlängerung. Ich bin Charlotte Thielmann. Und das ist Teurer Fahren. Folge 3. Endspiel um VDE 8.

0: Ja, hier draußen, Gerhard Schröder in Siegerpose, eine Pose, die man von ihm kennt, von vielen Wahlveranstaltungen, die jetzt aber ihre Berechtigung hat. Jetzt ist er
1: 27. September 1998, Bundestagswahl.
0: Feiern von vielen tausend Anhängern, Freunden, Mitgliedern, Besuchern.
1: Nach 16 Jahren Kohl, jetzt also Gerhard Schröder. Und Verkehrsminister wird schon wieder einer, der das gar nicht werden will.
2: Ich wollte eigentlich gerne Bauminister werden, das war eigentlich mein Vater.
1: Franz Müntefering.
2: Aber dann sagt Schröder kurz vor dem Pressekonferenz, muss beides machen, Bau und Verkehr. Ja, und da konnte ich gar nicht mehr anders. Und da war ich dann.
1: Aber jetzt, wo er schon mal Verkehrsminister ist, da will Müntefering es dann auch richtig machen.
2: Und in den Köpfen vieler, auch damals und vorher, spielte die Straße eine größere Rolle als die Bahn. Und das ist eine verhängnisvolle Einschätzung, gegen die immer noch man noch antreten muss. Wir hatten ganz viele Verkehrsminister, die reine Straßenminister waren.
1: Müntefering will kein Straßenminister sein. So wie übrigens alle Verkehrsminister, mit denen wir in diesem Podcast sprechen, will Müntefering lieber ein Bahnminister sein. Und überhaupt, jetzt unter Rot-Grün soll einiges anders laufen bei der Bahn. Mehr Geld fürs Netz, weniger Geld für teure Großprojekte. Schon im Koalitionsvertrag steht, wir schauen uns alles nochmal genau an. Wir prüfen Alternativen. Und so ziemlich das Erste, was der neue Verkehrsminister macht, VDE 8, wird nochmal komplett durchgerechnet. Lohnt sich diese Strecke wirklich?
3: Wir sind mitten in der Prüfung und deshalb kann man heute auch nicht sagen, weder pro noch contra, weder ja noch nein, sondern wir machen diese Überprüfung ganz ehrlich und wir werden alle die, die betroffen sind, dann, wenn es möglich ist, informieren über die Ergebnisse dieser Untersuchung.
1: Alles steht in Frage. Die Erfurt-Beule, die Tunnel, die Brücken. Völlig unklar, ob es überhaupt ein Verkehrsprojekt Deutsche Einheit Nummer 8 geben wird. Und der Verkehrsminister ist nicht der Einzige, der über VDE 8 jetzt doch nochmal nachdenken will.
4: Hallo, Herr Ludewig. Wir kommen einfach rein, ja?
5: Ja, ja.
4: Schuhe aus?
1: Bahnchef ist nämlich mittlerweile dieser Mann.
6: Ich heiße Johannes Ludewig und war Bahnchef vom 1997 bis 99.
1: Wir besuchen Ludewig bei ihm zu Hause in Berlin.
4: Jetzt, Herr Kohl, erkenne ich, sind Sie das auf dem Bild?
6: Können Sie mal sehen, bin noch ein bisschen älter geworden. Ne?
1: In Ludewigs Wohnzimmer hängt ein großes Foto mit persönlicher Widmung von Helmut Kohl. Für Johannes Ludewig mit herzlichem Dank und allen guten Wünschen.
4: Also links sind Sie?
6: Ja.
4: Naja doch, man sieht's. Der Bart ist der gleiche.
1: Ludewig ist der erste und einzige Bahnchef, der aus der Politik kommt. In den 90ern ist er Kohls Mann für den Aufbau Ost. Der erste Ostbeauftragte der Bundesregierung. Der perfekte Mann für die Verkehrsprojekte Deutsche Einheit. Und dieser Politiker, der will sich jetzt als Bahnchef von der Politik nichts mehr sagen lassen. Nicht von seinem Ex-Chef.
6: Und da können Sie nicht bei Helmut Kohl anrufen und sagen, Helmut Kohl, was tut dir jetzt gerade weh oder nicht weh? Ja.
1: Und auch nicht vom neuen Verkehrsminister.
6: Das war ja eigentlich auch das Ziel der Bahnreform. Raus aus der Politik, dass das eben nicht mehr politisch gemacht wird, sondern jetzt mal unternehmerisch, konzeptionell, klar ausgerichtet wird.
1: Für Ludewig ist klar, er ist jetzt Unternehmer. Und wie alle Bahnchefs, mit denen wir in diesem Podcast sprechen, hat Ludewig für sein Unternehmen diese Mission.
6: Das Entscheidende für die Bahn ist immer das Netz. Immer.
1: Beim Netz läuft für Ludewig alles vollkommen falsch. Damals, heute, grundsätzlich.
6: Wir sind das einzige Land der Welt, was Hochgeschwindigkeitsverkehr nicht auf einem separaten Netz, sondern im sogenannten Mischverkehr fährt. Das haben die meisten. Ich wundere mich.
4: Aber ja, Sie haben ja ein Strategiepapier auf den Weg gebracht, eine Konzernstrategie,
6: Das
4: anders zu machen.
6: Ja, das ist doch irrsinnig. Wenn Sie überlegen, so können Sie natürlich keinen Verkehr machen. Dann fahren auf dem gleichen Netzabschnitten, ja, fährt der Güterverkehr mit 80 Stundenkilometer, der Regionalverkehr, wenn es gut läuft, mit 120. Und dann kommt noch der ICE an, der soll ja eigentlich 300 fahren. Ja, wie kriegen Sie das? Kriegen Sie natürlich überhaupt nicht zusammen.
1: Also, es gibt schon auch ein paar Länder mit Mischverkehr, in denen das ganz gut funktioniert. Die Schweiz zum Beispiel. Aber für Deutschland stellt sich Ludewig was anderes vor.
6: Entmischung der Verkehre und Harmonisierung von Geschwindigkeiten. Das war die Idee. Entmischen, also nicht, dass alle auf dem gleichen Ding fahren und dass man sagt, so, jetzt fährt aber grundsätzlich auf dem einen der langsame Verkehr und auf dem anderen fährt der schnelle Verkehr.
1: Die Idee heißt Netz 21. Und unter Ludewig wird Netz 21 die offizielle Konzernstrategie der Deutschen Bahn AG. Alles, was die Bahn macht, soll Netz 21 dienen. Für Netz 21 will die Bahn mehr Geld ins Bestandsnetz stecken. Für Netz 21 will sie Überholgleise rausreißen, weil die schnellen Züge ja jetzt ihre eigenen Strecken kriegen. Neubaustrecken will die Bahn nur noch dann bauen, wenn sie für Netz 21 gebraucht werden. Und dann ist da noch die Sache mit dem Geld.
6: Mich hat mein Staatssekretär für Haushalt angerufen, als ich da bei der Bahn war. Da sagte er, Ludwig, ihr kriegt noch 1 Milliarde und jetzt rufe ich an, um dir zu sagen, nein, du kriegst sie doch nicht. Im laufenden Haushaltsjahr. Muss ich mir mal überlegen, ja? Dann ruft einer an und sagt, April, April.
1: Jetzt für Netz 21 will Ludwig nur noch Projekte umsetzen, wenn das Geld dafür auch wirklich da ist. Und zwar komplett.
6: Nachher hat mir auch mal ein Politiker gesagt, ach wissen Sie, Ludwig, reden Sie nicht so auf, dann nicht. Dann gibt es nachher mehr Kosten und das kippen Sie einfach irgendeinem Finanzminister vor die Tür und dann müssen die sehen, wie sie damit klarkommen. Dann habe ich gesagt, aber nicht mit mir.
1: Für einen Unternehmer macht sich Ludwig dann doch erstaunlich große Sorgen um den Bundeshaushalt. Denn eigentlich liegt das ja bei der Politik, zu sagen, welche Bahnstrecken wollen wir bauen und wie wollen wir das bezahlen. Aber Ludwig sieht das anders. Er sagt jetzt nämlich, teure Bauprojekte, nicht mit mir.
6: Die habe ich alle einkassiert. Ich habe ja auch Stuttgart 21 abgesagt. Das hat man dummerweise dann wieder aufgenommen. Ja? Weil das waren alles Luftblasen, nicht? Das waren alles Riesendinger, Klumpenrisiken par excellence. Nicht? Wie Stuttgart ist ja das beste Beispiel dafür. Was ist daraus geworden? Da kannst du nur noch den Kopf fassen, ja? Wieso kommt die Bahn dazu, an einer Stelle so wahnsinnig viel Geld zu investieren? Nur damit die da zu ihrem Flughafen etwas schneller kommen? Das war alles. Also wirklich, da kann ich mich heute noch aufregen, sagen Sie ja. Nicht? Also,
1: und dann gibt es da ja noch ein anderes Projekt, das noch teurer ist. Bei dem schon seit Jahren gestritten wird, ob die Milliarden denn jetzt nun im nächsten Haushaltsjahr noch da sind oder nicht. Eine Neubaustrecke für Mischverkehr. Das Gegenteil von Netz 21.
4: Wir würden gerne mit ihm über ein anderes Projekt sprechen, was Sie damals eingesammelt haben, was dann auch wieder nach Ihnen auf den Tisch kam, ja. Nämlich das Verkehrsprojekt Deutsche Einheit 8.
6: Richtig, ja, das war genau dasselbe. Das war genau, es war nicht solide, aus meiner Sicht tragfähig finanziert. Mein Grundsatz war, wir machen hier eine solide Veranstaltung. Wir machen hier nicht so Wunschspiele, ja, und was wir gerne hätten und erzählen dann den Betroffenen und der Bevölkerung, der Öffentlichkeit immer nur die Hälfte, ja, im Zweifelsfall sogar die Unwahrheit. Ja, wissen das habe ich gesagt, das mache ich nicht.
4: Haben Sie sich da mit Wissmann drüber gestritten? Weil für Wissmann war klar, dieses Projekt hat absolute Priorität wegen der Deutschen Einheit.
6: Deutsche Einheit, da muss mir keiner irgendwas erzählen. Also, das ist geradezu ein Witz. Ich habe nun 7 Jahre in der Regierung wirklich dafür gesorgt, dass Gelder mobilisiert wurden für Ostdeutschland, nicht in einem Maße, der sich früher keiner vorstellen konnte. Ja. Nee, also da brauche ich nicht Herrn Wissmann oder irgendjemand anderen. Nein, das nochmal, das war ja das Neue an der Bahnreform. Die Entscheidung über solche Projekte am Ende lag bei der Bahn.
1: In Ludewigs Interpretation der Bahnreform liegt diese Entscheidung nicht beim Verkehrsminister, nicht beim Alten und auch nicht beim Neuen.
6: Ich habe dem Müntefering damals gesagt, Herr Müntefering, das Ende dieses Projekts, ja, das verkünden nicht Sie, sondern das mache ich. Das ist eine Bahnentscheidung und keine Regierungsentscheidung. Ja, so. Und daran hat er sich nicht gehalten.
7: Herzlich willkommen, meine Damen und Herren, zum Thüringen-Journal. Die Entscheidung, die ICE-Trasse nicht zu bauen, wurde gestern über Fax bekannt. Sicherlich eine ungewöhnliche Form, eine so wichtige Entscheidung mitzuteilen. Erst heute äußerte sich Bundesverkehrsminister Müntefering vor Journalisten in Berlin. Er wehrte sich gegen Vorwürfe, der Beschluss wäre plötzlich gefallen.
8: Alle Beteiligten, alle Insider wissen seit etwa 9 Monaten, die prüfen. Das ist jetzt alles geklärt und auf der Basis haben wir die Entscheidung getroffen, das Geld da einzusetzen, wo es am effizientesten wirkt.
1: Das Aus für VDE 8 verkündet Franz Müntefering.
6: Und da habe ich gesagt, wäre ich bald vom Stuhl gefallen, nicht? Erst vor die Medien gegangen und damals war das natürlich, ich meine, es wäre wahrscheinlich sowieso politisch, sag ich mal, zum Zankapfel geworden. Aber damit war natürlich klar, dass es sozusagen eine politische Geschichte war. Und das war aus meiner Sicht also, ja, obwohl ich sonst noch mit ihm ein gutes Verhältnis hatte, ehrlich gesagt, habe ich es auch nicht verstanden, warum er das gemacht hat.

0: Baustopp. Müntefering will das Geld für die deutsche Einheit in den Bestand stecken. Die Strecken ausbauen, die es schon gibt. Von Ost nach West die Mitte-Deutschland-Verbindung. Von Nord nach Süd die Sachsen-Franken-Magistrale. Keine Neubaustrecke. 3 Jahre nach dem Baustart, die ersten Tunnel sind schon gebaut. Das größte Verkehrsprojekt der deutschen Einheit ist wieder abgesagt. Und als Müntefering diesen Baustopp verkündet, da ist Ludewig nicht der Einzige, der fast vom Stuhl fällt.
1: Ich habe noch Reden von Bernhard Vogel im Ohr, wo er geschimpft hat, dass es einen Tunnel gibt, durch den keine Züge fahren. Und er gesagt hat, was soll man denn mit dem Tunnel machen? Der ist gebohrt. Soll man da Champignons züchten?
0: Das ist Jürgen Knauk. Wie Bernhard Vogel kommt auch Knauk eigentlich aus dem Westen. Und eigentlich wollte er auch nur 2 Jahre nach Erfurt pendeln.
1: Nun sehen Sie, was aus mir geworden ist.
2: Ein Erfurter.
1: Genau, ein Erfurter.
0: In dem Jahr, in dem Müntefering den Baustopp für VDE 8 verkündet, da wird Knauk in Thüringen Chef der Staatskanzlei. Oder wie er sagt, der Büchsenspanner von Bernhard Vogel.
1: Was ist ein Büchsenspanner?
0: Gute Frage.
1: Ich erkläre Ihnen das. Fußballspiel, Verlängerung, es steht 0-0. Jetzt gibt es einen Elfmeter für die Heimmannschaft. Jetzt kommt der Chef der Staatskanzlei, legt den Ball auf den Elfmeterpunkt. Dann sorgt er dafür, dass der Torwart abgelenkt wird. Und wenn der Ministerpräsident schießt, hält der Chef der Staatskanzlei den Fuß hin, damit der Ball ins Tor geht.
2: Der Ball ist jetzt VDE 8?
1: Der Ball ist VDE 8.
0: Jürgen Knauk wird Bernhard Vogels Chefunterhändler für VDE 8. Er soll jetzt alles dafür tun, dass VDE 8 doch noch kommt. Und wenn sich der Ministerpräsident von Sachsen meldet,
2: der Torwart ist Kurt Biedenkopf.
1: Wer auch immer, zum Beispiel, könnte auch Kurt Biedenkopf gewesen sein. Ja, war natürlich schwierig für ihn im Tor, so ein großes Tor. Ja.
0: Dann muss Knauk dafür sorgen, dass VDE 8 nicht nach Sachsen geht.
1: Ja, und dann gab es eben den Elfmeterschützen und der wird dann auch gefeiert. Und da sage ich mal, und das ist auch gut so. So sind die Spielregeln in der Politik.
0: Damit Bernhard Vogel das Ding am Ende doch noch nach Erfurt holen kann.
2: Bernhard Vogel hat den Elfmeter versenkt.
1: Ja, natürlich. Nie würde ich etwas anderes sagen. Könnte ich auch nicht. Würde auch nicht stimmen.
0: Wie hat Knauk das gemacht? Nachdem der Bahnchef und der Verkehrsminister die Strecke jetzt beide nicht mehr haben wollen. Nachdem das Aus für VDE 8 schon offiziell verkündet wurde. Wie gewinnt man ein Spiel, das eigentlich schon verloren ist? Kapitel 1. Vogel braucht einen Büchsenspanner. Als Müntefering den Baustopp verkündet, da ist Knauk noch nicht Vogels Büchsenspanner, sondern sein Albtraum.
1: Also viele Leute haben ja gar nicht geglaubt, dass ich der CDU angehöre, sondern die waren eher der festen Überzeugung, ich sei die böseste Opposition, die man sich wünschen könnte.
0: Knauk leitet in Thüringen den Gemeinde- und Städtebund. Heißt, er will von Vogel ständig mehr Geld für die Kommunen.
1: Da war ich natürlich teilweise der Albtraum für Bernhard Vogel. Und den Albtraum hat er angefangen, indem er den Chef der Staatskanzlei gemacht hat. Damit war ich ja mundtot.
0: Bernhard Vogel holt sich Knauk auf seine Seite. Eins haben die beiden nämlich gemeinsam. Sie wollen unbedingt VDE 8 nach Erfurt holen.
1: Und wer so ein bisschen in die Geschichtsbücher guckt, weiß genau, diese Chance mit diesem ICE, die hat man ein einziges Mal. Und dann reden wir vielleicht in 100 oder noch 150 Jahren noch mal darüber. Und eines wollte ich nicht, dass die Leute, die später mal in die Geschichtsbücher reingucken, dann sagen, meine Güte, waren die doof, damals.
0: Kapitel 2. Das Spiel muss in die Verlängerung. Irgendwie muss das Team Thüringen dafür sorgen, dass man über diesen Baustopp noch mal nachdenkt.
1: Aber eines muss man einfach sagen, Bernhard Vogel war im wahrsten Sinne des Wortes ein alter Haudegen und ein Politfuchs.
0: Und schon bevor Knauk offiziell Büchsenspanner wird, zieht er mit Vogel in den Wahlkampf. Im Herbst sind in Thüringen Landtagswahlen. Gerade ist die CDU in einer GroKo und der Juniorpartner, die SPD, die hat im Bund ja gerade erst das Aus für VDE 8 verkündet.
1: Er hat gesagt, Leute, das können wir nicht machen. Wir sind ja völlig blamiert. Wir haben uns hier völlig aus dem Fenster gelehnt. Wir haben gesagt, das kommt jetzt, ne? Dieses Verkehrsprojekt.
0: Also macht Vogel einen Wahlkampf über Eisenbahntunnel, in denen man jetzt Champignons züchten muss. Und schon geht's bei der Wahl in Thüringen auch um eine Frage, die eigentlich vom Bund entschieden wird.
3: Ob dieser Freistaat angebunden wird an die überregionalen Verkehrsverbindungen Europas oder ob wir abgehängt bleiben.
1: Und dann sehe ich uns noch bei einem Wahlkampftermin, alle ganz aufgeregt rumlaufen. Und dann kommt, ich muss einfach sagen, dieses Gebirge, diese uneinnehmbare Festung Helmut Kohl. Und dann sind alle ganz aufgeregt und sagen dann, was meinen Sie denn, was rauskommt bei der Wahl? Dann macht dieses Gebirge den Mund auf und sagt, es kommt, wie es kommt. Punkt.
0: Und es kommt so.
4: Guten Abend, meine Damen und Herren. In Thüringen sieht es nach bisherigen Hochrechnungen so aus, als könnte die SPD nur drittstärkste politische Kraft hinter der PDS werden.
5: Neueste Hochrechnung. Danach liegt die Union jetzt bei 51,1%. Die SPD sackt unter 20, 18,5. Die PDS deutlich davor, 21,1.
4: Die CDU holte offenbar die absolute Mehrheit und kann nach 5 Jahren großer Koalition künftig allein regieren.
0: Die Karten für VDE 8 werden neu gemischt. Die SPD verliert mehr als 10%. Und der ein oder andere in der SPD denkt sich da vielleicht auch schon im Bund, mit diesem Baustopp kann man nicht besonders gut Wahlen gewinnen. Die CDU hat jetzt die absolute Mehrheit und das heißt auch, die Union hat jetzt die meisten Stimmen im Bundesrat. Und wenn der nächste Bedarfsplan Schiene kommt, wo drin steht, diese Neubaustrecken sind wichtig, dann kann das ohne die Union nicht durchgehen. Bernhard Vogel kann jetzt in Thüringen alleine regieren und muss nicht mehr auf seinen Juniorpartner Rücksicht nehmen.
6: Sei es bei der Einweihung des Bundesarbeitsgerichtes in Erfurt oder beim Jubiläum eines Schützenvereins. Der ICE kommt in fast jeder Rede des thüringischen Ministerpräsidenten vor.
0: Und Jürgen Knauk wird jetzt offiziell Büchsenspanner.
1: Aber es ist natürlich unendlich spannend, weil sie 1000 Räder haben, an denen sie drehen können. Also
2: so ein Mastermind-Job.
1: Ja, das trifft's.
0: Diese Wahlen sind gut für alle in der CDU. Oder zumindest fast alle.
7: Guten Abend, meine Damen und Herren. An der Spitze der Deutschen Bahn AG gibt es einen Wechsel. Nach nur 2 Jahren im Amt wird der umstrittene Vorstandschef Ludewig abgelöst. Der Aufsichtsrat
0: Johannes Ludewig wird ausgewechselt.
8: Beobachtern ist klar, es ist dem Spitzenbeamten nicht gelungen, aus der einstigen Behörde ein Unternehmen zu machen.
0: Der Bahn geht es nicht gut. Verspätungen nehmen zu, Ludewig gilt als Sparfuchs, der Umsatz sieht auch nicht gut aus. Dann gibt's noch Kritik, wie Ludewig mit dem Zugunglück von Eschede umgeht. Aber Johannes Ludewig ist sich sicher, er muss aus einem anderen Grund gehen.
2: Haben Sie wirklich das Gefühl, dieses Projekt ist ein wesentlicher Grund, dass Sie dann gehen mussten?
9: Also, das kann ich nicht beweisen, aber die Information, dass ich die Bahn verlassen sollte, kam am Montag nach dem Sonntag, an dem die Wahl war. Die CDU hat ja da eine Riesenwahl, sich absolute Mehrheit, nicht? Und dass das nicht alle in der Regierung in Berlin erfreut hat, kann man sich schon vorstellen.
0: Ludewig denkt, er muss gehen, weil er gegen VDE 8 ist.
9: Also ich kann das nicht beweisen, aber ich würde mal sagen, die Wahrscheinlichkeit, dass das da einen Zusammenhang gibt, ist relativ groß.
0: Der Bahnchef, der VDE 8 absagen wollte, der ist jetzt weg. Und der Verkehrsminister, der VDE 8 tatsächlich abgesagt hat, der geht jetzt auch. Müntefering wird Generalsekretär der SPD. Das Spiel um VDE 8 ist wieder offen. Kapitel 3. Team Thüringen. Jürgen Knauk will jetzt erstmal das eigene Team zusammenhalten. Nur wenn das Team Thüringen zusammensteht, kann es VDE 8 nach Erfurt holen. Diesen Spirit kennt Knauk schon von früher, von seiner Zeit beim Gemeinde- und Städtebund.
1: Als Verbandschef müssen Sie den Eindruck vermitteln, dass immer alle Gemeinden und Städte in allen Fragen einer Auffassung sind. Und je besser Sie diese Illusion verbreiten, desto erfolgreicher sind Sie.
0: Bei VDE 8 ist es aber gar nicht so einfach, diese Illusion zu verbreiten. Jena, Gera, Saalfeld, Naumburg, Lichtenfels. Es gibt doch eine ganze Reihe von Städten, die durch die Erfurt-Beule schlechter dastehen. Und dann gibt's im Team Thüringen ja noch die Opposition. Und einen besonderen Spieler.
10: Ich hätte Ihnen jetzt auch das Lied singen können.
11: Welches Lied?
10: Mein Kinderlied.
0: Mitte links. Bernhard Vogel würde sagen, links außen.
10: Ich hätte so gerne die Welt gesehen und zum Bahnhof gehen, wo die Züge stehen, wo die Lokomotive den Dampf ablässt und der Schaffner die Fahrkarten locht, puff, puff. Eine Pufffahrt, die ist wunderbar, über Berg und Tal, über Höhen, puff, puff. Kommt doch rein, steiget ein, es geht los, puff, puff. Eine Pufffahrt, die ist so wunderschön.
0: Bodo Ramelow.
11: Das haben Sie als Kind gesungen?
10: Ja!
0: 2017 wird Ramelow VDI 8 feierlich eröffnen, als Ministerpräsident von Thüringen. Er wird dann Bernhard Vogel für seinen Einsatz danken, dass er VDI 8 nach Erfurt geholt hat. Aber wenn es nach Ramelow gegangen wäre, dann gäbe es die Erfurt-Beule heute nicht.
12: Ich fand die Streckenführung falsch. Ich fand die Mischfunktion falsch. Ich fand den technischen Aufwand nicht hilfreich. Ich habe immer gesagt, es ist viel zu viel Geld, das man in die VDE 8 steckt. Das Geld müssten wir in die Bestandsstrecken stellen.
0: Ramelow will lieber die Mitte-Deutschland-Verbindung ausbauen. Einmal quer durch Deutschland, vom Westen in den Osten, durch Thüringen durch. Erfurt, Weimar, Jena, Gera bis Sachsen. Da gibt es bis heute noch Teile, die sind nicht elektrifiziert und nur eingleisig.
12: Wir haben mit diesem VDE 8 und vergleichbaren Strecken haben wir einzelne Highlights mit Milliarden Aufwand gebaut und haben gleichzeitig die Infrastruktur der Bahn verkommen lassen.
13: Und da gibt es einen Zusammenhang?
12: Ja, weil es ist ja nicht mehr Geld zur Verfügung gestellt worden. Man hat gesagt, wir haben das doch schon alles für die deutsche Einheit gegeben.
0: Also steht Team Thüringen jetzt zusammen?
1: Es ist uns relativ gut gelungen, diese Illusion zu verbreiten.
0: Oder nicht?
12: Nee, es hat Thüringen gespalten. Also Erfurt ist der Gewinner und Jena ist der Verlierer.
1: Widerspruch dagegen hatte man punktuell, den haben wir aber zugedeckt, indem wir den Leuten klargemacht haben, die Konsequenz wird ja sein, dass wir es gar nicht kriegen.
12: Das war ja immer das Argument. Damit ist dann jeder mundtot gemacht worden. Also wenn ihr jetzt in Thüringen dagegen weiterkämpft, das ist uns sehr deutlich gesagt worden, dann geht's nach Leipzig.
0: Kapitel 4. Der Gegner. Jetzt, wo das Team Thüringen so halbwegs steht, zieht Gnauk als Büchsenspanner los, um möglichst viele Player von der Erfurt-Beule zu überzeugen.
1: Wenn ich gewinnen will, brauche ich 35 Stimmen im Bundesrat. Bundesrat ist ja Spielwiese der Länder. Bundestag spiele ich dann über die Fraktionen, aber Bundesrat kann ich ja selber beeinflussen.
0: Der Bundesrat. Wenn ein kleines Land wie Thüringen bei einer Neubaustrecke mitreden will, dann muss es schauen, dass es möglichst viele Stimmen im Bundesrat zusammenkriegt. Der Bundesrat muss zum Beispiel zustimmen, wenn das Bundesschienenwege-Ausbaugesetz geändert wird. Das wird geändert, wenn es einen neuen Bedarfsplan gibt. Und da steht drin, welche Strecken neu gebaut werden sollen und welche Strecken am wichtigsten sind. Für eine Mehrheit im Bundesrat braucht man 35 Stimmen. Thüringen hat 4.
1: Also müssen Sie erstmal gucken, dass ich die ostdeutschen Stimmen einsammle. Und dann gehe ich zu den eigenen in der eigenen Partei. Und am besten auch noch von den anderen. Und ganz am besten wird es eine einstimmige Entscheidung. Gibt's auch, aber ist eher selten.
0: Das Problem ist nur, Thüringen ist nicht das einzige Bundesland, das um VDE 8 mitspielt.
13: War Ihre größere Sorge, Erfurt kriegt VDE 8 nicht oder VDE 8 kommt gar nicht?
1: Erfurt kriegt VDE 8 nicht. Also ich erinnere mich noch gut an die Schlachten mit Kurt Biedenkopf, der natürlich völlig andere Interessen hatte und dem ich ein Stück weit auch verflucht hat dafür.
0: Kurt Biedenkopf, 12 Jahre lang Ministerpräsident von Sachsen und wie Vogel, CDU. Biedenkopf will VDE 8 nach Sachsen holen. Das wollte er schon in der ersten Runde, als sich Wissmann für die Erfurt-Beule entschieden hat, wegen der deutschen Einheit. Damals hat also Bernhard Vogel gewonnen.
13: Aber hatten Sie mal Sorge, dass es andersrum ausgeht? Dass Biedenkopf sich durchsetzt?
1: Ja, natürlich. Ja, selbstverständlich. Das war ja ein richtiger Gegner. Das war kein Selbstläufer. Natürlich.
14: Hallo, Frau Seidel. Ja.
15: Hallo, Johanna Voss.
14: Komm rein, Frau Voss.
15: Freut mich.
14: Nein, behalten Sie das an.
15: Ja?
14: Alles.
16: Dass die Thüringer ein bisschen gezittert haben, dass es auch anders kommen kann, gibt uns eigentlich ein Stück Recht, dass sie doch auch unsere Argumente als gar nicht so schlecht angesehen haben.
0: Sigrun Seidel, Team Sachsen.
16: Denen war sicher auch bewusst, dass wir recht gute Karten hatten.
0: Seidel ist schon in der ersten Runde dabei, als Kurt Biedenkopf schon mal versucht, VD8 nach Sachsen zu holen. Damals sitzt sie auch schon für die CDU im Sächsischen Landtag. Eine, die gerne nachdenkt, bevor sie was sagt.
16: Also für uns Sachsen war es eigentlich selbstverständlich, dass man sich nur für die kürzeste Verbindung entscheiden kann. Und die führt natürlich von München über Nürnberg, Hof, Leipzig nach Berlin.
0: München, Nürnberg, Hof, Leipzig, Berlin. Die Route, wenn man für die Neubaustrecke einfach ein Lineal nach Berlin legt. Die Viereckroute.
16: Es ging ja um eine schnelle Verbindung. Und was dann entschieden wurde über Erfurt, ist 90 Kilometer länger, von der Topografie her nicht einfacher. Und das hat uns natürlich schon ein Stück weit irritiert, wie man überhaupt

0: wirklich zweifelsfrei vermittelt werden.
1: Team Sachsen ist immer noch überzeugt, unsere Route ist besser und unsere Route ist billiger. Und jetzt, wo VDE 8 über Erfurt erstmal gestoppt ist, jetzt will Sachsen doch nochmal versuchen, das Spiel zu drehen.
0: Da haben wir natürlich wieder alle Register gezogen, da haben wir nochmal fachlich das untermauert, dann haben Gespräche stattgefunden, um diese Änderung, die damals ja technisch noch möglich war, in die andere Richtung zu lenken, zu unserem Gunsten, über unser Vogtland.
1: Eigentlich sieht es gar nicht so schlecht aus für Sachsen. Da sind einmal die Inner Workings der CDU. In den 90ern hatte sich Thüringen ja auch deshalb durchgesetzt, weil Bernhard Vogel sehr viel besser mit Kohl konnte als Kurt Biedenkopf. Aber Kohl ist jetzt nicht mehr Kanzler. Und der Baustopp ist ja vor allem deshalb gekommen, weil das Geld nicht reicht. Sachsen hat die Route, die weniger kostet. Und noch ein Problem ist gelöst. In Leipzig ist nämlich jetzt klar, dass der Citytunnel kommt. Die Sprinter könnten dann unter Leipzig durch in den Bahnhof fahren, ohne da im Kopfbahnhof umständlich umdrehen zu müssen. Team Sachsen hat das Gefühl, wir sind ganz gut aufgestellt.
0: Und daraufhin sind Ministerpräsident, Wirtschaftsminister, Staatssekretäre und so weiter nach Berlin gefahren und haben dort versucht, einen Stimmungswechsel herbeizuführen.
1: Auf der anderen Seite hat Team Thüringen Bernhard Vogel, der sich schon mal durchgesetzt hat. Außerdem den Vorteil, dass es für die Erfurt-Beule schon Baurecht gibt und das Argument, dass VDE 8 ja auch ein europäisches Projekt ist. Von Malmö nach Verona.
2: Wenn ich gucke und sage, das Verkehrsprojekt fängt da oben an, irgendwo in Malmö, und hört unten in Verona auf und ich lege ein Lineal an, da führt das Lineal in der Mitte über Erfurt. Ich sehe da kein Sachsen, ich sehe da kein Leipzig etc. pp. Und das war eines meiner Lieblingsargumente, was ich gespielt habe.
0: Das ist ja schon fast ein Totschlagargument. Nein, europäisch und groß zu denken, ist ja das eine. Letztendlich waren wir Deutschen, aber für unser Stück selbst verantwortlich. Wir mussten das selber bezahlen, wir mussten das selber planen, wir mussten die beste Strecke finden. Und da zählt für mich jetzt Verona ja nur bedingt, wenn ich über Erfurt oder Leipzig rede.
2: Und ich kann ja nichts dafür, dass man nach Sachsen links ab muss. Wir wollten gerade runter, spart Geld.
3: Aber haben da nicht die Sachsen auch ein Lineal genommen und gesagt, Nee. Wir legen es mal von Nürnberg nach Berlin?
2: Nee, haben sie nicht gemacht.
0: Wir konnten jetzt durch Leipzig durch. Wir konnten damit schneller sein. Wir konnten damit vielleicht schneller sein als über Erfurt.
2: Man konnte ja nicht ernsthaft erwarten, dass Kurt Biedenkopf sagt, okay, ich sehe das ein, das kriegen halt die Thüringer.
0: Also den Thüringer Wald zu durchbohren, ist sicherlich keine preisgünstige Alternative gewesen.
2: Also überzeugen konnte man die Sachsen nicht. Das hätte ich auch nicht ernsthaft erwartet. Denn wenn ich Chef der sächsischen Staatskanzlei gewesen wäre, ich hätte ja einen Teufel getan. Ich hätte natürlich, Lineal gegen ein Zentimetermaß getauscht und hätte irgendwelche Schleifen da eingebaut. Und insofern ist das für mich völlig okay, wenn die anderen Kollegen das Gegenteil machen. Und am Ende gewinnt einer.
1: Kapitel 5. Die Entscheidung.
4: Hallo. Reinhard.
5: Ja, schlagen Sie sich durch nach oben.
4: Ja, ich wollte die Hunde nicht verschrecken. Soll ich sie ausziehen? Die Schnur?
5: Nee.
1: Ich bin in Saarbrücken zu Besuch, bei Reinhard Klimt.
4: Oh, alles gut, kommen Sie hoch. Vielen Dank.
1: Als Müntefering Generalsekretär wird, da übernimmt Reinhard Klimt als Verkehrsminister. Auch SPD und auch Bahnminister, kein Straßenminister.
5: Etwas eng hier jeweils, aber
4: das schaffen wir.
5: Ja.
1: Klimt werden wahrscheinlich viele nicht kennen, weil ein Jahr später ist Klimt auch schon wieder weg. In der Zeit Verkehrsminister, ein bisschen wie Verteidigung gegen die dunklen Künste.
4: Wow, Sie haben da ja eine ganz schöne Sammlung.
5: Ja.
1: Treppenhaus, Flur, Dachgeschoss, jeder Zentimeter steht hier voll mit Holzmasken und Skulpturen. Klimt sammelt afrikanische Kunst. Ja.

0: Hier oben ist das Arbeitszimmer.
1: Ja, das ist das Sitzungszimmer.
0: Das Sitzungszimmer, sehr gut. Ja. Noch besser.
2: Ich darf mich hier zwischen den Masken auf einen prominenten Platz setzen.
1: Ja, hier, da haben schon Gerd Schröder, Joschka Fischer, Antje Vollmer, Oskar Lafontaine, Hans Eichel, vor allem mehrfach Hartmut Mehlon, die haben alle da gesessen.
0: Auf diesem Platz hier?
1: Ja, oder da, egal. Ja.
2: Als Klimt Verkehrsminister wird, da weiß er schon, in 2 Monaten kommt der neue Bahnchef, Hartmut Mehlon.
3: Und er, Kommisskopf, war ja bei der Bundeswehr, glaube auch Verbindungsmensch, ich so der linke Vogel. Aber wir verstehen uns immer noch bestens und sind zum Beispiel zu Schröders 80. Geburtstag sind wir dann zusammengegangen, haben da zusammengesessen, übrigens dann mit Ramsauer auch noch und haben uns zu dritt bestens amüsiert.
2: Nach Müntefering-Ludewig, jetzt also Klimt Mehlon.
3: Einfach gesessen. Er war noch, hat noch in Heidelberg gewohnt und kam sonntags hier rüber. Ich habe Kuchen besorgt und dann haben wir hier ein paar Stunden gesessen und dann ist er wieder zurück nach Heidelberg.
2: Das ist Klimt wirklich wichtig. Mehlon und er, das passt. Später, nach der ganzen Verkehrsministergeschichte, wird Mehlon Klimt zur Deutschen Bahn holen, als Berater.
3: Also das ist eine Freundschaft, die da entstanden ist, die auch heute noch hält. Und im Grunde genommen habe ich nichts, was die ganze Bahnpolitik angeht, ohne Mehlon gemacht und er auch nicht ohne mich.
2: In der Bahnpolitik stehen ja gerade ein paar wichtige Fragen an. Jetzt, wo Ludewig weg ist, wie geht es weiter mit Netz 21? Was ist mit Stuttgart 21? Und was machen wir jetzt mit dem Baustopp für VDE 8?
3: Und dann sind sie alle bei mir, einer nach dem anderen, angetanzt, so möchte ich es sagen, und haben mich bearbeitet, Ministerpräsidenten, Oberbürgermeister, Landtagsab- und Bundestagsabgeordnete, nicht, die ja immer für ihre Wahlkreise gekämpft haben.
2: Klimt sagt, er lässt sich da nicht unter Druck setzen. Er entscheidet das einfach. Bleibt es beim Baustopp oder wird VDE 8 doch noch gebaut?
3: Das war wirtschaftlich eigentlich nicht zu verantworten mit den ungeheuren Investitionen, die mit den Tunnelbauten und sonst was, die ich übrigens auch besucht habe, ich habe sie mir angeguckt, sehr, sehr teuer war.
2: Genau deshalb gibt es ja den Baustopp, weil das Projekt nochmal durchgerechnet wurde mit dem Ergebnis, lohnt sich nicht. Und wenn ein Projekt durch diese Wirtschaftlichkeitsprüfung fällt, dann darf es eigentlich auch nicht umgesetzt werden.
3: Aber für mich war es eine politische Verbindung, wo also nicht nach den Kennzahlen Daumen hoch oder runter gesenkt werden darf, sondern das muss politisch sozusagen überwölbt werden.
2: Klimt will VDE 8 und Klimt will die Erfurt-Beule.
0: Darf ich da kurz nachfragen?
3: Ja.
0: Weil Sie gesagt haben, das war eigentlich für Sie klar, sozusagen von der klassischen Kosten-Nutzen-Rechnung geht das Ding nicht unbedingt auf, aber das ist eine politische Entscheidung. Ja. Wir wollen diese Strecke.
3: Ich will die Strecke, ja. Wir wollen. Ich habe gesagt, komm, lass die Bayern hier antanzen.
0: Aber eine politische Strecke, damit die Bayern schneller nach Berlin kommen? Oder eine politische Strecke, um Erfurt anzubinden?
3: Ja, das war natürlich eine Frage.
2: Klimt ist schon der Meinung, das erste Mal, als die Entscheidung für Erfurt ausgefallen ist, da ging es nicht unbedingt um die beste Route.
3: Aber Vogel hat sich dann eher durchsetzen können, mit seinen Forderungen über Erfurt zu gehen, als Biedenkopf, der immer Kohl gequält hat.
2: Und trotzdem ist das für Klimt gar keine Frage. Das wurde schon mal so entschieden und das bleibt jetzt auch so. VDE 8 geht über Erfurt.
3: Also das war das Erste, wo ich gesagt habe, das Bauen war fertig.
2: Letztes Kapitel. Nachspiel. Reinhard Klimt ist schon der 3. Verkehrsminister, der sich für VDE 8 über Erfurt entscheidet. Und es passt ganz gut zu dieser Geschichte, dass das immer noch nicht die letzte Entscheidung ist. Bis es tatsächlich weitergeht, bis dahin wird es jetzt immer noch 6 Jahre dauern. Erst tritt Klimt zurück wegen einer Finanzaffäre beim 1. FC Saarbrücken.
3: Wegen einer Petitesse.
2: Dann wird sein Nachfolger, Kurt Bodewig, wieder sagen, es ist noch alles offen. Und Team Thüringen und Team Sachsen werden beide nochmal zu Hartmut Medorn gehen, um ihren Case zu machen.
4: Und Herr Medorn hatte offensichtlich auch ein großes Herz für Thüringen. Sonst wäre sicherlich auch nicht zu Ende gebaut worden.
2: 2 Jahre später immer noch Baustopp und Bundestagswahlkampf. Und vielleicht erinnert sich Gerhard Schröder, dass das mit Wahlkampf und Baustopp gleichzeitig schon mal nicht so gut ausgegangen ist.
5: Diese Hochgeschwindigkeitsstrecke von Berlin nach Nürnberg wird jetzt gebaut.
2: Und danach dauert es immer noch 4 Jahre. Weil eine Neubaustrecke, die der Bundeskanzler haben will, der Bundesverkehrsminister, der Bundestag und der Bundesrat, die kann immer noch jedes Jahr scheitern. Im Haushalt.
0: Wann wussten Sie denn, wir haben gewonnen?
4: Tja, ich hätte fast gesagt, als weitergebaut wurde. Als dann in Anführungsstrichen beim Aufräumen wieder das Geld gefunden wurde auf einmal.
2: 2006, 6 Jahre nachdem VDE 8 eigentlich fertig sein sollte, wird weitergebaut.
0: Sind Sie da so ein bisschen auch persönlich stolz?
4: Ja, also ich, also genießen ist jetzt zu viel gesagt, sondern es ist eher so ein stiller Stolz, weil man sich eben sagt, das Ding nimmt einem keiner mehr weg. Das ist da, denn wenn es einmal gebaut ist, müssten Sie einen erstmal finden, der es wieder abbaut oder sagt, da fährt jetzt kein Zug mehr drauf.
6: Es konnte nur einen Gewinner geben. Das waren in diesem Moment die Thüringer. Die hatten es geschafft, wie auch immer, zu überzeugen. Und das muss man ihnen am Ende auch irgendwann gönnen.
2: Am Ende ist es für Team Sachsen auch wichtiger, dass VDE 8 überhaupt kommt. Auch wenn es die Thüringer kriegen.
6: Auch beim Fußballspiel spricht man von einer Schlacht, wenn es heiß herging. Am Ende reichen sich die Spieler und die Schiedsrichter die Hand, weil es immer noch Sport ist.
2: Neubaustrecken in Deutschland, das ist schon ein ziemlich seltsamer Sport. Weil es ist ja nicht nur bei VDE 8 so, dass am Ende alles viel länger dauert und viel mehr kostet als geplant. Und eigentlich geht's bei Neubaustrecken ja gar nicht darum, welcher Ministerpräsident den besseren Büchsenspanner hat. Eigentlich wäre es ja schon gut, wenn zumindest Bahnchef und Verkehrsminister wüssten, wer jetzt was entscheiden darf. Und vielleicht wäre es auch ganz gut, wenn man beim Aufräumen mal Geld fürs Bestandsnetz finden würde.
3: Also, an mir hat's nicht gelegen. So. Also ich glaube, die Bahn hatte in der ganzen Zeit keine bessere Lobby in der Bundesregierung. Ich will nichts Negatives über meine Nachfolger sagen, aber...
0: Jetzt wollte ich Sie gerade dazu bringen. An wem hat es denn gelegen?
3: Nee, sage ich nicht.
2: Wer sagt denn jetzt, die Bahn soll sich selbst finanzieren, Gewinne machen, ins Ausland investieren, sparen?
3: Also will ich auch nicht, sag mal, Medorn in Schutz nehmen, dass er da doch vielleicht zu viel an Strecken eingespart hat und an Weichen abgebaut hat, die man vielleicht doch noch hätte brauchen können. Also das mag wohl so sein. Also da fragen Sie mal selber dazu.
0: Da frage ich mich mal selbst.
3: Ja.
7: Okay, liebe Charlotte, hier kommt die Sprachnachricht, auf die du so scharf bist. Hartmut Medorn hat schon geschrieben, dass er parat ist, auf mich wartet. Ich bin schon ziemlich nervös oder sagen wir aufgeregt. Zum Beispiel bin ich gespannt, ob ich ihn erkennen werde. Noch gespannter bin ich natürlich, was er erzählen wird und ob er uns am Ende vielleicht doch das heiß ersehnte Interview noch gibt. Ja, gleich sind wir da. Heidelberg Hauptbahnhof.
2: Nächstes Mal

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2: Hallo und herzlich willkommen bei Geschichten aus der Geschichte. Mein Name ist Richard.
3: Und mein Name ist Daniel.
2: Naja, wir sind zwei Historiker, die sich Woche für Woche gegenseitig eine Geschichte aus der Geschichte erzählen. Immer abwechselnd und auch immer so, dass der eine nie weiß, was der andere ihm erzählen wird.
3: Richtig.
2: Tja, und Daniel, hier sind wir wieder. Ja, jede Woche. Bei Folge 565.
3: Jawohl.
2: Folge 565. Wie geht's dir, Daniel? Wie geht's dir?
3: Ganz
2: ich
3: gut.
2: Frag dich nie, wie es da geht. Das ist mir aufgefallen, jetzt gerade.
3: Ja, ich weiß. Und weißt du was? Ich habe dich das mal bei Feedback-Folgen manchmal gefragt und du hast immer so sehr irritiert reagiert.
2: Ja, weil ich weiß, dass mein Zustand ist dir eigentlich komplett egal. Hauptsache, ich kann eine Geschichte erzählen.
3: Hauptsache, du sitzt da und hörst mir zu oder erzählst was. Ja. Was anderes will ich von dir nicht, Richard.
2: Ja, ich bin ein Werkzeug für dich. Ja? Ich bin eine Wessel, durch die du deine Geschichte erzählen kannst.
3: Ja, du bist mein Podcast-Werkzeug.
2: Aber das ändert sich jetzt. Ja, nach 11 Jahren, Daniel, ich glaube, jetzt ist Zeit, dass wir auch so uns ein bisschen umeinander kümmern.
3: Persönlicher werden.
2: Ja.
3: Ja, sehr gut.
2: Also geht's dir gut?
3: Ja, mir geht's gut. Ja, ich kann nicht klagen.
2: Da hat man das auch geklärt. Ja, mir geht's auch gut. Alles gut. Scheiße, mir taugt das gar nicht so, über uns zu sprechen, wie es uns geht. Ich glaube, es ist immer lustiger, über das Werkel zu sprechen. Aus diesem Grund, Daniel, erinnerst du dich noch, über was wir in Folge 564 sprachen?
3: Du hast über Sarah Winchester geredet und das Haus, das sie bauen hat lassen, das äußerst mysteriös ist oder war.
2: Richtig, das Mystery House. Und es ist lustig, weil... Schau, wenn wir uns Statistiken anschauen, es gibt ja ein paar Statistiken, wo wir dann zum Beispiel sehen, was hören unsere Hörerinnen und Hörer noch gern, ja? Dann ist ganz oben immer drei Fragezeichen. Und den Beweis dafür, den haben wir bei dieser Folge erhalten, denn wir haben etliche Rückmeldungen gekriegt, dass es ja drei Fragezeichen-Folge gibt, die im Grund diese Legende erzählt, nur unter einem anderen Namen, ja? Die Folge heißt Haus des Schreckens. Und statt Winchester heißt die Witwe dort Marriott. Haben sich einen anderen Namen ausgedacht. Also ja, drei Fragezeichen-Folge gibt es, die sich damit beschäftigt. Und irgendjemand hat mich auch darauf hingewiesen, dass es eine Serie gibt namens Supernatural.
3: Ah, Supernatural, ja.
2: Kennst du die?
3: Ich kenne eine Staffel davon. Also die erste oder zweite Staffel habe ich damals angeschaut.
2: Und da soll es wohl auch darum gehen.
3: Ah.
2: Ja, oder so. Nicht darum, aber auch um Familie. Und die heißen, glaube ich, tatsächlich auch Winchester. Also das ist hier mein popkulturelles Wissen. Ja, hat mich im Stich gelassen, weil ich tatsächlich nie Supernatural angeschaut habe.
3: Und auch nie drei Fragezeichen gehört hast.
2: Ich glaube, ich habe drei Fragezeichen gelesen. Ein paar. Hm. Aber nie wirklich gehört. Ich kann mich erinnern, das Einzige, was mich wirklich fasziniert hat an drei Fragezeichen, ist dieser umgebaute Wohnwagen, über den man nur über so einen geheimen Zugang kommt.
3: Ja, voll.
2: Ihr Headquarter, das hat mir immer getaugt, weil wir tatsächlich auch vorm Haus stehen gehabt haben, den alten Wohnwagen meiner Großeltern, in dem ich mich gern aufgehalten habe, weil das halt irgendwie so cool ist, ein eigener abgeschlossener Raum, in dem man so wirken kann und wirkt wie so eine kleine Wohnung. Und dann habe ich gedacht, das hätte ich auch gern.
3: Ah, cool, ihr habt diesen Wohnwagen nutzen können, so als Art Baumhaus.
2: Genau, ja. Gut, genug dieser Reminiszenzen. Das ist ein Laber-Podcast hier. Daniel, wie schauen wir aus? Haben wir irgendwas Hausmeisterliches oder können wir übergehen zur Geschichte, die du mir erzählen solltest?
3: Vielleicht eine Sache, wir haben ein neues Buch rausgebracht, das heißt mehr Geschichten aus der Geschichte und man kann es jetzt noch, also wer es noch vor dem 16. August 2026 hört, bei der Autorenwelt signiert vorbestellen.
2: Genau, Link ist überall auf unserer Seite und in den Shownotes.
3: Und da gibt es auch einen Pin dazu.
2: Genau, also aber auf jeden Fall bis am 16., weil dann ist abgeschlossen und dann treffen wir uns an zwei Tagen und werden diese Bücher unterschreiben.
3: Ganz genau.
2: In diesem Fall, Daniel, was meinst du? Sommer? Geschichte? Bist du bereit? Hast Lust?
3: Am 6. Dezember 1912 arbeitet sich Muhammad Ahmed al-Sanusi mit einer kleinen Axt durch meterhoch aufgetürmte Trümmer. Er durchsucht in den Ruinen der Stadt Amarna den Schutt und findet erst einige Fragmente, beginnt dann mit den Händen weiter zu graben und auf einmal stößt er auf ein Kunstwerk, das fast 50 Zentimeter hoch und 20 Kilo schwer ist. Es ist ein mit einer bemalten Stuckschicht überzogener Kalkstein. Aber dieses Objekt ist vor allem außergewöhnlich gut erhalten und gearbeitet. Mohammed Ahmad al-Sanusi ist in Raum 19 des Ateliers von Thutmosis, dem Hofbildhauer, auf die Büste der Nofretete gestoßen.
2: Hm.
3: Eine ägyptische Königin der 18. Dynastie in den 1340er Jahren vor der Zeitenwende. Die Ohren sind ein wenig abgestoßen, in einem Auge fehlt die Einlage, im anderen, im rechten Auge, ist ein Bergkristall mit eingeritzter Pupille, die so mit Bienenwachs befestigt ist. Die Büste ist wahrscheinlich auf einem hölzernen Wandbrett gestanden, das irgendwann zerfallen ist. Dann ist die Büste auf den Boden gefallen und daher die Schrammen am Ohr. Aber es ist sofort klar, dass dieser Fund besonders ist. Der Ausgrabungsleiter Ludwig Borchert schreibt, beschreiben nützt nichts, ansehen. Jedes weitere Wort ist überflüssig. Und er beschreibt diese Büste dann auch als das lebensvollste ägyptische Kunstwerk. Herr Richard, wir sprechen in dieser Folge über Königin Nofretete, die Büste der Nofretete und über ihren Mann, den König und Pharao Echnaton und eines der rätselhaftesten Kapitel der altägyptischen Geschichte.
2: Ja, fantastisch. Wir gehen ins alte Ägypten.
3: Ganz
2: wann,
3: genau.
2: Wann hast du schon jemals altes Ägypten gemacht? Noch nie, oder?
3: Noch nie, deshalb für mich Premiere.
2: Großartig, ich freue mich.
3: Die Büste der Nofretete wird schon kurz nach ihrer Entdeckung zu einer Ikone und ist es bis heute geblieben. Die Nofretete zählt zu den bekanntesten Kunstobjekten der Welt. Aber es stellt sich natürlich insbesondere die Frage, warum steht diese Büste überhaupt in Berlin?
2: Ja.
3: Und der Nachnachfolger Echnatons ist der wahrscheinlich bekannteste Pharao überhaupt, auch wenn er politisch eigentlich gar nicht so bedeutend war. Seine Bekanntheit hängt vor allem mit einem spektakulären Fund zusammen. Und du weißt wahrscheinlich, von wem ich rede.
2: Tutanchamun?
3: Ganz genau. Aber weißt du auch, dass es nicht sein Geburtsname war? Also er wird nicht als Tutanchamun geboren. Es könnte sein, er ist vielleicht wahrscheinlich der Sohn Echnatons.
2: Okay.
3: Jedenfalls unter ihm werden die Veränderungen rückgängig gemacht, die Echnaton und Nofretete vorangetrieben haben. Mehr noch, mit dem Tod von Tutanchamun stirbt die 18. Dynastie aus und die Nachfolger haben versucht, die Erinnerung an Echnaton und Nofretete völlig verschwinden zu lassen. Ihre Namen wurden von den Reliefs geschlagen und aus den Königslisten gelöscht. Das, was man als Damnatio Memoriae bezeichnet. Erst Jahrtausende später, im 18. Jahrhundert, werden sie wiederentdeckt. Was auch ein Stück weit so die Faszination ausmacht.
2: Mhm.
3: Und was die Aussprache betrifft, kann ich diesmal mit Fug und Recht behaupten, dass sie falsch ist.
2: Welche? Von Nofretete, oder?
3: Nofretete, ja.
2: Okay.
3: Also, wir haben die Vokale nicht überliefert, daher ist nicht ganz klar, wie die Namen wirklich ausgesprochen wurden, aber ziemlich sicher ohne O.
2: Aha. Naja, die englische Version von Nofretete ist Nefertiti, oder?
3: Genau. Und ist ebenfalls falsch.
2: Das ist auch falsch.
3: Weil das E ist auch ein Hilfsvokal. Wir wissen, dass es kein E und kein O gewesen ist.
2: Okay. Also am sichersten ist, wenn man einfach sagt, ein Wort.
3: Ganz genau. Also die Aussprache ist historisch nicht korrekt, aber das sind die modernen Konventionen, auf die sich alle geeinigt haben.
2: Okay.
3: Und Richard, bei Nofretete, hast du ein Bild vor Augen von der Büste?
2: Ich habe tatsächlich ein Bild vor Augen. So schlank mit so einer Kopfbedeckung, oder? Habe ich das richtig im Kopf? Also so
3: genau, mit seiner,
2: halb, so ab der, quasi ab dem Schlüsselbein auf.
3: Genau, ja. Hast du sie schon mal live gesehen?
2: Nein.
3: Sehr gut. Und was weißt du über Echnaton und Nofretete? Also weißt du, warum sie aus der ägyptischen Überlieferung getilgt worden sind?
2: Nein.
3: Sehr gut. Bevor wir jetzt in die Zeit der 18. Dynastie des Neuen Reichs springen, das ist ungefähr die Zeit 1350 vor der Zeitenwende, lass uns über die Frage sprechen, warum die Büste heute überhaupt in Berlin ist und nicht in Kairo oder auch Möglichkeit in London oder in Paris.
2: Mhm.
3: Und vielleicht denkst du dir ja, gut, es war ein deutsches Grabungsteam, was die finden, geht halt nach Berlin, was man damals halt so gemacht hat. Aber ganz so einfach ist es nicht. Ludwig Borchert, Gründer und Leiter des Kaiserlich-Deutschen Instituts für ägyptische Altertumskunde in Kairo, der leitet dieses deutsche Ausgrabungsteam in Amarna. Seit 1907 haben sie dort die Grabungslizenz und ab 1911 beginnen also diese Ausgrabungen. Aber dass da ein deutsches Grabungsteam überhaupt graben darf, ist an sich nicht selbstverständlich, weil die Situation in Ägypten ist zu dem Zeitpunkt relativ komplex. Also zunächst mal ist Ägypten hier Teil des Osmanischen Reichs. 1798 kommt es zur berühmten Invasion durch französische Truppen unter Napoleon, was deshalb ja auch so berühmt ist, weil es in Europa so zu einer Ägyptomanie führt. Also plötzlich ist Ägypten auch so ein Thema, gerade auch so im Bildungsbürgertum.
2: Ja, und die französischen Offiziere kommen zurück mit ihren Schamschirs, die sie dort gekauft haben, und tragen sie stolz.
3: Genau, und inzwischen ersteigerst du sie dir.
2: I wish. Das sind das sind Museumsstücke eigentlich. Ja.
3: Ah, okay. Und es sind auch bei dieser Invasion zahlreiche Wissenschaftler dabei, die viel erfassen und sammeln. Und das ist auch, deshalb sagt man auch im Grunde so, der Beginn der modernen Ägyptologie. Und in dem Zuge finden sie übrigens auch den Rosetta-Stein. Und 1901 vertreiben dann britische Truppen die Franzosen. Und das ist übrigens der Grund, warum der Rosetta-Stein in London ist, weil britische Truppen haben ihn dann in dem Zuge beschlagnahmt. Und in Ägypten gelingt es dann, den Muhammad Ali Pascha 1805 eine neue Dynastie zu begründen. Formal bleiben die Teil des Osmanischen Reichs, aber erreichen eine gewisse Unabhängigkeit. In der Folge versuchen aber die europäischen Mächte immer mehr Einfluss zu gewinnen. Insbesondere machen sie Ägypten finanziell abhängig. Und 1875 ist Ägypten dann pleite, was dann die Briten und Franzosen nutzen, um wichtige Posten in Ägypten einzunehmen. Das wiederum führt zu einem Aufstand, dem Urabi-Aufstand von 1882, der dazu führt, dass die Briten militärisch intervenieren. Und es kommt zum Anglo-Ägyptischen Krieg und die machen jetzt Ägypten zu einem de facto Protektorat. Also Ägypten wird ab 1882 von einem britischen Generalkonsul regiert, ist aber offiziell immer noch Teil des Osmanischen Reichs. Jetzt ist aber die Frage, wer bestimmt jetzt über die archäologischen Ausgrabungen? Und da ist es so, da wurde ab 1858 der sogenannte Antikendienst gegründet. Also es war so eine Abteilung, die sich um die wissenschaftliche Erforschung Ägyptens gekümmert hat. Und weil es für die Ausgrabungen viel Geld gebraucht hat, sollten durch diesen Antikendienst Investoren angelockt werden. Und dieser Antikendienst, der hatte anfangs auch exklusive Ausgrabungsrechte und wurde von französischen Beamten geleitet. Und dieser Antikendienst ist einer der Gründe, warum tausende ausgegrabene ägyptische Objekte heute in europäischen Museen stehen, weil die Ausgrabungsrechte verteilt haben. Und der Ludwig Borchert, der zählt jetzt zu den bedeutendsten Ägyptologen seiner Zeit und er leitet eben diese Grabungen in Amarna im Namen der Deutschen Orientgesellschaft. Und diese Ausgrabung ist was Besonderes, weil es ist die Ausgrabung einer ganzen Siedlung. Also nicht nur ein Grab oder ein Tempel wird hier ausgegraben, sondern es ist klar, hier liegt eine Stadt vor ihnen, die zu dem Zeitpunkt nur zu einem Teil ausgegraben ist. Finanziert wird diese Ausgrabung von James Simon. Das ist ein reicher Berliner Unternehmer, der sein Geld als Baumwollhändler gemacht hat. Und er schließt den Vertrag mit der ägyptischen Regierung. Deshalb gehören ihm auch erstmal die Objekte, die nach Berlin gebracht werden. Also der Vertrag mit Simon, der sieht vor, dass er für die Finanzierung mit 30.000 Mark jährlich aufkommt und die Funde der Kampagne dann in seinen Besitz übergehen. Jetzt ist es aber so, die dürfen nicht alles behalten, was sie ausgraben, sondern es gibt die sogenannte Fundteilung. Also die Inhaber der Grabungslizenz teilen sich die Funde mit dem Antikendienst. Und zu dieser Zeit war es üblich, Hälfte-Hälfte zu machen. Und die Fundteilung dieser Grabungskampagne, die findet am 20. Januar 1913 statt. Es gibt die Geschichte, dass sich die deutschen Ägyptologen am Vorabend getroffen haben, um sich von der Nofretete zu verabschieden, weil sie nicht damit rechnen, dass sie die behalten dürfen. Sie rechnen damit, dass der Antikendienst sagt, dass die Nofretete als das Prunkstück dieser Ausgrabung natürlich zu ihnen gehört. Übrigens nach dem Ersten Weltkrieg wird die Fundteilung auch abgeschafft. Also wäre die Büste der Nofretete 10 Jahre später entdeckt worden, wäre sie ziemlich sicher noch in Ägypten. Wir haben gerade schon über den Tutanchamun gesprochen. Dessen Grab wird vom Briten Howard Carter 1922 entdeckt. Und die berühmte goldene Maske von Tutanchamun, die ist immer noch in Ägypten, also ist in Kairo, aus dem Grund. Jetzt ist es aber so, die Nofretete kommt in den Teil der Funde, der nach Berlin verschifft wird. Und es gibt jetzt daher einige Vermutungen, warum der Antikendienst verantwortlich für die Aufteilung war, der französische Inspektor Gustave Lefebvre, warum der die Büste nicht im Land behalten wollte. Also es gibt die Geschichte, dass Borchert die Büste mit Lehm beschmutzt hätte, damit sie also ein bisschen unspektakulärer aussieht. Dass er sie absichtlich als reine Gipsbüste deklariert hätte, nicht als Kalksteinbüste. Und in Ägypten wird es dem Borchert noch heute vorgeworfen, dass er sie geklaut hätte. Und es sind auch tatsächlich später Aktenvermerke im deutschen Auswärtigen Amt aufgetaucht, wo von einem Täuschungsmanöver die Rede ist. Vermutlich hat der Lefebvre die Büste auch gar nicht selber zu Gesicht bekommen, sondern man hat ihm nur Fotos vorgelegt mit so schlechten Fotografien.
2: Aha.
3: Also das ist so, die einen sprechen jetzt von einer Täuschung, die anderen davon, dass der Lefebvre eh mehr so ein Faible für Inschriften hatte und dem die Büsten gar nicht so wichtig waren. Am Ende lässt sich das jetzt nicht mehr sicher sagen, was da die Umstände waren, aber die Nofretete-Büste wird jedenfalls Teil der Funde, die dem deutschen Grabungsteam zugesprochen werden, kommt nach Berlin, um dort ausgestellt zu werden. Und jetzt kommt die nächste Eigenartigkeit, weil bei der Ausstellung, die jetzt gemacht wird, da wird die Büste nicht gezeigt. Offenbar hat Borchert die Sorge, dass wenn öffentlich bekannt wird, was da für ein sensationelles Objekt gefunden wurde, dass da sofort Rückgabeforderungen laut werden. Und so bleibt jetzt die Büste der Nofretete erstmal auf dem Kamin im Arbeitszimmer von James Simon. Und wird dort auch hergezeigt. Also Wilhelm II. Schaut sich die an. Also das ist schon ein intern bekanntes Objekt, aber eben es wird nie öffentlich gemacht. Und im Expeditionsbericht von Borchert, das ist auch so, da wird sie schon gezeigt, aber halt nicht so im Ganzen, also nicht eine Fotografie von der ganzen Büste, sondern wird noch so angedeutet. Also nur so, man will eben nicht so richtig bekannt machen, was man da für einen sensationellen Fund gemacht hat. Die Ausstellung findet dann im November 1913 bis Juni 1914 statt und wird dennoch ein gigantischer Erfolg. Und das, obwohl aus heutiger Sicht ja das eigentliche Highlight der Sammlung gar nicht dabei ist. Und das ist ein guter Moment, Richard, um darüber zu sprechen, was eigentlich so besonders ist an der Regierungszeit von Nofretete und Echnaton.
2: Ja.
3: Warum diese Sammlung so besonders sein soll aus Amarna. Diese Regierungszeit von Nofretete und Echnaton, die stellen einen gewissen Bruch dar. Echnaton kommt nämlich auch nicht als Echnaton auf die Welt, sondern als Amenophis IV. Um 1353 kommt er an die Macht. Geboren ist in der Hauptstadt Theben, so um 1374, und er ist Teil der 18. Dynastie im sogenannten Neuen Reich. Und unter seinem Vater, dem Amenophis III., erlebt Ägypten eine große Blüte. Amenophis III., also sein Vater, der hat auch eine über 30-jährige Amtszeit. Und du weißt, was das bedeutet?
2: Sätfest.
3: Richtig. Er muss einen Fitnessparcours bewältigen.
2: Oh, das ist ja, was war das, zweite Folge?
3: Folge 3. Ich dachte mir, es ist eine gute Gelegenheit, mal an eine unserer ältesten Folgen zu erinnern.
2: Aha.
3: Folge 3, Fitnessparcours für einen Pharao.
2: Genau.
3: Hast du sie genannt?
2: Mhm.
3: Übrigens, Folge 03, wir haben uns offenbar damals nicht zugetraut, in den dreistelligen Bereich zu kommen.
2: Ja, aber wir haben gedacht, wir machen zumindest 10.
3: Genau. Oder 99. Also die Quellenlage ist natürlich recht herausfordernd. Es gibt zahlreiche Funde, Inschriften, aber die 17-jährige Amtszeit unter Echnaton war ein ziemlicher Bruch und wird als sogenannte Amarna-Zeit bezeichnet. Also Amarna und diese Amtszeit von Echnaton sind in der, wenn man die ganze ägyptische Geschichte anschaut, ein Bruch und was Besonderes. Es ist nur die Frage, was war da anders? Echnaton hat nämlich in seinem 6. Regierungsjahr bei dem heutigen Tell el Amarna, daher auch der Name Amarna oder Amarna-Zeit, das ist so in Mittelägypten, eine neue Hauptstadt gegründet. Und diese Hauptstadt heißt Achet-Aton. Also er kommt an die Macht, nach wenigen Jahren vollzieht er einen Bruch und gründet also diese Hauptstadt. Dort, wo diese Hauptstadt gebaut wird, war vorher keine Siedlung oder Stadt. Das heißt, es ist wirklich er hat sie praktisch in die Wüste gebaut oder bauen lassen. Die Bauarbeiten kommen in Rekordzeit voran. Im 8. Regierungsjahr feiert er die Eröffnung. Der gesamte ägyptische Hof und die Verwaltung ziehen gemeinsam mit dem Königspaar in die neue Hauptstadt ein. Und er benennt sich jetzt auch um. Also er kommt als Amenophis IV. Auf die Welt. Und jetzt gibt er sich den Namen Echnaton. Und das ist der Name, unter dem wir ihn heute noch kennen. Und vielleicht ist das schon aufgefallen, wie oft der Name Aton vorkommt.
2: Ja.
3: Die Hauptstadt heißt Achet-Aton und er nennt sich Echen-Aton und der Name deutet im Grunde die Veränderung oder die Revolution schon an. Er greift nämlich in die Götterwelt ein und macht Aton zum Hauptgott. Also Aton wird jetzt auch anders dargestellt als vorher Götterdarstellungen. Aton wird nämlich dargestellt als Sonnenscheibe mit Strahlen und nicht mehr mit Menschenkörper, wie das sonst in der ägyptischen Götterwelt üblich war. Also für Aton gilt ein Bilderverbot. Er durfte nur als abstraktes Symbol, als Sonnenscheibe mit Strahlen dargestellt werden. Jetzt ist die ägyptische Götterwelt ja an sich recht komplex und groß. Was zur Interpretation geführt hat, dass Echnaton das erste Mal in der Geschichte der Menschheit den Monotheismus eingeführt hat oder zumindest versucht hat, ihn einzuführen. Und dass er besonders gegen einen Gott vorgeht, nämlich Amun.
2: Und, aber der ist nicht tot zu kriegen, wie die weitere Geschichte ja auch zeigen wird.
3: Und das ist auch der Grund, wir haben ja Tutanchamun und er wird natürlich geboren als Tutanchaton.
2: Also hier ist dieser Übergang, weil die letzte Geschichte, die ich gemacht habe über das antike Ägypten, war ja die über die Schlacht von Kadesh. Und da ist er Ramses der Zweite, der wird ja auch als der Liebling des Gottes Amun bezeichnet.
3: Ramses der Zweite ist auch die Generation, also eigentlich der Pharao vor ihm, aber im Grunde ist er die Generation, die Nofretete und Echnaton aus den Listen der Pharaonen gelöscht haben.
2: Die waren's.
3: Diese Aton-Zeit, die soll vergessen werden. Und es ist so, vorher war die Hauptstadt ja Theben und jetzt gibt es also eine neue Hauptstadt und Echnaton bricht damit jetzt radikal mit vielen alten Traditionen Ägyptens. Da muss ich vorstellen, was es für die Bevölkerung bedeutet, weil viele der alten Tempel werden jetzt gesperrt. Die Kultfeiern dieser Götter finden nicht mehr statt. Das hat also immense praktische Konsequenzen, auch für die Leute, die in Memphis oder in Theben wohnen, die ja eigentlich vorher die Machtbasis des Landes waren und jetzt verlieren die diese Macht. Das ist auch der Grund, dass mit dem Tod Echnatons das alles wieder zusammenbricht. Also das ist keine nachhaltige Veränderung, die Echnaton da einführt, sondern das währt eben nur, solange er an der Macht ist. Sein Nachnachfolger macht es nämlich offiziell schon wieder rückgängig und dieser Nachnachfolger ist der berühmte Pharao Tutanchamun, der ungefähr von 1332 bis 1323 vor der Zeitenwende regiert hat. Und er war vielleicht vermutlich der Sohn Echnatons. Wir werden gleich noch genauer darauf eingehen, warum vielleicht. Und der besteigt eben auch nicht als Tutanchamun den Thron, sondern als Tutanchaton. 4 Jahre nach dem Tod Echnatons kommt er an die Macht. Also Echnaton stirbt, es kommt ein weiterer Pharao an die Macht und dann kommt Tutanchamun an die Macht, der sich da noch Tutanchaton nennt und versucht wieder alles rückgängig zu machen, was Echnaton aufgebaut hat. Und dazwischen liegt also jetzt diese 3- oder 4-jährige Regentschaft eines Pharaos, von dem wir zwar den Namen kennen, Semenchkare, aber mehr wissen wir über diesen Pharao eigentlich nicht. Aber merkt ihr schon mal den Namen, wir werden nachher noch auf ihn zurückkommen.
2: Okay.
3: Auf einer Stele, die erhalten ist, aus der Zeit Tutanchamuns, wird Aton für den Verfall des Reichs verantwortlich gemacht und die Rückkehr zu den alten Göttern verkündet. Jetzt ist nur so, dass Tutanchamun zu dem Zeitpunkt noch ein Kind war. Also er kommt als Kind an die Macht und stirbt im Grunde auch noch als Jugendlicher. Das heißt, diese Politik war wahrscheinlich bestimmt durch die Priesterschaft oder hohe Beamte. Aber es geht noch weiter. Also Echnaton und Nofretete werden von den Nachfolgern Tutanchamuns durch die Dynastie von Ramses II. Aus den Listen der Könige gestrichen. Ihre Denkmäler werden zerstört. Und die Erinnerung an ihre Regierungszeit, die soll für immer ausgelöscht werden. Also die Reliefs, auf denen sie sind, da werden also ihre Namen rausgeschlagen und so. Und das ist der Grund, warum Echnaton und Nofretete für viele Jahrhunderte, also eigentlich sind sie Jahrtausende, in Vergessenheit geraten. Erst im 19. Jahrhundert werden sie durch die europäischen Archäologen wiederentdeckt. Die Grenzstelen der Stadt Amarna, die wurden dann 1714 von einem französischen Missionar entdeckt. Also erst 1714 ist klar, dass hier mal eine Stadt war. Und diese Stadt hat ja nur ganz kurz existiert. Also Echnaton hat sie eben in seinem 8. Regierungsjahr eingeweiht. In seinem 17. Regierungsjahr stirbt er und sein Nachnachfolger Tutanchamun verlegt die Hauptstadt dann nach Memphis. Und das heißt, es war nur ganz kurz diese Stadt da. 1714 wird sie wiederentdeckt. Also zumindest die Grenzdele. Und während der Expedition unter Napoleon 1799 wird dann entdeckt, dass hier eine Stadt war. Ein Edmé Jomard, der war Mitglied dieser wissenschaftlichen Abteilung des französischen Heers und der erstellt den ersten Plan der Anlagen. Und es dauert eine Weile, bis die ersten Ausgrabungen beginnen. Ab den 1820er Jahren kommt es dann zu den ersten Ausgrabungen unter der Leitung britischer Ägyptologen, insbesondere dem John Gardiner Wilkinson. Und dieser Wilkinson, der findet nicht nur eindrucksvolle bemalte Reliefs, der hält diese Objekte in Amarna auch für äußerst ungewöhnlich. Er stellt sich sogar die Frage, ob diese Objekte, die er da in der Hand hat, überhaupt ägyptischen Ursprungs sein können. Also er findet da zum Beispiel die Darstellung von König und Königin, begleitet von ihren Kindern, wie sie die Sonne anbieten. Und es ist schon irgendwie klar, dass in Amarna irgendwas anders war. Nicht das, was man sonst üblicherweise in den Gräbern und Städten findet. Und derjenige, der dann Echnaton wiederentdeckt, also bis zu dem Zeitpunkt bei Wilkinson, stellen sie sich auch die Frage, ob auf diesen Darstellungen überhaupt ein Pharao zu sehen ist. Das hat mit der Darstellungsform zu tun, weil die

0: Geschichte entfernt worden ist und der noch dazu revolutionäre Ideen hatte. Der Lepsius notiert deshalb, alles trägt das deutliche Gepräge einer gleichzeitigen Anlage. Die Stadt war offenbar die neue Residenz Amenophis des vierten Echnatons, dessen Name hier überall und allein vorkommen. Also kommen nur dort vor, man findet sie nur dort und die Darstellungsweise ist irgendwie anders als sonst für diese Zeit üblich. Im Jahr 1907 geht jetzt schließlich die Grabungskonzession an die Deutsche Orientgesellschaft und 1911 beginnen die dann tatsächlich mit den Grabungen unter der Leitung von Ludwig Borchert, das, was ich ganz am Anfang erzählt habe, wo dann die Nofretete gefunden wird. Aber bleiben wir noch einen Moment bei den Besonderheiten dieser Amarna-Zeit unter Echnaton, weil das eine ist die Götterwelt, also er versucht den Monotheismus zu etablieren, das andere ist diese eigenartige Darstellungsform. Ein Schüler von Borchert, der promoviert über Echnaton und der bezeichnet ihn praktisch als den Erfinder des Monotheismus. Deshalb, und seit dieser Zeit hängt es so als Titel quasi über dem Echnaton. Er muss allerdings schon deutliche Einschränkungen machen. Also andere Götter gibt es immer noch, die werden ihm nur untergeordnet. Das wäre nicht so, es ist nicht so, dass die komplette Götterwelt verboten wird. Es ist nur so, dass der Aton eben eine herausgehobene Stellung hat. Manche Götter werden schon wieder Amun zum Beispiel. Da versucht man schon auch Tempel zu schließen und Reliefs zu zerstören. Aber im Grunde ist es nicht so, dass er den Monotheismus einführt. Es ist eher so das Ziel. Also Schritt für Schritt soll Aton eben zum einzigen Gott werden, der keine anderen Götter neben sich zulässt. Und von dem es schließlich hieß, wie auf einer Inschrift steht, es gibt keinen außer ihm. Es gibt den sogenannten Aton-Hymnus. Das ist der große Sonnengesang des Echnaton, weil Echnaton gilt auch als Verfasser dieser Verse. Und da heißt es, die Welt entsteht auf deinen Wink, so wie du sie geschaffen hast. Bist du aufgegangen, so leben sie. Gehst du unter, so sterben sie. Du selbst bist die Lebenszeit, denn man lebt nur durch dich. Es klingt schon sehr, sehr monotheistisch.
1: Ein bisschen, ja.
0: Und es klingt halt für die Ohren des Jahr 19. Jahrhunderts und Anfang 20. Jahrhunderts extrem modern. Also die sehen das und haben das Gefühl, Echnaton ist nicht Teil der ägyptischen Geschichte, Echnaton ist vielleicht irgendwie Teil der Vorgeschichte der europäischen Geschichte. Wir werden auf diesen Gedanken gleich zurückkommen. Lass uns vorher noch über die Darstellungsformen reden, die ich schon angesprochen habe, weil es etabliert sich nämlich außerdem in dieser Amarna-Zeit eine neue Ästhetik in der Kunst. Also die männlichen Figuren werden deutlich femininer dargestellt als vorher. Außerdem werden die Figuren gekennzeichnet durch einen langen Hals, eine schlanke Taille, schmale Schultern. Typisch ist auch dieser oft langgezogene Kopf. Du kennst vielleicht manche Darstellungen, wo die ausschauen wie Aliens.
1: Ja. Aha.
0: Das ist genau die Amarna-Zeit.
1: Ah.
0: Was noch dazu kommt, Nofretete und Echnaton, die werden als Königspaar dargestellt, die ihr Privatleben in der Öffentlichkeit abbilden lassen. Also es gibt zum Beispiel Familienszenen, wo die mit den Töchtern abgebildet da sitzen und die Königsfamilie wird dann immer so dargestellt, wo sie beschützt werden durch die Strahlen der Sonnenscheibe des Aton. So persönliche Familienszenen waren völlig unüblich vorher. Gibt es auch danach eigentlich nicht mehr in der Form. Es gibt zum Beispiel auch ein anderes Relief. Zwei der Töchter sterben dann und es gibt ein Relief, das zeigt Nofretete und Echnaton, wie sie trauernd über ihren toten Kindern gebeugt sind. Und das ist auch so eine Szene, die eigentlich äußerst ungewöhnlich ist, also dass man das trauernde Königspaar gemeinsam sieht. Hinzu kommt auch noch, dass die Darstellungen viel realistischer sind, weniger schematisch oder idealisierend. Also eigentlich sagt man, zu dieser Zeit sind die Darstellungen normalerweise sehr idealisierend, aber die Darstellungen in der Amarna-Zeit, die sind sehr realistisch, was man auch bei der Nofretete sieht. Diese Büste, die macht wirklich so einen Eindruck einer wirklichkeitsgetreuen Darstellung. Also man hat, das habe ich auch selber, als ich vor diese Büste gestehen habe, gesehen, man hat nicht den Eindruck, dass man da vor einem über 3000 Jahre alten Kunstwerk steht, sondern man hat das Gefühl, das könnte eine gegenwärtige Person sein.
1: Ja, wirkt ein bisschen anachronistisch.
0: Genau. Und jetzt kommen wir zu dem Punkt, den ich vorher schon kurz angedeutet habe, nämlich die Frage, wie außergewöhnlich ist denn diese Amarna-Zeit eigentlich für so die ägyptische Antike? Weil es ist ja so, im Grunde verstehen wir ja so die griechisch-römische Welt als die Wurzel unserer Kultur.
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1: Die Sache mit der Gleichheit, die ist paradox. Schon in der Antike philosophierten die Stoiker über die Gleichheit der Menschen. Vermutlich während ihnen ihre Sklaven den Wein reichten. Als Thomas Jefferson die Unabhängigkeitserklärung der USA verfasst, schreibt er: All men are created equal. Zuvor hatten die europäischen Einwanderer hunderttausende Native Americans vertrieben, enteignet, ermordet. Am 26. August 1789 verkündet die französische Nationalversammlung die Erklärung der Menschen- und Bürgerrechte. In Artikel 1 steht damals, ich übersetze es mal direkt, die Menschen sind und bleiben von Geburt frei und gleich an Rechten. Die Menschen, die da gemeint waren, das waren aber in dem Fall nur Männer. Sommer 1919, Weimar. Die Weimarer Republik erhält ihre erste Verfassung. Darin steht Artikel 109, alle Deutschen sind vor dem Gesetze gleich. Männer und Frauen haben grundsätzlich dieselben staatsbürgerlichen Rechte und Pflichten. Grundsätzlich ist hier das Stichwort, denn Männer hatten nach wie vor alle Macht über das gemeinsame Ehevermögen, die Zeit und den Körper ihrer Frau. Die Sache mit der Gleichheit, die ist also paradox. Doch dann, 1949, kommt das Grundgesetz. Darin steht, alle Menschen sind vor dem Gesetz gleich. Haben wir damit die Ungleichheit in Deutschland ein für alle Mal verbannt, Diskriminierung abgeschafft, Chancengleichheit als neuer Standard? Schauen wir uns das mal an.

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1: Hi, ich bin Rabea Schlotz und das ist Folge 6. Diese und alle anderen Folgen findet ihr überall, wo es Podcasts gibt und auf der Website unserer Partnerin stiftung-forum-recht.de. Die Sache mit der Ungleichheit, die ist nicht nur paradox. Sie ist vor allem auch kompliziert, verworren, irgendwie schwierig zu fassen. Kurz vorweg, wir können euch in dieser Folge keinen vollumfänglichen, allumfassenden Überblick zur Ungleichheit geben. Nicht jede Form der Ungleichbehandlung wird hier vorkommen, nicht jede Art der Diskriminierung. Ihr findet dafür noch weiterführende Links in den Shownotes zum Thema. Alter, Herkunft, Glauben, Geschlecht, sexuelle Identität und Orientierung, physische und psychische Behinderungen, Vermögensverhältnisse, Beruf, Gewicht, Hautfarbe. All das macht uns zu dem, wer wir sind. Und das beeinflusst, wie uns unsere Mitmenschen wahrnehmen, bewusst oder unterbewusst. Ein Beispiel. Zwei Kassen sind geöffnet, an beiden Kassen stehen gleich viele Leute, es liegen gleich viele Waren auf dem Band, die KassiererInnen arbeiten gleich schnell. Aber in der einen Schlange stehen drei SeniorInnen, in der anderen junge Leute. Wo stellt ihr euch an? Ich will niemandem etwas unterstellen, deswegen gehe ich jetzt einfach mal nur von mir aus. Vermutlich würde ich mich in die Schlange mit den jungen Leuten stellen. Die Älteren kramen bestimmt wieder ewig nach Bargeld, räumen super langsam ihren Einkaufswagen wieder ein, alles dauert ewig. Ich sehe die Menschen, habe direkt eine Meinung dazu und handle entsprechend. Anderes Beispiel. Vor ein paar Monaten war ich auf dem BürgerInnenamt. Man zieht eine Nummer, setzt sich hin, wartet. Kennt ihr sicherlich. Mit mir im Raum wartet auch eine schwarze Frau. Als der Mitarbeiter ihre Nummer aufruft und sie sieht, begrüßt er sie direkt auf Englisch. Sie antwortet auf Deutsch. Danach verschwinden die beiden im Amtszimmer. Ungleichheit begegnet uns in vielen, ja vielleicht sogar in allen Lebensbereichen. Nicht immer entsteht sie aus böser Absicht heraus, da ist sie aber trotzdem. Das Grundgesetz und übrigens mittlerweile auch so ziemlich alle anderen Verfassungen in demokratischen Staaten adressiert diese Ungleichheit direkt an mehreren Stellen. Schauen wir uns die Sache doch mal ein bisschen genauer an. Wir haben zunächst natürlich Artikel 3. In Absatz 1 steht, vor dem Gesetz sind alle Menschen gleich. Was bedeutet das? Offensichtlich nicht, dass die deutsche Gesellschaft ein absoluter Einheitsbrei ist und nicht aus Individuen besteht. Das Gegenteil ist tatsächlich der Fall. Wenn wir mal eine Seite zurückblättern im Grundgesetz zu Artikel 2, da steht, jeder hat das Recht auf die freie Entfaltung seiner Persönlichkeit, soweit er nicht die Rechte anderer verletzt und nicht gegen die verfassungsmäßige Ordnung oder das Sittengesetz verstößt. Das bedeutet, dass das Grundgesetz durchaus die Eigenarten und Alleinstellungsmerkmale der Menschen anerkennt. Sie dürfen deswegen aber auf keinen Fall diskriminiert werden. Die Menschen sind also nicht gleich, sondern vor allem gleichwertig. Deswegen bedeutet das auch nicht, dass der Staat alle Menschen gleich behandeln muss. Aber
2: das ist ein schönes Beispiel, was ich immer bringe. Es gibt ja auch unterschiedliche steuerliche Behandlung von Kfz-Fahrenden und Menschen, die Fahrrad fahren.
1: Ich habe dazu mit Dr. Doris Liebscher gesprochen. Sie ist Juristin mit den Schwerpunkten Antidiskriminierungsrecht, feministische Rechtswissenschaft und Rassismus und Recht.
2: Oder es gibt auch gesetzliche Regelungen, zum Beispiel, dass Beamte oder Tarifbeschäftigte unterschiedlich bezahlt werden. Auch das sind Ungleichbehandlungen von sozialen Gruppen. Aber damit einhergeht eben keine gesellschaftliche Geschichte von Diskriminierung oder struktureller Benachteiligung, bestimmten Stigmata und Ressentiments, die dazu führen würde, dass diese Gruppen besonderen rechtlichen Schutz genießen. Das ist eigentlich die Idee von Antidiskriminierungsrecht.
1: Und klar, anders geht es ja auch gar nicht. Sonst müssten alle StraftäterInnen die gleiche Strafe bekommen, alle SeniorInnen die gleiche Rente, alle BürgerInnen ein Grundeinkommen und so weiter. Dass das nicht so ist, liegt daran, dass es durchaus sachliche Gründe für eine Ungleichbehandlung geben kann. Kindergeld zum Beispiel bekommen nur die Menschen, die Kinder haben. Wer wenig verdient, zahlt einen niedrigeren Steuersatz und wer seinen Lebensunterhalt nicht selbst bestreiten kann, bekommt Unterstützung. Der Staat muss also nicht alle gleich behandeln, sondern er muss grundsätzlich Gleiches gleich behandeln. Also, Artikel 3 Absatz 1, das ist der allgemeine Gleichheitssatz. In Absatz 3 folgen dann die speziellen Gleichheitssätze. Niemand darf wegen seines Geschlechts, seiner Abstammung, seiner Rasse, seiner Sprache, seiner Heimat und Herkunft, seines Glaubens, seiner religiösen oder politischen Anschauungen benachteiligt oder bevorzugt werden. Niemand darf wegen seiner Behinderung benachteiligt werden. Geschlecht oder Herkunft können also nie sachliche Gründe für eine Ungleichbehandlung sein. AusländerInnen dürfen nicht pauschal härter bestraft werden, weil sie AusländerInnen sind. Frauen darf nicht pauschal der Zugang zur Arbeitswelt verwehrt werden, weil sie Frauen sind. Dabei muss man zwischen der mittelbaren und der unmittelbaren Gleichbehandlung unterscheiden. Also Regelungen, die sich zum Beispiel bewusst gegen Frauen richten, weil sie eben Frauen sind. Bei der mittelbaren Benachteiligung hingegen handelt es sich um vermeintlich neutrale Regelungen, die sich aber bei näherem Hinsehen vor allem an eine bestimmte Zielgruppe richten. Das Kopftuchverbot zum Beispiel, das betrifft eben überwiegend muslimische Frauen, auch wenn es theoretisch allen verbietet, ein Kopftuch zu tragen. Aber warum bedarf es dieser besonderen Schutzgruppen überhaupt, wenn in Artikel 3 Absatz 1 das sowieso schon festgelegt ist, dass vor dem Gesetz alle gleich sind?
2: Weil eben diese Merkmale, also diese Stigmata, bestimmte Gruppen oder Zuschreibungen herausgreifen, die in unserer Gesellschaft zu einem erhöhten Benachteiligungsrisiko, also auch einem strukturellen Benachteiligungsrisiko führen, bedarf es besonderer rechtlicher Schutzmechanismen. Und deswegen werden diese Diskriminierungsgründe oder Kategorien, wie ich gerne sage, eben besonders herausgegriffen in Katalogen von Diskriminierungskategorien.
1: Nochmal Doris Liebscher.
2: Also es gibt bestimmte Diskriminierungsdimensionen, die in der Realität eben besondere Diskriminierungsrisiken mit sich bringen und deswegen einen besonderen rechtlichen Schutz erhalten. Und der Vergleich ist jetzt gar nicht so sehr Artikel 1 die Menschenwürde, das spielt natürlich auch eine ganz wichtige Rolle, sondern die Vergleichsebene ist eher Artikel 3 Absatz 1 Grundgesetz. Da steht ja drin, dass alle Menschen vor dem Gesetz gleich sind. Und Artikel 3 Absatz 3 und auch übrigens Absatz 2, wo nochmal die besondere Gleichstellung von Frauen verfassungsrechtlich abgesichert ist, diese Vorschriften sagen halt, wir gehen über dieses normale Gebot der Gleichbehandlung hinaus. Und das führt dazu, dass es eben dann zum Beispiel sowas wie einfach gesetzliche Antidiskriminierungsvorschriften gibt, wo Beweislasterleichterungen enthalten sind, wo man bestimmte Entschädigungs- oder Schadensersatzanspruchregelungen im Fall von Diskriminierung hat.
1: Da ist zum Beispiel das Antidiskriminierungsgesetz. Offiziell heißt es Allgemeines Gleichbehandlungsgesetz, kurz AGG. Das AGG schützt Menschen, die aus rassistischen Gründen oder wegen der ethnischen Herkunft, des Geschlechts, der Religion oder Weltanschauung, einer Behinderung, des Alters oder der sexuellen Identität benachteiligt werden. Die Diskriminierungskategorien im AGG sind also nochmal etwas ausführlicher benannt als im Grundgesetz. Aber das ist ja kein Zauberspruch. Also einmal niedergeschrieben, schon ist alles Friede, Freude, Eierkuchen und soziale Ungleichheit verschwindet auch nicht einfach, weil es das Grundgesetz und ein Gesetz sagen. Wie also steht es um Diskriminierungen in Deutschland? Am häufigsten werden Menschen diskriminiert, weil sie als fremd gelesen werden. Laut dem Rassismusmonitor 2022 glaubt fast die Hälfte der Bevölkerung, also 49%, um genau zu sein, noch an die Existenz menschlicher Rassen. Ein Drittel der Bevölkerung, 33%, findet, dass einige Völker oder ethnische Gruppen, ich zitiere, von Natur aus fleißiger seien als andere.
2: Wenn wir in Deutschland über Rassismus reden, dann ist das ja ein sehr, sehr moralischer Diskurs. Es gibt sehr, sehr viel Abwehr, was diesen Begriff angeht, weil wer will denn schon Rassist sein, weil so die herrschende oder sehr verbreitete Vorstellung, da ist man ja quasi fast schon ein Nazi.
1: Die Friedrich-Ebert-Stiftung hat 2022 ermittelt, dass knapp 17% der deutschen Bevölkerung Rassisten sind. Die glauben, dass andere Menschen aufgrund ihrer Herkunft oder Hautfarbe minderwertig sind. Rassistische Ungleichbehandlungen gehen aber nicht nur von dieser Gruppe Menschen aus, also von den krassen Rassisten. Sie sind Teil unserer breiten Mehrheitsgesellschaft. Mehr als ein Fünftel der Menschen in Deutschland hat schon Rassismus erfahren. Schaut man nur auf sogenannte rassifizierte Menschen, also Menschen, die aufgrund ihres Aussehens, ihrer Hautfarbe zum Beispiel, in Rassenkonstrukte gesteckt werden, waren mehr als die Hälfte schon einmal selbst betroffen. Da ist der Vermieter, der seine Wohnung nicht an Asiaten vermieten will, wie er in die Anzeige schreibt, weil er findet, dass dann immer das ganze Haus nach deren Gewürzen vom Kochen riecht. Oder die Muslimin, die den Job nicht bekommt, weil sie Kopftuch trägt. Das sind Menschen, die sollen doch dahin zurückgehen, wo sie herkommen, obwohl sie Deutsche sind und wahrscheinlich irgendwo in Rostock geboren wurden. MedizinerInnen sprechen auch heute noch vom Morbus Mediterranus. Gemeint ist damit übertrieben wehleidiges Darstellen von Schmerzen von Menschen aus dem Mittelmeerraum. Ein rassistisches Klischee, das dazu führt, dass Schmerzen von Menschen mit Migrationshintergrund oft nicht so ernst genommen werden wie Schmerzen bei weißen Menschen. Doris Liebscher beschreibt diese Form von Rassismus so.
2: Der Großteil der rassistischen Diskriminierung oder der dahinterstehenden Ideologie, die wir heute haben, ist eher der Rassismus eines Typs à la Thilo Sarrazin, der viel stärker kulturalistisch argumentiert. Also zu sagen, zum Beispiel Muslime sind so und so, also stärker letztlich eine Biologisierung oder Essentialisierung von Kultur vornimmt.
1: Es geht also oft um kulturelle Stereotype, die zu einer Ungleichbehandlung führen. Und das übrigens nicht nur im privaten, zwischenmenschlichen Bereich, auch von staatlichen Stellen. Einmal alle kurz nachdenken. Wann wurdet ihr das letzte Mal anlasslos von der Polizei gebeten, euch auszuweisen? Ich noch nie. Viele People of Color in Deutschland haben da aber eine andere Erfahrung gemacht. Im November 2023 ist eine repräsentative Studie des Sachverständigenrats für Integration und Migration erschienen. Das Ergebnis: Nicht weiße Menschen werden doppelt so häufig von der Polizei kontrolliert wie weiße. Racial Profiling nennt sich diese Vorgehensweise und die ist eigentlich verboten. Artikel 3 des Grundgesetzes sagt deutlich, der Staat darf nicht diskriminieren. Anlasslose Kontrollen an sich sind durchaus erlaubt. Das regelt das Bundespolizeigesetz. Zur Verhinderung oder Unterbindung unerlaubter Einreise in das Bundesgebiet, steht da. Das Bundesinnenministerium hat bislang abgestritten, dass die Bundespolizei Racial Profiling betreibt. Und tatsächlich ist es auch schwierig nachzuweisen, weil die Behörden selbst keine Statistiken darüber führen, wer warum gebeten wurde, sich auszuweisen. Aber gerade weil es eben anlasslose Kontrollen sind, lässt sich im Nachhinein von den Betroffenen kaum belegen, dass die Personenkontrolle rassistisch motiviert war. Das Grundgesetz bietet also Schutz gegen Diskriminierung, aber oft eben auch nur theoretisch. So ist es auch bei anderen Diskriminierungsformen, zum Beispiel wenn es um das Alter geht. Alter ist keine extra genannte Kategorie in Artikel 3 Absatz 3 des Grundgesetzes. Das Diskriminierungsverbot aufgrund des Alters lässt sich aber aus Artikel 3 Absatz 1 ableiten. Also alle sind vor dem Gesetz gleich. Im Antidiskriminierungsgesetz wird Alter aber auch nochmal explizit genannt. Und doch gibt es sie in vielen Lebensbereichen, die Altersdiskriminierung. Ältere Leute bekommen zum Beispiel oft keine größeren Kredite mehr, nur aufgrund ihres Alters. Die Bank geht von einem erhöhten Risiko aus, dass der Kredit nicht rechtzeitig vor dem Tod zurückgezahlt werden kann. Statt aber individuell zu prüfen, wer für einen Kredit in Frage kommt, ziehen viele Institute eine pauschale Altersgrenze. Oder im Berufsleben. Gerade dort gibt es besonders häufig Diskriminierungen aufgrund des Alters. Und oft vor allem wegen hohen Alters. Und im beruflichen Kontext bedeutet hohes Alter, Achtung, so ab Mitte 40, spätestens aber ab 50. Und vor allem betrifft es, klar, Frauen.
3: Ich komme jetzt mit was ganz, ganz Plattem und es ist aber leider so irrsinnig wahr.
1: Hier spricht die Autorin Silke Burmeester.
3: Und zwar, dass wir Männer mit grauen Haaren, die nehmen wir ja als so seniorisch wahr, aber die nehmen wir auch, denen schreiben wir Expertise zu. Ne? Die haben jetzt Erfahrung, die haben eine Exzellenz. Also wenn wir zum Beispiel an so einen Flugkapitän denken, wenn der graue Haare hat, dann wissen wir, der bringt uns sicher durch den Himmel. Wenn die Gesellschaft eine Frau mit grauen Haaren sieht, dann stehen diese grauen Haare für verbraucht. Die hat die beste Zeit hinter sich, die ist nicht mehr so leistungsstark, die kann nicht mehr. Also das gleiche Momentum wird komplett unterschiedlich gelesen und interpretiert. Und das ist natürlich fatal. Und deswegen, wie gesagt, trifft halt diese Altersdiskriminierung am Arbeitsplatz Frauen nochmal deutlich stärker.
1: Das zeigen auch die Zahlen. Laut einer Befragung des Statistischen Bundesamts sind Frauen in der Gruppe von 45- bis 54-Jährigen am häufigsten von Altersdiskriminierung betroffen. 14% gaben an, schon mal wegen ihres Alters diskriminiert worden zu sein. Bei Männern im gleichen Alter waren es 10%. Das fängt oft schon bei Ausschreibungen an. Das junge, dynamische Team sucht Leute, die im Internet aufgewachsen sind und auch mal Bock auf Kickern im Büro haben. Natürlich heißt es nicht, dass Ältere den Job nicht auch bekommen könnten. Solche Stellenanzeigen richten sich aber eben oft schon direkt an jüngere BewerberInnen. Stichwort mittelbare Benachteiligung. Weiter geht's dann im Berufsleben selbst.
3: Und man muss ehrlich sagen, für Frauen ist es quasi nie das richtige Alter. Also wenn die in den Beruf einsteigen, dann heißt es mal, die sind auch zu jung, denen können wir die Verantwortung nicht zutrauen.
1: Wenn Frauen dann auf ihre Qualifikationen aufmerksam machen oder ihr Gehalt nachverhandeln wollen, gelten sie direkt als anstrengend. Männer hingegen als ambitioniert.
3: Dann sind sie Anfang 30, dann heißt es, na jetzt wollen die ja bald Kinder kriegen.
1: Frauen übernehmen nach wie vor einen Großteil der Care-Arbeit, sind länger in Elternzeit und kehren schließlich nur in Teilzeit zurück.
3: Dann haben sie die Kinder, dann sind sie total gearscht. Und wenn sie dann wieder einsteigen wollen nachher, weil die Kinder vielleicht groß sind und du denkst, jetzt habe ich Zeit, dann heißt es irgendwie, die sind zu alt und zu oll.
1: Die Beschreibungen von Silke Burmeister zeigen, dass Altersdiskriminierung eben nicht nur im hohen Alter auftritt. Insbesondere Frauen werden auch in jungen Jahren bei Beförderungen übergangen oder insgesamt weniger gefördert als die männlichen Kollegen. Im Alter aber kommt noch eine weitere Benachteiligung dazu.
3: Also was sowas ganz Typisches ist und was sehr Fatales ist, und das gilt für Frauen wie für Männer, ist, dass ältere ArbeitnehmerInnen nicht mehr so stark für betriebliche Weiterbildung vorgesehen sind. Die sind einfach überhaupt nicht mehr die, man denkt gar nicht daran, die weiterzubilden, außer manchmal in so Gesundheitsfragen. Ne? Dann geht's irgendwie, also da denkt man dann schon an die Älteren, aber dieses für neue Techniken fit gemacht zu werden, für also Sachen, die im Kontext von Umstrukturierung oder Erneuerung, da sind die Leute, werden die häufig nicht mehr vorgesehen.
1: Stattdessen wird versucht, Ältere, naja, ich sag mal, loszuwerden. Sie werden seltener bei Beförderungen berücksichtigt, ihre Arbeitsbereiche werden eingeschränkt, jüngere KollegInnen übernehmen teilweise die anfallende Arbeit, den Älteren werden Angebote gemacht, die Arbeitszeit zu reduzieren. Altersteilzeit nennt sich das dann und Beschäftigte ab 55 Jahren können ihre Arbeitszeit um die Hälfte reduzieren, wenn es der Arbeitgeber vorschlägt. Dabei wird das Gehalt halbiert und vom Arbeitgeber um 20% des reduzierten Gehalts aufgestockt. Man verdient also weniger, aber eben mehr als bei einer klassischen Teilzeitstelle.
3: Ist ja immer noch die Frage, kann ich mir das leisten? Und zum Beispiel, wir haben ja noch die Situation, wenn wir jetzt über ältere ArbeitnehmerInnen oder Arbeitnehmerinnen tatsächlich, also Frauen und weiblich gelesene Personen, die haben ja, also die Arbeitsbiografien sind zum Beispiel in meiner Generation und ich gehöre noch zu den Boomern und so, häufig so, dass wir wir haben ein irrsinniges Rentenproblem, wir haben ein Altersarmutsrisiko.
1: Vor allem Frauen. Weil Frauen häufig nicht für vermeintlich verantwortungsvollere und damit besser bezahlte Jobs in Betracht gezogen werden, verdienen sie schlechter als Männer. Und auch diejenigen, die Berufe ergreifen, in denen überwiegend Frauen arbeiten, verdienen grundsätzlich weniger als Menschen in männerdominierten Branchen. Hinzu kommt, dass sie, wenn sie später Mütter sind, oft in Teilzeit arbeiten. Es ist ein Paradoxon. Weil sie die gut bezahlten Jobs seltener kriegen, ist es finanziell sinnvoller, nicht auf das Gehalt des Mannes und Vaters zu verzichten, also bleibt die Frau ganz oder teilweise zu Hause. Und weil sie dann nur noch Teilzeit arbeitet, wird sie erst recht nicht mehr befördert. Die Einkommenslücke zwischen Männern und Frauen, also die sogenannte Gender Pay Gap, beträgt in Deutschland bei gleicher Arbeit 6%. 6% weniger verdienen Frauen für die gleiche Arbeit als Männer. Wenn man dann noch berücksichtigt, dass viele Frauen in Teilzeit arbeiten, in schlechter bezahlten Berufen arbeiten, dann wächst die Gender Pay Gap sogar auf 18%. Und am Ende dieses Weges der jahrelangen Ungleichbehandlung steht die Altersarmut, die Gender Pension Gap. Die Renteneinkünfte von Frauen sind durchschnittlich knapp ein Drittel niedriger als die von Männern. Außerdem profitieren Frauen seltener von einer betrieblichen Alterssicherung und haben durch das niedrigere Gehalt auch weniger Spielraum dafür, privat vorzusorgen. Diese Entwicklungen führen die Betroffenen in eine Abwärtsspirale. Dazu komme ich gleich nochmal. Nochmal ein kleiner Schlenker zum Grundgesetz. Vorhin habe ich gesagt, dass sich unsere Verfassung an gleich mehreren Stellen mit dem Thema soziale Gleichheit auseinandersetzt. Unter anderem in Artikel 3, darüber haben wir schon gesprochen, unter anderem in Artikel 20. Die Bundesrepublik ist ein demokratischer und sozialer Bundesstaat, steht da. Man nennt das auch das Sozialstaatsprinzip und im Grunde bedeutet das, dass der Staat hilfsbedürftigen Menschen unter die Arme greift und für eine gerechte Sozialordnung sorgen soll. Die Verfassung selbst legt aber nicht weiter fest, was genau unter das Sozialstaatsprinzip fällt. Im Grunde aber steckt das hier dahinter.
4: Und hier stehen wir vor einer größeren Herausforderung, die mit der gesellschaftlichen Brisanz von Sozialstaatlichkeit zu tun hat. Man denke zum Beispiel an die Debatte um das Bürgergeld oder Familienleistung. Es geht eben ganz direkt um die Frage, wie sollten die Ressourcen im begrenzten Staatsbudget verteilt werden? Wem sollen Steuergelder zufließen? Wessen Nachteile ausgeglichen werden? Und für diese Fragen ist wiederum die Interpretation des Sozialstaatsprinzips ganz entscheidend.
1: Hier hört ihr Nazli Akazadeh-Wegener. Die Juristin promoviert derzeit an der Universität Frankfurt zum Thema intersektionale Diskriminierung im Sozialstaat. Sie hat mir erzählt, dass das Grundgesetz mit dem Sozialstaatsprinzip weniger das Ziel der sozialen Gleichheit verfolgt, als vielmehr das der gleichen Freiheit. Jeder soll die gleichen Chancen bekommen.
4: Zum Beispiel geht es darum, dass alle Menschen grundsätzlich die Möglichkeit haben, an der Uni zu studieren und einen akademischen Berufsweg einzuschlagen.
1: Aber auch dem Gesetzgeber ist klar, dass es für Chancengleichheit materielle Ressourcen braucht. Also Geld. Deswegen unterstützt er beim Kauf von Schulbüchern, finanziert die Universitäten, unterstützt junge Leute finanziell in der Ausbildung. Und dieses Ziel der Chancengleichheit, das setzt schon im Kindesalter an. Mit der Schulpflicht. In Deutschland müssen alle Kinder die Grundschule besuchen. Da Bildung Ländersache ist, gibt es da ganz unterschiedliche Regelungen zur Schulpflicht. Ich will es deswegen mal vereinfachen. In Deutschland müssen Kinder und Jugendliche mindestens 9 Jahre in die Schule gehen, beginnend mit dem 6. oder 7. Lebensjahr, je nachdem, wann sie im Jahr geboren sind. Es gehen also alle Kinder in die Grundschule und sie lernen im Großen und Ganzen alle das Gleiche. Lesen, Schreiben, Rechnen, das 1x1, die deutsche Rechtschreibung, Hi, my name is Lucy, Malen oder Handwerken, Sport, bisschen Erdkunde, sowas. Soweit zur Chancengleichheit. Theoretisch.
5: Also im Prinzip gibt es die Chancen, aber die Lebensrealitäten werden nicht mit berücksichtigt. Ein gutes Beispiel ist, wenn ein Kind nach Hause kommt und das Kind kommt zu einer Familie nach Hause, wo ein Elternteil beispielsweise halbtags arbeitet und zu Hause ist und das Kind empfängt und dem Kind was zu essen macht und sagt, soll ich dir bei den Hausaufgaben helfen? Oder ich kann selber, bin ich nicht so gut in Mathematik, aber ich habe das Geld, um dir Nachhilfeunterricht zu finanzieren, dass du eine größere Unterstützung hast und bei der Schule halt sehr erfolgreich bist. Versus ein Kind, das nach Hause kommt und erstmal selber aufräumen muss, sich selber was zu essen machen muss, weil die Eltern im Schichtdienst arbeiten, weil da nur ein Elternteil ist, wo es noch ein Geschwisterchen hat, was es von der Schule abholen muss oder von der Kita und sich darum kümmern muss, wo die Eltern vielleicht einen Migrationshintergrund haben und sprachliche Barrieren oder wo die Eltern vielleicht nicht so lange zur Schule gegangen sind, dass sie dem Kind gar nicht helfen können und auch nicht das nötige Kleingeld, um das Kind irgendwie mit jemandem zu versorgen, der ja Nachhilfe geben kann.
1: Siani Sophia Höder ist Journalistin und Autorin. Im Frühjahr dieses Jahres ist ihr 2. Buch erschienen, Vom Tellerwäscher zum Tellerwäscher. Darin beschreibt sie nicht nur ihren eigenen Lebensweg, arm aufgewachsen als Tochter einer alleinerziehenden Mutter, heute studierte Journalistin, sondern schreibt auch über Klassismus, Aufstiegschancen und die vermeintliche Chancengleichheit in Deutschland. Und wenn wir über Ungleichbehandlungen und Chancengleichheit sprechen, dann führt kein Weg an der Klasse vorbei. Und damit sind nicht unbedingt Karl Marx und sein Proletariat gemeint. Der Begriff Klasse ist heute noch mal viel komplexer. Da haben wir einmal die Klasse im ökonomischen Sinn. Arm, Mitte, Reich. Das lässt sich relativ leicht am Einkommen und Vermögen festmachen. Grundsätzlich kann man sich folgende Faustregel merken. Wer weniger als 60% des mittleren Einkommens zur Verfügung hat, ist arm oder armutsgefährdet. Wer doppelt so viel verdient wie die Person genau in der Mitte der Verteilung, ist reich. Für einen Alleinstehenden ohne Kinder heißt das ungefähr Folgendes. Unter 1.200 Euro Nettoverdienst im Monat ist er arm, mit über 3.800 Euro netto monatlich ist er reich. Plus minus, ich habe jetzt hier einfach mal gerundet. Das ist also der sozioökonomische Status. Wie viel Geld hat jemand? Dann ist aber auch noch die Klasse, die sich über Status definiert. Eine Anwältin genießt mehr Ansehen als der Paketbote. Der Journalist in der Berliner Politikbubble verkehrt in anderen Kreisen als die Restaurantfachangestellte. Und interessanterweise müssen diese Gruppen, also sozioökonomisch und statusbasiert, nicht unbedingt aus den gleichen Menschen bestehen, erklärt Siani Sophia Höder.
5: Genau, das heißt, ich würde sagen, es gibt schon diese prekäre Schicht, es gibt eine gespaltene Mittelschicht. Die eine Mittelschicht ist so diese klassische Mittelschicht, das sind Leute, die sind zur Schule gegangen, haben eine Ausbildung gemacht, arbeiten in einem handwerklichen Beruf, leben auf dem Land. Und dann gibt es doch diese neue Mittelschicht. Und das sind diejenigen, die von der Bildungsinflation profitiert haben. Das sind Menschen, die ja im Medienbereich arbeiten, die in der Metropolen leben, die einen Studienabschluss haben, die irgendwie vielleicht so neuere Berufe machen, in der Wissenschaft arbeiten und so weiter. Diese beiden Klassen sind sehr interessant, also die gespaltene Mittelschicht, weil nur weil die eine Person studiert hat, heißt es nicht automatisch, dass sie mehr Geld verdient, zum Beispiel als jemand, der aus der klassischen Mittelschicht kommt. Also es kann sehr gut sein, dass man Handwerk lernt und gerade Handwerk ist gefragt und wird gesucht und diese Person verdient viel, viel mehr Geld quasi als jetzt ein Journalist bei einer Tageszeitung als Beispiel. Nichtsdestotrotz hat der Journalist, der bei einer Tageszeitung arbeitet, eine ganz andere machtpolitische Position. Das heißt, die Person arbeitet und spricht mit ja, einflussreichen Menschen, die Gedanken oder die Einordnung von der Person werden gelesen. Das heißt, die Person hat schon so eine soziale politische schon ein bisschen mehr Macht.
1: Diese Macht, die will gar nicht unbedingt jeder. Aber die Idee der Chancengleichheit ist, dass sie theoretisch alle bekommen können. Das Ideal scheitert aber schon aus rein praktischen Gründen. Wir können nicht alle Manager an der Börse sein und 100.000 im Jahr verdienen. Die Gesellschaft funktioniert schlicht nicht, wenn alle das gleiche Ziel verfolgen, wenn alle hoch hinaus wollen, wenn alle reich sein wollen. Wir sind ein Kollektiv. Wir brauchen die unterschiedlichsten Berufe und nicht nur Börsenmakler. Praktisch findet ein Klassenaufstieg einfach kaum statt. Vom Tellerwäscher zum Millionär, wie man so schön sagt, das ist ein Mythos. Von 100 Kindern mit Akademikereltern gehen 79 später selbst an die Universität. Wenn die 100 Kinder aber Eltern haben ohne Hochschulabschluss, sind es nur noch 27, die eine akademische Laufbahn einschlagen. Bildung und Klasse, das sind vererbbare Kategorien. Wenn die Eltern arm waren, werden es die Kinder später in den meisten Fällen auch. Woran liegt das? Punkt 1.
5: Und da haben wir schon sehr stark, dass wir häufig sehr klassenhomogen leben und sozusagen unsere eigene Realität mit Nuancen wiedergespiegelt kriegen. Das geht schon damit los, was für ein Einkommen haben meine Eltern und welchen Wohnort können sie sich leisten? Können sie sich das leisten, in der Stadt zu wohnen? In welchem Bezirk wohnen sie? Dann hänge ich halt mit Leuten in meiner Nachbarinnenschaft ab. Dann gehe ich auf diese Schule und so weiter. Das heißt, ich bin sehr stark so mit ähnlichen sozialen Kreisen umgeben. Und dann gibt es so Nuancen. Dann gibt es Personen, die ein bisschen mehr, ein bisschen weniger verdienen. Aber eigentlich habe ich relativ stark klassenhomogen lebe ich.
1: Es ist schwierig, aus diesem Lebensumfeld herauszukommen. Dadurch fehlt Input und ein UnterstützerInnen-Netzwerk von außen. Und das führt zu Punkt 2.
5: Diese Idee von der Begabung, diese Idee, dass ein Kind ganz alleine da sitzt und ganz alleine so smart ist, dass es alleine mit diese bezuschussten Bücher kriegt und es schafft und aufsteigt, weil es gibt ja Leute, es gibt ja den einen oder anderen, der das ganz alleine geschafft hat. So, ne? Also wir haben ja schon dieses, Deutschland liebt ja Leistung und die lieben. Und so, wenn man so mit Menschen in der Mittelschicht spricht, dann gibt es schon dieses so, ja, Erben ist unfair und uncool. So. Also es gibt ja schon dieses so, ich bin so fleißig und ich bin stolz darauf. Und wir haben diese Idee, naja, Bildung ist ja da und ist ja kostenlos. Und wenn jemand sich durchbeißt und das durchzieht und so klug ist, dass es ganz alleine so ein kleines Kind da sitzt und alles alleine schafft, ja dann verdient dieses Kind sozial aufzusteigen.
1: Der Glaube, dass jeder alles werden kann, wenn er denn nur doll genug will. Dieser Glaube ignoriert strukturelle Ungleichheit gänzlich. In einer Gesellschaft, in der man sich Amboss und Hammer nicht leisten kann, ist nicht jeder seines Glückes Schmied. Aber müsste der Sozialstaat da nicht eher eingreifen? Chancengleichheit wird nicht geschaffen, indem der Staat nur einspringt, wenn akut Hilfe benötigt wird. Durch Arbeitslosengeld, durch Bürgergeld. Braucht es nicht viel mehr schon Unterstützung, damit die BürgerInnen gar nicht erst auf die Leistungen angewiesen sind?
4: Durchaus wäre wichtig und wird aber auch gesehen, dass der Sozialstaat eine präventive Verantwortung hat.
1: Nochmal Nazlı Akasadeh-Wegner.
4: Die Frage, dazu gibt es auch schon einfach gesetzliche Konkretisierung des Sozialstaatsprinzips. Also wenn man zum Beispiel an das Mieterschutzrecht denkt oder das Arbeitsschutzrecht, dann sprechen diese einfach gesetzlichen Konkretisierungen dafür, dass man durchaus sieht, es gibt faktische Benachteiligungen. Es gibt Machtasymmetrien auf dem Arbeitsmarkt und dagegen tut der Sozialstaat etwas. Wie geht man aber damit um, dass der Staat dieser Verantwortung bereits nachkommt, aber dieser gewissermaßen schon regulierte Arbeitsmarkt dennoch strukturelle Umstände aufweist, die bestimmte Personengruppen typischerweise benachteiligen? Das nicht in Einzelfällen, sondern wirklich strukturell. Und das ist eine Frage, die unter dem Sozialstaatsprinzip zunächst einmal, es wird zunächst einmal darauf verwiesen, dass das Sozialstaatsprinzip keine oder höchstens schwache Vorgaben dahingehend enthält, wie mit faktischen Benachteiligungen umzugehen ist.
1: Das Problem dabei ist, dass die Lösungen Geld kosten. Und das kann die Regierung nur einmal ausgeben. Wie also verteilen? Das Grundgesetz sieht Folgendes vor.
4: Faktische sozioökonomische Gleichheit, das ginge gar nicht aufgrund der Natürlichkeit sozusagen der ungleichen sozioökonomischen Ressourcen, sondern das, was sich die liberale Verfassung zum Ziel setzen kann, ist eigentlich nur formale Rechtsgleichheit.
1: Aber was hat all das mit Demokratie zu tun, mit unserer Verfassung? Naja, alles. Soziale Ungleichheit in all ihren Facetten bedroht die Demokratie, bringt sie ins Wanken, manchmal sogar

0: Ratswahlen sein Kreuzchen gemacht hat und wer nicht. Mehr als ein Drittel der Wahlberechtigten hat auf den Urnengang verzichtet und die Auswertung zeigt, dass das was mit sozialer Ungleichheit zu tun hat. In den Stadtvierteln, in denen das Durchschnittseinkommen besonders niedrig ist, in denen es besonders viele Arbeitslose gibt und nur wenige Menschen mit höheren Bildungsabschlüssen, liegt die Wahlbeteiligung weit unter dem Wiener Durchschnitt. Wer arm ist, weil er sozioökonomisch benachteiligt ist, wählt seltener. Decisions are made by those who show up. Aber müsste es vielleicht nicht eigentlich heißen, decisions are made by those who are able to show up? Denn es ist ja nicht so, dass Menschen, die weniger verdienen, per se kein Interesse an Politik haben oder keine Lust haben zu wählen. Vielmehr liegt es an Sprachbarrieren, am fehlenden Zugang zu Informationen, die man braucht, um an der Wahlurne eine informierte Entscheidung zu treffen, an Organisationsmöglichkeiten. Wer kümmert sich in der Zeit, in der die Alleinerziehende wählt, um die Kinder oder um die demente Mutter? Und es geht ja nicht nur um Wahlen. Demokratie ist so viel mehr. Wer strukturell benachteiligt ist, hat es schwieriger, sich über die eigenen Rechte zu informieren. Welche Leistungen stehen mir zu? Wo finde ich Informationen dazu? An wen muss ich mich wenden? Nasli Akasadeh-Wegener zeigt auf, wie ironisch das teilweise ist.
1: Betroffene gehen den Weg des Rechtsverfahrens, sie setzen sozioökonomische Ressourcen ein und erkämpfen eine Entscheidung, von der auch andere Menschen profitieren. Jetzt ist es aber in dieser Situation, über die wir sprechen über Betroffene von klassistisch-intersektionaler Diskriminierung, dann sind es Betroffene in der Regel, die gerade keine ausreichenden sozioökonomischen Ressourcen haben, die den Rechtsweg gehen sollen.
0: Heißt, wer von klassistischer Diskriminierung betroffen ist, hat oftmals schlicht nicht das Geld, um rechtlich dagegen vorzugehen.
1: Und das ist auch ein Grund dafür, weshalb es bisher im Land Berlin, das ja seit 2020 das Landesantidiskriminierungsgesetz hat, mit der Kategorie sozialer Status, die Menschen vor Klassismus schützt, dass dort bisher noch keine Fälle es vor Gericht geschafft haben.
0: Aber auch andere Aspekte schaden der Demokratie. Der Zugang zum Ehrenamt ist erschwert. Ärmere Menschen oder Menschen mit Migrationshintergrund sind seltener Mitglied in Parteien. Ihre Bedürfnisse werden seltener in den Parlamenten adressiert. Es fehlt ihnen an Repräsentation. Und wenn sich Menschen nicht repräsentiert fühlen, nicht gehört fühlen, dann führt das zu Vertrauensverlust in die Demokratie an sich, in Institutionen wie Polizei oder Gerichte, in die Gesellschaft. Das Ergebnis eines solchen Vertrauensverlusts, Gleichgültigkeit oder, noch schlimmer, Radikalisierung. Das sind strukturelle Ungleichheiten, die mitgedacht werden müssen. Sonst landen wir in der Abwärtsspirale, die ich vorhin schon mal kurz angesprochen habe. Dazu nochmal Doris Liebscher.
2: Und da ist natürlich der Aspekt der sozialen Ungleichheit, also dass auch Armut vererbt wird und auch in Migrationsbiografien zum Beispiel vererbt wird, dass Armut und Geschlecht zusammenhängen, das ist in dieser Vorstellung von Antidiskriminierungsrecht nicht so richtig enthalten. Und das wird sowohl in der theoretischen Beschäftigung mit diesem Sujet, aber auch in der Dogmatik, in der Rechtsanwendung sicherlich in der Zukunft noch interessante Fragen aufwerfen.
0: Eine interessante Frage könnte sein, wie kommen wir aus der Misere wieder raus? Ein Ansatz, der vor allem öffentlich gerne verfolgt wird, ist eine Grundgesetzänderung. Wenn das Grundgesetz die Realitäten der Menschen konkret anerkennt und widerspiegelt, führt das vielleicht auch zu einem Umdenken in der Gesellschaft, so die Theorie. Brauchen wir also mehr Diskriminierungskategorien in Artikel 3, Klasse zum Beispiel, Frau Akasadeh-Wegener?
1: Es ist tatsächlich so, dass Artikel 3 Absatz 3 Grundgesetz, das Diskriminierungsverbot, die Kategorie soziale Herkunft bereithält, aber diese Kategorie in der Interpretation des Bundesverfassungsgerichts sehr eng verstanden wurde und Klassismus nicht adressiert. Das Bundesverfassungsgericht hat es verstanden, zuletzt 1959, als von den Vorfahren hergeleitete soziale Verwurzelung nicht die in den eigenen Lebensumständen begründete Zugehörigkeit zu einer bestimmten sozialen Schicht. Und damit war nach Auffassung des Gerichts, es ging in diesem Fall um die Prozesskostenhilfe, die damals noch Armenrecht hieß, damit war nach Auffassung des Gerichts die finanzielle Fähigkeit oder Unfähigkeit einer Partei, ihren Anwalt aus eigenen Mitteln zu honorieren, nicht unter dem Herkunftsbegriff relevant. Mit dieser Interpretation kann Klassismus natürlich nur sehr eingeschränkt adressiert werden. Man kann natürlich diese Kategorie soziale Herkunft, und so wird es auch teilweise vorgetragen in der Verfassungsrechtsliteratur, auch anders verstehen. Nämlich so, dass die Herkunft gegenwärtige soziale Lage auch mit beeinflusst. Man denke nur an den Habitus oder andere sozioökonomische Ressourcen, die

0: durchaus sich auch auswirken auf die gegenwärtigen Lebensumstände, die eine Benachteiligungssituation ausmachen können. Das ist aber zumindest in der bisherigen Rechtsprechung noch nicht der Fall gewesen. Es ist durchaus eine Möglichkeit zu überlegen, für einen Lösungsansatz in der Verfassung zu überlegen, diese Kategorie umzuschreiben, wenn man, wie gesagt, eben den Schutz vor Klassismus bieten möchte.
1: Wie beim Grundgesetz so oft, kommt es vor allem auf die Interpretation an. Nicht überraschend also, dass es auch beim Begriff Rasse schon seit Jahren Diskussionen gibt.
2: Heute ist klar, es gibt nicht sowas wie biologische menschliche Rassen. Es gibt rassistische Zuschreibungen, es gibt rassistische Zuordnungen, es gibt eine rassistisch stratifizierte Gesellschaft, weswegen heute Race im US-amerikanischen Raum viel stärker als eine soziale Konstruktion verstanden wird. Und auch in Deutschland es mittlerweile mehr Stimmen gibt, also gerade mit Blick auf die rechtlichen Regulierungen, die sagen, ja, der Begriff der Rasse sollte im Grundgesetz und in anderen rechtlichen Regelungen erhalten bleiben, aber eben auch verstanden werden als eine soziale Konstruktion.
1: Deswegen gibt es Ideen, wie man das Grundgesetz ändern könnte, um auf den Rassebegriff zu verzichten, das Konstrukt Rassismus aber beizubehalten. Ein Kompromiss könnte laut Doris Liebscher sein, von vermeintlicher Rasse zu sprechen. Das würde auch nochmal hervorheben, dass es bei Diskriminierungen gar nicht darum geht, ob die Abwertung auf einem tatsächlichen Merkmal basiert, sondern nur davon abhängig ist, was der Diskriminierende zu glauben scheint. Eine andere Möglichkeit wäre, Rasse durch Rassismus zu ersetzen, um die sozialkulturelle Rolle von Rassismus hervorzuheben. Wieder andere fordern, den Begriff einfach komplett zu streichen und es bei der ethnischen Herkunft zu belassen, die ja auch im Grundgesetz steht. Oder man lässt einfach alles so, wie es ist. Danach sieht es nach aktuellem Stand auch aus. Obwohl die Ampelregierung im Koalitionsvertrag festgelegt hat, das Wort Rasse aus der Verfassung zu streichen, sieht es nicht danach aus, als würde das in dieser Wahlperiode noch klappen. Für eine Grundgesetzänderung braucht es eine Zweidrittelmehrheit. Ohne die CDU ist diese aber nicht zu machen. Und wie sieht es mit anderen Diskriminierungsformen aus? Dem Alter zum Beispiel? Muss das ins Grundgesetz? Nochmal die Journalistin, Speakerin und Buchautorin Silke Burmeester.
3: Ich halte das absolut für sinnvoll. Ich halte das auch für notwendig. Das hätte ich vielleicht vor ein paar Jahren nicht gesagt, weil ich gedacht habe, mein Gott, jeder altert doch. Mein Gott, so ist es halt so ungefähr. Wenn ich aber jetzt sehe, was das eben heißt und das ist eben strukturelle Diskriminierung, das ist eine auch quasi unter dem Dach unserer gesellschaftlichen Ordnung stehende Diskriminierung ist, nämlich dass es völlig normal ist, alte Leute herabzusetzen oder auszusortieren aufgrund ihres Alters. Das ist ja was, was ich jetzt eben feststelle und erlebe und beobachte, bin ich absolut dafür, weil wir eben bei allen anderen, ich nenne es jetzt mal Merkmalen, sehr wohl sagen, das ist eine Diskriminierung, also aufgrund von Herkunft, Hautfarbe, sexueller Orientierung oder was, oder Geschlecht, die nicht zulässig ist. Warum sollen wir da bei dem Alter eine Ausnahme machen?
1: Die Aufnahme der Altersdiskriminierung im Grundgesetz hätte, so sagen die einen, maximal symbolischen Charakter. Denn auch jetzt ist sie ja schon illegal, zum Beispiel durch das AGG. Silke Burmeester ist mit ihrer Perspektive aber nicht alleine. Auch die unabhängige Beauftragte für Antidiskriminierung und Leiterin der Antidiskriminierungsstelle der Bundesregierung, Ferda Attermann, wünscht sich, dass Alter in Artikel 3 Absatz 3 aufgenommen wird. Dadurch, sagen Rechtsexperten, könnten vor allem auch die Kinderrechte nochmal deutlich gestärkt werden. Die spielen bislang verfassungsrechtlich nämlich noch eine geringe Rolle. Ciani Sophia Höder glaubt auch, dass solche Änderungen hilfreich sein können, auch wenn es um Klasse geht.
4: Ich meine, das Grundgesetz ist ja auch eine Vision. Das ist nicht eine Utopie, aber das ist eine Aspiration sozusagen. Das heißt, es muss auf jeden Fall rein, dass man sagt, das ist eine Aspiration und wir sehen dieses Problem und wir wollen, dass das zukünftig oder als Idealstaat nicht mehr eine Rolle spielt. Und ja, dass quasi alle Menschen vor dem Gesetz gleich sind oder das, ne? Aber gleichzeitig ist Symbolik ist das eine. Wir brauchen tatsächlich handfeste Strategien. Also es reicht nicht nur, das so zu betiteln und das zu wollen quasi. Wir brauchen auch mehr.
1: Teil von diesem Mehr ist auch, dass Menschen, die Diskriminierungserfahrungen machen, ihre Rechte kennen. Das Antidiskriminierungsgesetz gibt klare Vorgaben, welche Form der Diskriminierung verboten ist. Darüber habe ich vorhin schon was erzählt. Darüber hinaus gibt es Antidiskriminierungsgesetze auch in den sozialen Gesetzbüchern. Für Menschen mit Behinderung zum Beispiel gelten insbesondere das SGB I und SGB IV. Außerdem gibt es noch das Behindertengleichstellungsgesetz. Aufgrund dieser Gesetze kann man auch rechtlich gegen die erfahrene Diskriminierung vorgehen. Ein Mann, der in München lebt und aus Burkina Faso stammt, hat zum Beispiel einen privaten Vermieter vorm Zivilgericht verklagt, weil dieser nur an Deutsche vermieten wollte. Der Mann hat nicht nur Recht, sondern auch eine Entschädigung von 1.000 Euro zugesprochen bekommen. Das macht die Diskriminierung zwar nicht ungeschehen, aber das kann das Recht auch gar nicht leisten. Um den Zugang zu solchen Verfahren zu erleichtern, ist die Antidiskriminierungsstelle immer ein guter erster Ansprechpartner. Unter antidiskriminierungsstelle.de findet ihr dazu weiterführende Informationen. Die Sache mit der Ungleichheit, die ist paradox. Es gibt da dieses Experiment von dem Wettrennen um 100 US-Dollar. Junge AmerikanerInnen reihen sich an einer imaginären Linie auf, um sich zu messen und das Geld zu gewinnen. Dann dürfen einige SchülerInnen zwei Schritte nach vorn machen, immer wenn eine Aussage auf sie zutrifft. Alle, deren Eltern noch verheiratet sind, die Zugang zu Nachhilfe hatten oder haben, die sich nie Gedanken machen mussten, wo die nächste Mahlzeit herkommt, die als Teenager nichts zum Familieneinkommen beitragen müssen und mussten. Alle zwei Schritte vor. Am Ende ist das Feld der WettbewerberInnen weit auseinandergezogen. Einige stehen noch an der Startlinie, andere sind schon viele Meter weiter. Und die euphorische Stimmung des Wetteifers ist betretenem Schweigen gewichen. Wer wird das Rennen wohl machen? Und damit beenden wir unsere heutige Folge. Vielen Dank fürs Zuhören. In zwei Wochen geht es dann um die vierte Gewalt. Welche Rolle haben Medien in einer Demokratie? 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Redaktion für diese Folge waren Ina Lebetjew und ich. Redaktion für die Stiftung Forum Recht waren Marie-Elisabeth Mirsch und Katrin Schön. Produziert wurde das Audio von Noah Schulz. Mein Name ist Rabea Schlotz und ich sage ciao, bis zum nächsten Mal. Thank you.

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1: Wer noch klar umrissene Erinnerungen an die späten Kinderjahre hegt, wird sich vielleicht an das Phänomen der Invasion unerwarteter Feindesbrüder erinnern. Es tauchte oft dann auf, wenn man einen vermeintlich schwachen und mit wenig Rückhalt gesegneten Schulkameraden in den Kartenraum gesperrt oder mit Wasserbomben weich und nass geschossen hatte. Plötzlich tauchten einflussreiche und verteidigungsbereite Freunde von dem armen Tropf auf, die man bisher gar nicht kannte oder von denen man eher vermutet hätte, sie hegten ebenfalls eine Abneigung gegen den Gefolterten. Es wurden ihrer immer mehr, so viele, dass man beinahe von einer Art breitem Sympathisantentum für den Erniedrigten reden konnte. Am Ende fand man sich womöglich selbst im finsteren Kartenraum wieder und starrte, nass und windelweich geschossen, auf die ungefähre Stelle im Meer, wo die Insel Monte Cristo in der Fantasie des großen Kerkerseelenkenners Alexandre Dumas gelegen haben muss. Niemand weiß genau, wie es im Inneren von Friedrich Merz aussieht. Man weiß nur so ungefähr, dass Merz Malaisen zu erdulden hatte, die keinem Kanzler vor ihm zugemutet worden waren. Man weiß dies, um ausnahmsweise die Quelle zu verraten, von Merz selbst. Kritische Merzianer deuteten gelegentlich an, dass Merz selbst auch Mitverursacher dieser Schmerzen sein könnte, aber das ist schwer zu verifizieren. Der gegenwärtig schmerzliche und, wie es aussieht, noch für längere Pein taugliche Vorgang um den Kanzler und seinen Verkehrsminister könnte dem oben beschriebenen Gruß aus dem Kartenraum verwandt sein. Friedrich Merz beschied seinem Verkehrsminister Patrick Schnieder am Wochenende, er habe jetzt gefälligst sein Büro zu räumen. Als Kanzler darf Merz das. Als Kanzler mit schlimmen Umfragewerten sollte er dergleichen allerdings besser nicht tun. Nun kann man vielleicht Patrick Schnieder eine gewisse Glanzlosigkeit als Verkehrsminister zuschreiben. Es hat vor Schnieder Verkehrsminister gegeben, denen man Glanzlosigkeit durchaus verziehen hätte, wäre diese Glanzlosigkeit der Ersatz für deren verheerende Unfähigkeit gewesen. Bei Schnieder wusste man nie so recht, wer er war. Man wusste nicht einmal, ob sein Name absichtlich falsch geschrieben wurde. Aber vermutlich wussten alle außer Friedrich Merz, dass Patrick Schnieder viele Freunde hat, die nun aus der Deckung kommen und ihr räusper Unverständnis über die kühle Art ausdrücken, mit welcher der Kanzler den Mann weggefegt hat. Schnieder hat einen Bruder, der auch Schnieder heißt und Ministerpräsident ist. Der hat eine Wasserbombe gefüllt. Peter Altmaier hat den Kartenraum aufgesperrt, in dem schon Wolfgang Bosbach wartet, den erhobenen Zeigefinger auf die Stelle im Mittelmeer gerichtet, wo die Insel Monte Cristo liegen soll.
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1: Sie ziehen sich durch den hellblauen, wolkenfreien Himmel. Sie zu entdecken verursacht bei den einen vielleicht Fernweh. Die anderen werden durch sie daran erinnert, dass anderswo gerade Menschen ein ganz anderes Leben leben, etwas ganz anderes tun als man selbst, nämlich irgendwo hinfliegen. Die Rede ist natürlich von Kondensstreifen. Um sie ranken sich übrigens auch jede Menge Verschwörungsmythen. Wir beschäftigen uns aber heute mit sehr konkreten neuen Erkenntnissen und mit der Frage, welche Auswirkungen Kondensstreifen aufs Klima haben. Ihr hört den Klimapodcast von Detektor FM. Ich bin eure Host Ina Lebedjew. Hi.
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1: Antonia Sabri ist Strategin und Umsetzungsexpertin bei der gemeinnützigen Kommunikationsagentur Beyond Content. Sie organisiert Workshops, entwickelt Strategien und kennt sich mit Kondensstreifen aus. Herzlich willkommen im Klimapodcast.
3: Hallo, voll schön hier zu sein.
1: Ja, ich freue mich auch, dass das klappt. Was ich weiß bisher, es gibt normale Kondensstreifen, sage ich mal in Anführungsstrichen. Und dann gibt es sozusagen krasse Kondensstreifen, so habe ich es mir notiert, die sich eben besonders aufs Klima auswirken. Was hat es mit denen auf sich?
3: Ich liebe die Bezeichnung. Ja, das trifft es eigentlich ziemlich gut. Man kennt es, man schaut in den Himmel, man sieht ein Flugzeug. Manchmal hat es gar nichts dahinter, manchmal hat es einen Streifen dahinter, der während das Flugzeug wegfliegt auch schon wieder weggeht. Und manchmal schaut man in den Himmel und sieht so einen Kondensstreifen und kein Flugzeug. Ich denke auch, wegen diesen krassen Unterschieden sind da viele Mythen entstanden. Die Wahrheit ist die, ein Flugzeug fliegt, ein Flugzeug stößt dabei immer Rußpartikel aus. Und wenn es durch sehr kalte Luft fliegt, dann kondensieren diese Rußpartikel. Partikel, also gefrieren in dieser kalten Luftschicht, die wirklich minus 50 Grad da oben hat, und dann bleiben die. Und wenn die nur kurz bleiben, dann war es kalt, aber nicht mega kalt. Und wenn es richtig, richtig kalt war, da kommen natürlich noch komplexe andere Wetterbedingungen zusammen, aber dann bleibt der. Und zwar über 2 Stunden bis zu 2 Tage, also der kann auch sehr, sehr lange bleiben. Und nur diese krassen, wie du es genannt hast, die lange bleiben, sind das große Klimaproblem. Das passiert auch nicht bei vielen Flügen. Also bei 2-3% aller Flüge passiert das, weil dafür muss es eben sehr kalt sein, dafür muss es auch eine gewisse Höhe haben. Also man denkt so, boah, was ist dann das Problem? Es sind ja nur 2-3% aller Flüge. Aber tatsächlich haben diese bleibenden Kondensstreifen einen extrem erwärmenden Effekt. Also man schätzt ungefähr 2-3% der gesamten menschengemachten Erderwärmung sind diese Kondensstreifen, die bleiben. Die nennt man auch Zirruswolken, weil es eben wie eine Art Wolke fungiert. Ne? Man schaut ja auch hoch, man sieht, es ist ein Kondensstreifen, weil es eben so länglich ist, aber es hat auch was von einer Wolke ein bisschen.
1: Also ist sozusagen über diesen Gedanken, dass man sagt, Fliegen an sich ist klimaschädlich, ist das eine neue Erkenntnis oder ist das einfach noch heftiger, was man da jetzt über diese Kondensstreifen weiß?
3: Also man kennt den normalen Klimaeffekt, den CO2-Effekt des Ausstoßes von Kerosin, ne, der bleibt. Und das andere kommt jetzt on top. Und wenn man jetzt überlegt, was macht es mit unserer Welt, dann kann man so ungefähr sagen, dass über das man bisher spricht, den CO2-Ausstoß durch den Kerosinverbrauch, das ist so 1/3 der klimaschädlichen Wirkung von Flugzeugen. Also Fliegen bleibt klimaschädlich, aber wenn man diese Kondensstreifen wegbekommen würde, wäre schon 2/3 der klimaschädlichen Wirkung vom Fliegen weg.
1: Okay, das klingt erstmal auf jeden Fall nach einem Ausblick, aber kann man denn jetzt etwas gegen diese, ich glaube, ihr nennt sie auch persistierenden Kondensstreifen, gegen diese bleibenden Kondensstreifen tun?
3: Ja, tatsächlich gibt es da schon ziemlich viel Forschung zu. Ich sag mal, die in Umgangssprache einfache Lösung ist drüber oder drunter fliegen. Das ist ein Höhenunterschied von vielleicht 600 Metern. Die Studien haben auch gezeigt, dass es quasi keinen statistisch relevanten Mehrwert an Kerosin braucht. Also es kostet die auch nicht wirklich mehr. Bei so einem Langstreckenflug kommst du dann 2 Minuten später an. Also der Unterschied ist minimal. Was es in der Realität so komplex macht, ist natürlich die Flugsicherung auch irgendwo. Ne? Fliegt da über oder unter mir jemand? Wie sind über oder unter mir gerade andere Wetterphänomene unterwegs? Aber die Lösung an sich ist maximal simpel, drüber oder drunter fliegen.
1: Das heißt aber, das musst du jetzt nochmal genauer erklären, man müsste sozusagen wissen, in welcher Konstellation diese schwerwiegenden Kondensstreifen entstehen würden und müsste dann die Flugbahn anpassen, oder wie?
3: Absolut. Aber auch wenn man Flug plant, dann entscheidet es nicht der Pilot, wie er fliegt, sondern tatsächlich gibt es vorher eine Flugplanung. Die planen die Routen. Und auch da wurde schon mit getestet mit American Airways, dass in dieser Flugplanung quasi schon die Wetterdaten, da gibt es ja Prognosen und mit einbezogen wurden. Und bei Flügen, die in dieser Höhenrichtung fliegen, das quasi einbezogen wurde. Und da wurde auch dann gesagt, bei, ich sag mal, 1000 Flügen, die sich angeschaut haben, hey, 190 davon sollten einen Umweg fliegen, um diese Kondensstreifen zu vermeiden. Das wurde dann gesagt und bei diesen 190 haben das 112 auch tatsächlich gemacht, weil der Alltag der Piloten ist halt dann doch, ja, das waren die halt auch noch nicht so richtig gewohnt. Und dabei hat man dann auch gesehen, da sind 70% weniger Kondensstreifen entstanden. Das muss ich natürlich noch perfekt finden, ne? Wie viel drüber oder drunter muss ich fliegen, aber an sich konnte man dadurch schon 70% dieser Kondensstreifen vermeiden. Also da gab es auch schon reale Tests und ein wichtiger Teil ist eben schon die Flugplanung. Der Pilot steigt da nicht ein und fliegt einfach, sondern vorher am Boden wird eine Flugplanung gemacht. Dann spielt noch die Flugsicherung mit rein, die da immer entscheiden muss, okay, kommt jetzt aber ein Militärflugzeug oder was weiß ich spontan angeflogen, sodass ihr eben nicht drüber oder drunter fliegen könnt. Das sind dann eben die Ausnahmen, wo es dann ab und zu halt doch nicht nach der normalen Route geht, aber im Normalfall fliegen die schon.
1: Also jetzt interessiert mich vor allen Dingen, wie neu sind denn diese Erkenntnisse und wie hat man das überhaupt rausgefunden, dass die Kondensstreifen so sich krass auswirken können?
3: Also es gibt schon Studien, die echt gar nicht so neu sind. Aber so die letzten 5 Jahre hat das Thema wissenschaftlich gesehen, noch nicht öffentlich, aber wissenschaftlich gesehen sehr abgehoben. Also da gibt es inzwischen ganz, ganz viele, die sich damit beschäftigen, weil es aus wissenschaftlicher Perspektive, deshalb war es auch vorher nicht die breite Öffentlichkeit, nicht so leicht ist. Wir brauchen dafür natürlich Satellitendaten und die waren früher halt einfach noch nicht so verfügbar, um das überhaupt verfolgen zu können. Ne? Wie entstehen die? Wie erwärmt sich dann das drunter? Das kannst du inzwischen alles in den Satellitendaten sehen. Da gibt es schon recht viel Forschung. Die Airlines würden sagen, nicht genug, weil die wollen das natürlich nicht umsetzen. Es ist für sie ja doch ein kleiner Schritt mehr, wenn auch kein großer, darüber oder drunter zu fliegen. Und darum wünschen die sich natürlich gern noch mehr Forschung. Aber es ist tatsächlich schon einiges da und auch sehr, sehr große Institute und auch Firmen. Auch Google hat einen eigenen Bereich zu Contrails, weil die eben auch die Satellitendaten sehr gut einsehen können. Und da arbeiten echt viele auch weltweit zusammen in der Wissenschaft.
1: Das heißt, wie ist denn jetzt eigentlich der Status quo? Also du hast gesagt, die Fluggesellschaften sehen das naturgemäß wahrscheinlich einfach anders erstmal. Aber wie ist der Stand vom Wissen, das bei den PilotInnen ankommt und was kann da jetzt passieren?
3: Also aktuell ist es leider eben noch sehr wissenschaftlich. Es gibt aber auch schon viele Tests mit ein paar Airlines. Es gibt schon bei den, ich sag mal, Flugplanungssoftwaren ist es schon ziemlich angekommen. Da gibt es schon einige wie FlightKeys, die haben es wirklich schon integriert. Also sprich, wer auch immer die Flugplanung macht, wenn der dieses System nutzt, kann einfach, ich will es nicht sagen, einfach anklicken, Kondensstreifen vermeiden. So einfach ist die Realität nicht. Aber doch, ich habe das Tool gesehen. Es ist wirklich okay. Du kannst sagen, ich will halt nur ein mittelmäßig weniger oder mehr Kerosinverbrauch und dann kannst du dich da durchklicken. Also es ist in der Flugplanung schon halbwegs angekommen. Tatsächlich aber noch nicht bei den PilotInnen. Also auch die versuchen wir, ich sag mal, zu informieren. Da gibt es keinerlei Informationspflicht. Ne? Also klar, ist irgendwie nicht Teil ihres Alltags. Sie wissen schon, dass hinter ihnen da irgendwas entsteht. Aber tatsächlich wissen die sehr, sehr wenig. Und auch in der Flugsicherung hängt es eher an Einzelpersonen, die sich, weil sie irgendwie über das Thema gehört haben, jetzt dafür interessieren und das versuchen zu pushen. Aber an sich ist es alles Eigenleistung von den Leuten, auch von den WissenschaftlerInnen. Ich meine, wer steckt da Geld rein? Die Airlines wollen es lieber nicht pushen, auch wenn es ja eine coole Geschichte eigentlich für sie ist, ja, dass du 2/3 weniger Erderwärmung jetzt machen kannst, dadurch, dass die das einfach umfliegen. Das entspricht nur mal ein Gefühl zu haben, der Größenordnung, in der Deutschland zu den globalen CO2-Emissionen beiträgt. Also wenn wir morgen einen Schalter umlegen könnten, indem wir einfach drüber oder drunter fliegen und sagen würden, okay, Deutschland macht jetzt keine CO2-Emissionen mehr, würden wir es ja tun. Und es ist ein Teil, dass sie wirklich einfach uninformiert sind, sowohl in der Flugsicherung als auch die PilotInnen, was schon auch beabsichtigt ist, glaube ich, ein bisschen. Also das ist einfach ein Thema, wir haben öffentlich nicht drüber gehört und ähnlich kann man sich auch die Verteilung tatsächlich von den Leuten, die in dem Sektor arbeiten, vorstellen. Da haben auch sehr viele wenig Wissen darüber.
1: Also du hast es ja gerade nochmal genannt, es wäre einfach ein massiver Impact, wenn alle den Schalter umlegen würden oder beziehungsweise ne, was ändern würden im Flugverhalten oder mit Blick auf die Kondensstreifen, stimmt's?
3: Ein Riesenschalter. Also wirklich, wenn man sagt, ungefähr 2-3% der gesamten globalen Erderwärmung sind das. Und es entspricht einfach ganz Deutschland. Also ich denke mir, als wir das erste Mal gehört haben bei uns im Team von Beyond Content, war es so richtig, hä? Okay, wir müssen darüber erzählen, weil wenn man doch nur drüber oder drunter fliegen muss, es ist natürlich komplexer, will ich ja nicht sagen. Aber im Endeffekt ist es das, ja. Und warum tun die das nicht, ne? Und am Ende fehlen halt einfach die Anreize. Den Piloten und Pilotinnen wurde schon lebenslanger Zeit, hey, ihr müsst Kerosin sparen, weil es gibt eine CO2-Steuer, die die Airlines zahlen müssen. Es gibt aber eben keine Kondensstreifensteuer, weil das am Ende des Tages kein CO2 erstellt, sondern was da passiert ist, ja, das Gegenteil, was man damals gehört hat, als es doch dieses Ozonloch gab. Ich weiß nicht, wer sich daran erinnert, aber im Endeffekt halten die Wärme wie so eine Decke, ne, die von der Erde wieder abgestrahlt werden würde, halten die fest und dadurch ist es eine aktive Erwärmung im Hier und Jetzt. Und das macht eine ziemlich krasse Wirkung und ja, da denken wir, ey, fliegt einfach drüber oder drunter und wollen da ein bisschen Druck machen. Deshalb haben wir auch eine Petition an den Start gebracht. Liebe Lufthansa, ändert doch mal bitte eure Routen ein bisschen. Man muss es auch sehen, es trifft nur 2-3% aller Flüge. Also die müssten ja jetzt nicht plötzlich ihren ganzen Betrieb ändern, sondern bei diesen Flügen die Flugplanungssoftware, die ja schon da ist, einfach auch nutzen. Da gab es schon Tests und es hat bewiesen, dass es funktioniert. Also wäre es schon cool, die würden es auch einfach machen. Und dafür brauchen sie natürlich auch irgendwie den öffentlichen Druck, den politischen Druck, dass sie da einfach Anreize haben, das dann auch zu tun.
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1: 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Was bedeutet das denn kostentechnisch? Also ich denke jetzt so, man kann ja seinen CO2-Fußabdruck als Reisender zum Beispiel jetzt verringern, indem man eben Zertifikate kauft und Sachen wieder ausgleicht, die man verursacht hat. Wäre das bei Flügen dann genauso? Würden Flüge dann überhaupt noch bezahlbar sein?
3: Also das sind zwei verschiedene Sachen. Das eine ist wirklich das CO2, was die Flüge ausstoßen. Das sind auch diese Zertifikate, von denen du sprichst, sogenanntes CDR, dass du CO2 wieder aus der Luft holst. Das würde ich jedem empfehlen. Das fühlt man sich richtig gut, wenn man das zahlt. Das ist tatsächlich ziemlich teuer, wenn man das machen will. Aber wie gesagt, CO2 ist ein Drittel der klimaschädlichen Wirkung von Flugzeugen. Und diese Kondensstreifen, das würde es keinen Cent teurer machen, also vielleicht einen Euro, weil am Ende des Tages ist das kein CO2. Das heißt, du musst dafür kein Zertifikat kaufen, sondern es ist wirklich wie so eine Decke, die einfach über die Welt gelegt wird und die Wärme hier hält. Und das ist nicht das Gleiche wie CO2. Darum ja, kann ich das auch schlecht wieder aus der Luft holen. Da brauche ich dann auch keinen Rechner für. Und das würde die Firmen ja vielleicht 1-2 Euro mehr, also das Flugticket, wenn es 1 Euro mehr kostet, wegen dem bisschen mehr Kerosin, was die verbrauchen. Aber statistisch konnte nicht mal bewiesen werden, dass sie überhaupt mehr Kerosin brauchen. Also an sich dürfte es gar nicht teurer werden, wenn man jetzt sagt, okay, die Flugplanung dauert 5 Minuten länger, dann wird das Ticket halt 1-2 Euro teurer. Weiterhin, wenn ich auch noch CO2 weg will, dann wird es wirklich ein bisschen teurer, weil diese Zertifikate kaufen fürs CO2 ist aktuell schon noch recht teuer. Sollte aber jeder machen, weil dann wird das Thema wissenschaftlich auch gepusht und dann wird es auch günstiger, das zu machen.
1: Ja. Wir hatten im Vorgespräch uns darüber unterhalten, dass du selber früher ganz viel gereist bist, dass du also auch aus Erfahrung sprichst, weil du Work and Travel in Australien gemacht hast und Backpacken warst in Südostasien und einen Master gemacht hast in Schottland und auf dem Jakobsweg warst du auch, also ganz viele unterschiedliche Ziele und Weltentdecken war auf jeden Fall dein Ding. Wo gab es denn da für dich so ein Shift oder warum siehst du das heute anders?
3: Also ich habe mich da einfach, als ich jünger war, noch nicht mit beschäftigt, damit 18 gleich los, Work and Travel und die Welt ist groß und wunderschön, deshalb ja auch so schützenswert und Ich habe die Welt und ihre Kulturen und auch vor allem ihre Natur schon immer sehr, sehr, sehr geliebt. War mir aber ehrlich gesagt vielem einfach auch zu dem Zeitpunkt noch gar nicht bewusst und habe mich schon nach dem Studium mehr angefangen damit zu beschäftigen. Und vor allem, als meine Kinder auf die Welt kamen, war für mich klar, okay, ich will, dass die Welt so sehen können wie ich. Ich will, dass die Natur so sehen können wie ich. Und das bedeutet auch, dass wir die schützen müssen. Und das war für mich so der Startschuss in, ich muss auch meine Freizeit, meine Arbeitszeit da reinstecken, dass wir diese wunderschöne Welt gemeinsam erhalten.
1: Falls das nicht zu weit wird, erzähl doch mal, wie reist du denn dann?
3: ja, meistens, also wir wandern einmal im Jahr, da fahren wir nach Österreich, das ist wunderschön für die Kinder, oder in die Fränkische Schweiz, also es ist schon alles wesentlich regionaler geworden, oder an der Ostsee waren wir jetzt in den Pfingstferien, es ist schon wirklich regionaler geworden, heißt aber auch nicht, dass ich nicht gar nicht mehr die Welt sehen will, ne? Wir sind schon einmal mit den Kindern auch geflogen tatsächlich und ja, da habe ich mich halt danach hingesetzt und mir diese CDR-Zertifikate gekauft. Carbon Dioxide Removal, also um das wieder aus der Luft zu holen, weil ich habe es schon mit einem sehr schlechten Gewissen gemacht, kann man nicht anders sagen. Und darum versuche ich es auch so selten wie möglich, aber tatsächlich ist es was ich nicht komplett aus meinem Leben streichen kann, gefühlt. Ich respektiere jeden, der es tut, aus unserem Team machen das alle, wirklich ein bisschen schlechtes Gewissen, aber die Welt ist so groß und schön, ich verstehe jeden, der sie sehen will und ja. Und das auch tut. Das heißt, wir müssen uns gemeinsam überlegen, hey, wie können wir uns dabei ein bisschen weniger schlecht fühlen? Einmal, indem wir die Kondensstreifen vermeiden, können wir uns schon 2/3 weniger schlecht fühlen. Und einmal, indem wir im besten Fall noch die Zertifikate kaufen, da müssen wir halt dann wirklich in die Tasche greifen. Aber für mich zumindest führt das dazu, dass ich es auch mehr schätze. Also, dass ich dann eben nicht 3-mal im Jahr fliege. Gut, das habe ich jetzt noch nie getan, aber dass ich halt dann wirklich schaue auf 3 Jahre oder so, komm einmal und dann kaufen wir auch die Zertifikate, um es mit einem okayen Gefühl zu machen und trotzdem das Reisen einfach genießen zu können.
1: Ich fand auch euren Hintergrund ganz spannend. Ich habe gelesen, dein Chef hat sozusagen aus einer klassischen Kommunikationsagentur ein gemeinnütziges Unternehmen gemacht und ihr beschäftigt euch bei Beyond Content halt mit Nachhaltigkeitsthemen und eben auch mit diesen Kondensstreifen. Wie und warum macht ihr das denn eigentlich?
3: Also witzigerweise kamen wir alle vorher aus einem Software-Kontext sogar, also auch unser Chef. Wir haben in einer Softwarefirma gearbeitet, also wo ganz anders her. Und was wir jetzt tun, ist wirklich, wir wollen mit Geschichten, die wir erzählen, ob das Videos sind, ne, YouTube, auch Podcast oder Artikel, Geschichten erzählen für eine lebenswerte Welt. Also die richtig Lust auf, ich nenne es mal Klimaerhaltung machen, die richtig Lust auf unsere Welt machen, richtig Lust machen, da mitzumachen und wo man auch sieht, hey, da wird an ganz vielen Ecken gearbeitet, weil da ist ja auch ganz viel Druck, da ist ganz viel Schwarzmalerei, aber am Ende gibt es so viele Leute, die da schon an Lösungen arbeiten und diese Lösungen wollen wir gerne zeigen, weil ich sag mal, auch da jetzt bei dem Kondensstreifenthema, die Wissenschaftler, die da dran arbeiten, sind wirklich nicht die Pros darin, diese Geschichte auch endkundentauglich zu erzählen. Und am Ende wollen wir diese Geschichten erzählen. Und zwar nicht nur zu Kondensstreifen, wir machen auch ganz viel Richtung Energiewende, Richtung gesellschaftlicher Wandel. Und Kondensstreifen ist eben ein Teil davon. Alles, wo wir einen Hebel sehen, ist die Geschichte, die wir euch erzählen wollen. Ja. Da bin ich voll froh, dass du mir dafür auch die Plattform gibst.
1: Na, ich finde es total spannend, das Thema. Kannst du was dazu sagen, wie ihr überhaupt auf diese Kondensstreifen gekommen seid? Weil das ist ja so ein ganz spezielles Thema auf den ersten Blick.
3: Es ist so speziell. Es ist tatsächlich auch nur, weil wir uns extrem viel mit Klimathemen beschäftigen. Ne? Also, dass wir in ganz vielen Gremien mit drin sind, dass wir ganz viel mit Leuten uns unterhalten, natürlich auch über den Flugverkehr reden und dann rein zufällig wirklich mal an jemanden gekommen ist, an einen Piloten, der in einer dieser Studien mit teilgenommen hat, wo sie die vermieden haben. Und ab da sind wir so ein bisschen reingepurzelt und kennen inzwischen wirklich auch aus Amerika die ganzen Wissenschaftler, die da dran arbeiten, arbeiten mit denen regelmäßig dran, an den Geschichten dazu. Und das war, wie für alle, die in diesem Thema sind, reiner Zufall. Also nur, weil wir uns viel über diese Themen unterhalten. Und das ist das, was ich so schade finde. Es sollte kein Zufall sein bei so einem einfachen, großen Hebel. Das sollte man wissen. Man sollte die am Himmel sehen und sich denken, ja, wieso ist der da? Das finde ich jetzt nicht so toll. Den hätte die Airline jetzt auch vermeiden können. Wieso ist denn da nicht drüber oder drunter geflogen? Das ist was, das weiß keiner oder ja, im Alltag keiner. Ich wusste vorher auch nicht, ich war so richtig, was? Wieso weiß das keiner? Wir müssen diese Geschichte groß machen. Und das fand ich auch so schön, als wir uns das erste Mal getroffen haben und da zufällig irgendwie auch über das Thema gesprochen haben, warst du auch gleich so, was? Ja, lass einen Podcast drüber machen. Das müssen wir erzählen. Und das ist tatsächlich die Reaktion der meisten Menschen, die das erste Mal hören. Es ist ein Riesenhebel, der relativ einfach umsetzbar ist. Das hat man in unserem Bereich sehr, sehr selten. Und den sollte man dann auch drücken. Und dafür müssen Menschen einfach drüber wissen.
1: Gibt es noch irgendwas, Stichwort Wissen, wo du sagst, das gehört so nochmal in das Thema rein, das muss ich noch mitgeben?
3: Also für mich ist, unterschreibt die Petition an die Lufthansa, schaut euch mal die Seite an bei uns. Wir haben eine extra Kondensstreifen-Website, wo man sich einfach informieren kann und teilt das Wissen mit anderen, damit einfach möglichst viele wissen, dass das überhaupt ein Problem ist. Weil ich glaube, wenn wir es alle wüssten, wäre der öffentliche Druck so groß, dann würde die Politik da auch Regeln für schaffen, dass die Airlines das einfach vermeiden müssen. Und das wäre so der Wunsch an das, was passiert. Teilt diese Information mit möglichst vielen. Contrails nennt man diese Kondensstreifen auf Englisch. Das ist nicht das gleiche wie Chemtrails. Chemtrails sind diese Verschwörungstheorie hinter dem Ganzen. Die Wahrheit ist wirklich einfach nur, das stößt Ruß aus dieses Flugzeug. Und wenn es sehr kalt ist, dann kondensiert das da aus, diese feuchte Luft, die da aus dem Flugzeug kommt. Und das ist das, was ihr da seht. Und teilt die Information, was für ein Riesenhebel das ist.
1: Das sagt Antonia Sabri. Sie ist Strategin und Umsetzungsexpertin bei der gemeinnützigen Kommunikationsagentur Beyond Content. Hab ganz vielen Dank für die Einblicke in eure Arbeit und das spannende Gespräch.
3: Danke dir. Ganz schön, dass ich hier war.
1: Und das war der Klimapodcast von Detektor FM für diese Woche. Wir freuen uns, wenn ihr den Podcast mit Menschen teilt, die sich für diese Kondensstreifen oder eben aber auch andere Klimathemen interessieren könnten und die spannend sein könnten für sie. Produziert hat diese Folge Wiebke Stark. Und die Redaktion für diese Folge hatte ich, Ina Lebedjew. Und ich sage danke für eure Aufmerksamkeit. Macht's gut, bis nächste Woche. Tschüss.
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1: Ich möchte jetzt nicht einfach nur sagen, so, alles scheiße, sondern es liegt in meiner Verantwortung, diese eingravierten Verhaltensmuster selber wieder auseinanderzunehmen, mir abzugewöhnen und dadurch auch jüngeren Frauen was anderes vorzuleben.
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Frauen sind fürsorglich, harmonisch, zurückhaltend. Männer dagegen durchsetzungsfähig, selbstbewusst und kompetent. Das klingt alles furchtbar aus der Zeit gefallen, aber diese Zuschreibungen und Erwartungen sind halt doch oftmals irgendwie unterbewusst in uns drin. Und vielleicht ja auch ein Grund dafür, warum die Musikwelt zum Beispiel immer noch so männlich geprägt ist. In den kommenden gut 20 Minuten hört ihr, warum es dringend notwendig ist, solche angelernten Verhaltensmuster aufzubrechen. Und damit herzlich willkommen zu Tracks and Traces, dem Podcast, in dem MusikerInnen ihre Songs Spur für Spur auseinandernehmen und erzählen, wie sie entstanden sind. Ich bin Gregor Schenk und das ist Kuoko. Texten, singen, produzieren, Artwork gestalten, Kostüme nähen. Kuoko ist Künstlerin durch und durch. Seit 2018 macht die Hamburger Musikerin von sich reden. Sie gewinnt den Musikpreis Krach und Getöse, spielt auf dem Reeperbahn-Festival und kommt bei Kabul Fire Records unter. Das ist das Label des Produzenten und Beatbastlers Farhood. Dort veröffentlicht Kuoko erstmal zwei EPs und 2021 dann ihr erstes Album. Die erste Single daraus ist der Song Perfect Girl. In dieser Folge von Tracks and Traces hört ihr, welche Rollenbilder hinter diesem Perfect Girl stecken und wie Kuoko die beim Songschreiben hinterfragt. Ihr hört, wie die ersten Songskizzen klingen und warum sie von dem Song am Ende sogar noch eine zensierte Version anfertigen muss. Viel Spaß mit Kuoko in Tracks and Traces.

0: Ich bin Coco, Musikerin und Produzentin. Also die erste Skizze von Perfect Girl ist so ungefähr Ende 2019 entstanden. Und ja, ich würde sagen, die letzten Jahre waren generell einfach sehr erkenntnisreich für mich. Also ich habe einfach viele Dinge realisiert, sowohl über mich als auch über die Gesellschaft. Und worum es mir in dem Song geht, ist ja zu realisieren, was hat das mit mir gemacht, dass ich als weiblich gelesene Person, als Frau sozialisiert wurde auf dieser Welt? Wie werde ich gesehen? Was wird von mir erwartet? Und welche Verhaltensmuster habe ich dadurch verinnerlicht? Und in dem Song geht es einfach darum, dass ich mich dagegen wehre und nicht bereit bin, diesem Bild zu entsprechen. Dass ich einfach erkannt habe sozusagen, dass ich bewusst dekonstruieren muss, was sich so tief in mir verankert hat. Und das ist ja so schwer. Also ich bin jemand, der sehr gerne lernt. Und man sagt ja, Lernen ist eine Sache und Verlernen ist noch eine andere Sache. Und darum geht's ja in der Hook auch, also in dem Chorus. 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
0: Und über diese Zeile war ich irgendwie total glücklich, weil die hat sich für mich einfach sehr rund angefühlt. Und ist für mich so eine Art Mantra auch geworden seitdem, würde ich sagen. Also es soll jetzt gar nicht so esoterisch klingen oder so, aber so wie der Song generell ist, relativ repetitiv und irgendwie recht roh strukturiert und simpel auf eine Art, fühlt sich der an wie so eine Art Mantra, ne? Also auch wenn ich den live performe, dann performe ich den teilweise auch echt noch so ein paar Minuten länger und wiederhole immer wieder diese Zeile und es fühlt sich wahnsinnig gut und empowernd an, muss ich sagen.

Dieser Core Synthi, das war halt ein Plugin. Ich weiß gar nicht, ob der auf echten Stimmen basiert oder ob man das nur so simuliert hat. Auf jeden Fall hört sich das so ein bisschen menschlich an, aber auch so ein bisschen verzerrt und weird. Also ich fand den irgendwie interessant. Und der hat ja auch so dieses staccato-hafte, das hatte irgendwie so einen Drive und damit ging es irgendwie los mit diesem Sound. Im nächsten Schritt kam dann die Kick dazu. Da hatte man dann schon so ein Grundbeat, weil dieser Synthi, der hat ja so dieses Wabernde und füllt schon so relativ viel Fläche aus und gibt schon so einen gewissen Drive irgendwie vor. Und ich fand, das hatte so eine Dramatik irgendwie. So, okay, in dem Song passiert irgendwas, da geht's irgendwie um was. Mein Studio ist bei mir zu Hause. Ich habe da einen extra Raum für. Und ich habe halt das Glück, in so einem Dachgeschoss zu wohnen. Und da kann ich einfach sehr laut sein, auch spätabends noch. Also da habe ich sehr, sehr viel Glück. Also ich produziere alles selber. Kann mir entsprechend auch Zeit lassen, so wie ich möchte. Und wenn ich erste Drafts so aufnehme, ist es tatsächlich so, dass ich oft so nachts ganz entspannt und leise in mein Mikro hauche. Und man hört das an den ersten Takes, die ich so den Gesang aufgenommen habe, auch, dass die Stimme so sehr weich ist eigentlich und irgendwie auch sehr kindlich.

So vor allem bei den ganz ersten Takes irgendwie fand ich das später gar nicht mehr so passend für so die Bedeutung des Tracks und wie sich der so entwickelt hat, halt zu so einem dynamischen Synthesizer-Track, der so auch nach vorne geht, ne? Da musste ich mich, glaube ich, erstmal so ein bisschen so eingrooven. Der Song war zwischenzeitlich viel langsamer, also nur so bei 105 BPM, glaube ich.

Und ich glaube, das war auch so ein bisschen im Zuge der Erkenntnis, ja, nee, der Track, der möchte irgendwie so eine Message raushauen und da brauche ich ein bisschen mehr Tempo und das fühlte sich dann am Ende doch passender an. Ja, der Beat ist ja schon, muss man sagen, echt sehr spartanisch. Also da gibt es diese Kick. Und im Refrain baut sich das ein bisschen mehr auf. Dann kommt halt noch so eine Hi-Hat dazu. Und die Toms geben dem Ganzen noch so einen gewissen Flavor. Das ist so ein sehr classic-sounding Synthesizer, würde ich sagen, der so sehr analog klingt. Man hat ja auch voll oft so Leute vor Augen, die dann irgendwie an irgendwelchen modularen Synthesizern sitzen und rumschrauben. Und ich muss halt zugeben, ich habe in meinem Studio jetzt gar nicht viele Synthesizer oder sowas stehen, sondern ich gucke immer mal so jedes Jahr, was gibt es für neue Synthi-Plugins und dann lade ich mir das runter, probiere aus, was für mich funktioniert und mache dann halt viel über Automation dann in dem Moment. Ne? Also so, ich arbeite halt viel mit Controllern, da sind dann auch Knöpfchen dran und Regler und dann kann ich mir das halt auch so hinmappen. Das heißt, ich kann den Controller in dem Moment mit Funktionen dieses digitalen Synthesizers verbinden und kann sagen, okay, für mich ist jetzt dieser Regler, der den Filter aufdreht. Sowas geht. Und sowas mache ich dann halt viel. Ja, das ist ja irgendwie so ein Stilmittel in elektronischen Musik, ne? Vor dem Chorus so ein Synthi aufzudrehen oder so ein Filter aufzudrehen, der irgendwie so ein bisschen so eine Dramatik reinbringt und ankündigt, so jetzt kommt der Chorus und das wollte ich unbedingt mal machen. An der Stelle drehe ich dieses Pad dann so auf und da habe ich ein Arpeggio draufgelegt, damit der halt auch so dieses Staccato-hafte hat, was so zu diesem Song passt. Also das Pad ist nicht so ein durchgehender Sound, sondern der hat halt eben auch dieses Wabernde.

Das ist so eine Sansula, die ich mir von einem Freund ausgeliehen habe und aufgenommen habe und die so in meinem Sampling-Repertoire ist, die ich immer mal wieder gerne benutze, weil ich den Sound unglaublich schön finde. Und vielleicht auch ganz schön, so ein, neben der Stimme so ein weiteres organisches Element einfach in dem Song zu haben. Das ist so ein kleines, rundliches Instrument. Es sieht ein bisschen aus wie so ein Tamburin, aber ist kleiner. Also hat eben auch so eine Art Fellbespannung und da sind so Stäbe drauf. Meistens echt nur so, weiß ich nicht, 10 Stäbe oder so. Und die kannst du so anschlagen mit dem Finger. Und es ist so ein unglaublich wohltuender Sound, der so nachvibriert und ist so sehr meditativ irgendwie und sehr so wohlklingend einfach. Das ist so eine Art von Sound, die einfach sehr zu mir spricht und sich auch, finde ich, sehr gut mit so elektronischer Musik irgendwie, auch wenn es so in tanzbare Richtungen geht, kombiniert. Und ja, mein Herz schlägt so ein bisschen für so Marimba und Bell-Sounds.

das ist so ein Ableton-integrierter Sound, das ist so ein Rhythmic Bell, also auch irgendwie quasi ein Bell-Sound. Pad, auf das ich so ein Arpeggio gelegt habe, und das hat so sehr hallige so Anschläge. Und am Ende im Chorus ist auch noch mal so ein anderer Arpeggio drin. Die Challenge bei dem Track jetzt ist, glaube ich, so, dass er schon auch einfach recht schnell in der Form war, wie er jetzt ist. Es ist, glaube ich, ein bisschen so generell meine Herangehensweise in der Musik, einfach zu schauen, mit wie wenig Mitteln komme ich wohin. Manchmal plustert sich das auch irgendwie im Verlauf so ein bisschen auf und dann nehme ich am Ende wieder Sachen weg. Man sagt ja so, das ist ja, kommt, glaube ich, auch aus dem Design. So, wenn du nichts mehr wegnehmen kannst, dann bist du eigentlich fertig. Ich mag so eine gewisse Aufgeräumtheit. Also ich glaube, als damals irgendwie James Blake so auf einmal auf der Bildfläche war, das war für mich auf jeden Fall so ein Moment, für, wie für viele, viele andere, glaube ich, auch. Also so diese Wirkung zu spüren, ne?

0: am Ende habe ich das dann versucht, so gut es geht, nochmal selber zu mischen, so wie ich mir das vorstelle. Got a pain in my stomach, got a pain in my chest, when I think about the dirt that you made me ingest. Und dann habe ich es an den Mischer geschickt, also an Philipp Schwer, mit dem ich zusammenarbeite, der den Song gemixt hat und auch gemastert. Der kommt da ins Spiel. Ja, der produziert so einige Sachen auch, viel so im Pop-Bereich, auch deutschsprachig und so. Und er ist halt ein super Typ. So, ich mag ihn richtig gern. Er ist so richtig leidenschaftlich dabei und hat voll Bock. Und in dieser Absprache mit dem Mischer geht es dann auch immer viel darum, so zu sagen, okay, was gefällt mir, aber wo ist vielleicht auch ein Effekt too much? Und das sage ich ja zum Beispiel auch in dieser Sprachnachricht.
1: Hello, danke nochmal für diesen tollen Mix. Ich habe jetzt auch schon mega oft reingehört, weil ich den Hammer feier. Ich habe eigentlich nur einen kleinen Änderungswunsch und ich hoffe, dass ich das irgendwie beschrieben bekomme. Also den Sound bei Sekunde 14 halt, dieses Krachen, das finde ich irgendwie ein bisschen zu räumlich.
2: Kuckuck, entschuldige, dass ich mich erst jetzt melde, so ein wenig Chaos gestern. Ja, dieses Geräusch, das ist tatsächlich nur ein Hall auf der Bassdrum an der Stelle. Aber ich bastel mal irgendwie einen anderen Hall, der so ein bisschen dezenter und nicht so auffällig ist. Genau, kommt gleich, ich sag mal, um 10.17 Uhr. Ich hoffe, dir geht's gut. Tschüss.
0: Voll oft ist es eine richtig tolle Ergänzung und das ist ja auch so die Kunst des Mischens, so, ne, nochmal im Raum die Dinge ein bisschen anders anordnen und dadurch wirken die Songs am Ende dann oft einfach auch größer und das ist voll interessant, diesen Prozess so mitzuerleben. Also man muss auch sagen, der Song lag auch irgendwie erstmal lange rum tatsächlich. Ich wusste nicht so genau, was mache ich mit dem noch oder traue ich mich, den zu veröffentlichen, weil der auch so herausstach und so anders war. Ich würde sagen, das ist schon so der erste Song, in dem ich so angefangen habe, mal mich so mit einem Thema, das mich wütend macht, zu beschäftigen. Got a pain in my stomach, got a pain in my chest, when I think about the dirt that you made me ingest. Das ist so eine Mischung, würde ich sagen, aus einer Müdigkeit und so einer Enttäuschung heraus vielleicht und Frustration und gleichzeitig aber auch so eine Rebellion, also so eine Art, ja, Kampfansage, ne? Das sollte so zum Ausdruck kommen in der Art, wie ich singe. The way I talk, the way I move, the way I try to meet up with your idea of civilized. The way I talk, the way I move, das betrifft so vieles. So wie ich mich mit meinem Körper, mit meiner Sprache durch diese Welt bewegt habe, jeher. Ein Beispiel wäre sowas wie, von Frauen wird erwartet, dass sie irgendwie so die Harmonizer sind oder so, ne? Die Harmonie im Raum herstellen, sich selbst zurücknehmen, rücksichtsvoll sind, was grundsätzlich auch keine schlechten Sachen sind, aber es kommt ja immer aufs Ausmaß an. Und ich glaube, dass viele Frauen sich einfach sehr klein halten selber, weil es ihnen so vorgeschrieben wird. Genau, und mir war eben wichtig, zum Ausdruck zu bringen, ich möchte jetzt nicht einfach nur sagen so, fuck society, alles scheiße, sondern auch sagen, okay, es liegt in meiner Verantwortung, diese eingravierten Verhaltensmuster auch selber wieder auseinanderzunehmen, zu hinterfragen, mir abzugewöhnen und dadurch auch natürlich wiederum vielleicht auch jüngeren Frauen meinetwegen was anderes vorzuleben. Also so, das eine bedingt irgendwie das andere und es ist, ja, so damit meine ich einfach die Verantwortung und sich selbst aus dieser Verantwortung nicht rauszunehmen.

Ja, ich habe verschiedene Erfahrungen gemacht, aber vor allem eben auch die Erfahrung, dass du sehr schnell nicht ernst genommen wirst, nicht anerkannt wird, dass du auch als Frau produzieren kannst. Und ich so oft gefragt werde, ja, auch nach Konzerten, machst du das selber? Und ja, klar, meinen die Leute das auf eine Art anerkennend, aber ich finde es halt eben doch erschreckend, dass so in den Köpfen der Menschen noch nicht angekommen ist, dass Frauen das eben auch machen und es immer noch viel zu viel behauptet wird, ja, aber es gibt ja nicht so viele Produzentinnen. Doch, es gibt diese, aber auch die Musikindustrie ist wie viele andere Industrien einfach sehr männerdominiert und es ist einfach sehr schwer und frustrierend manchmal, sich gesehen zu fühlen und du kommst so ein bisschen in so eine Art Beweisdruck oder so. Und ich habe schon das Gefühl, dass es als Mann einfach easier wäre, dass ja einfach auch deine Produktionskünste anerkannt werden. In Deutschland ist das, glaube ich, ja relativ easy, Schimpfwörter oder Swearwords einfach abzuspielen. Aber es gibt da ja Länder, die durchaus strenger sind, vor allem, glaube ich, England. Und für solche Länder musste ich eben auch noch eine Version abliefern, in der das Shit dann zensiert wurde. Und da habe ich dann meinen Mischer Philipp Schwer gefragt, ob er da was vorschlagen kann. Und er hat mir dann so ein paar Sachen rumgeschickt und ich habe mir das angehört und mich total weggeschmissen einfach.

0: arbeite immer gerne, ohne mir so viel Feedback von außen zu holen. Und irgendwann war halt so dieser Zeitpunkt gekommen, meinem Label, also Kabel Fire, den Leuten mal wieder neue Sachen zu zeigen. Und da war halt schon ziemlich viel entwickelt für das Album. Und da war auch Perfect Girl bei. Und da waren alle tatsächlich auch einfach sehr von dem begeistert, was mich voll gefreut hat, weil der eben auch so anders ist und für mich so ein bisschen so ein mutiger Schritt war, was Neues zu machen. Und alle waren voll Fan und meinten, ja, das muss eine Single sein. Und das ist dann auch immer irgendwie ganz cool und bestärkend, noch Leute im Boot zu haben, die einem vielleicht sagen können, so, hey, wir sehen was in dem Track, so, trau dich damit rauszugehen, so. Ja, ich bin ziemlich sicher, dass solche Songs immer aus irgendwie Momenten entstehen. Und ich glaube, also wenn ich den jetzt nochmal anfassen würde, würde ich, glaube ich, vieles anders machen. Aber ich liebe den Song. Also es ist für mich voll okay, dass der so ist, wie der ist. Dass der eben in gewisser Weise so plain ist und irgendwie simpel und runtergebrochen auf die Message vielleicht, die einfach super wichtig ist in diesem Track. Und ich finde, der Song hat so einen Weirdness-Faktor. Und mir fällt auch irgendwie kein Song ein, mit dem ich den vergleichen kann. Und das, finde ich, ist eine Qualität.
1: Und hier ist der Song in seiner Gänze. Perfect Girl von Kuoko.

0: Das ist Kuoko in der 34. Folge von Tracks and Traces. 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In diesem Sinne, bis zum nächsten Mal. Ich bin Gregor Schenk. Danke fürs Zuhören.
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1: Guten Morgen, Linus.
2: Guten Morgen, Tim.
1: Du, ich habe hier nochmal kurz den Switch getauscht. Jetzt sollte eigentlich alles besser laufen.
2: Warn ab. Schon. Blick ab.

0: Logbuch Netzpolitik Nummer 556 vom, was haben wir? 2. Juli 2026. Und alles läuft stabil.
1: Ja, die Öffentlichkeit lernt nicht aus, ne? GSMR haben sie jetzt auch gelernt.
0: Ja, na, wobei das ja an sich ganz gut funktioniert hat bisher immer so. Ich meine, das ist ja
1: so redundantes System.
0: Gut abgehangene Technologie, würde ich sagen. Ein bisschen überlastet, aber
1: ja, Bahnausfall lag daran, dass jemand einen Switch getauscht hat, dann ein Softwarefehler aufgetreten ist und dann nicht das das redundante System automatisch gewechselt wurde, also auf das redundante System gewechselt wurde. Das also, war an dem, wenn ich mich nicht täusche, war das der Mittwoch von der Fusion, oder? Es war auf jeden Fall also Push-Nachricht, sämtliche Züge stehen, war jetzt so, so, oh.
0: Also wenn ich das richtig sehe, sie hatten zwar so ein Failover, also vielleicht nochmal kurz Kontext, also Bahn, immerhin war das dann spät am Abend, wo sie es gemacht haben, also nicht tagsüber mal eben
1: also Mitternacht,
0: das Software-Update gemacht, aber sie haben einen Switch ausgetauscht, also ich vermute mal einen Ethernet-Switch, und der hat dann durch ein Fehlverhalten verhindert, dass dieses Failover auch automatisch durchgeführt werden konnte, was eigentlich da ist. So. Und das ist natürlich ein bisschen dumm. Also wenn genau das, was eigentlich verhindern soll, dass es ein Problem gibt, dann genau dazu führt, dass es ein Problem gibt.
1: Der Failover-Switch ist sehr wichtig, dass er funktioniert, ja, weil sonst hat es nämlich kein Failover.
0: Ja, genau. Das ist ein bisschen dramatisch so, aber...
1: Aber sie haben es auch tatsächlich relativ schnell wieder hinbekommen, ne? Sie haben ja dann das
0: anderthalb Stunden oder so,
1: ne? Zwillingssystem manuell in Betrieb genommen und dann lief das alles wieder. Aber so bundesweiter Bahnausfall, alle Züge stehen...
0: Einschließlich der S-Bahn?
1: Alles. Das ist, sag ich mal, einer der schlechteren Tage auf der Arbeit.
0: Wie, ach, den Switch sollte ich einbauen? Ja, ich frage mich, was an diesem Switch dann auch kaputt war. Also das ist schon interessant. Naja, ich habe ein bisschen Mitleid, muss ich sagen, mit den Mitarbeitern, weil... Gut, vielleicht hätten sie ihn irgendwie vorher nochmal testen müssen und irgendeine Prozedur hat da gefehlt und letztlich gefailt. Aber, ach Gott, immer die arme Bahn. Völlig unterfinanziert, politisch komplett ins Abseits geschoben. Ihr habt mein Mitleid.
1: Immerhin, ich würde sagen, immerhin mal ein neuer Grund, warum die Bahn nicht kommt. So, wenn man mal wohl.
0: Ja, genau. So, womit fangen wir denn an? Ein bisschen Feedback hatten wir. Zum Beispiel zu DE-Mail und dessen offizielles Ausschalten. Christian legt noch nach. Eure Diskussion über den Zustand der digitalen Verwaltung in Deutschland hat bei mir schmerzhafte Flashbacks ausgelöst. Ich war tatsächlich einer dieser gefühlt 5 unerschrockenen DE-Mail-Nutzer in diesem Land. Spoiler, es war die absolute rechtsverbindlich zertifizierte Vollkatastrophe. Man schickte damals eine DE-Mail an eine Behörde und durfte danach erstmal 5 Runden des digitale Blockwart-Dasein durchspielen. Ja, das ist gerade wirklich rechtsverbindlich. Nein, das ist keine normale E-Mail. Nein, da kommt kein Papierdokument nach. Das ist nicht das moderne Äquivalent zu vorab per Fax. Wenn man diese formelle Fegefeuer überstanden hatte, ging der eigentliche Systemfehler erst los. Die E-Mail verpflichtete die Behörde nämlich mitnichten dazu, ihrerseits elektronisch zu antworten. Die logische Konsequenz, man halbierte zwar den Postlaufweg hinters Amt, durfte dann aber 10 Tage auf die analoge Antwort per Schneckenpost warten. Auf dem gedruckten Brief stand dann ironischerweise das Datum des ursprünglichen DE-Mail. Sie haben also taggleich geantwortet, die Antwort aber lieber ausgedruckt, kuvertiert und zur Post getragen. Wer glaubt, das neue elektronische Bürger- und Organisationspostfach EBO mache alles besser, irrt. Die Diskussion, ob das jetzt wirklich per Brief sein muss, habe ich zwar nur noch in einem Drittel der Fälle, wahrscheinlich, weil das EBO über dieselben Kanäle wie das BEA bzw. BEN ins EGVP einspeist. Jetzt bin ich ein bisschen raus mit den
1: Elektronische
0: Abkürzungen.
1: Elektronische Gerichts... das ist das elektronische Gerichts- und Verwaltungspostfach. Das ist das.
0: EGVP. Ja, ja. Und sich für die Sachbearbeiter dadurch irgendwie offizieller anfühlt. Trotzdem muss man die Behörden immer noch durch unangenehmes, permanentes Nudging dazu zwingen, den digitalen Rückkanal auch zu benutzen. Meine aktuelle und extrem praktikable Gegenmaßnahme: Ich schicke den Ämtern und Gerichten nach dem zweiten Mal freundlichen Bitte, nutzen Sie doch auch den elektronischen Rückkanal, eingescannte handschriftliche Dokumente als Antwort mit dem freundlichen Kommentar, dass Sie von mir ab sofort auch nur noch digital nicht durchsuchbare Dokumente bekommen, solange ich von Ihnen Briefposte erhalte. Und siehe da, plötzlich und wie durch ein administratives Wunder finden Sie auf einmal doch den Knopf, um eine PDF zu verschicken. PDF. Ach ja. Schlimm. Thorsten hat auch noch was dazu beizutragen. Thorsten vom E-Government-Podcast. Grüße gehen raus. Hallo zusammen. Zuerst freue ich mich, dass endlich das tote Pferd.de-Mail jetzt endlich in die ewige Ruhe gehen darf. Dann bin ich sehr besorgt, dass das BMDS das nächste tote Pferd entwickeln lässt. Die Deutschland-App. Kurz oder kurz Schlapp.
1: Schlapp-App. Ja.
0: Dieses Projekt ist schon tot, bevor es überhaupt gestartet ist. Und die Idee, jetzt alles mit einem magischen KI-Schicht zu lösen, ist selten dämlich. Ich habe den Eindruck, dass die beteiligten Produktmanager sich noch nie mit der kommunalen Infrastruktur auseinandergesetzt haben. Sie scheinen noch nicht einmal geprüft zu haben, was es bereits in Funktionieren gibt. Erstens, Identität per E-ID prüfen. Warum wird nicht gleich die EU-Wallet oder wenigstens die Bund-ID eingebaut? Zweitens, Kommunikation über Wire. Das ist dieser, ja, ich weiß gar nicht.
1: Der Messenger.
0: Ja, aber es ist ja, das ist, glaube ich, Open Source, aber so ein richtiger Standard ist es ja nicht, ne? What the fuck? Es gibt bereits eine stehende Kommunikationsinfrastruktur auf Basis des Matrix-Protokolls. Das nennt sich ZAPUK. Gott, warum müssen die immer so furchtbare Namen haben? ZAPUK. Und wird von der FITCO entwickelt, was auch immer das sein mag. Und bereitgestellt. Warum muss man auf ein Unternehmen bauen, welches schon mehrfach hin und her verkauft wurde und man nicht sicher sein kann, dass der deutsche Staat weiterhin die rechtliche Kontrolle darüber hat? Na, das frage ich mich allerdings auch. Drittens, Termine bei Behörden buchen. Facepalm hoch 10. Was will die App denn erreichen? Sollen die Bürgerinnen wieder ins analoge Amt gehen? Davon abgesehen gibt es in Deutschland allein 11.000 Kommunen. Und wenn jede Kommune eine Terminvereinbarung für nur zwei Behörden anbietet, das wird im Durchschnitt noch nicht einmal ausreichen, dann sind das schon 22.000 Verbindungen, die gemacht werden müssen. Also im Sinne von Anbindungen. Ne?
1: Ja.
0: Da kommen dann natürlich noch die Landes- und Bundesbehörden dazu. Wenn ich das mal ganz grob konservativ hochrechne, dann sprechen wir sicherlich von 50.000 anzubindenden Terminvereinbarungen. Ganz zu schweigen davon, dass nicht alle Behörden die gleichen Systeme benutzen, was dieses Vorhaben noch verschärft. Viertens, Wohnsitz ummelden. Ist eine kommunal ausgeführte Leistung und befindet sich gerade bundesweit im Rollout und könnte sehr einfach eingebaut werden, wenn man die vorhandene Infrastruktur verwendet. Sonst sind es wieder 11.000 Endpoints.
1: Das könnte der Grund sein, warum Sie das als ersten Use Case nehmen, ne? Dass es da
0: einen bundesweiten Rollout gibt.
1: Dass es da halt einen Standard gibt, ne?
0: Kindergeld beantragen. Wer will das in einer App machen und vor allem, wie oft macht man das in seinem Leben? Zudem wurde gerade das Gesetz geändert, dass man nur noch beim ersten Kind machen muss und es bei jedem weiteren Kind automatisch passiert. Die nächste Stufe ist, dass das Kindergeld komplett antraglos ausgezahlt wird. Eine Lösung in einer App oder als Online-Dienst ist also reine Geldverschwendung. Unternehmensgründung digital unterstützen, sechster Punkt. Was soll das heißen? Dazu ist auch das wieder eine Leistung, die in 11.000 Kommunen ausgeführt wird. Naja. Fügt noch an, das Projekt soll einen Prototyp bauen, hat aber bereits ein paar wenige Kommunen akquiriert, die an einer Pilotierung teilnehmen. Was passiert am Ende der Pilotierung? Wird die App wieder gelöscht? Nimmt man den Bürgerinnen die Funktion wieder weg? Jedenfalls kann man aus einem Prototyp keine sinnvolle produktive Software bauen, zumal dieser Prototyp eher beweisen soll, dass es überhaupt funktioniert. By the way, wird es nicht. Nach der Pilotierung soll dann eine richtige Ausschreibung erfolgen. Welches Unternehmen bindet sich an einen kruden Prototyp zur Weiterentwicklung ans Bein? Es ist also schon vorprogrammiert, dass Telekom und SAP auch die Ausschreibung für den Produktivbetrieb gewinnen werden. Gibt es niemanden in diesem BMDS, der mal die Bürgerinnen fragt, was sie wirklich brauchen oder mal schaut, was der Bund und die Länder bereits bezahlen und betreiben, ohne alles zum 10. Mal zu erfinden? Ich könnte mich noch viel mehr aufregen, aber ich muss auf meinen Blutdruck achten und gehe jetzt erstmal 2 bis 3 Stunden zum Yoga, um wieder runterzukommen. Viele Grüße. Wir hören deinen Schmerz, Thorsten.
1: Dann hatten wir recht viele Kommentare zum KI-Blog in der letzten Sendung, die ich mal von einer KI habe zusammenfassen lassen.
0: Classy.
1: So, also erstmal gab es ein paar Kommentare, die betrachte ich als disqualifiziert. Die waren so ein bisschen was, so das ging dann so in die Richtung, ja, was uns aber als Mensch ausmacht und was eigentlich die Intelligenz ist. Ich bin mir eigentlich relativ sicher, dass ich die ganze Zeit nur von Produktivität gesprochen habe und nicht von menschlicher Überlegenheit oder Intelligenz oder sonstigen, sondern einfach nur, was man mit diesen Systemen wie viel schneller machen kann. Und dass dieser Effekt, dieser wie viel effektiver man bestimmte Dinge damit erledigen kann, dass dieser Produktivitätsgewinn nicht im Verhältnis steht zu den Preisen, die man dafür aktuell zahlt. Darauf jetzt mal die Kommentare, die inhaltlich, denke ich, zutreffend sind, die wird oder also qualifiziert sind. Die Wirtschaftsanalyse wird zu eng gedacht, ja, also dass ich quasi einen KI-bedingten Wirtschaftskollaps sehe als möglicher Effekt. Wird kritisiert, dass es einen westlich-akademischen Bias gäbe, Handwerk, Bau, Pflege, Landwirtschaft, Müll, Forst, also das, was eine Gesellschaft tatsächlich zum Leben braucht, ist ja gar nicht durch eine KI ersetzbar. Das wäre also nur der reiche Dienstleistungssektor, auf den das hier zutrifft, was ich mit den KI-Effekten gesagt habe. Würde ich nur teilweise zustimmen, weil mein Argument ja eigentlich noch ein größeres ist, dass nämlich, wenn an zu vielen Sektoren eine Disruption stattfindet, halt das Wirtschaftssystem aus den Fugen gerät. Und ich kann mir sehr, also ja, die KI wird nicht die wunderbaren handwerklichen Leistungen vollbringen können. Das werden wir Menschen dann noch machen müssen. Wir sind dann quasi, weil also die Überlegenheit unserer Hände, bis es jemandem gelingt, bessere Hände für Roboter zu bauen, wird uns noch ein bisschen in Lohn und Brot halten. Aber irgendwo muss das ganze Geld ja auch herkommen. Insofern würde ich da schon einen massiven Effekt sehen, wenn es so weiter ginge. Was ich nicht sage, was unbedingt notwendigerweise passiert. Es gibt ja noch den anderen Effekt, den habe ich auch benannt, wenn die Produktivitätsversprechen, in die da gerade investiert wird, sich nicht bewahrheiten, dann haben wir eine Blase. Und das auch dann haben wir Probleme für Baupflege, Landwirtschaft, Forst, Handwerk und so weiter. Da gab es übrigens jetzt auch gerade eine recht gut oder recht breit rezipierte Einlassung der Bank für den internationalen Zahlungsausgleich, also Bank for International Settlement, also die Bank zwischen den Banken, quasi, die bilden quasi das dann noch ab, ja. Und die sagen, okay, hier einfach, wenn wir uns anschauen, wie viel Geld in diese Investitionen geschoben wird, dass sie also sagen, kann eigentlich sich nicht vorstellen, dass hier all diesen Investitionen ein angemessener Return noch entgegensteht. Ja, sagen wir so irgendwie, die 5 größten Hyperscaler werden voraussichtlich 1 Billion US-Dollar für KI-bezogene Investitionen ausgeben. Also mit anderen Worten, 1 Billion US-Dollar Investitionen, nicht, da kriegen wir Geld für zurück, sondern da kaufen wir etwas in Hoffnung auf weiteren Profit oder wir geben Geld aus, ja. Und das haben sie natürlich, das Geld leihen sie sich und die Verpflichtungen, die sie damit eingehen, überschreiten ihre Gewinne und den freien Cashflow. Also sie verschulden sich in sehr großem Ausmaß an Anleihenmärkten für weiteres Kapital und dieses Geld schulden sie, ja, das haben sie nicht. Und der Wettbewerb läuft mit hoher Intensität, weshalb die Unternehmen Gefahr laufen, zu viele Ressourcen in diese Projekte mit der ungewissen Rendite zu stecken, was wiederum bedeutet, dass sie potenziell dieses Geld nicht zurückzahlen können. Einzelne oder auch alle. Und dieser Boom könnte dann eben, also weil die Rendite ungewiss ist und weil die Ausgaben steigen, sinkt aber auch die Möglichkeit, damit überhaupt nochmal irgendwann Gewinne zu machen. Ja, also selbst wenn, sagen wir mal, du am Ende die Mega-KI hast und die schafft das quasi, unglaubliche Gewinne einzufahren, hast du eventuell trotzdem immer noch die Möglichkeit, das Risiko, dass du die nicht mehr einfährst, weil du trotzdem überschuldet bist. Ja. Genau, dann sagen sie, wir stoßen an die Engpässe bei Strom, Halbleiter, Netzwerkausrüstung. Ne? Das haben wir zum Beispiel letzte Woche noch gar nicht behandelt. Ne? Das ist ja, also Speicher, Medien und Arbeitsspeicher ist ausverkauft. Ja, die Preise sind so hoch gestiegen, dass Apple-Rechner auf einmal attraktiv wurden, wo der RAM traditionell fürchterlich überbepreist ist. Ja, also das und das war auf einmal, machte das Sinn, sich Apple-Rechner zu kaufen, bis dann Apple auch wie angekündigt jetzt die Preise massiv, also zwischen 20% und 60% erhöht hat, je nach Produkt oder so. Mhm. Um da die Marge zu schonen. Ja, wir müssen ja die Marge pflegen. Und
0: alles außer iPhones ist sozusagen teurer geworden. Die iPhones sind wahrscheinlich erst im Herbst.
1: Also klar, ne, die Blasenrisiko wird gerade allenthalben diskutiert und ist auch völlig klar. Denke, das deckt sich aber eben mit meiner Sache, das kann so nicht weitergehen. Die Preise müssen anziehen. Ne? Dann sagt der Florian, was ich sehr wichtig finde, was ich auch in der letzten Sendung nicht ausreichend betont hatte, ja, die Open-Weight-Modelle, also die frei betreibbaren, sind irgendwas zwischen 6 und 18 Monate zurück hinter den großen Foundation-Modellen und lokal gut genug. Ja, und das sagt er auch, das ist natürlich, das treibt diese Entwicklung weiter, und weil es hinten genauso gut wieder was abschneidet, was du überhaupt nochmal remonetarisieren kannst. Ne? Also du, angenommen es wäre so, dass jetzt, das keine Ahnung, in 18 Monaten ist das, was dir Anthropic oder OpenAI gerade als das Allergeilste verkaufen, ja, mit hohen Usage-Limits oder hohen Preisen, wäre in sagen wir mal im Schnitt in anderthalb Jahren frei verfügbar für alle, kannst du auf deinem Mac Mini, wenn du einen noch bekommen hast, mit betreiben, ja, dann wäre ja quasi, ja, dann haben die ja auch nur ungefähr 12 Monate Amortisationszeit auf so ein Modell, während diese Edge, die meisten Leute diese Edge ja auch gar nicht brauchen, ja, das kommt dann irgendwie zu einem Ende, kann nicht exponentiell so weiter wachsen. Und dann sagt er eben, diese Blase würde einfach nur noch viel größer dadurch. Richtiges, wichtiges Argument. Dann wird natürlich gesagt, okay, was ist denn mit einer globalen KI-Kontrolle? Ne? Es gibt kaum ernsthafte Diskussionsbeiträge zur Kontrolle. Mal das Ganze international einzudämmen. Ja, ich glaube halt, dass es dadurch, dass hier auch Weltmächte im Wettkampf um Weltmacht sind.
0: Auf jeden Fall.
1: Genau das nicht passiert.
0: Also China wird sich da auf jeden Fall nicht groß regulieren lassen.
1: Ja, macht das doch. Ja, reguliert euch mal. Macht mal. Ja. Aber das ist genau das, was sie auch versucht haben, ein bisschen zu schildern. Und aber dann gibt's noch einen wichtigen Punkt, den ich letztes Mal, denke ich, auch unterbelichtet habe. Markus, ja, sagt, eigentlich profitiert gerade niemand außer Anlegern und KI-Forschern. Es ist nichts günstiger geworden, stattdessen teurer. Die Nutzung wird aufgezwungen und nicht ausgesucht, ja, eher Peer Pressure, auch in den Konzernen, die jetzt sagen, wir müssen jetzt unbedingt was mit KI machen, ja, das stimmt auch, ja. Und sagt, das gibt aber natürlich sozialen Sprengstoff, Ungleichverteilung und Manipulationsrisiken. Das sehe ich auch, und da gibt es einen wunderschönen Begriff, den ich in Vorträgen sehr häufig zitiere, und zwar ist das Produktivitätsparadoxon. Vom Nobelpreisträger für Ökonomie, glaube ich, Solow. Oh je. Ich kann es besser erklären als die Leute, ja, die Leute benennen. Der hat im Prinzip so etwas gesagt wie, Computer finden sich überall, außer in den Produktivitätsstatistiken. Und es gibt quasi, sagt quasi die Produktivitätsgewinne. Also wir haben diesen offensichtlich unglaublich effizienten Computer. Und es ist augenscheinlich völlig klar, dass sich damit unglaubliche Effizienzen realisieren lassen. Wir aber weder in den Unternehmen noch in den Volkswirtschaften diesen Produktivitätszuwachs auch realisiert sehen. Also mit anderen Worten, die Digitalisierung findet zwar statt, aber sie bleibt sehr hinter den Erwartungen zurück. Und als ich das zum ersten Mal in einem Vortrag auch referenziert habe, genau, Robert Solow, hat das gesagt, Computer finden sich überall außer in den Produktivitätsstatistiken. Da hatte mir dann der Holger Schmidt, genau, von der FAZ, widersprochen und sagte, ne, klar findet sich das in den Produktivitätsstatistiken, guck dir mal an, was Meta, Amazon und so weiter umsetzen. Ja? Und da habe ich auch gesagt, ja klar, aber dann schaut ihr den Rest der US-Wirtschaft an, die stagniert halt seit 30, 40 Jahren oder so. Ne? Und also irgendwie schafft die Menschheit es, diese Digitalisierungs-, Produktions-, Produktivitätsgewinne irgendwie auszubremsen. Interessante These, weil vor allem das, was Markus ja auch sagt, der Kosten-Nutzen für die Normalbürger findet halt nicht statt. Das war das, was ich so ein bisschen angesprochen hatte mit einer Automatisierungsdividende. Ne? Und dann gab es noch einen auch, finde ich, wichtigen Punkt, den ich unterbelichtet hatte. Menschen verlernen jetzt, ne? Man liest nichts mehr über 100 Wörter, die halluzinierten Quellenangaben werden nicht geprüft, und wir steuern im Prinzip in Richtung einer Idiocracy. Auch das bilde ich mir ein, schon länger, um mich herum zu beobachten.
0: Das ist nicht neu durch KI jetzt sozusagen.
1: Und das ist aber natürlich auch, das finde ich eine, und hier stelle ich nur die philosophische Frage, angenommen, diese Technologie würde ungefähr einen wichtigen Einfluss in der Gesellschaft bekommen. Und angenommen, die Gesellschaft würde irgendwie grob stabil bleiben, das würde irgendwie so, wir kriegen die Kurve irgendwie, ja? Platzt keine Blase oder die Blase platzt und 20 Jahre später ist dann halt der Boom da, wie es bei beispielsweise ja bei der Dotcom-Blase durchaus war, ne? Oder 10 Jahre später hat sich das dann x-fach realisiert, ne? Also Dotcom-Blase, großes Thema, da hatten wir alle, wenn ich damals ein Portfolio gehabt hätte, wäre ich traurig gewesen, ne? Da haben wir viel Federn gelassen, so, aber das, was damals an Hoffnungen diese Blase entfacht hat, hat sich Jahrzehnt später oder was, oder vielleicht auch ungefähr, wie ich sagen, Jahrzehnt später, x-fach realisiert. Nur nicht bei den Unternehmen, in die investiert worden war. Ja, das Geld war jetzt erstmal weg. So. Das war richtig weg. War aber auch nie da, waren ja nur Bewertungen von Unternehmen.
0: Ich sag nur Gartner Hype Curve. Ja, also oder Hype Cycle. Das ja, ist Hype-Cycle. Ja so der Klassiker, diese Kurve, die erstmal total nach oben
1: dann
0: ausschlägt.
1: Dann kommt das Tal der Ernüchterung und dann genau. Kommt das Plateau der.
0: Genau, und später wird es dann realisiert. Das gilt jetzt nicht unbedingt für alles. Ja, also das gilt sozusagen nur für die richtigen Technologien. Ich glaube, bei Blockchain sieht die Kurve ein bisschen anders aus.
1: Abwarten, da kommt nochmal wieder.
0: Dabei bestimmt. Ist ja erst 15 Jahre her. Ja.
1: Aber angenommen, das tritt ein und wir sind dann auf dem Plateau der Produktivität, dann stellt sich ja trotzdem, und die Frage wirklich stelle ich nur offen, wie bildest du jetzt noch Kinder in der Schule aus, gute, solide Teile dieser Gesellschaft zu sein, ja? Weil die müssen ja mit dieser neuen Technologie umgehen, die stehen, und sie müssen ja auch kompetent damit umgehen. Und gleichzeitig musst du irgendwie dafür sorgen, dass sie auch noch selber fit werden, ja? Und irgendwie noch selber mitdenken können, was natürlich durch diese Technologie zunehmend müßig wird, selber zu denken, ja? Mhm. Und das ist schwierig, weil dann atrophiert der Denkmuskel, ja? Und dann da hast du dann quasi auch diese Selbstverstärkung, dann könnte wirklich irgendwann, wird nicht die KI übermächtig, sondern die Menschheit unterdumm. Ja, ich bin ja nur rum, aber ich finde es gar nicht so blöd, dass wir, also ich kann mir nicht vorstellen, dass ein Schulsystem, das auf irgendwie auswendig lernen und Textanalyse und solchen Dingen basiert, Menschen gut vorbereitet auf 20 Jahre spätere Gesellschaft dort ein wichtiges, solides Mitglied zu sein. Ja,
0: das Betrugspotenzial in der Schule ist derzeit einfach viel zu hoch. So. Und das wird halt auch ausgenutzt, weil das machen natürlich alle Schüler.
1: Und das Betrugspotenzial ist hoch, gut. Ne? Und jetzt könnte man sagen, okay, du hast eine ubiquitäre Technologie, die steht allen zur Verfügung. Und die Aufgabe, jetzt könnte man sagen, einerseits, okay, die Schule muss verhindern, dass die Schülerinnen diese Technologie nutzen bei der Lösung ihrer Aufgaben, weil die sollen selber denken. Wir müssen den Denkmuskel trainieren. Ne? Das ist die intuitiv naheliegende Konsequenz. Du könntest aber auch sagen, naja, wenn das jetzt schon Kinder sind, die diese Technologie jetzt schon haben, wenn die in 15 Jahren irgendwo noch einen produktiven, irgendwie ein wertvoller Beitrag, Teil einer Gesellschaft sein sollen, dann können wir doch nicht diese Technologie jetzt von ihnen fernhalten, in der Hoffnung, dass wenn wir sie jetzt irgendwie Latein lernen lassen oder so, ja, dass sie dann dass wir dann in eine bessere Gesellschaft steuern, ja. Und ich würde sagen, mit dem Internet haben wir es auf jeden Fall falsch gemacht, ja. Die Maßgabe, lasst uns die Existenz des Internets vor den Kindern so lange wie möglich verheimlichen. Das hat nicht dazu geführt, dass wir jetzt medienkompetente, Spitzenkräfte und eine gesunde Gesellschaft haben, ne? Die Frage müssen sich andere stellen, zum Glück.
0: Also ich hatte ja so einen Technologiewandel auch schon mal in der Schule, noch irgendwie zu meinen Zeiten.
1: Was denn? Von
0: Taschenrechner.
1: Ja.
0: Und das war genau dieselbe Diskussion. Ja, wenn wir jetzt Taschenrechner in der Schule haben, dann lernen die Kinder ja nicht mehr richtig rechnen. Mhm. Ja, weil du musst ja irgendwie dein Plus und dein Minus und dein Mal und dein Geteilt vor allem auch irgendwie handschriftlich mal machen, weil sonst lernt man ja die Grundrechenarten nicht so richtig. Und auch wenn ich das generell sehr unterstütze, diese Sichtweise, ja, also das selbstverständlich lernt man Dinge immer noch viel besser, umso grundlegender man sie sich erarbeitet. Und das ist ab einem bestimmten Zeitpunkt eher auch eine individuelle Entscheidung, ja, weil wenn man Wert auf sein eigenes Lernen legt, dann hat man immer Vorteile, wenn man das eben so organisiert. Aber it's not for everybody. Und heutzutage ist der Taschenrechner auch im Matheunterricht eigentlich eine vollkommen normale Geschichte, weil
1: die Aufgaben, die du kriegst, halt nicht mehr. Also du musst halt der Taschenrechner hat mehr Knöpfe und du musst die richtige Taste finden.
0: Also ich habe das nicht so richtig, ich habe diese Taschenrechnerzeit, war dann eben auch nicht mehr meine Zeit, sondern es war eben noch so die manuelle, aber die Diskussion darum war natürlich genau das Gleiche. Ja. Auch wenn ich natürlich schon heimlich irgendwie so einen Pocket-Computer in der Tasche hatte, aber das ist eine andere Geschichte. Genauso ist es jetzt so ein bisschen auch mit AI. Also man muss natürlich das Lernen muss da hinterfragen und man muss sich da neue Antworten machen und ohnehin, glaube ich, würde es zumindest dem deutschen Schulmodell ohnehin ganz gut tun, mehr auf orale Wissensvermittlung und Vorträge und weißt du, also mündliche Diskussionen zu setzen, als diese gnadenlose Verifizierbarkeit von Schrift sozusagen zu machen. Ne? Also es ist, man muss sich nichts vormachen. In Prüfungen haben die Kids ein Zweit-Smartphone dabei und benutzen das in Prüfungen, um irgendwie ihre
1: Mathe-Aufgaben zu lösen. Ja, die geben einfach ihr Smartphone vom letzten Jahr bei der Lehrerin ab.
0: Genau. Ja, ja, genau so sieht's aus.
1: Naja, ich habe iPhone 15.
0: Ich habe auch schon von Klassen gehört, wo alle das getan haben in einer Mathe-Prüfung, bis auf eine, die wirklich sich das alles erlernt hat.
1: Ja, ja, und Schulschlechteste jetzt.
0: Und dann sozusagen die anderen hatten alle eine 1 und sie hatte eine 2 und dann war die Problematik, das kannst du ja noch nicht mal petzen. Bis sozusagen auch bei allen durch. Ja, da sind die Lehrer noch nicht so ganz so aware.
1: Es gibt auf jeden Fall Herausforderungen, ne? Ich meine, als ich als Kind erfuhr, dass dann die Großen in der Schule, die dürfen mit Taschenrechnen, habe ich gesagt, ja geil, ist ja lächerlich, ja. Aber als ich dann irgendwann mal im Physik-LK da saß und die Scheiße ausrechnen musste, da war der Taschenrechner nun wirklich die kleinste Hilfe. Und das wäre ja wirklich eine feine Sache.
0: Weil der Weg ist halt wichtig, den muss man lernen. Das Blöde nur bei der AI ist, dass sie eben einem auch den Weg auch
1: dir,
0: noch abnimmt.
1: Die legt dir einen Weg plausibel dar.
0: Genau. Stimmt der? Who knows, ja. Who knows.
1: So, und ansonsten, naja, also unterbelichtete Themen in der letzten Sendung. Ja, die quasi diese ganze Faschismus-Ebene, Zentralisierung von Macht, Demokratieverächtlichmachung von den wenigen Leuten, in deren Händen das ist. Ökologische Themen haben wir komplett weggelassen. Ja, Bubble haben wir erwähnt. Zentralisierung, riesiges Problem. Ja, und kombiniert aber mit, die Open-Weight-Modelle ziehen nach und könnten dieser Zentralisierung ein Gegengewicht bieten. Aber wenn ich mir anschaue, dieser gesamte Outsourcing-Gedanke und as a Service und so weiter, ja, das Betrieb einer eigenen IT und so, ne, den Trick haben sie ja schon mal mit uns gemacht. Deswegen liegt ja jetzt gerade alles in der Cloud und nicht auf unseren Clustern, ja. Qualität der Ergebnisse, da waren dann auch einige Leute enttäuscht, dass ich auch gute Ergebnisse mit KI beobachte, weil das ist ja eine inzwischen
0: das kann ja nicht sein.
1: Ist ja eine religiöse Sparte inzwischen, dass alles, was eine KI macht, auf jeden Fall
2: Slop ist.
1: Mhm. Ja? Ja, genau. Das ist genauso eine religiöse Sparte wie die sagt, alles, was die KI macht, release to production. Ja. Das sind, glaube ich, beides, beides ist für mich einfach ein Marker von, von religiösem Eifer, ja. Insbesondere die Leute, die sagen, dass alles, was eine KI macht, schlecht ist, die haben relativ wenig Erfahrung darin, mit einer zu arbeiten, während die sagen, alles, was eine KI macht, ist gut. Die scheinen genauso wenig Erfahrung zu haben, mit einer KI wirklich mal was Gutes hinzukriegen, weil es ist tatsächlich nicht so einfach. Und ja, ist eine insgesamt böse Entwicklung, die wir da sehen. Hatte ich ja zum Beispiel auch in der Fun Facts Folge versucht darzustellen, dass Datenzentralisierung, KI, Möglichkeiten, ja, es geht ja nicht nur darum, das Modell zu haben, sondern halt eben auch die Ressourcen und die Produktionsmittel, alle diese Daten analysieren zu können, deine KI auf was auch immer laufen zu lassen, alle diese Daten zu bekommen, ist das andere so große Problem. Das viel größere eigentlich an dieser Technologie. Ja, wenn du sagst, okay, die Zukunft ist, jeder hat so sein Pocket-KI, ja, nicht mehr den TI Pocket Calculator, sondern den AI, dann wäre das ja noch nicht mal, also wäre es nur halb so schlimm, wie wenn wir sagen, okay, es gibt 2, 3 Hyperscaler, die sich durchgesetzt haben, die bei denen alle Daten sind und die Modelle sind, von mir aus sind die nur 18 Monate den anderen voraus. Die haben aber nun mal alle Daten, um damit zu arbeiten, um darauf zu lernen, um sonst was. Und es gibt einfach nichts anderes mehr. Ne? Es gibt keine Mittel mehr, die du hättest, damit zu konkurrieren, weil du halt eben alles abgegeben hast. Fun Fact am Rande, die Hacker-Konferenz Hope findet irgendwie Anfang August in New York statt, Hackers on Planet Earth. Die haben zu ihrer Konferenz Vertreter von eigentlich allen großen KI-Unternehmen eingeladen, haben gesagt, können wir mal offenen Dialog machen. Und in jedem einzelnen Fall verloren die Firmenvertreter das Interesse, als sie erfuhren, dass der Vortrag keine unwidersprochene Verkaufspräsentation sein würde, sondern dass da ein paar Hacker sitzen, die auch kritische Fragen stellen. Da haben die gesagt, nö.
2: Also, jetzt mal, wo kommen wir denn
1: hin? Und das ist natürlich schon auch durchaus irre, ne? Dass dann irgendwie von den wenigen Milliardären, von diese wenigen Systeme von irgendwelchen Milliardären gebastelt werden, die sich sogar einer offenen technischen Diskussion verweigern. OpenAI, Anthropic, Meta, Google, Microsoft X, Nvidia, alle kein Bock.
0: Das muss jetzt alles erstmal, die sind einfach gewohnt, überall gefeiert zu werden als die Verkünder der frohen Botschaft. Aber das ist jetzt auch so nichts Neues. Also ich meine, da kannst du auch die ganzen anderen Hypes der letzten Jahre zusammenfegen, haben sie sich eigentlich auch genauso verhalten.
1: Machen dann einfach ihre eigene Konferenz, ja.
0: Genau.
1: Alright, kommen wir jetzt so viel zur nochmal Gesamtergänzung des thematischen oder des perspektivischen Ausschnitts aus der letzten Sendung durch die vielen Kommentare. Für alle vielen Dank. Wir haben eine sehr schlechte Nachricht, die wir behandeln müssen. Und zwar hat der Koalitionsausschuss ja gerade getagt und eine Reihe an Entscheidungen getroffen, die sie da jetzt auch veröffentlicht haben und jetzt diskutiert werden. Und das ist ein 12-seitiges Dokument oder so, wo sie sagen, keine Ahnung, Rente und wie sie jetzt Deutschland, jetzt alles wieder gut. Und dann gibt es Punkt 32, wo sie sagen, wir werden das Informationsfreiheitsgesetz unter Wahrung des Rechts auf den Zugang zu amtlichen Informationen und in Abstimmung mit dem BFDI weiterentwickeln und den aktuellen Herausforderungen anpassen. So, ihr erinnert euch, dass schon bei der Diskussion des Koalitionsvertrages damals Philipp Amthor versucht hatte, ja, Informationsfreiheitsgesetz, das können wir doch mal ersetzen, da haben wir doch was Besseres, da können wir so. Jetzt und das ist dann gescheitert an dem Protest und jetzt kommt aber quasi der Koalitionsausschuss, da sitzen ja CDU und SPD schon zusammen und entscheiden jetzt, ihren Koalitionsvertrag zu brechen. Ja, denn im Koalitionsvertrag steht, das Informationsfreiheitsgesetz in der bisherigen Form wollen wir mit einem Mehrwert für Bürgerinnen und Bürger und Verwaltung reformieren. So, was machen sie jetzt? Also wie soll dieser Mehrwert aussehen? Auskunftsrechte nur noch für natürliche Personen, die ein berechtigtes Interesse an einer Auskunft haben und diese Auskunft nicht durch andere Regeln erreichen können. Dabei prüfen wir, also nur noch Personen, nur noch mit berechtigtem Interesse, nur noch wenn es keinen anderen Weg gibt. Dabei prüfen wir, ob der Kreis der betreffenden Personen auf in Deutschland lebende Deutsche und Unionsbürger beschränkt ist, ja, das heißt Ausweiskontrolle und so weiter. Ja, wir wollen unsere Beschäftigungen vor Anfeindungen und Drohungen schützen, indem wir die Namen der Mitarbeitenden schwärzen. In Zeiten einer komplexen Bedrohungslage von innen und außen wollen wir die staatliche Resilienz erhöhen und dem besonderen Schutzbedarf bestimmter Bereiche wie dem der kritischen Infrastruktur, Spionageabwehr, Terrorismusbekämpfung und auch der wissenschaftlichen Forschung stärker Rechnung tragen. Mit anderen Worten, mehr Gründe, Informationsfreiheitsanfragen abzulehnen. Die IFG-Gebühren werden wir im Einklang mit dem Kostendeckungsprinzip anpassen. Mit anderen Worten, wird teurer. Mhm. So. Jetzt schauen wir das mal an. Also Anfragen nur noch mit berechtigtem Interesse. Und du musst sagen, dass du persönlich einen besonderen Anspruch auf diese Information hast. Ja, damit sind fast alle Anfragen, die stattfinden, nicht mehr möglich. Ja, also sowas wie hier, wir wollen mal diese Signal Messenger Kommunikation. Egal, ne? Das, also
0: ja, wenn man einfach das Gefühl hat, da stimmt was nicht und man will da mal schauen, das kommt dann als erstes die Antwort.
1: Also kein berechtigtes Interesse.
0: Was haben Sie denn damit zu tun?
1: Also erstes kommt die Ausweis, sag ich mal Ausweis.
0: Genau.
1: Bist du überhaupt Passdeutscher?
0: Und das wird ganz schön teuer.
1: Ne, dann das, was Frag den Staat macht. Deutsche Umwelthilfe, Amnesty International, die dürfen dann keine Anfragen mehr stellen, weil sie keine natürlichen Personen sind. Juristischen Personen werden Anfragen untersagt und auch Pressevertreter können dann nicht mehr also einfach IFG-Anfragen stellen. Ja, bei jeder Anfrage musst du Staatsangehörigkeit nachweisen und wenn wir wollen unsere Leute vor Anfeindung schützen, schön und gut, ja, aber für also zu diesem Transparenzgedanken gehört ja auch, dass du erkennen können musst, wer für behördliche Entscheidungen verantwortlich ist. Ja, also damit du Korruption aufdecken kannst und so weiter. Ja, und das wäre eben bei einer Schwärzung von allen Namen hier die Idee. Die Gebührendeckel ist aktuell auf 500 Euro. Und wenn Sie jetzt sagen Kostendeckungsprinzip, dann sagen Sie halt, die Anfrage, das zu beantworten, ist ganz schön teuer.
0: Eine Woche dran gearbeitet.
1: Wenn du bis hierhin gekommen bist, ja, mit deinem Pass und dem berechtigten, wir konnten dir noch nicht mal dein berechtigtes Interesse, wenn du es bis hierhin gekommen, dann wird es jetzt, ich nehme mal ganz kurz hier Taschenrechner und rechne mal eben aus.
0: So, da hat der Ministerpräsident eine Woche dran gearbeitet.
1: Das meine ich, was der kostet.
0: Was die verdienen irgendwie.
1: Papier.
0: Naja.
1: So, und dann natürlich noch eben mehr Gründe zur Ablehnung. So, das ist wirklich, das wäre, also das ist die Abschaffung der Informationsfreiheit. Und das wäre das Ende von tatsächlich sowas wie Frag den Staat. Das wäre das Ende davon, dass wir hier eine transparente Möglichkeiten der Transparenz haben, dass die Tätigkeiten der Regierung und Behörden zu kontrollieren. Und nochmal, das alles machen diese Leute, Lars Klingbeil, Bärbel Baas, Friedrich Merz, Markus Söder, Alexander Dobrindt und Jens Spahn, in einer Zeit, wo wir gerade uns darauf vorbereiten müssen, dass eine, nächstes Thema, verfassungsfeindliche Partei in einzelnen Ländern in Regierungsmacht kommt. Du kannst dir gar nicht, also mir ist, also wie, weißt du?
0: Aber du hast ja einen Satz weggelassen, ja. Sie sagen, wir werden das komplizierte IFG für die Bürgerinnen und Bürger verständlicher und transparenter machen.
1: Mhm.
0: Indem wir alles schwärzen.
1: Ja, indem das einfach nicht mehr so viele Informationen kriegen.
0: Also hier ist so viel Newspeak drin, das ist schon wirklich erschreckend. Und das ist einfach mal eine Absage an Transparenz, nichts anderes. Da ist überhaupt nichts transparenter. Und es ist halt auch im Wesentlichen ein Zeichen dafür, dass Frag den Staat wohl eine ganze Menge bewirkt. Ja, also das scheint zu gut zu funktionieren, so sehr, dass es den Apparat stört, weil ich muss auch mal jetzt die Gegenfrage stellen, was ist denn eigentlich das Problem? Also ich meine, aktuelle Herausforderungen anpassen, damit meinen sie natürlich, wir wollen nicht über alles Auskunft geben und sagen wir mal, bei kritischer Infrastruktur kann man ja vielleicht auch noch mal eine Diskussion drüber führen, aber Terrorismusbekämpfung ist halt so ein bisschen allgemein. Ich frage mich, was sind eigentlich die Beispiele, wo hier mal wirklich was aus dem Ruder läuft? No? Weil da sehe ich ja ehrlich gesagt, also würde mir jetzt noch nicht mal irgendein Fall einfallen.
1: Es gibt ein Beispiel, wo man, also die AfD hat systematisch Informationen über kritische Infrastrukturen in Deutschland abgefragt. Ja, es gab die Frage, warum die AfD sich denn, und zwar systematisch, ne, dafür interessiert und ob

0: Gaswasser scheiße, Internet wahrscheinlich nicht, ja. Aber und das ist sehr, sehr wobbly. Und dann haben sie nachher per Verordnung dann definiert, kritische Infrastruktur bist du, wenn du, was weiß ich, E-Mail-Provider oder Internet-Provider für so und so viele bist, ja, oder Wasserversorger für so und so viele. Und das kannst du dann wiederum, das ist nicht gesetzlich geregelt. Insofern kannst du sehr schnell problemlos alles Mögliche zu einer kritischen Infrastruktur erklären. Ja, also das ist schon wirklich irre. Getrieben, also Frag den Staat hat er jetzt inzwischen auch eine Pressemitteilung zu. Wer hat Probleme mit dem IFG? So, Jens Spahn? Kein Fan. Ja, seine ganzen Kumpeleien und Maskendeals und was, diese ganze, also dieses Ganze, was ja wirklich ein sehr, sehr schlechtes Bild auf eine Demokratie wirft, wenn da ein Mensch sich derart gebart, der das Vertrauen der Wählerinnen und Wähler genossen hat. Kein Fan, ja. Amthor hatte das ja quasi anfänglich versucht, quasi zur Diskussion des Koalitionsvertrages. Auch kein Fan, weil er seine Augustus Intelligence Korruption man sagt ja Interessenkonflikt, ja. Mhm. Also es ist ja ein Interessenkonflikt, wenn du Unternehmenseigner bist, Anteilseigner von einem Unternehmen fürs Nichtstun und dann irgendwie versuchst, mit deinem Bundestagsabgeordnetenbrief, Papier, Terminchen klar zu machen mit der Kanzlerin für das Unternehmen. Das ist ja nicht Korruption, das ist nur ein nicht dargelegter Interessenkonflikt. Na, klar, wissen wir. Und ich komme da immer durcheinander, da muss ich mich jetzt auch entschuldigen, ja.
1: Das ist ja, da kommt man schnell.
0: Ja, oder wenn du da irgendwie 5 Millionen Anwesen mit Nullzinskrediten von ausgerechnet den Banken kriegst, die du regulierst oder so. Das ist lupenreine Demokraten sind das. Und die haben natürlich alle gar keinen. Also da sitzen sie dann alle zusammen, ne? Und Franziska Giffey, ne, musste zurücktreten. Das waren auch alles Informationsfreiheitsanfragen, die da zugegangen. So, Katharina Reiche, ja, die, also ich meine, wo man sich ja wundert, wo die ihre politischen Visionen denn so her hat, ja.
1: Da ist noch einiges zu holen, würde ich sagen.
0: Da gibt's auch sehr viel Verbindungen, ne, wo sie dann auf irgendwelchen Privatterminen als eure Exzellenz auftritt, also quasi ihr Amt missbraucht in privaten Wirtschaftstreffen, wo dann zufällig genau die Themen beschäftigt. Also es ist Irrsinn. Das macht richtig schlechte Laune und das müssen wir unter allen das ist wirklich übel, dass ein Frontalangriff
1: das nicht
0: unbedingt gestoppt werden.
1: Ja.
0: Ja.
1: Also ja, da fällt mir auch wenig zu ein. Das ist also allein schon die Beschränkung auf natürliche Personen, das ist schon ein Skandal und diese berechtigte Interesse, das setzt dem Ganzen ja noch die Krone auf. Also eigentlich setzt alles hier die Krone auf und dann auch noch mehr Geld nehmen. Also mit anderen Worten, wir wollen alles dafür tun, dass es gar nicht erst zu einer Anfrage kommt. Das ist eigentlich die Kernaussage und das als transparenter zu verkaufen, Wahnsinn. Ist einfach nur schäbig.
0: Es ist schäbig und es ist, du fragst dich ja wirklich, welche politische Weitsicht hast du, wenn du einen derartigen Vorschlag ernsthaft machst? Dein politischer Horizont ist entweder enorm kurz oder doch schon recht lang und du planst schon so ein bisschen mit. Und beides ist beängstigend.
1: Auf jeden Fall hat hier irgendjemand seine Maximalforderungen reingeschrieben. Jetzt müssen wir zusehen, dass davon relativ wenig übrig bleibt.
0: Ich verstehe es, wenn ich den weiteren Verlauf jetzt so verstehe, wird der Dobrindt

0: Ausgerechnet der weiß ja auch, dem gibt's ja, also den kannst du ja jedes Feuer geben, damit er Öl reingießt. So. Der wird jetzt in den kommenden Monaten einen Gesetzentwurf schreiben. Und das wird dann nach Ressortbeteiligung der anderen Ministerien von der Bundesregierung beschlossen. Ja, und das Einzige, was du da jetzt noch gegen tun kannst, ist dafür sorgen, dass die SPD diesen Käse bremst, weil die CDU hat ja noch nie eine schlechte Idee an ihrer Realisierung gehindert.
1: Das hast du schön gesagt.
0: Ja, das ist nicht so schön, wenn deine einzige Hoffnung zur Verhinderung einer schlechten Idee die SPD ist, sag ich mal. Das ist jetzt.
1: Das stimmt auch wieder.
0: Das ist.
1: Ja.
0: Also wir haben eine so dermaßen die Politikverdrossenheit vorantreibende Regierung, dass es wirklich
1: dass man sich Sorgen machen muss.
0: Das ist wirklich besorgniserregend. Ich stell mir gerade wirklich vor, wie in 30 Jahren Historikerinnen das aufschreiben
1: und sagen, die haben alle irgendwie niemanden mehr glücklich gemacht und kein Wunder, dass das dann alles von den Radikalen abgeräumt wurde.
0: Übrigens, Hefttitel hat ja die Titanic mal wieder. Oh. Ja? Hast du das Titanic-Cover? Nein. Also das war ist wirklich irre. Kriegsgerät, Protzbauten, Reparationen, Kostenfalle, Faschismus. Können wir uns das Vierte Reich überhaupt leisten?
1: Da stellt doch mal einer die richtigen Fragen.
0: Kriegsgerät, Protzbauten, Reparationen, Kostenfalle, Faschismus.
1: So muss aber drüber nachgedacht werden. Also.
0: Und da ist eine Frau mit einem Taschenrechner. Der Taschenrechner ist heute drin.
1: Sicher, das
0: nee, mit einer nee, Kladde.
1: Mit einer Kladde. Nee, das wird hier alles noch auf Papier gemacht.
0: Mit Papier gerechnet.
1: Ja, ja. Die ist auch echt richtig fotografiert und so. Mhm. Also.
0: Bleiben wir beim Thema Viertes Reich. Die GFF hat ja ein Gutachten angefertigt, haben ungefähr ein Jahr lang dran gearbeitet und indem sie untersucht, ob ein Verbotsverfahren gegen die AfD Aussicht auf Erfolg hat. Warum haben sie das getan? Weil ja hier die ganze Zeit diskutiert wird, ey, diese Partei ist verfassungsfeindlich und sie könnte verboten werden. Mach das doch mal, bevor es zu spät ist. Ja? Weil wenn es zu spät ist, kannst du nicht mehr. Ja? Und dann haben wir immer gesagt, ja, aber was, wenn wir, so doof wie wir sind, sagen die ja dann, wir sind ja zu blöd dafür, wenn wir über unsere eigenen Füße stolpern und das verkacken, dann hat die AfD ja nur noch mehr davon. Und deswegen hat dann die GFF gesagt, okay, dann schreiben wir jetzt mal das Gutachten und prüfen das mal, wie die Aussicht auf Erfolg ist. Das ist natürlich auch, also wenn man sagt, was ist die Aussicht auf Erfolg, dann ist es natürlich auch, ist diese Partei verfassungsfeindlich oder nicht? Und das hat die GFF über, ich glaube, ungefähr das letzte Jahr gemacht. Die haben analysiert 2,9 Millionen Social Media Posts, 77.000 Parlamentsdokumente, 55.000 Pressemitteilungen. Und um eine Partei verbieten zu lassen, muss klar bewiesen sein, dass sich eine Partei mindestens gegen eine der zentralen Grundprinzipien der Verfassung richtet. Zum Beispiel Rechtsstaat, Demokratie und die Garantie der Menschenwürde. Und die haben, also das GFF-Team, hat die AfD genau auf diese Aspekte hin untersucht. Ne? Also garantieren sie Menschenwürde, respektieren sie Demokratie und Rechtsstaat. Ja? Minimalkonsens quasi, ne? Und kommt zu dem Ergebnis, dass das Demokratieprinzip und die Garantie der Menschenwürde von der AfD nicht vertreten werden. relativ viel ausführlich dargelegt, ja, zum Beispiel, also für das Demokratieprinzip, vor allem, dass sie die ganze Zeit irgendwie meinen Gegner, politische Gegnerinnen gehören in den Knast, ne? Merkel muss in den Knast und wir werden alle gehängt und wir müssen alle irgendwann verurteilt werden, lebenslang für Corona oder was immer für ein Käse. Und dass sie es halt die ganze Zeit machen, ja. Mehr als 200 ernstzunehmende Forderungen, regelmäßiges Bildmotiv, und demokratisch legitimierte Entscheidungen vor ein Strafgericht zu bringen, machen wir in den Demokratien nicht.
1: Aber würde das Menschen finden, die doch so bestimmt richtig gut.
0: Oder? Würde es Menschen finden, sie super, allerdings nur bei bestimmten.
1: Ach so.
0: Ja, ja. Hm. Starke Forderung für Ungleichbehandlung von Musliminnen, Abschiebung bei drohender Folter und Todesstrafe, Schutzsuchende bekommen nur noch Brot, Bett und Seife oder gar nichts, was eben auch wieder menschenunwürdig ist.
1: Immerhin Seife.
0: Ja, aber auch Menschenwürde ist auch, also das ist dann...
1: Das ist mehr als Seife.
0: Ja.
1: Menschenwürde ist mehr als Seife.
0: Konsistent systematische Abwertung von Transpersonen. Und damit der NPD insgesamt ziemlich ähnlich. Ja. Und jetzt ist ja nochmal so, da steht natürlich jetzt nicht in den Parteiprogrammen oder in den Wahlprogrammen, aber das ist das, womit die sich ja auch einfach die ganze Zeit beschäftigen und was sie tun und was sie anstreben. Ja, was ja auch relativ unverhohlen als Gesinnung die ganze Zeit von sich geben. Ich fand das sehr schön, in der Pressekonferenz, wo das Gutachten vorgestellt wurde, haben sie auch einen Pluspunkt bekommen? Haben sie gesagt, ja?
1: Also ja, jetzt die AfD hat einen Pluspunkt bekommen.
0: Ja, ja, ja. Weil in dieser ganzen Liste bei der Menschenwürde kommt Antisemitismus nicht vor. Ja, also die haben zwar die ganze Zeit antisemitische Tendenzen, aber sie sind noch nicht an dem Punkt, dass sie eine systematische Herabwürdigung, Herabstufung oder Verfolgung von Menschen jüdischen Glaubens
1: fordern.
0: Ja, also da muss man dann auch sagen, ja, da haben sie gesagt, das ist noch im Rahmen. Das ist nur normaler Antisemitismus, der ist noch nicht an der Grenze zur Verletzung der Menschenwürde und deswegen, das ist rein auf Transpersonen, schutzsuchende Flüchtlinge und Musliminnen konzentriert.
1: Ja? Immerhin.
0: Ja?
1: Ja.
0: So. Das Gutachten ist veröffentlicht, auf Links findet ihr in den Shownotes. Auf Frag den Staat gibt es das Gutachten begleitend die AfD-Datenbank, weil dieses Gutachten ja, also wenn dieses Gutachten irgendwie einen Beleg leistet oder sagt hier X und Y, das ist ja, muss ja auch alles irgendwo quasi diese Datenbasis, die da geschaffen wurde, muss ja auch irgendwo als Belege noch gesammelt sein. Und da gibt es eben eine schöne Suchdatenbank, die stellt Frag den Staat bereit, die an dieser Stelle Partnerin dieser Publikation sind. Ja, also das Gutachten selber hat die GFF geschrieben und diese Datenbasis dafür bereitzustellen, ist hier einer der Teile, die eben Frag den Staat leistet. Andere Organisationspartnerinnen sind Demokratiestiftung Camp Act, Volksverpetzer, der Republikanische Anwältinnen und Anwälteverein, INIT, diese Petitionsplattform, dann Bleibt Stabil und PMJB. Jetzt weiß ich gar nicht, was das ist. PMJB. Und der Link ist nicht klickbar. Da könnte man die GFF auch durchaus das könnte man schon machen, dass die Partnerinnen, die Partnerorganisationen auch verlinkt sind, wenn sie schon erst unten genannt werden. Aber der Postmigrantische JuristInnenbund, den kannte ich auch nicht, aber das ist ein im Jahr 2021 gegründeter Verbund, der sich für den Abbau von Diskriminierung im und durch das Recht einsetzt. Und zwar in unabhängiger und ehrenamtlicher Arbeit für einen Perspektivenpluralismus in Rechtswissenschaft und Rechtspraxis. Jo. Jetzt haben wir also den Debattenbeitrag und sagen wir mal so, der wurde von einer Reihe fähiger Juristinnen formuliert und von einer ganzen Reihe weiterer.
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